Knappe am Mikrofon. Herzlich willkommen. Bis zu den vier Nachrichten hören wir Variationen von Max Reger, eine kurze Messe von Leonard Bernstein, eine Klaviersonate von Franz Schubert, ein Gitarrenkonzert von Joaquin Rodrigo und zu Beginn ein Klarinettenkonzert des schwedischen Komponisten Bernhard Henrik Krusell. Das Orchestra of the Age of Enlightenment begleitet den englischen Klarinettisten Anthony Pay.

Der 1945 in London geborene Anthony Pay interpretierte das Klarinettenkonzert Nummer 2 in F-Moll von Bernhard Henrik Krusell, unterstützt vom Orchestra of the Age of Enlightenment. Wenn der Spanier Joaquin Rodrigo im Programm auftaucht, ist meist auch ein Gitarrist nicht weit, in unserem Fall der bereits zu Lebzeiten legendäre Pepe Romero, Mitglied einer ganzen Gitarristendynastie, bestehend aus Pepes Vater und seinen zwei Brüdern. Doch heute zupft Pepe Romero ganz allein Rodrigos Concierto para una Fiesta, flankiert von der Academy of St. Martin in the Fields.

Concierto para una fiesta, komponiert von Joaquin Rodrigo, zum Klingen gebracht vom Gitarristen Pepe Romero und der Academy of St. Martin in the Fields unter Sir Neville Mariner. Mit Tastenspielen von Franz Schubert machen wir weiter. Nachtkonzert-Dauergast Michael Endres bietet Schuberts Klaviersonate in A-Moll, Deutschverzeichnis 537.

Der 1961 in Sonthofen geborene Pianist Michael Endres interpretierte die Klaviersonate in A-Moll von Franz Schubert. Deutschverzeichnis 537. Hier ist das ARD-Nachtkonzert, präsentiert von BR Klassik, mit geistlicher Musik von Leonard Bernstein, der ja eher mit großartigen Musicals wie der West Side Story oder On the Town berühmt wurde. Bernsteins Missa Brevis ist eine Vertonung von Teilen der Messe in lateinischer Sprache für Chor a cappella mit Countertenor-Solo und Schlagwerk. Außerdem Bernsteins letztes vollständiges Chorwerk aus dem Jahr 1988. Hier eine Aufnahme mit dem Countertenor Franz Fitztum, den Schlagwerkern Peter Kallis und Boris Müller sowie dem SWR-Vokalensemble Stuttgart.

Wir hörten die Missa Brevis von Leonard Bernstein mit dem Countertenor Franz Fitztum, den Schlagwerkern Peter Kalis und Boris Müller sowie dem SWR-Vokalensemble Stuttgart. Die Leitung hatte Markus Creed. Vor den 4 Uhr Nachrichten bekommen wir noch Besuch aus der Oberpfalz. Max Reger, 1873 in Brandt geboren, hat eine polyphone Hommage an seinen Kollegen Beethoven mitgebracht. Variationen und Fuge Opus 86, dirigiert von Horst Stein am Pult der Bamberger Symphoniker.

Variationen und Fuge über ein Thema von Beethoven, das Opus 86 von Max Reger, serviert von den Bamberger Symphonikern unter der Leitung von Horst Stein. Nach den 4 Uhr Nachrichten sind wir vom ARD-Nachtkonzert wieder zur Stelle mit Musik von Josef Haydn, César Franck und Giuseppe Maria Cambini.

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1: Um 4 Uhr mit Olaf Knapp. Der erste Evakuierungstag der MV Hondius, an deren Bord es zu 8 mutmaßlichen Infektionen mit dem Hantavirus kam, ist erfolgreich verlaufen. An der Rückführungsaktion sind 23 Länder beteiligt. Heute soll sie zu Ende gehen. Aus Barcelona, Julia Macher.
2: 94 Menschen aus 19 Ländern wurden im Hafen Granadilla im Südosten Teneriffas unter großen Sicherheitsvorkehrungen von Bord gebracht und in ihre Herkunftsländer zurückgeführt, darunter auch 4 Passagiere aus Deutschland. Sie flogen mit einer niederländischen Maschine zunächst nach Eindhoven, reisen von dort begleitet von einem Ärzteteam nach Deutschland und begeben sich gemäß der Auflagen der jeweiligen Gesundheitsämter in Quarantäne. Wegen der langen Inkubationszeit empfiehlt die Weltgesundheitsorganisation WHO eine Isolation bis zu 42 Tagen.
1: Die Bundesregierung sucht offenbar Ersatz für die Marschflugkörper, die nach den Worten von US-Präsident Trump nun doch nicht nach Deutschland kommen sollen. Nach Informationen der Welt wird geprüft, ob ein deutsch-amerikanisches Joint Venture die Tomahawk-Waffensysteme produzieren könnte. Außerdem könnte Deutschland dem Bericht zufolge in der Türkei Raketen mit mittlerer und großer Reichweite kaufen. Das gilt als Übergangslösung, bis Deutschland mit europäischen Partnern eigene Raketen entwickelt hat. Bei den Verhandlungen für eine diplomatische Lösung des Iran-Kriegs ist weiter kein Durchbruch in Sicht. US-Präsident Trump ist nicht zufrieden mit der Antwort des Mullah-Regimes auf seinen jüngsten Vorschlag, den Krieg zu beenden. Aus New York, Giselle Ucar.
3: In einem knapp formulierten Posting auf seinem sozialen Netzwerk Truth Social erklärt Präsident Donald Trump, die Reaktion der Mullahs auf den US-Vorschlag zur Beendigung des Krieges gefalle ihm nicht. Staatsmedien zufolge hatte Teheran einen Text an Vermittler Pakistan überreicht. Dieser sehe ein Ende des Krieges an allen Fronten, insbesondere im Libanon, vor. Außerdem sei von Gewährleistung der Schifffahrtssicherheit die Rede. Konkreter werde der iranische Vorschlag nicht.
1: In der Fußball-Bundesliga hat der Hamburger SV sein letztes Heimspiel der Saison gewonnen. Der HSV besiegte Freiburg mit 3:2. Außerdem hat sich Heidenheim eine letzte Chance für den Klassenerhalt erarbeitet. Die Heidenheimer gewannen in Köln mit 3:1 und sind jetzt punktgleich mit Wolfsburg und St. Pauli. Außerdem gewann Union Berlin in Mainz mit 3:1. Das Wetter in Deutschland. Am Tage bei vielen Wolken zeitweise Regen oder Schauer. Vor allem in der Südosthälfte kann es Gewitter geben. Im Nordwesten ist es unbeständig. 9 bis maximal 20 Grad. Morgen dann wechselhaftes Schauerwetter, im Südwesten freundlicher bei 8 bis 15 Grad. Es ist 4.03 Uhr.
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4: Und dazu begrüßt Sie Sven Knappe. Herzlich willkommen. Obwohl diese Ende 1767 entstandene Symphonie nach äußerlichen Kriterien ganz und gar nicht außergewöhnlich ist, verkörpert sie durchweg die hohe Kunst, derer Haydn fähig war, wenn es ihm darum ging, Unterhaltungsmusik zu schaffen, urteilte der renommierte Musikwissenschaftler James Webster über Joseph Haydns Sinfonie Nummer 35 in B-Dur. Giovanni Antonini leitet das Kammerensemble Il Giardino Armonico.

Wir hörten das 1985 in Mailand gegründete Kammerensemble Il Giardino Armonico unter Giovanni Antonini mit der Sinfonie Nummer 35 in B-Dur von Joseph Haydn. Mit Kammermusik aus Frankreich geht's im ARD-Nachtkonzert weiter. César Francs Solo in E-Dur, Opus 10, ein Sextett, bieten der Pianist David Lively, der Kontrabassist Cornel Lecomte und das Quatuor Malibran.

Das waren der Pianist David Lively, der Kontrabassist Corneille Lecomte und das Quatuor Malibran mit dem Solo in E-Dur Opus 10 von César Franck. Und wir machen einen Sprung nach Italien und treffen auf Giuseppe Maria Cambini, vermutlich 1746 in Livorno geboren, einen Komponisten und Geiger, der Ende des 18. Jahrhunderts große Erfolge in Paris feierte. Cambinis Sinfonia Concertante Nummer 9 spielen Paolo Carlini, Fagott, Diego Di Nicacci, Oboe und das Orchestra di Padova e del Veneto.

Giuseppe Maria Cambini und seine Sinfonia Concertante Nummer 9. Es musizierten der Fagottist Paolo Carlini, der Oboist Diego Di Nicciacci und das Orchestra di Padova e del Veneto. Bis zu den 5 Uhr Nachrichten gibt's noch ein gezupftes Tänzchen von Emil Waldteufel, gespielt vom Gulbenkian-Orchester.

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1: Um 5 Uhr mit Olaf Knapp. Der erste Evakuierungstag der MV Hondius, an deren Bord es zu 8 mutmaßlichen Infektionen mit dem Hunter-Virus kam, ist erfolgreich verlaufen. An der Rückführungsaktion sind 23 Länder beteiligt. Heute soll sie zu Ende gehen. Aus Barcelona Julia Macher.
2: 94 Menschen aus 19 Ländern wurden im Hafen Granadilla im Südosten Teneriffas unter großen Sicherheitsvorkehrungen von Bord gebracht und in ihre Herkunftsländer zurückgeführt, darunter auch 4 Passagiere aus Deutschland. Sie flogen mit einer niederländischen Maschine zunächst nach Eindhoven, reisen von dort begleitet von einem Ärzteteam nach Deutschland und begeben sich gemäß der Auflagen der jeweiligen Gesundheitsämter in Quarantäne. Wegen der langen Inkubationszeit empfiehlt die Weltgesundheitsorganisation WHO eine Isolation bis zu 42 Tagen.
1: US-Präsident Trump hat Teherans offizielle Antwort auf den jüngsten amerikanischen Vorschlag in den Verhandlungen zur Beendigung des Krieges als völlig inakzeptabel bezeichnet. Details zur iranischen Antwort gab er nicht bekannt. Laut der iranischen Nachrichtenagentur Tasnim forderte Teheran ein Ende des Kriegs an allen Fronten, die Aufhebung der Sanktionen und den Stopp der Blockade iranischer Häfen. Der US-Vorschlag zielte auf 30 Tage Verhandlungen. In Brüssel berät heute eine internationale Koalition darüber, wie verschleppte ukrainische Kinder wieder in ihre Heimat gebracht werden können. Mit dabei sind Vertreter der EU, der Ukraine, Kanadas und von Hilfsorganisationen. Aus Brüssel Thomas Spickhofen.
3: Tausende ukrainische Kinder wurden seit Kriegsbeginn verschleppt, mindestens 20.000 nach Einschätzung von Kommission und ukrainischer Regierung. Gerade einmal 2.200 von ihnen konnten den Angaben zufolge bislang in ihre Heimat zurückgebracht werden. Die internationale Koalition zur Rückführung der ukrainischen Kinder, die sich heute Nachmittag in Brüssel trifft, soll dabei helfen. Sie wurde vor 2 Jahren von Kanada und der Ukraine ins Leben gerufen. Seit September vergangenen Jahres ist auch die EU Mitglied. Die Initiative soll das Thema im öffentlichen Bewusstsein halten sowie finanzielle und diplomatische Unterstützung organisieren.
1: In der Fußball-Bundesliga hat der Hamburger SV sein letztes Heimspiel der Saison gewonnen. Der HSV besiegte Freiburg mit 3:2. Außerdem hat sich Heidenheim eine letzte Chance für den Klassenerhalt erarbeitet. Die Heidenheimer gewannen in Köln mit 3:1 und sind jetzt punktgleich mit Wolfsburg und St. Pauli. Außerdem gewann Union Berlin in Mainz mit 3:1. Das waren die Nachrichten. Das Wetter in Deutschland. Am Tage bei vielen Wolken fällt zeitweise Regen oder es gibt einige Schauer, vor allem in der Südosthälfte Gewitter, im Nordwesten unbeständig, 9 bis maximal 20 Grad. Es ist 5.03 Uhr.
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4: Einen guten Montagmorgen. Am Mikrofon begrüßt Sie noch einmal Sven Knappe. Ziemlich düster und gruselig starten wir in die letzte Runde Nachtkonzert. Wir feiern, leicht verspätet, die Walpurgisnacht, in der die Feuer brennen und die Hexen ihr Unwesen treiben. Dazu spielen Yara Thal und Andreas Grothäusen Klavier.

So klingt die Walpurgisnacht bei Antonín Dvořák, ein Satz aus dem Klavierzyklus aus dem Böhmerwald Opus 68. In die Tasten griffen Jara Thal und Andreas Grothäusen. Der 1766 im englischen Bristol geborene Samuel Wesley galt als echtes Wunderkind. Früh lernte er Geige, Cembalo und Orgel zu spielen, war schon als Sechsjähriger für sein Kompositions- und Improvisationstalent bekannt. Wesley erwarb sich einen beachtlichen Ruf als Organist und er war es auch, der die Musik Johann Sebastian Bachs in England einführte. Hier eine Sinfonie in D-Dur aus Samuel Wesleys Feder, serviert von den London Mozart Players unter Matthias Barmert.

Die London Mozart Players unter Matthias Barmert waren das mit der Sinfonie in D-Dur von Samuel Wesley, einem englischen Organisten und Komponisten, verstorben 1837. 11. Dezember 1851. Im Leipziger Gewandhaus wird die Sinfonie in A-Moll von Georg Goltermann uraufgeführt. Geboren in Hannover, ausgebildet in München, Musikdirektor in Würzburg, Kapellmeister und Chordirektor in Frankfurt. Den ersten Satz dieser Sinfonie serviert das ORF Radio Symphonieorchester Wien unter Howard Griffiths.

Sostenuto allegro con fuoco, der erste Satz aus der Sinfonie in A-Moll, Opus 29 von Georg Goltermann, mit dem ORF-Radio-Sinfonieorchester Wien, geleitet von Howard Griffiths. Hier ist das ARD-Nachtkonzert, präsentiert von BR Klassik, mit dem Pester Walzer von Josef Langer, in einer Version mit dem Concerto Köln und dem Ensemble Sarbante.

Orient trifft Okzident im Dreivierteltakt. Das Ensemble Sarband und das Concerto Köln spielten unter der Leitung von Werner Erhard den Priesterwalzer von Josef Lanner. Und nun Okzident ohne Orient. Wir hören das Concerto Köln noch einmal. Nun mit einer Sinfonie in G-Moll von François Martin, um 1727 in Paris geboren.

Das war die Sinfonie Nummer 2 in G-Moll von François Martin in einer Aufnahme mit dem Concerto Köln unter der Leitung von Werner Erhard. Was für Friedrich den Großen die Flöte war, war unter seinem Neffen und Nachfolger Friedrich Wilhelm II. Das Cello. So ergab es sich, dass Ludwig van Beethoven seine ersten beiden Cellosonaten während seines einzigen Aufenthalts in der preußischen Hauptstadt komponierte. Beethoven kam im Mai 1796 mit dem Fürsten von Lichnowsky nach Berlin und blieb fast 2 Monate. Sein Schüler Ferdinand Ries erinnert sich an diese glanzvolle Zeit folgendermaßen. Beethoven spielte einige Male bei Hofe, wo er auch die 2 Sonaten mit obligatem Violoncello Opus 5 für Duport und für sich komponierte und spielte. Beim Abschiede erhielt er eine goldene Dose mit Louis d'Or gefüllt. Den 2. Satz aus der Cellosonate Opus 5 Nummer 1 bieten Julius Berger und Margarita Höhenrieder.

Der Cellist Julius Berger und die Pianistin Margareta Höhenrieder interpretierten den Rondosatz der Cellosonate Opus 5 Nummer 1 von Ludwig van Beethoven. Sie hörten das ARD-Nachtkonzert, präsentiert von BR Klassik. Am Mikrofon war für Sie Sven Knappe. Vielen Dank fürs Einschalten. Ich wünsche Ihnen einen unkomplizierten Start in die neue Woche.

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1: 6 Uhr. Heute soll das vom Hunter-Virus-Ausbruch betroffene Kreuzfahrtschiff MV Hondius komplett geräumt werden. An Bord befinden sich noch insgesamt 24 Menschen aus Australien und den Niederlanden. Gestern konnten die ersten Passagiere das Schiff vor der spanischen Insel Teneriffa verlassen. Unter ihnen waren auch 4 deutsche Passagiere, die nach Eindhoven gebracht wurden. Für SR-Info Ivo Maruschik.
2: Noch in der Nacht holten Rettungswagen sie dort ab, um sie zunächst nach Frankfurt zu bringen. Von dort geht es dann weiter an ihre Heimatorte. Wie die Isolierung dort aussieht, das entscheiden die Gesundheitsämter vor Ort. Einer der Hondius-Passagiere wird in der Berliner Charité bleiben müssen. In Baden-Württemberg darf eine weitere Person die Quarantäne zu Hause antreten. Dass strenge Sicherheitsmaßnahmen sinnvoll sind, das zeigt sich in Frankreich. Bei einem der Passagiere von Bord des Schiffes sind auf dem Flug nach Paris Symptome aufgetreten. Ob er sich mit dem Hunter-Virus angesteckt hat, das soll heute im Laufe des Tages feststehen. Bei den deutschen Rückkehrern gibt es bislang keine Hinweise auf eine Infektion.
1: Weil die USA keine Tomahawk-Marschflugkörper in Deutschland stationieren wollen, prüft Berlin offenbar andere Optionen. Darüber berichtet die Welt und beruft sich auf mehrere Diplomaten von EU und NATO. Die Rede ist von einem Joint Venture zwischen deutschen und US-amerikanischen Unternehmen. So könnten möglicherweise schon ab 2028 Tomahawk-Raketen in Deutschland produziert werden. US-Präsident Trump hat einen iranischen Vorschlag für Friedensgespräche zurückgewiesen. Er bezeichnete die Antwort des Iran als völlig inakzeptabel. Eine Begründung dafür nannte er nicht. Nach iranischen Medienberichten fordert Teheran unter anderem ein sofortiges Ende der Kämpfe an allen Fronten, insbesondere im Libanon, sowie ein Ende der US-Seeblockade und der Sanktionen. Davor hatten die USA vorgeschlagen, die Kämpfe einzustellen, bevor über strittigere Themen wie das iranische Atomprogramm verhandelt wird. Wegen des Iran-Kriegs könnte Gas nochmals teurer werden. Damit rechnet die Bundesnetzagentur. Behördenchef Müller sagte dem Redaktionsnetzwerk Deutschland, er rate zu einem sorgsamen Umgang mit Gas. Preissteigerungen seien nicht ausgeschlossen. Zwar gelte für die meisten privaten Haushalte eine Preisgarantie für 12 Monate oder länger. Bei Anschlussverträgen könne es dann aber teurer werden. In der Neunkircher Innenstadt hat es gestern am frühen Abend in einem Seniorenheim gebrannt. Nach Angaben der Freiwilligen Feuerwehr brach das Feuer in einem Patientenzimmer aus. Die Ursache ist noch unklar. Demnach wurden 3 Mitarbeiter des Heims sowie 3 Einsatzkräfte von Polizei und Feuerwehr verletzt. 15 Bewohner mussten in andere Einrichtungen untergebracht werden. Fußball-Drittligist 1. FC Saarbrücken hat sein letztes Auswärtsspiel der Saison verloren. Der FCS unterlag bei der zweiten Mannschaft der TSG Hoffenheim gestern Abend 2:3. SR-Reporter Till Schacht.
3: Yannick Eduardo hat im letzten blau-schwarzen Auswärtsspiel in dieser Spielzeit das letzte Wort. Nach Doppelpack von Henke liegt Saarbrücken gegen die Zweitvertretung der Hoffenheimer zur Pause verdient zurück. Beide Gegentore zu einfach und offensiv oft zu harmlos, ist der FC nach dem Seitenwechsel Befreiter. Saarbrücken spielt trotz 0:2 locker auf und kommt durch Tim Zivea erst zum Anschluss und dann zum Ausgleich. Das 2:2. 4 Minuten vor Ende der regulären Spielzeit hält aber keine 180 Sekunden, weil Eduardo wieder mal nicht resolut genug verteidigende Saarländer bestraft und damit alle Hoffnungen auf den 3. Auswärtssieg der Saison eiskalt begräbt.
1: Die Ergebnisse der 1. Bundesliga: Hamburg-Freiburg 3:2, Köln-Heidenheim 1:3 und Mainz-Union Berlin ebenfalls 1:3. Das waren die Nachrichten mit Carina Deves. 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
4: Dicht bewölkt ist es heute, zeitweise regnet es. Am Nachmittag kann ganz vereinzelt dann mal die Sonne rauskommen. Dazu allerdings frische bis stürmische Böen. Die Höchsttemperaturen heute 9 Grad im Hochwald und 14 Grad an der Saar. Morgen teils etwas Sonne, teils aber auch dichtere Wolken. Vereinzelt Schauer bei bis 14 Grad. 6:04 ist es, Vorsicht im Regionalverband Saarbrücken. Zwischen Saarbrücken-Kamphausen und Riegelsberg. Gefahr durch eine ungesicherte Unfallstelle. Und A620 Saarlouis Richtung Saarbrücken. Die Richtungsfahrbahn ist in Höhe Wattgassen wegen Reinigungsarbeiten gesperrt. Dauer bis etwa 7 Uhr. Kommen Sie gut an.
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4: Schönen guten Morgen. Katrin Aue ist mein Name und ich schlage vor, wir fangen mal mit ein bisschen was Verruchtem an. Sylvie Krösch habe ich im Angebot aus Belgien mit Ding Dong.

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0: Renan Luce hat einen Brief geschrieben, La Lettre. Menschen in weißen Schutzanzügen mit Maske, Haube. Diese Bilder wecken ja vielleicht auch bei Ihnen die Erinnerung an die Corona-Pandemie. Fühlt sich gar nicht gut an. Auch wenn man weiß, dieses Hunter-Virus ist wirklich ein komplett anderer Fall. Jedenfalls haben natürlich auch wir sehr aufmerksam verfolgt, wie die Passagiere der MV Hondius auf Teneriffa endlich das Kreuzfahrtschiff verlassen konnten. Da hat es ja mindestens 8 Infizierte gegeben. Julia Macher.
1: Internationales Mediengroßaufgebot am Hafen von Granadilla im Südosten der Kanareninsel Teneriffa. Seit dem frühen Sonntagmorgen haben Kameras aus der ganzen Welt verfolgt, wie die Passagiere der MV Hondius in Beibooten vom Kreuzfahrtschiff an Land gebracht, vom Hafen dann mit FFP2-Maske in Plastikmänteln und mit Plastikhaube zu den Bussen der spanischen Katastrophenschutzeinheit UME geleitet und von dort zum 10 Minuten entfernten Flughafen gefahren wurden. Dort warteten bereits die 8 von den Herkunftsländern und internationalen Organisationen bereitgestellten Maschinen auf der Startbahn. 23 Länder sind an der aufwendigen Rückführungsaktion beteiligt. Das Gros der Passagiere ist auf dem Weg nach Hause. Und die spanische Gesundheitsministerin Mónica García wirkt erleichtert am Sonntagabend. Wir hatten heute einen sehr arbeitsreichen Tag. Wir haben 94 Personen aus 19 Ländern von Bord gebracht. In 7 der Flüge waren Menschen aus 8 Ländern. In einem, dem Flug in die Niederlande, waren Personen aus 11 Nationen. Alles ist normal und den Sicherheitsbestimmungen gemäß verlaufen. Ein Passagier habe auf dem Rückflug nach Frankreich Symptome gezeigt. Sein Gesundheitszustand wird jetzt überwacht. Ähnliche Fälle wurden bisher negativ getestet. Die Inkubationszeit des Hunter-Virus ist sehr lang. Krankheitsanzeichen können noch Wochen nach der Infektion auftreten. Erst dann gilt das Virus als ansteckend. WHO-Generaldirektor Tedros Adhanom Ghebreyesus empfiehlt den Heimkehrern eine lange Quarantäne oder Selbstisolation.
2: Our advice is clear.
1: Unser Ratschlag ist eindeutig. Wir raten zu einer Quarantäne von 42 Tagen ab dem 10. Mai in einer entsprechenden Einrichtung oder zu Hause. Aber wir beraten die Länder nur, wir zwingen sie zu nichts. Die einzelnen Länder verfahren nach ihren eigenen Bestimmungen, nach ihrer eigenen Risikoeinschätzung. Das Hunter-Virus sei nicht mit dem Covid-Virus vergleichbar, die Ansteckungsgefahr sehr viel geringer, das Virus bekannt. Auch das hat die Weltgesundheitsorganisation in den letzten Tagen immer wieder betont. Doch auf den vom Tourismus abhängigen Kanaren steckt die Pandemie vielen noch in den Knochen. Regionalpräsident Fernando Clavijo hatte bis zuletzt versucht, das Einlaufen der MV Hondius im kaum benutzten Nebenhafen Granadilla zu verhindern, vergeblich. Die spanische Regierung setzte sich über die Bedenken mit einem Verwaltungsbeschluss hinweg. Regierungschef Pedro Sánchez lobte das Vorgehen seines Landes als vorbildlich. Was müssen Institutionen wie die spanische Regierung leisten? Sie müssen die Gesundheit der Bevölkerung der Kanaren schützen. Sie müssen die Gesundheit der spanischen Passagiere auf dem Kreuzfahrtschiff schützen. Und sie müssen den anderen europäischen Ländern helfen, die auch Passagiere auf dem

Das Ensemble Collegium Musicum 90 mit Badinage aus dem 5. Concert de Symphonie von Jacques Aubert. Der hat das Stück 1731 komponiert und das war eine interessante Zeit in Frankreich. Eine Zeit des Übergangs. Der Absolutismus, den vor allem Ludwig der 14. geprägt hatte, neigte sich dem Ende zu. Und die Zeit der Aufklärung hat begonnen damals. Alles in Staat und Gesellschaft wurde nicht mehr so streng kontrolliert. Neue kritische Ideen waren immer mehr erlaubt. Und der intellektuelle Hotspot dieser Bewegung war Paris. Und da mittendrin Jacques Aubert mit seiner Musik. Den Sturm auf die Bastille, die Revolution, das endgültige Ende des Absolutismus, das alles hat er allerdings nicht mehr miterlebt. 1619 ist es.

0: Hollow Calves mit On The Way. Mia Münster, die Künstlerin aus St. Wendel, ist im Saarland vor allem für ihre Gemälde und Aquarelle bekannt. Aber auch eine Mia Münster musste Anfang des 20. Jahrhunderts Geld verdienen. Und das hat sie auch als Modezeichnerin gemacht. Diese Zeichnungen werden jetzt im Museum St. Wendel ausgestellt. Dazu Mode, Schaufensterpuppen und andere Accessoires aus dieser Zeit. Kunst und Kommerz lautet der Titel dieser Ausstellung, die gestern Vormittag eröffnet wurde. Barbara Grech hat sie sich angeschaut.
1: Die goldenen 20er, die im Übrigen gar nicht so golden waren, werden im Mia Münsterhaus in den Räumen des Stadtmuseums in St. Wendel wieder lebendig. Zigarettenspitze und Bubikopf und dazwischen Zeichnungen von Mia Münster, und zwar Mode- und Werbezeichnungen, die sie in den besagten 20er Jahren in Berlin gefertigt hat. Feinste Gebrauchsgrafik sozusagen.
2: Mia Münsters Lebensweg ist ja geprägt von zwei Weltkriegen. Und damit auch mit den entsprechenden Abbrüchen und Umbrüchen. Wir haben jetzt uns auf eine frühe Werkphase fokussiert, nämlich die Modezeichnungen Mia Münsters, die sie ab Mitte der 1920er Jahre in Berlin geschaffen hat.
1: So die Leiterin des Stadtmuseums St. Wendel, Friederike Steitz. Zusammen mit dem Kulturwissenschaftler Wolfgang Knapp, der über eine beeindruckende Sammlung von Schaufensterpuppen aus dieser Zeit verfügt, hat sie diese Schau im Mia Münsterhaus eingerichtet. Diese Puppen und Accessoires aus dieser Zeit, größtenteils Originale, treten in den Dialog mit den Grafiken von Mia Münster, so Wolfgang Knapp.
3: Und da wirbt sie für Firmen oder für Produkte, für verschiedene Waren und Konsumwelten, und deswegen haben wir, also wir haben beispielsweise was für Zigaretten, wir haben Schuhe, wir haben ein bisschen was in Richtung Schmuck geht. Und dann haben wir natürlich gedacht, das ist schön, wenn wir originale Objekte noch dazu tun, und deswegen haben wir also einerseits Schuhe sogar in Originalverpackung.
1: Diese schmissigen Zeichnungen im Geist der 1920er Jahre schuf Mia Münster natürlich zum Broterwerb. Sie studierte an der berühmten Reimann-Schule für Kunst und Kunstgewerbe in Berlin und arbeitete mit so berühmten Studienkolleginnen wie Jeanne Mammen als Gebrauchsgrafikerin für Mode- und Gesellschaftsmagazine, so Friederike Steitz.
2: Also es ist die neue Frau, wie man das nennt. Also die emanzipierte, unabhängige Frau, die gezeigt wird mit den unablässigen Attributen, Zigarettenspitze, Schmuck, Handtasche und so weiter. Im Grunde kann man auch sagen, dass Mia Münster selbst diese neue Frau auch verkörpert hat. Sie war nämlich ledig geblieben. Sie hat schon ganz früh beschlossen, nicht zu heiraten. Und von daher war sie diese unabhängige Frau, die sich alleine in diesem Betrieb, da hat sie sich durchgesetzt.
1: Doch dieses Zeitfenster der Emanzipation in der Weimarer Republik schloss sich wieder, nachdem die Nazis die Macht ergriffen. Mia Münster kehrte zurück nach St. Wendel.
2: 1933 kam sie nochmal nach St. Wendel, hat da auch die Illustration gemacht für die 600-Jahr-Feier St. Wendels. Sie wollte dann 1934 noch mal Fuß fassen in Berlin. Das hat aber nicht geklappt. Die Gründe kennen wir nicht. Wir wissen nicht, ob das mit politischen Veränderungen zu tun hat. Es könnte natürlich sein, weil Zeitschriften gleichgeschaltet wurden oder verboten waren, für die sie gearbeitet hat.
1: Ein Hauch von Glamour der Roaring Twenties. Ein Blick in den Lifestyle dieser Zeit, den die Künstlerin Mia Münster aus St. Wendel in der damaligen Weltmetropole Berlin mitgeschaffen hat. Eine schöne Zeitreise ist diese Ausstellung im Museum St. Wendel.
0: Kunst und Kommerz, Modezeichnungen von Mia Münster und Schaufensterfiguren im Dialog. Diese Ausstellung gibt es zum 27. September im Museum St. Wendel zu sehen, im berühmten Mia Münsterhaus.

0: Ain't Got No, I Got Life. Ein absoluter Klassiker von Nina Simone. Interpretiert in diesem Fall von ihrer Tochter, von Lisa Simone.
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0: Um kurz nach 6:30. 4 Hondius-Passagiere in Deutschland. Nach dem Hunter-Virus-Ausbruch soll das Kreuzfahrtschiff heute komplett geräumt werden. Die 4 Deutschen sollen in ihre Heimatorte gebracht werden. Dort entscheiden die Gesundheitsämter, wie ihre Quarantäne gestaltet wird. Gaspreis könnte weiter steigen. Damit rechnet die Bundesnetzagentur. Wegen des Iran-Kriegs rät die Behörde zu einem sorgsamen Umgang mit Gas. Zwar würden für die meisten privaten Haushalte Preisgarantien gelten, bei Anschlussverträgen könne es dann aber teurer werden. Lesung der Saar-Uni. Der Literaturwissenschaftler Hermann Gätje behandelt das Thema Liebe und Freundschaft in Coming-of-Age-Romanen von Wolfgang Herrndorf, Mona Kasten und Caroline Wahl. Die Lesung beginnt um 19 Uhr im Festsaal des Saarbrücker Rathauses. 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Heute ist es überwiegend dicht bewölkt, zeitweise regnet es. Am Nachmittag kann es ganz vereinzelt mal Sonne geben, dazu allerdings frische bis stürmische Böen. Die Höchsttemperaturen heute 9 bis 14 Grad. Morgen dann teils etwas Sonne, teils aber auch wieder dichtere Wolken, vereinzelt Schauer bei bis 14 Grad auch morgen. 6.33 Uhr ist es, A620, Saarlouis Richtung Saarbrücken. Die Richtungsfahrbahn ist in Höhe Wattgassen wegen Reinigungsarbeiten gesperrt und zwar noch bis etwa 7 Uhr. Und A620 Saarlouis-Saarbrücken zwischen Völklingen und Saarbrücken-Gersweile in beiden Richtungen Bauarbeiten. Die linke Spur ist jeweils gesperrt. Es staut sich zwischen Geislautern und Gersweiler. Dort verzögert sich der Verkehr um etwa eine Viertelstunde.
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0: Katrin Aue ist mein Name. Ich wünsche Ihnen einen guten Start in den Tag, dass Sie gut durch den Regen kommen. Ja, ich weiß, dass wir ganz, ganz dringend Regen brauchen, aber trotzdem spricht mir der Wettermoderator heute früh im Morgenmagazin von ARD und ZDF ein bisschen aus dem Herzen. Er trägt einen Pullover mit den Buchstaben MSTWTR, soll wohl heißen, etwas verklausuliert, Mistwetter. Recht hat er.

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0: Klein Paris von Clemens Christian Pötsch aus Leipzig. Die sogenannte Entlastungsprämie ist am Freitag im Bundesrat krachend gescheitert. Das beschäftigt auch heute noch viele Zeitungen. Sven Beermann hat die Kommentare gelesen. Moin Sven.
1: Guten Morgen,
0: Katrin. Mit der geplanten 1000 Euro Einmalzahlung sollten Beschäftigte schnell entlastet werden können. Es war eine Maßnahme der Bundesregierung gegen die steigenden Sprit- und Lebenshaltungskosten infolge des Irankriegs. Warum hat der Bundesrat Nein gesagt?
1: Die Saarbrücker Zeitung meint, die Länder haben ihre Muskeln spielen lassen, insbesondere die der Union. Das lässt mit Blick auf eine Steuerreform nichts Gutes erahnen. Manch einer spricht gar von einer Meuterei der eigenen Leute gegen den Kanzler. Soweit ist es noch nicht. Aber die Berliner Koalition sollte die Lehre ziehen, dass sie nicht gegen die Länder regieren kann, sondern nur mit ihnen.
0: Bayerns Ministerpräsident Markus Söder sieht die Entlastungsprämie jetzt als endgültig gescheitert an. Obwohl er sie mitverhandelt hat, hat er jetzt am Wochenende nochmal betont.
2: Ich glaube, die ist vom Tisch. Es war eine gut gemeinte Idee. Es hat sich dann aber in den Tagen danach gezeigt, dass sie in der Wirtschaft auf großen Widerstand gestoßen ist.
0: So, was bedeutet das jetzt für die schwarz-rote Regierungskoalition?
1: Ja, nichts Gutes, meint das Handelsblatt. Erst floppt der Tankrabatt, nun droht die Entlastungsprämie zu scheitern. Die Bundesregierung wollte die Bürger unterstützen und hat sich in eine tiefe Krise manövriert. Tankrabatt und Entlastungsprämie waren Notlösungen. Die Koalition beschloss sie nicht aus Überzeugung, eher aus Verzweiflung. Lieber irgendwas entscheiden, als gar nichts gegen den Ölpreisschock vorweisen zu können. Jetzt scheitern Union und SPD auch noch auf ihrem kleinsten gemeinsamen Nenner. Die Augsburger Allgemeine schreibt, CDU, CSU und SPD sollten sich, wenn sie tatsächlich die letzten 3 Jahre ihrer Regierungszeit beschreiten und gemeinsam zu Ende gehen wollen, eines ins Gedächtnis rufen. Sie, ihre Befindlichkeiten und die Karrieren des Personals sind den Bürgerinnen und Bürgern ziemlich egal. Was diesen nicht egal ist, der Zustand des Landes und der ihres Geldbeutels. Was also bitte sehr nicht verlangt ist, sind die nächsten Volten in dem Bemühen, die Trümmer der 1000-Euro-Prämie aufzusammeln und irgendwie zu flicken.
0: Der Bundeskanzler hat nun angekündigt, die schwarz-rote Koalition werde nun nach alternativen Lösungen suchen.
1: Ja, dazu meinte die Volksstimme, die Reaktion von Merz wirkt wie das Eingeständnis der Ratlosigkeit. Nachdem Schwarz-Rot damit gescheitert ist, ist klar, jeder Plan B kostet Milliarden. Aber der Bund hat schon jetzt eine Haushaltslücke von 100 Milliarden Euro. Die Reduzierung der CO2-Abgabe ist zwar schnell gefordert, aber wie beim Tankrabatt ist unklar, ob die Mineralölkonzerne eine solche Entlastung auch weitergeben. Bleibt also die Einkommensteuer, ein Thema, bei dem sich die Koalitionäre zuletzt etwas angenähert haben. Damit müssen sich zwar absolute Topverdiener auf einen höheren Spitzensteuersatz einstellen, der breiten Mehrheit im Land aber ist damit nicht geholfen. Das Problem der Regierung, für durchdachte Reformen fehlt die Zeit, für schnelle Entlastungen der Bürger das Geld und für klare Preisvorgaben an die Ölmultis offenbar der Wille.
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Pick Up the Pieces, ganz neu in unserer SR-Kultur-Playlist von Michelle David und den True Tones. 6.52 Uhr. Folgenden Shakira-Song werden wir in den nächsten ein, zwei Monaten wohl noch ein paar Mal öfter hören.

0: Das ist die FIFA-Hymne für die Fußball-Weltmeisterschaft in Kanada, Mexiko und den USA. Am 11. Juni geht sie los, also heute in einem Monat, mit dem Auftaktspiel in Mexiko-Stadt. Das inoffizielle Herz der WM. Das soll allerdings in New York schlagen. Und ausgerechnet da scheint die Skepsis besonders groß zu sein, hat Martin Ganselmeier herausgehört.
1: Die gute Nachricht, fast alle New Yorker, die man auf den World Cup anspricht, wissen, dass es um Soccer geht und die WM das wichtigste Sportereignis in diesem Jahr ist. Doch die extrem teuren Ticketpreise finden alle schockierend. Die 30-jährige Cynthia, deren Eltern aus Mexiko stammen, hätte sich gerne ein Spiel im Stadion angeschaut. Doch die günstigsten Tickets zum Preis von $200 sind längst vergriffen. Und Tickets zwischen $500 und $1,000 kann sich die Krankenpflegerin einfach nicht leisten.
2: So bad. I mean, it's unfortunate because a lot of us would like.
3: Das ist echt blöd. Viele von uns würden die Spiele im Stadion gerne sehen, aber bei den Preisen unmöglich. Alles ist so teuer.
1: Hinzu kommen Wucherpreise für die 30-minütige Fahrt mit der Regionalbahn von New York ins MetLife-Stadion. Anstelle der sonst üblichen $12 sollen die WM-Fans für Hin- und Rückfahrt mehr als das Zehnfache zahlen, $150. Die demokratische Gouverneurin von New Jersey will damit die FIFA dazu bringen, die Transportkosten zu übernehmen. Doch der Weltfußballverband weigert sich. Vor wenigen Tagen sprangen Sponsoren ein, sodass die Zugtickets jetzt nur noch $105 kosten. Dieser World Cup ist nur was für die Superreichen, findet Nick. Das ist echt eine Schande. Das Ganze sollte demokratischer ablaufen.
4: It's a shame. It should be more of like a democratic process for sure.
1: Chris, der koreanische Wurzeln hat, hofft noch in den nächsten Wochen nicht verkaufte Tickets zu günstigeren Preisen zu bekommen. Wenn nicht, dann schaue ich mir die Spiele halt in einer Kneipe an.
5: If the price goes down, I might be interested. If not, I'll probably just go to a bar to watch.
1: Am meisten enttäuscht sind die Hotelbesitzer in New York. FIFA-Chef Gianni Infantino hatte die WM mit 104 Super Bowls verglichen, sodass sich die Hotels auf einen Ansturm von Fans aus aller Welt eingestellt hatten. Einen Monat vor dem WM-Start sind die Buchungszahlen jedoch verschwindend gering, beklagt der Präsident des New Yorker Hotelverbands Vijay Randampani im ARD-Interview.
6: They are vanishingly thin, if at all.
1: Sie liegen vielleicht 5-10% über denen des Vorjahres. Das ist wirklich enttäuschend. Die FIFA hat uns 1,2 Millionen Besucher für New York und New Jersey versprochen. Davon sind wir weit entfernt. Um Last-Minute-Bucher anzulocken, wurden die Hotelpreise mittlerweile wieder auf Normalniveau gesenkt. Der Präsident des Hotelverbands gibt auch der Trump-Regierung eine Mitschuld am geringen Interesse ausländischer Besucher. Komplizierte Visa-Auflagen, scharfe Kontrollen bei der Einreise, die Angabe von Mail- und Social-Media-Konten, all das schrecke Fußballfans ab. Auch im Stadtbild von New York ist von der WM noch kaum was zu sehen. Leuchtreklame am Times Square, Fehlanzeige. Die Präsidentin des New Yorker Tourismusverbandes, Julie Coker, bleibt dennoch gelassen. Kommt alles noch, verspricht sie, schließlich sei dies New York.
7: We are forthcoming with blanketing the city with World.
3: Wir werden die Stadt noch mit WM-Werbung zupflastern, aber bei uns ist ständig was los. Da müssen wir zwischen den Events etwas Platz lassen.
1: Dem fußballbegeisterten New Yorker Bürgermeister Soran Mamdani ist zu verdanken, dass die Fans nicht auch noch für Public Viewing Events und Fanmeilen bezahlen müssen. Wer also keine Lust auf teure Stadiontickets hat, kann in jedem der 5 Stadtbezirke von New York eine Watchparty mit großem Bildschirm besuchen.
0: Heute in einem Monat geht die Fußball-WM los, unter anderem in den USA. Aber die Begeisterung in New York hält sich in sehr engen Grenzen.

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1: Es ist 7 Uhr. Die von der Bundesregierung geplante Entlastungsprämie von 1.000 Euro steht wahrscheinlich vor dem Aus. Mehrere Bundesländer raten davon ab, noch den Vermittlungsausschuss anzurufen. Am Freitag hatte der Bundesrat das Vorhaben gestoppt. Aus Berlin Philipp Eckstein.
2: Mecklenburg-Vorpommerns Ministerpräsidentin Schwesig warf der Bundesregierung vor, sie habe den falschen Eindruck erweckt, jeder würde die 1.000 Euro Entlastungsprämie erhalten, anstatt deutlich zu machen, dass die Arbeitgeber die Prämie zahlen sollten. Die SPD-Politikerin verteidigte in der ARD-Sendung Mioska ihr Nein im Bundesrat und betonte, sie sei im Vorfeld nicht in die Pläne eingebunden gewesen. Auch Bayerns Ministerpräsident Söder hält die Prämie für erledigt. Im ARD-Bericht aus Berlin kritisierte er, dass es im Vorfeld keine Absprachen mit der Wirtschaft gab. Er habe das eigentlich gedacht.
1: Morgen wollen Union und SPD im Koalitionsausschuss über das Thema Entlastungen sprechen. Auf der spanischen Insel Teneriffa soll die MV Hondius heute endgültig geräumt werden. Auf dem Kreuzfahrtschiff hatte es mehrere bestätigte Fälle des Hunter-Virus gegeben. Gestern konnten die ersten Passagiere das Schiff verlassen. Nach Angaben des spanischen Gesundheitsministeriums waren unter ihnen auch 4 Deutsche, die zunächst nach Eindhoven und von dort aus nach Frankfurt gebracht wurden. Sie sollen sich nun in ihren Heimatorten in Quarantäne begeben. Wegen der langen Inkubationszeit empfiehlt die Weltgesundheitsorganisation eine Isolation von bis zu 42 Tagen. US-Präsident Trump hat einen iranischen Vorschlag für Friedensgespräche zurückgewiesen. Er bezeichnete die Antwort des Iran als völlig inakzeptabel. Eine Begründung dafür nannte er nicht. Nach iranischen Medienberichten fordert Teheran unter anderem ein sofortiges Ende der Kämpfe an allen Fronten, insbesondere im Libanon, sowie ein Ende der US-Seeblockade und der Sanktionen. Davor hatten die USA vorgeschlagen, die Kämpfe einzustellen, bevor über strittigere Themen wie das iranische Atomprogramm verhandelt wird. Im Gewerbegebiet am Flughafen Hahn ist es in der Nacht zu einem Großbrand gekommen. Wie ein Sprecher der Polizei mitteilte, brannten in Lautzenhausen 3 Lagerhallen und eine Produktionsanlage auf dem Gelände eines Kunststoffherstellers. Die Ursache ist noch unklar. Es gab laut Polizei keine Verletzten. Sie geht davon aus, dass der entstandene Sachschaden im Millionenbereich liegt. Die Bewohner nahe des Brandgebietes waren zwischenzeitlich aufgerufen, Fenster und Türen zu schließen. Nach dem verpassten vorzeitigen Aufstieg in die erste Fußball-Bundesliga bleibt die SV Elversberg optimistisch. Auch nach der Niederlage gegen Düsseldorf hat der Verein den Aufstieg weiterhin in der eigenen Hand. Im Heimspiel am kommenden Sonntag gegen Schlusslicht Münster genügt ein knapper Sieg. SVE-Trainer Vincent Wagner sagte nach dem Spiel gestern:
3: Von hätte kann man sich nichts kaufen. Eine Fußballsaison besteht aus 34 Spieltagen und dann muss man nach Düsseldorf, dann muss man nach Darmstadt, dann muss man nach Bochum, so wie es Hannover zum Beispiel gegangen ist, und wir mussten nach Düsseldorf, wo wir grundsätzlich gar nicht so schlecht sind in den Auswärtsspielen, aber gerade zum Zeitpunkt jetzt, wo die Fortuna unbedingt den Dreier braucht und wo sich alle auch dahinter verschworen haben, war es nicht einfach. Mit einem glücklicheren Spielverlauf und mit einer etwas besseren Leistung von uns wäre sicherlich auch mehr möglich gewesen, war es aber nicht. Und so haben wir den Luxus, dass wir am 34. Spieltag um den Aufstieg in die zweite Fußball-Bundesliga spielen dürfen.
1: Fußball-Drittligist 1. FC Saarbrücken hat gestern Abend sein letztes Auswärtsspiel der Saison verloren. Der FCS unterlag bei der zweiten Mannschaft der TSG Hoffenheim gestern Abend mit 2:3. Die Ergebnisse der Bundesliga: Hamburg-Freiburg 3:2, Köln-Heidenheim 1:3 und Mainz-Union Berlin ebenfalls 1:3. Das waren die Nachrichten mit Carina Deves. 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
4: Bewölkt ist es heute, zeitweise regnet es. Am Nachmittag kann ganz vereinzelt mal die Sonne rauskommen. Dazu frische bis stürmische Böen. Die Höchsttemperaturen heute 9 Grad im Hochwald und 14 Grad an der Saar. Morgen teils etwas Sonne, teils dichtere Wolken, genau wie heute. Vereinzelt auch Schauer bei bis 14 Grad. 7.04 Uhr ist es, A8, Saarlouis Richtung Luxemburg. Zwischen Merzig-Schwemlingen und Merzig-Wellingen Bauarbeiten. Die linke Spur ist gesperrt, das Ganze bis Mittwoch. Es staut sich dort auch. 15 Minuten länger dauert dort der Verkehr. A620 Saarlouis Richtung Saarbrücken. Die Richtungsfahrbahn ist in Höhe Wattgassen wegen Reinigungsarbeiten gesperrt. Und das müsste jetzt in diesen Minuten ungefähr vorbei sein oder spätestens um 7:30. A620 Saarlouis-Saarbrücken zwischen Völklingen und Saarbrücken-Gersweiler in beiden Richtungen Bauarbeiten. Dort ist die linke Spur jeweils gesperrt. Es staut sich auch dort zwischen Geislautern und Gersweiler und alles dauert etwa 15 Minuten länger. Gute Fahrt!
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4: Mein Name ist Katrin Aue. Schönen guten Morgen. Am 11. Mai, eine wichtige Kulturinstitution hier in der Region, hat heute Geburtstag. Man könnte auch sagen, ein kleiner Diamant. Das Centre Pompidou Metz ist heute vor 16 Jahren eröffnet worden. Das Interesse damals war schon gigantisch. In der ersten Woche sind rund 100.000 Besucherinnen und Besucher gekommen. Jetzt ist dort übrigens gerade eine Ausstellung zum Mitmachen eröffnet worden. Mutual Gaze von Marina Abramovic. Und das kann ich aus eigener Anschauung sagen, ist eine echte Herausforderung. Vielleicht für Sie mal wieder ein anderes.

0: Diese Sunshine Lady ist pünktlich zum Frühlingsbeginn im März neu in unser Musikprogramm auf SR Kultur gekommen. Tivayo war das. Gestern ist das Experiments Festival für experimentelle Musik und Klangkunst hier in Saarbrücken zu Ende gegangen. Experimentelle Musik und Klangkunst, das kann ja für manche erstmal etwas sperrig klingen. Ich denke da zum Beispiel direkt an Zwölftonmusik, also diese Musik, bei der alle 12 Halbtöne gleichberechtigt verwendet werden, statt einer festen Tonart zu folgen. Das kann dann mal zu ungewohnten Klängen führen. Mein Kollege Henrik Warnke hat sich die Faszination Klangkunst und auch das Experiments mal genauer angeguckt.
1: Letzten Donnerstag hatte ich einen bewegenden Moment in der Bahn. Denn ich habe zum ersten Mal seit einigen Jahren wieder das hier gehört. Wenn Sie sich jetzt fragen, die Sonne scheint und es sind 20 Grad, warum hört sich irgendein undefinierbares Rauschen an und wird dabei auch noch emotional? Dann kann ich das verstehen, möchte aber gleichwohl den Kontext nachliefern. Das, was hier eben zu hören war, stammt aus dem sechsteiligen Konzeptalbum Everywhere at the End of Time von James Kirby, alias The Caretaker. In 6,5 Stunden wird hier in schrittweise mehr entfremdeten Samples verschiedener Big Bands aus den 20ern und 30ern versucht, Demenz darzustellen. Von einem fröhlich-nostalgischen Anfang über ein leichtes Unbehagen, sich nicht mehr so gut an das Lieblingslied erinnern zu können. Über komplette Aussetzer und panikhafte Orientierungslosigkeit. Bis sich schließlich alles in einem einzigen großen Rauschen verliert. Kirby erzählt hier ohne Worte eine Geschichte, wie es nur ganz wenige Alben können. Und von Musik kann man dabei nur noch in einem höchst experimentellen Rahmen sprechen. Klangkunst beschreibt Everywhere at the End of Time besser. Und Klangkunst, das gab's am Wochenende auch im Kulturgut Ost in Saarbrücken zu erleben. Zum 11. Mal fand das Experiments Festival für experimentelle Musik und Klangkunst statt. Und dabei gab es nicht nur was zu hören, sondern auch Installationen, Lichtshows und Performances aller Art. Ein audiovisuelles Erlebnis also. Für die künstlerische Leitung des Festivals, Katrin Lambert, eine der großen Stärken von Klangkunst.
2: Sie verbindet halt unterschiedliche Räume, Formen auch miteinander, wie zum Beispiel Visuals. Ästhetische Ansprüche liegen halt auch natürlich in der Klangkunst. Also die selbstgebauten Instrumente sind natürlich meistens auch immer Skulpturen, die man sich anschauen kann.
1: Das Experiment setzt darauf, sich mit Tönen und Klängen auseinanderzusetzen. Und das anders, als man es auf einem Konzert tun würde. Egal ob Vivaldi oder Taylor Swift.
2: Wir haben Performances, die in die Richtung Musik gehen, aber sich nicht unbedingt immer an diese musikalischen Regeln halten. Die Klangkunst lädt halt auch einfach dazu ein, Klänge anders wahrzunehmen. Auch vielleicht dadurch, dass das Setting vielleicht auch einfach ein anderes ist bei uns. Wir haben die Liegeflächen, man kann sich einfach so richtig immersiv reingeben, man kann sich hinlegen, Augen schließen, was man halt auch vielleicht anderen Konzerten eher nicht so macht.
1: Es geht darum, auf welche Weise man sich mit Klängen ausdrücken kann. Was können visuelle Elemente beitragen? Was kann Stille bewirken? Welche Dinge funktionieren auch explizit nicht? Und wo liegen die Grenzen der Klangkunst? Das Experiments ist ein Ort, um das zu erleben, aber auch, um darüber zu sprechen.
2: Wir laden auf jeden Fall immer danach ein, direkt mit den Künstlern in Kontakt zu treten. Und die meisten Künstler sind natürlich auch mega daran interessiert,

0: so klingen kann.
1: Hendrik Warnke war das über das Experiments Festival für experimentelle Musik und Klangkunst. Das gab es am Wochenende im Kulturgut Ost in Saarbrücken.

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0: Mario Biondi gehört diese Stimme und den können Sie in Saarbrücken live erleben am 26. Juni im E-Werk. Tickets gibt's ab 40 Euro.
1: Zwischenruf von Kevin Gutgesell, Evangelische Kirche.
2: Auf meinem Handy gibt es einen Ordner mit dem Namen Später. Da landen alle Artikel und Links, die ich irgendwann mal lesen will. Aber für die ich gerade jetzt keine Zeit habe. Auch Videos und kleine Notizen sind da drin. Sowas wie Oma anrufen oder auch mehr Sport machen. Und dann? Ja, dann vergeht die Zeit. Tage, Wochen, manchmal sogar Jahre. Und vieles von dem, was in diesem Später-Ordner gelandet ist, wird zu einem Nie. Und ganz ehrlich, bei den meisten ist es auch gar nicht weiter schlimm. Ein Artikel bleibt ungelesen. Na und? Ein Video schaue ich eben nie an. Meistens kein Verlust. Aber bei manchem, da kann das nie auch richtig bitter werden. Der Anruf bei der Oma, den man immer wieder verschiebt. Die eine Nachricht an den Kumpel, auf die er schon lange wartet. Oder diese eine Entschuldigung, die längst überfällig ist. Heute nehme ich mir vor, diesen Ordner mal ganz bewusst aufzumachen. Und wenigstens eine Sache vom Später zum Jetzt werden zu lassen. Den Anruf, die Nachricht oder das längst überfällige Gespräch, damit aus dem Später nicht irgendwann doch noch ein zu spät wird.
1: Sie hörten einen Beitrag der Evangelischen Kirche.

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1: Mina Richman mit ADHD um kurz vor halb acht.
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1: Entlastungsprämie gescheitert. Das sagten der bayerische Ministerpräsident Söder und seine Amtskollegin aus Mecklenburg-Vorpommern Schwesig. Die SPD-Politikerin warf der Bundesregierung vor, den falschen Eindruck erweckt zu haben, jeder würde die 1000 Euro Entlastungsprämie erhalten. Großbrand am Flughafen Hahn. Im Gewerbegebiet in Lautzenhausen brannten in der Nacht 3 Lagerhallen und eine Produktionsanlage eines Kunststoffherstellers. Die Ursache ist noch unklar. Es gab laut Polizei keine Verletzten, aber einen Sachschaden im Millionenbereich. Queeres Leben in der Großregion. Burkhard Jelonek stellt im Rahmen einer Buchvorstellung und Diskussion Forschungsergebnisse aus einer internationalen Tagung vor, die sich mit der bisher wenig erforschten Geschichte queerer Menschen in der Großregion beschäftigt. Los geht es heute um 18 Uhr in der Stiftung Demokratie Saarland in Saarbrücken. Auf YouTube wird ein Livestream angeboten. Weitere Meldungen finden Sie immer auch auf srinfo.de. Es ist dicht bewölkt heute, zeitweise regnet es auch. Am Nachmittag kann es ganz vereinzelt mal Sonne geben, dazu frische bis stürmische Böen. Die Höchsttemperaturen liegen heute zwischen 9 und 14 Grad. Morgen dann teils etwas Sonne, teils dichtere Wolken, vereinzelt auch wieder Schauer bei bis 14 Grad. 7.31 Uhr ist es. A8, Saarlouis Richtung Luxemburg, zwischen Merzig-Schwemlingen und Merzig-Wellingen, Bauarbeiten. Die linke Spur ist gesperrt und das Ganze noch bis Mittwoch. Derzeit ist dort ein kleiner Stau, alles verzögert sich um etwa 10 Minuten. A620, Saarlouis Richtung Saarbrücken, die Richtungsfahrbahn ist in Höhe Wattgassen wegen Reinigungsarbeiten gesperrt. Und das Ganze noch bis ungefähr jetzt. Demnächst dürfte die Sperrung vorbei sein. A620 Saarlouis-Saarbrücken zwischen Völklingen und Saarbrücken-Gersweiler in beiden Richtungen Bauarbeiten. Die linke Spur ist jeweils gesperrt. Es staut sich auch zwischen Geislautern und Gersweiler. Dort verzögert sich alles um etwa 20 Minuten. Kommen Sie gut an.
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1: Katrin Aue hier. Ich wünsche einen schönen Montagmorgen. Mit einem Lied von Billy Joel über seine absolut bedingungslose Liebe zu seiner Frau Elizabeth. Geschrieben hat er es 1977, ja, und 7 Jahre später war es dann wieder vorbei mit der ewigen Liebe, die Scheidung. Naja, so geht das Leben. Wir hören zur Sicherheit mal lieber die Version von Jesse James. Wem er das Lied gewidmet hat, ist allerdings nicht bekannt.

Jesse James um 7.37 Uhr. Jetzt hören wir Sofiane Pamart. Wenn einer ein aktueller Rockstar in der Klavierbranche ist, dann wahrscheinlich er. Wie er das macht, können Sie zum Beispiel nächstes Jahr im April erleben. Da will er das Pariser Fußballstadion Stade de France füllen. 80.000 Leute passen da rein, um einen Pianisten anzuschauen. Naja, oder wir hören ihn eben hier.

0: Halong Bay von Sofian Pamach. Kaum ein Tag vergeht, an dem wir nicht den US-Präsidenten so oder so ähnlich hören.
1: It's the biggest deal ever made, I guess. It's certainly the biggest trade deal ever made.
2: It's really nice. I mean, it's a deal that everybody's very happy with.
1: I mean, it's a massive deal for everybody. You know, they have a deal now with us.
2: It's the ultimate long-term deal.
0: Ja, Zolldeals, Iran-Deals, der Grönland-Deal, alles und jeder ist in seiner Welt offenbar Teil eines Deals, ein gutes Geschäft oder ein schlechtes Geschäft. Donald Trump hat sogar ein Buch darüber veröffentlicht, The Art of the Deal, deutsche Übersetzung, die Kunst des Erfolgs. Mit dieser Management-Denke betreibt er nicht nur sein Business, sondern jetzt schon in der zweiten Amtszeit seine Politik. Und darüber spreche ich mit Clemens Fischer, er ist Professor für internationale Beziehungen und Geopolitik an der Universität Köln. Guten Morgen.
3: Guten Morgen, Frau Aue.
0: Herr Fischer, Trump und seine Deals, wie würden Sie seine Art, Politik zu machen, aus politikwissenschaftlicher Sicht beschreiben?
3: Also grundsätzlich hat Trump mit seiner Art und Weise, wie er vorgeht, etwas völlig Neues erfunden. Man könnte es als politisches Portfolio-Management bezeichnen. Das heißt, er geht nicht so wie die Europäer auf langfristige Verträge aus, sondern auf den kurzen Deal, auf das Ergebnis. Und teilweise spricht vieles dafür. Wir sehen es im Gaza-Konflikt. Die Europäer haben jahrzehntelang verhandelt mit Israel und den Palästinensern und es ist wenig herausgekommen. Man kann jetzt diesen Gaza-Deal von Trump auch verurteilen, dass er eben substanziell nicht besonders tief geht. Aber zumindest sagen die Palästinenser, seit mehreren Wochen wird eben nicht mehr geschossen. Das heißt, wir müssen uns auch verabschieden davon, dass wir immer komplette Verträge aushandeln, sondern auch Zwischenstufen nehmen. Und das ist Dealmaking.
0: Also so ein bisschen sowas wie kurzfristiger an Sachen rangehen, auch an Abkommen. Denn Politik besteht ja immer und überall eigentlich aus Deals, aus Abkommen, aus Kompromissen, Vereinbarungen. Aber das Neue ist jetzt quasi das Kurzfristige, ja?
3: So ist es. Und das sieht man auch an der Art und Weise, wie die Amerikaner an Konflikte herangehen. Sie haben zwar immer noch reguläre Diplomaten, ich komme aus dem Geschäft, ich war 30 Jahre Berufsdiplomat. Wir haben immer versucht, alle möglichen Umstände in Text zu gießen. Und dann haben wir Stolpersteine eingebaut und die fallen bei dieser Art weg. Der Nachteil ist natürlich, dass wir nicht über viele Jahre hinweg Rechtssicherheit haben, sondern ständig wieder in den Verhandlungskurs eintreten müssen.
0: Ist das eigentlich ein Trump-Phänomen? Ich denke da gerade an den französischen Präsidenten Emmanuel Macron und seinen Management-Hintergrund, sag ich mal, oder an Javier Milei in Argentinien, der ja gerne mit Kettensägen posiert und seine Deals macht.
3: Da, Frau, sprechen Sie einen wunden Punkt an. Wir springen halt in Europa, vor allem also in Deutschland, Österreich, in der Schweiz, besonders darauf an, dass ein Mann wie Trump, wie Sie in der Collage am Anfang gezeigt haben, vom Greatest Deal und es ist immer so das große Adjektiv der Größe und des Faszinierenden. Streicht man das weg, sehen wir, dass diese Art von Dealmaking und diese Art von Diplomatie schon seit mehreren Jahren aufkommt, weil man eben nicht mehr langfristig planen kann, weil Politik kurzfristiger wird.
0: Wenn das Dealmachen jetzt quasi an Bedeutung gewinnt, was heißt das für Parteien, für demokratische Institutionen?
3: Also für Parteien ist es ganz schwierig, denn die sind ja an sich wie ein Ozeanschiff sehr, sehr schwer wendbar, drehbar und nehmen schwierig neue Richtungen ein. Das sehen wir auch ganz klar bei der großen Koalition hier im Land. Auf der anderen Seite, Demokratie selber ist bei weitem flexibler, als Politiker es manchmal wollen. Also wir sprechen zum Teil von Liquid Democracy, dass man Teleabstimmungen machen kann. Das sind alles Dinge, die eigentlich darauf hindeuten, dass wir mehr Beweglichkeit bekommen. Und dies an sich ja nicht Schlechtes.
0: Und ist das jetzt eigentlich was Langfristiges? Also ist das quasi ein unumkehrbarer Trend?
3: Nein, kein Trend ist unumkehrbar und nichts ist alternativlos. Es wird sich im Endeffekt auf eine Zwischenweise einpendeln, wo wir sowohl langfristige Verträge aushandeln werden, als auch kurzfristige Deals abschließen müssen. Das eine dient dem Abarbeiten von täglichen Herausforderungen und das andere für langfristige Anlagen von Zukunftsvisionen.
0: Sagt Professor Clemens Fischer von der Uni Köln und er war 30 Jahre lang Berufsdiplomat, wie wir gelernt haben, live auf SR Kultur über das Deals schließen in der Politik heutzutage am Beispiel Donald Trump und anderer.

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0: Ich sehe es vor mir. Auftritt Jack Sparrow, der Oberpirat in Fluch der Karibik. Große Filmmusik, arrangiert von Hans Zimmer. Es gibt Leute, wie mich zum Beispiel, die legen sich am Wochenende gemütlich auf den Balkon und lesen ein Buch und essen was Gutes, gehen vielleicht ein bisschen spazieren. Und dann gibt es Leute, die lassen sich am Wochenende herausfordern. Von der ARD. 84 Menschen aus ganz Deutschland haben sich 2 Tage lang zusammengesetzt unter dem Titel Was Deutschland verbindet. Sie sollten und wollten wohl auch miteinander reden, nicht übereinander. Herausgekommen sind viele tolle, spannende, zum Teil auch kontroverse Momente, wie Katharina Wilhelm erlebt hat.
1: Können wir in Deutschland noch gut miteinander diskutieren? Andreas aus Berlin hat da erstmal Zweifel.
2: Toleranz in der anderen Meinung gibt es, glaube ich, gar nicht mehr. Oder ist sehr zurückgegangen und ich sehe auch nicht, dass es besser wird.
1: Karen aus Baden-Württemberg sagt,
3: es gibt irgendwo keine Mitte mehr. Es wird überall nur noch diskutiert, es wird nicht mehr miteinander gesprochen, es wird nur noch übereinander gesprochen.
1: Sie sind 2 von insgesamt 84 Teilnehmenden, die bei der ARD-Dialogaktion Was Deutschland verbindet mitgemacht haben. In den Fernsehstudios des MDR und SWR haben sie 2 Tage lang über Themen gesprochen, die sie gerade bewegen. Beispielsweise, wie es um die Demokratie steht.
4: Ich kenne so viele Leute, die die Demokratie verteidigen wollen, die sich dafür einsetzen, aber die einfach nicht angehört werden. Und natürlich werden wir gerade von großen Parteien repräsentiert. Aber was bringt mir eine große Partei, die von Demokratie spricht, aber nichts davon umsetzt?
1: Sagt Rebecca aus Thüringen. Diskussionen gab es auch um den Umgang mit der Partei AfD.
5: Ja, aber eine Demokratie muss auch aushalten, wenn die AfD gewählt wurde. Sie ist ja von Menschen gewählt, die in dieser Demokratie leben.
1: So Thorsten aus Sachsen. Ein anderes Thema, das Yahya aus Niedersachsen bewegt, der Umgang mit Migranten.
6: Wie sollen wir Migranten uns fühlen, egal welcher Herkunft, wenn der Bundeskanzler da vorne steht und sagt, Stadtbild. Wie sollen wir es dabei hier fühlen?
7: Aber fühlst du dich dabei angesprochen?
6: Er hat das ja verallgemeinert, also alle in einen Topf gesteckt.
1: Die 84 Teilnehmenden stehen symbolisch für knapp 84 Millionen Menschen in Deutschland. Sie kommen aus unterschiedlichen Hintergründen wie Alters- und Berufsgruppen, Bundesländern und Gemeindegrößen. Dass sich Menschen aus unterschiedlichsten Lebenswelten wirklich begegnen, werde immer seltener, sagt Jan-Henrik Schmidt, Medienforscher vom Hans-Bredow-Institut, der die Aktion wissenschaftlich begleitet.
8: Das klingt jetzt banal, hat was damit zu tun, dass es weniger Eckkneipen gibt, dass weniger Menschen vielleicht sich in Vereinen oder anderswo engagieren, dass es auch weniger Möglichkeiten gibt, tatsächlich einfach mehr so zufällig Leute zu treffen im öffentlichen Raum.
1: Was kann so ein Dialog am Ende bewirken? Jasmin aus Schleswig-Holstein hat für sich eine eindeutige Antwort gefunden.
9: Heute und gestern wurde ich gesehen. Und deswegen habe ich jetzt für mich überlegt, ich setze mich mal zu Hause hin, weil ich bin noch eine junge Generation, und schaue mal, wo ich meine Energie, die ich habe, einbringen kann. Ich merke, dass ich eine Stimme habe und die auch äußern möchte.
1: Zu sehen und zu hören sind die Diskussionsrunden unter anderem in der ARD-Mediathek, im Vorabend vor der Tagesschau im Ersten, auf Social Media und in vielen ARD-Radioprogrammen.
0: Und erste Ausschnitte aus der ARD-Aktion Was Deutschland verbindet sind ab heute Abend im Ersten zu sehen, und zwar um 19:45 Uhr.

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1: 8 Uhr. Verteidigungsminister Pistorius ist zu einem Besuch in Kiew eingetroffen. Dort will sich der SPD-Politiker unter anderem die Zusammenarbeit bei der Rüstung vorantreiben. Boris Pistorius betonte, Deutschland sei längst nicht nur Unterstützer, vielmehr sei die Ukraine strategischer Partner, beispielsweise bei der Drohnenentwicklung.
2: Die technologischen Sprünge hier in der Ukraine sind beachtlich und wir können davon profitieren, im besten Sinne des Wortes, indem wir für unsere Bundeswehr, für die NATO Streitkräfte lernen, Informationen mitnehmen und vor allen Dingen auch weitere Joint Ventures auf den Weg bringen. Also gemeinsame Entwicklung und gemeinsame Produktion von Technologie, um unsere Abschreckungsfähigkeit deutlich zu erhöhen.
1: Auch in Brüssel geht es heute um die Lage in der Ukraine. Unter anderem befassen sich die Außenminister mit der Frage, wie die EU das Land weiter militärisch unterstützen kann. Die von der Bundesregierung geplante Entlastungsprämie von 1.000 Euro steht wahrscheinlich vor dem Aus. Mehrere Bundesländer sehen keinen Sinn darin, das Vorhaben noch im Vermittlungsausschuss zu retten. Mecklenburg-Vorpommerns Ministerpräsidentin Schwesig sagte im Ersten, sie rate der Bundesregierung, die Pläne vom Tisch zu nehmen und lieber gleich den richtigen großen Wurf zu machen. Auch Bayerns Ministerpräsident Söder hält die Prämie für erledigt. Union und SPD wollen morgen im Koalitionsausschuss über mögliche Entlastungen beraten. Der Ministerpräsident von Sachsen-Anhalt, Schulze, will Arbeitslose zu gemeinnütziger Arbeit verpflichten. Der CDU-Politiker sagte der Rheinischen Post, es gebe zu viele Fälle von Menschen, die Grundsicherung beziehen, ohne dass eine Gegenleistung eingefordert werde. In Sachsen-Anhalt gäbe es tausende offene Stellen und viele Menschen, die arbeiten könnten, es aber nicht täten. Ministerpräsident Schulze schlug unter anderem vor, Leistungsgeldempfänger als Erntehelfer einzusetzen. Zuletzt hatte die Bundesregierung die Sanktionen für Beziehende der Grundsicherung verschärft, wenn sie eine zumutbare Arbeit verweigern. Die Zahl der Beschäftigten in der saarländischen Pharmabranche ist in den vergangenen 10 Jahren um 71% gestiegen. Das hat die Regionaldirektion der Bundesagentur für Arbeit dem SR mitgeteilt. Demnach arbeiteten im vergangenen Sommer bei den 19 Pharmaunternehmen gut 2000 Menschen. Nach Angaben des Instituts für Arbeitsmarkt- und Berufsforschung sind rund 40% der Beschäftigten in Helferjobs tätig. Die Unternehmensberatung Roland Berger hält das Saarland noch nicht für einen klassischen Pharma-Standort. Potenzial sei aber vorhanden, zum Beispiel durch die Ansiedlung von Vetter Pharma in Saarlouis. Im Gewerbegebiet am Flughafen Hahn ist in der Nacht ein Großbrand ausgebrochen. Mittlerweile ist das Feuer in Lautzenhausen unter Kontrolle, die Löscharbeiten dauern aber noch an. Für SR Info Jeanette Schindler.
3: Ein Feuer in dem Gewerbegebiet am Flughafen Hahn hat für einen Großeinsatz der Feuerwehr gesorgt. Nach Angaben der Polizei standen 3 Lagerhallen und eine Produktionsanlage auf dem Gelände eines Kunststoffherstellers in Flammen. In der Nacht war die Bevölkerung im Bereich der Gemeinde Lautzenhausen vor Rauchgas gewarnt worden. Die Anwohner sollten Fenster und Türen geschlossen halten. Verletzt wurde offenbar niemand. Die Brandursache steht noch nicht fest. Die Polizei geht davon aus, dass die Schadenshöhe in die Millionen geht.
1: Fußball-Drittligist 1. FC Saarbrücken hat sein letztes Auswärtsspiel der Saison verloren. Der FCS unterlag bei der zweiten Mannschaft der TSG Hoffenheim gestern Abend mit 2:3. Die Ergebnisse der Bundesliga: Hamburg-Freiburg 3:2, Köln-Heidenheim 1:3 und Mainz-Union Berlin auch 1:3. Das waren die Nachrichten mit Carina Deves. 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
4: Dicht bewölkt ist es heute, zeitweise regnet es. Am Nachmittag kann ganz vereinzelt mal die Sonne rauskommen. Dazu allerdings frische bis stürmische Böen und Höchsttemperaturen zwischen 9 Grad im Hochwald und 14 Grad an der Saar. Morgen teils etwas Sonne, teils aber auch dichtere Wolken, vereinzelt Schauer bei bis 14 Grad. 8.04 Uhr ist es, A1, Trier, Saarbrücken zwischen Tholey und Eppelborn. In beiden Richtungen Mäharbeiten. Die rechte Spur ist jeweils gesperrt und das Ganze noch bis heute 14.30 Uhr. A6, Mannheim Richtung Saarbrücken zwischen Rohrbach und St. Ingbert West. Behinderungen an einer Baustelle. Es ist nur eine Spur frei. Stau zwischen dem Kreuz Neunkirchen und St. Ingbert Mitte. Dort dauert alles etwa 25 Minuten länger. A8, Pirmasens Richtung Saarlouis zwischen Neunkirchen-Wellesweiler und Neunkirchen-Oberstadt. Bauarbeiten. Die linke Spur ist gesperrt und zwar bis heute Mittag um 13:30. Es staut sich ab Neunkirchen-Kohlhof und zwar verzögert sich dort alles um etwa 10 Minuten. A8, Saarlouis Richtung Luxemburg, zwischen Merzig-Schwemlingen und Merzig-Wellingen, Bauarbeiten. Die linke Spur ist gesperrt und zwar noch bis Mittwoch. Dort staut es sich ebenfalls. Alles dauert dort etwa 10 Minuten länger. Und zu guter Letzt A620 Saarlouis-Saarbrücken zwischen Völklingen und Saarbrücken-Gersweiler in beiden Richtungen, Bauarbeiten. Die linke Spur ist jeweils gesperrt. Es hat sich ein Stau gebildet zwischen Geislautern und Gersweiler, Verzögerung etwa 25 Minuten und ein Stau zwischen der Wilhelm-Heinrich-Brücke und Klarental. Dort dauert alles etwa 20 Minuten länger. Oje Minim, kommen Sie gut an.
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4: Katrin Aue sagt guten Morgen nach einem Wochenende, an dem ein paar Saarländer mal wieder bundesweit Schlagzeilen gemacht haben. 11 Saarländer, um genau zu sein. Die SV Elversberg hätte fast den Aufstieg in die erste Bundesliga perfekt gemacht. Aber Düsseldorf war auch nicht schlecht. Jetzt also nächsten Sonntag, letzte Chance um 15.30 Uhr gegen Preußen Münster. Ja, und wie auch immer das ausgeht, die SV Elversberg ist einfach ein Phänomen.

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0: hat aber einer gute Laune, trotz Montag. Didier Systrak war das mit Marché derrière. 8.13 Uhr haben wir es. Ich fahre ziemlich häufig durch die Mainzer Straße in Saarbrücken und freue mich regelmäßig, wenn ich sehe, dass es in der Landeshauptstadt offenbar ein ziemlich lebendiges, queeres Leben gibt. Mit der Geschäftsstelle vom LSVD Saar, also dem Verband Queere Vielfalt, mit Regenbogenflaggen oder auch mit Bars, die offen signalisieren, schwul, lesbisch, bi, was auch immer, ihr seid willkommen. Aber das war natürlich nicht immer so. Und machen wir uns nichts vor, auch heute noch gibt es auch hier im Saarland und drumherum reichlich Gründe für Nicht-Heteros, ihre sexuelle Orientierung nicht an die große Glocke zu hängen oder sogar heute wieder mehr. Queeres Leben in der Großregion ist der Titel einer Podiumsdiskussion heute Abend in der Stiftung Demokratie Saarland. Und mit auf dem Podium sitzt Joachim Schulte, er ist Sprecher von Queernet Rheinland-Pfalz. Guten Morgen.
1: Guten Morgen.
0: Herr Schulte, was ist so spannend am queeren Leben in der Großregion?
1: Naja, die Großregion ist eine Region, in der 12 Millionen Menschen leben. Das machen wir uns, glaube ich, nicht so ganz klar, wie groß eigentlich der Kreis derjenigen ist, die zur Großregion zählen. Und Großregion, das weiß niemand besser als das Saarland und SaarländerInnen, das heißt Grenzverkehr. Das heißt Überschreitung in andere Regionen hineinzugehen, vielleicht einzukaufen, aber auch vielleicht Tourismus zu genießen. Aber das heißt historisch gesehen auch unterschiedliche Bedingungen, die queere Menschen zum Beispiel in Frankreich hatten oder in Deutschland oder in Luxemburg und in Deutschland, im Saarland oder in Rheinland-Pfalz oder vielleicht in Belgien, denn das gehört auch zur Großregion.
0: Ja, wie unterschiedlich war denn queeres Leben über die Jahrhunderte, je nachdem, in welcher Ecke der Großregion man lebte?
1: Man kann sagen, es gab zwei unterschiedliche Rechtssysteme. Das französische Rechtssystem, das seit der Französischen Revolution Homosexualität, und da reden wir über männliche Homosexualität, straffrei gestellt hat. Das heißt nicht, dass natürlich homosexuelle, schwule Männer anerkannt waren in der Gesellschaft. Das ist ein völlig anderes Thema. Aber zumindest gab es keine Strafverfolgung. Und das ist im deutschsprachigen Raum völlig anders.
0: Die Veranstaltung heute baut auf eine Fachtagung auf zum Thema queeres Leben in der Großregion. Diese Tagung wollte ausdrücklich nicht nur die Unterdrückung von queeren Personen zum Thema machen, sondern auch die Emanzipationsbewegung, die es erst möglich gemacht hat, dass heute zum Beispiel sowas wie Regenbogenflaggen in der Mainzer Straße hängen. Wie kann man sich diese Emanzipationsbewegung vorstellen?
1: Naja, wie die unterschiedlichen Rechtssysteme natürlich unterschiedliche Reaktionen hervorrufen. Und so kann man sagen, es hat eine lange, lange Bewegung der Emanzipation in Deutschland und damit natürlich auch in den jeweiligen Ländern gegeben, den Paragraph 175 der männliche Homosexualität unter Erwachsenen, einvernehmliche männliche Homosexualität unter Erwachsenen bestrafte, den abzuschaffen. Und da gab es zum Beispiel in den 20er Jahren eine große Bewegung, die bis in die Pfalz gereicht hat, die Unterschriften gesammelt hat, um den Rechtsausschuss des Reichstags davon zu überzeugen, diesen Paragraphen abzuschaffen. Und das ist gelungen. Der Rechtsausschuss hat 1930 beschlossen, dass der Paragraph 175 abgeschafft werden soll, aber durch die politischen Entwicklungen

0: Das heißt, queeres Leben, das Wert, das sich zeigt in seiner Vielfalt, war noch nie so groß. Und auf der anderen Seite sind die Gegenreaktionen noch nie so laut wie jetzt. Aber man muss dazu sagen, es sind wenige Menschen, die aber laut sind und die einen Lautsprecher haben, vor allen Dingen in den sozialen Medien. Und hier sehen wir ein großes Problem, auch ein Versäumnis politischer Verantwortlicher, hier gegenzusteuern. Und das versuchen wir natürlich auch auf der Ebene der Großregion. Da haben wir uns zusammengeschlossen in dem Netzwerk Großregion unterm Regenbogen, um entsprechende Initiativen zu machen. Wir machen zum Beispiel pädagogische Initiativen. Wir versuchen, pädagogische Entwicklungen, die wir in den Ländern der Großregion sehen, dadurch zu unterstützen, dass wir Ehrenamtliche in Schulen bringen, die über queeres Leben erzählen.
1: Joachim Schulte, live auf SR Kultur. Er ist Sprecher von Queernet Rheinland-Pfalz und heute Abend sitzt er auf dem Podium bei der Stiftung Demokratie Saarland zum Thema queeres Leben in der Großregion. Um 18 Uhr geht's los. Herzlichen Dank, Herr Schulte.
0: Danke Ihnen. Einen schönen Tag.

0: Das war eine Bearbeitung des Bach-Chorals Jesum bleibet meine Freude. Und wenn man ganz genau hingehört hat, war da auch ein bisschen Oder an die Freude dabei. Julian Riem hat das arrangiert. 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
0: Das war die Gastgeberin Carmela De Feo. 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

0: in the Morning von Joe Bell. An der Uni des Saarlandes war letzte Woche mal wieder Kinderuni. Die gibt es da schon seit einigen Jahren für Kinder von 8 bis 12 Jahren. Da finden Vorlesungen zu Themen statt, kindgerecht aufbearbeitet natürlich. Letzte Woche ging es zum Beispiel um Monster im Mittelalter und wo die gelebt haben, weil die ja ganz oft auf Karten eingezeichnet waren. Über 320 Kinder waren da und die hatten offenbar Spaß.
1: Ich fand es sehr interessant. Ich bin sehr ein doller Geschichte-Fan. Ich habe mich mein Leben lang für Geschichte interessiert. Deswegen wollte ich auch diesmal unbedingt dabei sein.
2: Ich fand es auch sehr spannend, wo so die Monster im Mittelalter gelebt haben. Das hat mir sehr gut gefallen.
3: Es war halt cool, weil die halt auch so eine coole Karte hatten und weil es auch komische Monster gab, die ich schon vorher noch nicht kannte.
4: Die Monster, die da drauf waren, sahen komisch aus. Besonders das mit dem Hundekopf und feilen Bogen, das sah witzig aus.
0: Da waren offenbar wirklich komische Monster mit dabei, zum Beispiel die Panoti, ein sagenhaftes Volk von Ohrenmenschen, die so große Ohren haben, dass sie damit ihren ganzen Körper bedecken konnten. Und während die Kinder der Vorlesung zugehört haben, wurde das Ganze auch für die Eltern und andere Begleitpersonen in einem anderen Saal live übertragen. Und unser Reporter musste feststellen, dass nicht nur die Kinder was gelernt haben.
5: Natürlich einiges dazu gelernt, wie die Weltkarte damals aufgebaut war und von wem die gezeichnet wurde, das war mir alles neu.
6: Also die Darstellung von der Karte war schon interessant, dass die damals eine ganz andere Ansicht von der Welt hatten als wir heutzutage und dass das als Scheibe dargestellt war und man halt nicht wusste, was da außenrum noch stattfand.
0: Für die Dozentinnen und Dozenten ist die Kinderuni eine willkommene Abwechslung, meint der Organisator Markus Peschel und mehr noch.
7: Der größte Unterschied ist, dass die Dozierenden ein total ehrliches Publikum haben. Die sind frei heraus, wenn es ihnen gefällt, jubeln sie und sind total dabei. Und wenn es nicht gefällt, dann merkt man das auch sehr schnell. Das ist im Hörsaal manchmal ein bisschen anders, weil die Studierenden doch recht nett zu ihren Professorinnen sind. Die Kinder sind natürlich ganz ehrlich. Themen, die sie interessieren und da sind sie begeistert dabei. Und Studierende muss man manchmal auch erst für Themen begeistern, wo sie dann später merken, das ist auch wichtig für sie.
0: Die nächste Vorlesung der Kinderuni findet am 27. Mai statt. Da geht es dann darum, ob Medien uns dümmer machen. Ich hoffe ja, die Antwort wird Nein lauten.

0: Wild Rivers aus Kanada mit Settle Down.
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0: Es ist 8:30. Pistorius in Kiew. Der Verteidigungsminister ist zu einem Besuch eingetroffen. Er will unter anderem die Zusammenarbeit bei der Rüstung vorantreiben. Pistorius betonte, die Ukraine sei längst ein strategischer Partner, beispielsweise bei der Drohnenentwicklung. Gegenleistung für Grundsicherung. Der Ministerpräsident von Sachsen-Anhalt Schulze will Arbeitslose zu gemeinnütziger Arbeit verpflichten. Der CDU-Politiker schlug unter anderem vor, Leistungsempfänger als Erntehelfer einzusetzen. Lesung der Saar-Uni. Der Literaturwissenschaftler Hermann Gätje behandelt das Thema Liebe und Freundschaft in Coming-of-Age-Romanen von Wolfgang Herrndorf, Mona Kasten und Caroline Wahl. Die Lesung beginnt um 19 Uhr im Festsaal des Saarbrücker Rathauses. 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Es ist heute dicht bewölkt, zeitweise regnet es. Am Nachmittag kann ganz vereinzelt mal die Sonne rauskommen. Dazu gibt es frische bis stürmische Böen und Höchsttemperaturen zwischen 9 und 14 Grad. Morgen dann teils etwas Sonne, teils aber auch dichtere Wolken, vereinzelt auch Schauer bei bis 14 Grad. 8:31 Uhr ist es. A1 Trier-Saarbrücken zwischen Tholey und Eppelborn in beiden Richtungen Mäharbeiten. Die rechte Spur ist jeweils gesperrt und das Ganze noch bis heute 14.30 Uhr. A6 Mannheim Richtung Saarbrücken zwischen Rohrbach und St. Ingbert West. Behinderungen an einer Baustelle. Es ist nur eine Spur frei. Stau zwischen dem Kreuz Neunkirchen und St. Ingbert Mitte. Dort dauert alles etwa 25 Minuten länger. A8 Pirmasens Richtung Saarlouis zwischen Neunkirchen Wellesweiler und Neunkirchen Oberstadt. Bauarbeiten, auch dort ist die linke Spur gesperrt, das Ganze noch bis 13.30 Uhr und es staut sich auch schon ab Neunkirchen-Kohlhof, dort eine Verzögerung etwa 10 Minuten. A620 Saarlouis-Saarbrücken zwischen Völklingen und Saarbrücken-Gersweiler in beiden Richtungen Bauarbeiten, die linke Spur, auch dort ist jeweils gesperrt, Stau zwischen Geislautern und Gersweiler, dort eine Verzögerung etwa 15 Minuten und ein Stau zwischen der Wilhelm-Heinrich-Brücke und Klarental. Auch dort dauert alles etwa 15 Minuten länger. Und zu guter Letzt Saar-Pfalz-Kreis in Homburg in der Bexbacher Straße. Behinderungen nach einem Unfall. Gute Fahrt.
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0: Katrin Aue ist mein Name. Schönen guten Morgen. Es gibt mal wieder ganz große Kultur im Saarland anzugucken. Die Urban Art Biennale in Völklingen ist gestartet. Einer unserer Reporter erzählt uns gleich von seinen ersten Eindrücken. Jetzt hören wir erstmal 07. Throw it all away.

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0: Maxence Sirin, ein Pianist aus Frankreich, der auch vielen Techno-Fans ein Begriff ist, weil er Techno bzw. House und Klassik verbindet. Und das schon seit Jahrzehnten. Seit Samstag heißt es in der Völklinger Hütte mal wieder Urban Art Biennale. Es ist ja so, alle zwei Jahre werden da Street Art Werke von Künstlerinnen und Künstlern aus der ganzen Welt präsentiert. Diese Biennale gilt als eine der weltweit größten Ausstellungen für Urban Art. Mein Kollege Manuel Mager hat sich das angeschaut. Manuel, worum geht's da dieses Jahr?
1: Ja, in diesem Jahr liegt der Fokus noch stärker auf Kunstwerken, die direkt in der Völklinger Hütte entstehen. Viele Künstlerinnen und Künstler sind aus der ganzen Welt angereist und haben vor Ort in Völklingen gearbeitet. Dass bei der Urban Art Biennale eigens Arbeiten für diesen Ort entstehen, ist erstmal nichts Neues. In diesem Jahr sind es aber so viele wie noch nie. In den vergangenen beiden Ausgaben ist die Ausstellung auch in die Völklinger Innenstadt gezogen. Dort sind dann auch Arbeiten entstanden. Diesmal ist das aber anders. Der Fokus liegt ganz klar auf der Völklinger Hütte. Viele Werke lassen sich von der Umgebung oder von der Geschichte des ehemaligen Eisenwerks inspirieren. Ein gutes Beispiel dafür ist das mit Abstand größte Werk in dieser Ausstellung. Auf dem Dach der Möllerhalle, in der die meisten Arbeiten gezeigt werden, steht auf Spanisch in großen Lettern mit 140 Metern Breite: Hier drin gibt es nichts von Wert. Ein Satz, den man in Spanien wohl an sein Fahrzeug schreibt, um Dieben klarzumachen: Hier gibt's nichts zu holen. Das ist natürlich erstmal eine provokante Aussage, wenn man bedenkt, dass sich hier drin die anderen Kunstwerke befinden. Amparito, so heißt der Künstler, geht es aber wohl um etwas anderes, hat mir Frank Krämer erzählt. Er ist der Ausstellungsleiter in der Völklinger Hütte.
2: Sie spielt natürlich auch mit der Völklinger Hütte, denn war ja schon die Frage nach der Stillsetzung, welchen Wert erkennen wir der Hütte zu? Ist sie überhaupt erhaltungswert? Ist sie überhaupt ein Denkmal? Und das war ja ein langer Weg, eigentlich ein doch recht kurzer Weg, wenn man es genau nimmt, um ein Weltkulturerbe zu werden. Und ich erinnere mich noch an diese Schulterzucken, ne? Überall, was heißt das eigentlich, ein Weltkulturerbe zu sein? Und warum ist es eigentlich ein Weltkulturerbe? Und die Frage nach dem Schatz, den wir hier eigentlich haben und was es heißt, ihn zu bewahren, darauf spielt diese Arbeit von Amparito auf dem Dach der Möllerhalle natürlich auch ein.
1: Und direkt unter dem Dach der Möllerhalle geht's weiter. Die französische Künstlergruppe Vortex X hat nämlich quer durch die gesamte Halle weiße Fäden gespannt. Die Arbeit mit dem Namen Transit der Erinnerung soll Strömungen darstellen, die herrschen und auch im Betrieb der Hütte einmal geherrscht haben. Sehr beeindruckend, wenn man davor oder darunter steht.
0: Das klingt ja erstmal nicht nach dem, was man sich unter einer Street-Art-Ausstellung vorstellt, oder?
1: Ja, Urban Art hat viele Facetten. Oder, wie der Kurator Frank Krämer zu mir gesagt hat, so facettenreich wie die Szene ist, ist auch die Ausstellung. Und das stimmt, facettenreich ist diese Ausstellung. Neben gesprühten Arbeiten, die man sofort als klassisches Graffiti erkennt, gibt es aber auch ganz andere Lesarten dieser Kunstform. Und das macht die Ausstellung, wie ich finde, so interessant, weil für meinen Geschmack jeder was für sich entdecken kann. Und entdecken ist hier auch das richtige Stichwort, denn manche Arbeiten sind versteckt. Die russische Künstlergruppe Frukti hat Nieten hergestellt, die aussehen wie die an den Stahlrohren der Hütte eben verbaut sind, und damit hat sie auf dem Gelände verteilt Kunstwerke hinterlassen, die man erstmal finden muss.
0: Welche Bedeutung hat diese Berlinale denn für das Saarland?
1: Ja, ich finde eine große. Frank Krämer schafft es mit seinem Team zuverlässig, alle zwei Jahre eine Ausstellung auf die Beine zu stellen, die Werke von Künstlerinnen und Künstlern mit internationaler Strahlkraft zeigt. Und das ist auch in diesem Jahr gelungen. In der Ausstellung sind 55 Künstlerinnen und Künstler aus 17 Ländern und 3 Kontinenten vertreten. Da sind Größen und Pioniere dieser Kunstform dabei. Boris Telegin zum Beispiel, Pionier des 3D-Styles, oder auch die Retrospektive der New Yorker Performance-Künstlerin Anne Messner. Und die erste Retrospektive ihrer Kunst überhaupt. Es gibt so viel zu sehen, und damit ist die Ausstellung für mich ein Zugewinn für die Kulturlandschaft im Saarland. Und, wie ich finde, einen Besuch wert. Das ist sicher auch ein Anreiz für Besucherinnen und Besucher von außerhalb.
0: Manuel Mager über die Urban Art Biennale in der Völklinger Hütte. Sie ist seit Samstag eröffnet und läuft bis zum 15. November dieses Jahres.

0: Musik von Chris Allen Lee für die Serie Emily in Paris. Der Berliner Lambert ist einer der prominentesten Vertreter der Neoklassik, also kurze Instrumentalstücke mit elektronischen Elementen. Wobei, prominent ist relativ, denn sein Gesicht zumindest, das kennt man nicht, er tritt immer hinter einer Maske auf. Auch auf seinem neuen Werk verwischt er weiter Genregrenzen, allerdings nicht allein. Auf I Am Not Lambert hat er sich mit Gastmusikern aus Jazz, Klassik, Ambient und Pop umgeben. Kai Löffler hat es gehört und mit dem Mann hinter der Maske gesprochen.
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2: Sein Klaviersound hat hohen Wiedererkennungswert, anders als sein Gesicht. Lamberts Markenzeichen ist eine sardische Stiermaske, hinter der er sein Gesicht und seine Identität versteckt. Der Berliner Pianist ist anonym, steht aber trotzdem in der Öffentlichkeit. Zusammen mit Felix Weigt macht er den Podcast LK Jazz. Und auch sonst nimmt er es vor allem in letzter Zeit mit der Anonymität nicht mehr so genau.
3: Die Maske ist manchmal störend und ich habe im letzten Jahr auch angefangen, die während des Spiels hin und wieder auch mal abzunehmen. Da geht manchmal ein Raunen durch den Saal.
2: Das neue Album versteht er als Hommage an den Sound der 90er. Dafür hat Lambert sich neben der australischen Wahlberlinerin Cat Frankie eine Reihe von alten Bekannten ins Studio geholt. Zum Beispiel Rob Goodwin, mit dem er gerade noch ein Album aufgenommen hat. Die knarzige, sonore Stimme des Slowshow-Sängers ist das perfekte Gegenstück zu Lamberts warmem, getragenem Klaviersound. Auch der US-amerikanische Sänger Brooklyn Decker singt einen Song auf dem Album. Mit ihm hat Lambert schon 2018 das Album We Share Phenomena aufgenommen. Und The Sum ist tatsächlich ein Überbleibsel aus diesen Sessions, wenn auch eins, das zeitweise verloren war. Die beiden hatten den Song damals zwar live gespielt, aber nicht aufgenommen.
3: Und dann haben wir das Internet durchforstet und tatsächlich in Utrecht hat zu der Zeit, wo wir getourt sind, uns jemand dabei gefilmt. Und ja, auf jeden Fall aufgrund dieses YouTube-Videos konnten wir überhaupt diesen Song herstellen. 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
2: my fault in a while. Mit 15 Songs verneigt sich der Berliner Pianist vor dem Sound der 90er und bildet gleichzeitig die ganze Breite seiner eigenen Musik ab. Von Jazz, Ambient und Neoklassik bis Singer-Songwriter, Pop und Indie-Rock. Dabei zurren er und Produzent Daniel Schaub die Songs klanglich so eng zusammen, dass sich daraus eine stimmige musikalische Reise ergibt. Mit so unterschiedlichen Stationen wie dem eindringlichen The Chase und dem stillen, melancholisch getragenen Parthenope. I Am Not Lambert fühlt sich an wie ein Fazit aus einer Karriere. Kein Schlussstrich. Oder hoffentlich nicht, sondern eine Bestandsaufnahme. Und auch wenn der Titel es abstreitet, es ist Lambert. Nicht nur das, es ist Lambert pur. Als hätte der Berliner Pianist sein facettenreiches Schaffen der letzten 10 Jahre auf kompakte, fesselnde 45 Minuten herunterdestilliert.
0: Unser Album der Woche, I Am Not Lambert. Und wir hören ein Stück daraus, The Sum.

Lambert featuring Decker und kurz vor neun. Zeit zum Tschüss sagen für mich. Mein Name ist Katrin Aue. Ich übergebe noch für ein paar Minuten an einen Mann, der nicht nur Musiker ist, sondern auch als DJ Erfahrung darin hat, die Tanzfläche zum Beben zu bringen. Ich sag's nur, Mayer Hawthorne mit A Long Time. Tschüss.

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1: Verteidigungsminister Pistorius ist in der Ukraine eingetroffen. Pistorius erklärte, bei dem Besuch gehe es vor allem um die gemeinsame Entwicklung unbemannter Waffensysteme. Der SPD-Politiker sagte, man profitiere von den Erfahrungen der Ukraine auf dem Gefechtsfeld. Aus Kiew, Rebecca Barth.
2: Die Ukraine hat die Entwicklung unbemannter Systeme in der Luft, auf See und auf dem Boden massiv vorangetrieben und vor 2 Jahren eine entsprechende Truppengattung gegründet. Nach Schätzungen gehen 80% der Verluste auf dem Schlachtfeld mittlerweile auf Drohnen zurück. Und der Ukraine ist es gelungen, eigene Fähigkeiten bei sogenannten Deep Strikes zu entwickeln. Regelmäßig greift das Land beispielsweise Ölraffinerien tief in Russland an. Gerade im Bereich dieser Langstreckenfähigkeit wolle man gemeinsam moderne Systeme entwickeln, sagte Pistorius am Morgen in der ukrainischen Hauptstadt.
1: Gescheiterte Friedensbemühungen im Konflikt zwischen den USA und dem Iran schlagen sich auch an der Börse nieder. Die Preise für Rohöl sind wieder kräftig gestiegen. In der Nacht haben sich Nordseeöl und US-amerikanisches Leichtöl jeweils um bis zu 4,5% verteuert. Der Iran blockiert weiter die Straße von Hormus, durch die normalerweise 1/5 des Öls transportiert wird. Laut dem saudi-arabischen Ölkonzern Aramco fehlt dem Weltmarkt deswegen rund 1 Milliarde Barrel Öl aus den vergangenen 2 Monaten. Die Zahl der Beschäftigten in der saarländischen Pharmabranche ist in den vergangenen 10 Jahren um 71% gestiegen. Das hat die Regionaldirektion der Bundesagentur für Arbeit dem SR mitgeteilt. Demnach arbeiteten im vergangenen Sommer bei den 19 Pharmaunternehmen gut 2000 Menschen. SR-Reporter Peter Sauer.
3: Der Beschäftigungsanstieg im zurückliegenden Jahrzehnt ist nach Angaben des Instituts für Arbeitsmarkt- und Berufsforschung bemerkenswert. Denn im selben Zeitraum seien beispielsweise 15.000 Industriejobs verloren gegangen. Auffällig sei jedoch, dass im Pharmabereich im Saarland mit rund 40% ein vergleichsweise hoher Anteil der Beschäftigten in Helferjobs arbeiten würde. Für Pharmaexperte Thilo Kaltenbach von der Unternehmensberatung Roland Berger ist das Saarland bisher kein Pharmaballungszentrum, wie teilweise in Hessen oder in Rheinland-Pfalz. Potenzial sei aber vorhanden, beispielsweise durch die Ansiedlung von Pharmaproduzent Vetter auf dem Fortgelände in Saarlouis oder die exzellente Forschung an der Uni des Saarlandes.
1: Jeder 9. Internetnutzer ist im vergangenen Jahr Opfer von Cyberkriminalität geworden. Das geht aus dem aktuellen Cybersicherheitsmonitor 2026 hervor, der vom Bundesamt für Sicherheit in der Informationstechnik, BSI, und der polizeilichen Kriminalprävention der Länder und des Bundes veröffentlicht wurde. In den meisten Fällen wurden die Menschen demnach beim Online-Shopping betrogen. Die Betreiber alter Dampfboote wollen in den kommenden Tagen von März sich aus Erkundungsfahrten auf der Saar aufnehmen. Wie der Deutsche Dampfbootverein dem SR mitteilte, werden heute 16 historische Dampfboote aus Deutschland und der Schweiz ins Wasser gelassen. Ab morgen wollen sie über Saarlouis und Völklingen nach Saarbrücken fahren, ab Mittwoch wieder zurück. In Saarbrücken-Dudweiler startet das Freibad in diesem Jahr später in die Badesaison. Als Grund nennen die Stadtwerke einen technischen Defekt in der Wasseraufbereitung. Wie lange die Reparatur dauern werde, hänge von der Lieferung der Ersatzteile ab. Wie es weiter heißt, bleibt das Dudweiler Hallenbad dafür länger geöffnet. Die übrigen Saarbrücker Freibäder starten demnach heute in einer Woche in die Saison. Das waren die Nachrichten mit Carina Deves. 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
4: Der Mai macht gerade auf Herbst. Kalte Luft aus dem Norden, Regen. Mehr als 14 Grad sind heute nicht drin. Die Eisheiligen starten. Die kalte Sophie kommt dann am Freitag. Heute am Nachmittag mehr Regen als jetzt gerade in diesem Moment. Und in der kommenden Nacht gibt es sogar Bodenfrost hier und da. Und die nächsten Tage, die bleiben wechselhaft am Samstag. Da sollte es ein bisschen besser werden.
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4: Mit Frank Hofmann. Herzlich willkommen. Schöne Woche für Sie.

0: einer der bekannten schwedischen Tänze von Max Bruch war das hier. Der dritte, gespielt von der Academy of St. Martin, In the Fields unter Neville Mariner, hier auf SR Kultur. Schauen wir in die Geschichte. Dreimal wurde die Wannsee-Konferenz verfilmt, 1984 und 2022 fürs deutsche Fernsehen. Dann gibt's noch eine Produktion aus dem Jahr 2001, die aus Großbritannien stammt. Was sich am 20. Januar 1942 in dieser herrschaftlichen Villa am Großen Wannsee in Berlin abgespielt hat, das gehört zu den Ungeheuerlichkeiten der neueren deutschen Geschichte. Neben Reinhard Heydrich, der mit der Endlösung der Judenfrage beauftragte SS-Obergruppenführer war, Adolf Eichmann eine zentrale Figur dieses Arbeitstreffens ranghoher Nationalsozialisten. Während Heydrich ein halbes Jahr später bei einem Attentat getötet wurde, überlebte Eichmann den Krieg. Er ging nach Südamerika und lebte in Buenos Aires. Heute, vor 66 Jahren, wurde er dort vom israelischen Geheimdienst entführt. Unser Zeitwort heute von Benjamin Hammer.
1: Am 11. Mai 1960, um kurz nach 20 Uhr, hatte Rafi Eitan sein Ziel erreicht. In seinem Auto befand sich der Mann, der den Holocaust mitorganisiert hatte, die Ermordung von 6 Millionen Juden. Rafi Eitan war Israeli, Agent des Geheimdienstes Mossad, Anführer einer extrem heiklen Mission. Und nun saß er mit Adolf Eichmann in einem Auto, mehr als 12.000 Kilometer von Israel entfernt, in einem Vorort von Buenos Aires in Argentinien. Ich stülpte ihm eine Decke über den Kopf und hielt ihn mit beiden Händen fest, sagte Eitan Jahre nach der Mission im israelischen Fernsehen. Und obwohl Eichmann schwach war, spürte ich mein Zittern, meinen Herzschlag. Ich hatte das Gefühl, dass mein Herz vor lauter Aufregung explodieren würde. So etwas hatte ich noch nie empfunden. Dieses Gefühl, dieser Mann befindet sich in meiner Gewalt. Adolf Eichmann, ehemaliger Obersturmbannführer der SS. Im Reichssicherheitshauptamt plante er die Deportation und Ermordung der Juden. 15 Jahre hatte ihn dafür niemand zur Rechenschaft gezogen. Eichmann nannte sich in Argentinien Ricardo Clement und führte dort ein kleinbürgerliches Leben. Der NS-Mann arbeitete bei Mercedes-Benz und er verkehrte mit alten Kameraden, anderen Nationalsozialisten, die sich ebenfalls nach Argentinien abgesetzt hatten. 15 Jahre vermeintliche Sicherheit für einen der Architekten des Holocaust. Dann kamen die israelischen Agenten. Im Auto sagten wir ihm auf Deutsch, dass er keinen Mucks machen dürfe, sonst wäre sein Leben in Gefahr. Später sagte er dann, dass er sich sein Leben lang davor gefürchtet habe, dass er es erwartet habe, dass Israelis ihn gefangen nehmen. Vertreter der damals jungen Bundesrepublik wussten wohl bereits Jahre vor der Entführung, wo sich Eichmann befand. Doch sie blieben untätig. In der Bundesrepublik hatten es NS-Täter in wichtige Positionen des Staates geschafft. Die Regierung in Bonn fürchtete, dass Eichmann über sie auspacken könnte, falls er verhaftet wird. Und so wandte sich der deutsche jüdische Generalstaatsanwalt Fritz Bauer nicht an deutsche Ermittler, sondern an Israel, als er Informationen über Eichmanns Aufenthaltsort erhielt. Israel zögerte zunächst, aber Bauer machte Druck, Fluchtgefahr. Schließlich die geheime Mission in Argentinien. Eichmann wurde nach Israel geschmuggelt. 12 Tage nach dem Zugriff in Buenos Aires wandte sich Israels Premierminister David Ben-Gurion an das Parlament und verkündete, dass sich einer der größten Nazi-Verbrecher nun in Israel befinde.
2: Adolf Eichmann.
1: Der israelische Historiker Tom Segev war damals 15 Jahre alt.
3: Ich kann mich noch gut daran erinnern, das war wirklich eine unwahrscheinliche Sensation, ein unwahrscheinlich starker Schock. Der Mann ist jetzt hier, wirklich hier. Und Israel kann ihm den Prozess machen. Also wir, die Opfer, haben endlich nach so vielen Jahren die Möglichkeit bekommen, für unser eigenes Recht uns dafür zu kümmern.
1: Eichmann in Israel. Das war auch deshalb ein Schock, sagt Segev, weil in dieser Zeit im jüdischen Staat nur wenig über den Holocaust gesprochen wurde.
3: Das war die Zeit des großen Schweigens. Es war so, dass Eltern es ihren Kindern nicht erzählt haben. Die Kinder haben nicht gewagt zu fragen. Und auf einmal war er da.
1: Er. Adolf Eichmann. Die Mossad-Agenten hätten ihn in Argentinien auch töten können. Israels Premier Ben-Gurion aber wollte ein Zeichen setzen. Er wollte einen Prozess. Am 15. Dezember 1961, anderthalb Jahre nach der Entführung, wurde Adolf Eichmann von einem Gericht in Jerusalem zum Tode verurteilt.
0: Das Zeitwort von Benjamin Hammer auf SR Kultur. Hören Sie jetzt hier die markante Stimme von Christine Asbjørnsen aus Norwegen. Sie hat sich mit afroamerikanischen Spirituals beschäftigt und auch selbst umgesetzt. Ein Lied, das dies spiegelt, ist No More. No More.

Hat diese Musik Zweifel bei Ihnen aufgeworfen? So klingt es, wenn die britische Komponistin Eleanor Sekac über Zweifel komponiert, über Zweifel an der Beständigkeit. Persistence, Doubts. Eleanor Sekac hier auf SR Kultur in der Vormittag. Eine Hommage hören Sie jetzt, und zwar ist das ein Stück von Sokrates Sinopoulos, ein Meister an der Lyra und einer, der Béla Bartók sehr schätzt und mag. Er hat ihm ein Stück gewidmet, das durch Bartóks Musik auch inspiriert ist. Valley heißt das Ganze.

0: Pop-Chanson, er macht auch Poetry Slam, alles bringt er zusammen. Ben Massoui, so nennt er sich. Er ist aus Frankreich. Hier ist SR Kultur an diesem Vormittag, diesem verregneten Vormittag im Saarland.
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0: Aber wir bringen ein bisschen Rätselspaß in diesen verregneten Vormittag. Wir haben ja doch alle Spaß am Rätseln. Wir fiebern zum Beispiel mit bei Wer weiß denn sowas? Und so ein bisschen ist das jetzt auch hier bei uns, das Urspiel. Wir nehmen nämlich ein Lied, ein Stück aus dem SR Kultur Musikprogramm und dann spiele ich Ihnen nur die ersten paar Sekunden. Wer es weiß, ruft mich an und mit ein bisschen Losglück präsentieren Sie dann in rund 8 Minuten Ihre Lösung hier auf SR Kultur. Unser Präsent für Sie, eine SR Kultur Tasse in Orange-Schwarz. So funktioniert's. Und das hier ist der heutige Schnipsel. Das könnte man erkennen, erkannt haben. Und wenn das so ist, dann ist hier die richtige Nummer ins SR-Kulturstudio 0681 65 100. Ich freue mich auf die richtige Lösung, auf Ihren Anruf. Anrufzeit jetzt. 8 Minuten.

0: All-Time-High war es bei Rita Coolidge. Das Thema aus James Bond, Octopussy, John Barrys Stück für Orchester, in der Orchesterfassung, hier bei uns.
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0: Sie machen das spannend und das ist gut so. Ich bin dabei. Das Ohrspiel mit der Fahndung nach diesem Stück Musik. Mein Aufruf ist noch unbeantwortet, aber ich bin ziemlich beharrlich in diesen Dingen. Kurz nach 10 startet die nächste Anrufrunde. Wer kriegt's raus? Ich bin gespannt. Die SR-Kulturtasse steht hier für Sie bereit, wenn Sie Ihre Lösung in die Sendung bringen.
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0: Und auch hier geht es darum, nicht aufzugeben, eine Sache bis zum Ende durchzuziehen. Celeste aus Großbritannien, eine Hymne für Entschlossenheit und der Durchbruch für die Soul-Sängerin. 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

Jalen Ngonda war das hier auf SR Kultur. Soul, also was für eine Soul-Stimme, oder? Man denkt sofort an die ganz Großen wie Marvin Gaye zum Beispiel, wenn so eine riesige, so eine große, breite Stimme da herkommt. Sie kommt aus Maryland in den USA, lebt aber heute in Großbritannien. Jalen Ngonda. SR Kultur präsentiert Ihnen hier eine Komponistin aus der Zeit der Aufklärung aus Frankreich. Und sie war damals als Frau eine der Damen, denen man das meiste Talent zugesprochen hat an den Tasten am Klavier. Es ist Anne-Louise Briand de Jouy. 1824 ist sie gestorben, aber sie hat viele Werke hinterlassen. Sie hören hier die dritte Sonate in C-Dur. Nicht in Gänze, sondern der zweite Satz, das Allegro im Auszug, und es spielt Nikolaus Horvath.

auf SR Kultur. Er nennt sich Moritz Hermann, das ist sein bürgerlicher Name, aus Ostwestfalen, Lippe. Sun Within the Rain. Ein schöner Song für einen Regentag bei uns hier im Saarland. Der goldene Schnitt, das hat bestimmt jeder von uns schon mal gehört. Da geht es um ideale Proportionen. Also in der Mathematik gibt es den goldenen Schnitt oder auch in der Kunst, wenn es einfach harmonisch aussieht, wenn es gut aussieht. Ben Watt hat sich seine Gedanken darüber gemacht. Da geht es um Balance. Vielleicht ist es die Work-Life-Balance. Apropos, schönen Montag bei Ihnen, für Sie auf der Arbeit.

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1: 10 Uhr. Gescheiterte Friedensbemühungen im Konflikt zwischen den USA und dem Iran schlagen sich auch an der Börse nieder. Die Preise für Rohöl sind in der Nacht wieder kräftig gestiegen. Für SR Info Samuel Jakisch.
2: Nach der leichten Entspannung in den vergangenen Tagen zogen die Notierungen für Nordseeöl und amerikanisches Leichtöl jeweils um bis zu 4,5% an. Damit dürften auch die Benzinpreise wieder deutlich steigen. Dies zeigt die Nervosität an den Rohstoffmärkten, nachdem sich Hoffnungen auf eine Beendigung des Krieges der USA und Israels gegen den Iran nicht erfüllt haben. US-Präsident Donald Trump wies die Antwort Teherans auf einen US-Friedensplan als inakzeptabel zurück. Damit bleibt die Straße von Hormuz faktisch weiterhin nicht passierbar.
1: Der Iran hatte unter anderem verlangt, den Krieg an allen Fronten sofort zu beenden. Davor hatten die USA einen 14-Punkte-Plan vorgelegt. Verteidigungsminister Pistorius ist zu einem Besuch in Kiew eingetroffen. Dort will der SPD-Politiker unter anderem die Zusammenarbeit bei der Rüstung vorantreiben. Pistorius betonte, Deutschland sei längst nicht nur Unterstützer, vielmehr sei die Ukraine strategischer Partner, beispielsweise bei der Drohnenentwicklung. Auch in Brüssel geht es heute um die Lage in der Ukraine. Unter anderem befassen sich die Außenminister mit der Frage, wie die EU das Land weiter militärisch unterstützen kann. Die von der Bundesregierung geplante Entlastungsprämie von 1.000 Euro steht wahrscheinlich vor dem Aus. Mehrere Bundesländer raten davon ab, noch den Vermittlungsausschuss anzurufen. Am Freitag hatte der Bundesrat das Vorhaben gestoppt. Aus Berlin Philipp Eckstein.
3: Mecklenburg-Vorpommerns Ministerpräsidentin Schwesig warf der Bundesregierung vor, sie habe den falschen Eindruck erweckt, jeder würde die 1.000 Euro Entlastungsprämie erhalten. Die SPD-Politikerin verteidigte in der ARD-Sendung Mioska ihr Nein im Bundesrat und betonte, sie sei im Vorfeld nicht in die Pläne eingebunden gewesen. Auch Bayerns Ministerpräsident Söder hält die Prämie für erledigt. Im ARD-Bericht aus Berlin kritisierte er, dass es im Vorfeld keine Absprachen mit der Wirtschaft gab. Er habe das eigentlich gedacht. CSU-Chef Söder war selbst dabei, als die Koalition die Entlastungsprämie vereinbart hatte. Im Bundesrat gab es dann aber auch von Bayern keine Zustimmung.
1: Morgen wollen Union und SPD im Koalitionsausschuss über das Thema Entlastungen sprechen. Die Zahl der Beschäftigten in der saarländischen Pharmabranche ist in den vergangenen 10 Jahren um 71% gestiegen. Das hat die Regionaldirektion der Bundesagentur für Arbeit dem SR mitgeteilt. Demnach arbeiteten im vergangenen Sommer bei den 19 Pharmaunternehmen gut 2000 Menschen. Nach Angaben des Instituts für Arbeitsmarkt und Berufsforschung sind rund 40% der Beschäftigten in Helferjobs tätig. Die Unternehmensberatung Roland Berger hält das Saarland noch nicht für einen klassischen Pharma-Standort. Potenzial sei aber vorhanden, zum Beispiel durch die Ansiedlung von Vetter Pharma in Saarlouis. Im Saarland hat es im vergangenen Jahr weniger Streiks gegeben als im Jahr davor. Wie aus der aktuellen Streikstatistik der Bundesagentur für Arbeit hervorgeht, legten knapp 900 Beschäftigte in 14 Betrieben ihre Arbeit nieder. Das sind deutlich weniger als 2024. Am häufigsten betroffen waren Post-, Kurier- und Expressdienste. Die IG Metall rechnet in diesem Jahr im Saarland wieder mit größeren Streiks. Hintergrund ist der Tarifvertrag in der Metall- und Elektroindustrie, der im kommenden Herbst ausläuft. Das waren die Nachrichten mit Carina Deves. 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
4: Das Wetter für uns im Saarland. Mai haben wir, aber das fühlt sich herbstlich an, was gerade passiert. Kalte Luft aus dem Norden, Regen, mehr als 14 Grad haben wir heute nicht. Die eishaltigen Staaten, heute Nachmittag mehr Regen als im Moment gerade. In der kommenden Nacht gibt es Bodenfrost und die nächsten Tage bleiben wechselhaft am Samstag. Da sollte es ein bisschen besser werden.
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4: Mit Frank Hofmann in dieser Woche. Herzlich willkommen. Gehobene Salonmusik, das war sein Markenzeichen. Dafür war er bekannt. Moritz Moskowski, ein Deutsch-Pole, der in der Mitte des 19. Jahrhunderts geboren wurde. Er hatte sehr großen Erfolg. Dann kam der Erste Weltkrieg, hat alles zerstört. Und er ist dann auch nach dem Ersten Weltkrieg gestorben, verarmt. Und seine Sachen waren erstmal vergessen. Hier kommt aus der ersten Orchestersuite von Moskowski der dritte Satz, und zwar gespielt von der Sinfonia Vasovia.

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1: Runde 2 für heute. Holen Sie sich den SR Kultur Kaffeebecher. Es braucht nur ein gutes Ohr und ein bisschen Glück. Hier ist unser kurzer Schnipsel des Suchtitels. Des Suchstückes. Ja, was könnte das gewesen sein? Was ist das? Ab jetzt läuft die Uhr. Knapp 8 Minuten jetzt zum Überlegen, Wählen und Tipp abgeben unter 0681 65 100. Caroline Petit, jetzt mit Springtime auf SR Kultur. Ein Name, bei dem man denken würde, es handelt sich um eine Frau, aber es ist ein Komponist, ein männlicher Komponist, der vor allem Filmmusik gemacht hat, viel fürs Fernsehen komponiert hat und der 2016 verstorben ist. Springtime.

0: Das Kodai-Quartett spielt Musik von Joseph Haydn. Aus dem 5. Serenadenquartett war das das Andante.
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0: Bei den Beatles war das eine Nummer, die nach vorne geht. Bei Lisa Ekdahl ist es eher was, was sehr zurückgenommen ist. I Should Have Known Better. In ihrem jazzigen Style. Aus Norwegen kommt sie.

Soulig, rauchig, erdig, die Stimme von Foy Vance. Hi, I'm the Preacher's Son. Musik aus Nordirland, genau, hier auf SR Kultur. Jetzt geht's ins Kino und zwar in der Zeit zurück, erstmal 1986, da kam der Film raus, aber die Handlung spielt Mitte des 18. Jahrhunderts und zwar im südamerikanischen Dschungel, Kolonien. Pater Gabriel ist dort Jesuit und hat Kontakt aufgebaut zu dem Volk der Guarani. Und jetzt soll diese Kolonie Portugal zugeschlagen werden. Und das Problem dabei ist, dass Portugal die Sklaverei noch erlaubt. So könnte dieses Volk der Guarani versklavt werden. Darum geht es in The Mission. Gabriels Oboe ist aus dem Film, Musik von Ennio Morricone.

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Chefdirigent Josep Pons bringt zusammen mit der Deutschen Radiophilharmonie Gustav Mahlers Sechster auf die Konzertbühne. Die Sinfonie drückt Sehnsucht wie Verzweiflung aus und ist gleichzeitig Mahlers persönlichstes Werk. 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Am Freitag, 15. Mai um 20 Uhr in der Kongresshalle Saarbrücken. Karten gibt es bei Bock und Seib in Saarbrücken, Merzig und Saarlouis sowie online.

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1: Zu hören SR Kultur an diesem Montag. Seit Samstag läuft die Urban Art Biennale, und zwar in Völklingen, in der Völklinger Hütte. Alle zwei Jahre werden dort Street Art Werke von Künstlerinnen und Künstlern aus der ganzen Welt präsentiert. Die Biennale gilt als eine der weltweit größten Ausstellungen für Urban Art. Und mein Kollege Manuel Marga war schon vor der Eröffnung bei einer Vorabbesichtigung und hat heute früh in SR Kultur der Morgen darüber berichtet.
2: In diesem Jahr liegt der Fokus noch stärker auf Kunstwerken, die direkt in der Völklinger Hütte entstehen. Viele Künstlerinnen und Künstler sind aus der ganzen Welt angereist und haben vor Ort in Völklingen gearbeitet. Dass bei der Urban Art Biennale eigens Arbeiten für diesen Ort entstehen, ist erstmal nichts Neues. In diesem Jahr sind es aber so viele wie noch nie. In den vergangenen beiden Ausgaben ist die Ausstellung auch in die Völklinger Innenstadt gezogen. Dort sind dann auch Arbeiten entstanden. Diesmal ist das aber anders. Der Fokus liegt ganz klar auf der Völklinger Hütte. Viele Werke lassen sich von der Umgebung oder von der Geschichte des ehemaligen Eisenwerks inspirieren. Urban Art hat viele Facetten und facettenreich ist diese Ausstellung. Neben gesprühten Arbeiten, die man sofort als klassisches Graffiti erkennt, gibt es aber auch ganz andere Lesarten dieser Kunstform. Und das macht die Ausstellung, wie ich finde, so interessant, weil für meinen Geschmack jeder was für sich entdecken kann. Und entdecken ist hier auch das richtige Stichwort, denn manche Arbeiten sind versteckt. Die russische Künstlergruppe Frukti hat Nieten hergestellt, die aussehen wie die, die an den Stahlrohren der Hütte eben verbaut sind, und damit hat sie auf dem Gelände verteilt Kunstwerke hinterlassen, die man erstmal finden muss.
1: Auch eine schöne Sache, Kunstwerke finden. Die Urban Art Biennale in der Völklinger Hütte, sie läuft seit Samstag und geht bis zum 15. November. SR Kultur mit Musik von Anton Kraft. Der war Solo-Cellist in der Kapelle von Fürst Nikolaus I. Esterhazy, und zwar unter der Leitung von Josef Haydn damals. Er hat selbst aber auch komponiert. Aus seinem Cellokonzert C-Dur hören Sie das Rondo, den dritten Satz hier auf SR Kultur. Jean-Guillain Queyras spielt am Cello und das Ensemble Resonanz ist mit dabei.

Das Rondo aus dem Cellokonzert von Anton Kraft hier auf SR Kultur. Den Icelandic Music Award hat Junius Maiwand bekommen 2015 und Fans sind ganz stark dafür, dass er bei einem alternativen Eurovision Song Contest mal mitmacht. Der Originalwettbewerb, der geht morgen los, der ESC in Wien. Das Finale ist dann am Wochenende. Junius Maiwand hören wir gleich und was ich noch gehört habe über den ESC, dass es wieder neue Regeln gibt. Die Jurys werden jünger und unter einer Nummer, Telefonnummer, kann man maximal 10-mal anrufen und abstimmen. Das ist neu. Und ich vermute, Donald Trump bekommt ein Vetorecht, aber das ist nur Spekulation. SR Kultur, schönen Montag.

Rust Never Sleeps von Claire Mayflair. Hier ist SR Kultur. Der Rote Priester, so ist er ja auch genannt worden, wird er heute vielleicht auch noch genannt, Antonio Vivaldi. Von ihm hören wir jetzt auf SR Kultur ein Stück, und zwar einen Auszug aus dem 3. Violinkonzert. Mit diesem Stück hat er einen großen Schritt gemacht Richtung Weltruhm. Und seine Musik ist unter anderem interpretiert worden von Nicole Trottier aus Kanada, die Geigerin, die im Ensemble Les Violons du Roi unter Bernard Labadie bekannt geworden ist. Sie ist jetzt Solistin, und das Ensemble, das vertraute Ensemble, ist an ihrer Seite beim Allegro aus Antonio Vivaldis Violinkonzert, das 3. in G-Dur.

Die Noten zu dieser Musik hat der Russe Nikolai Metner aufgeschrieben. Er ist 1951 gestorben, war mit Rachmaninow befreundet und einer der Großen seiner Zeit, wie es heißt. Mattia Ometto mit der Serenade aus Vergessene Weisen von Metner hier auf SR Kultur. Die ESC-Woche startet in Wien. Viele sind auch aus dem Saarland hingefahren, haben Karten für die Halbfinals, das Finale vielleicht am Wochenende. Unser Reporter in Wien, David Freches, fasst uns gleich um 20 nach 11 die Ereignisse seit der Eröffnung und die Erwartungen bis zum Finale zusammen. Miriam mit Long Drive bis zu den SR-Info-Nachrichten um 11 jetzt noch.

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1: 11 Uhr. Jasmin Fahimi bleibt Vorsitzende des Deutschen Gewerkschaftsbundes. Fahimi erhielt auf dem Bundeskongress des DGB 96% der abgegebenen Stimmen. Die 58-Jährige ist seit 2022 im Amt. Zur Eröffnung des viertägigen Kongresses gestern hatte Fahimi angesichts anstehender Reformen vor Angriffen auf Arbeitsrechte und den Sozialstaat gewarnt. Im DGB sind 8 Einzelgewerkschaften verbunden, die die Interessen von rund 5,4 Millionen Mitgliedern vertreten. Der in Polen per Haftbefehl gesuchte ehemalige Justizminister Ziobro hat sein Exil in Ungarn verlassen. Er befindet sich jetzt in den USA. Ziobro gehörte in Polen der rechtspopulistischen PiS-Regierung an und war für den Rückbau der Rechtsstaatlichkeit verantwortlich. Ihm werden Korruption, Amtsmissbrauch sowie die Gründung und Mitgliedschaft in einer kriminellen Vereinigung vorgeworfen. Lukas Tomaszewski berichtet.
2: Ungarn hat ihm Anfang des Jahres Asyl gewährt. Doch als der neue proeuropäische Premier Peter Modjor am Wochenende vereidigt wurde, hat Ziobro Budapest verlassen. Am Sonntag wurde Ziobro am Flughafen in Newark bei New York gesehen. Mit welchem Reisedokument Zbigniew Ziobro eingereist ist, wurde im Interview nicht verraten. Denn polnische Behörden hatten seinen Pass zuvor ungültig gemacht. Nach Medienberichten könnte er ein US-Visum mit der Zustimmung Donald Trumps bekommen haben. Möglicherweise ein Journalistenvisum.
1: Der private polnische Fernsehsender TV Republika hat angekündigt, ihn künftig als politischen Kommentator zu beschäftigen. Der Sender steht der PiS-Partei nahe. Weil die USA keine Tomahawk-Marschflugkörper in Deutschland stationieren wollen, prüft die Bundesregierung offenbar andere Optionen. Darüber berichtet die Welt und beruft sich auf mehrere Diplomaten von EU und NATO. Die Rede ist von einem Joint Venture zwischen deutschen und US-amerikanischen Unternehmen. So könnten möglicherweise schon ab 2028 Tomahawk-Raketen in Deutschland produziert werden. Die Bemühungen um ein Ende des Krieges der USA und Israels mit dem Iran kommen nicht voran. Das schlägt sich auch an den Börsen nieder. Die Preise für Rohöl sind in der Nacht wieder kräftig gestiegen. Nordseeöl und amerikanisches Leichtöl wurden jeweils um bis zu 4,5% teurer. Damit dürften auch die Spritpreise wieder deutlich steigen. Der Iran hatte unter anderem verlangt, den Krieg an allen Fronten sofort zu beenden, auch im Libanon. Davor hatte die US-Regierung einen 14-Punkte-Plan vorgelegt. 7 Wochen nach der Landtagswahl in Rheinland-Pfalz stellt heute die SPD ihre Minister für die künftige schwarz-rote Landesregierung vor. Wahlsieger, CDU und die SPD hatten vergangene Woche den Koalitionsvertrag unterzeichnet. Christian Buttgereit für SR Info.
3: Die SPD muss 5 Ministerien besetzen. Beobachter gehen davon aus, dass die bisherige Finanzministerin Doris Ahnen ihr Amt behält. Wie die anderen SPD-Ressorts besetzt werden, ist noch unklar. Offen ist auch, wann der künftige CDU-Ministerpräsident Schnieder seine Ministerinnen und Minister vorstellt. Nach SWR-Informationen soll das morgen geschehen. Die CDU hatte die Landtagswahl im März nach 35 Jahren erstmals wieder gewonnen und regiert Rheinland-Pfalz demnächst zusammen mit der SPD. Zuletzt hatten die Sozialdemokraten das Land in einer Ampelkoalition mit FDP und Grünen regiert. Der designierte CDU-Ministerpräsident Schnieder soll am kommenden Montag vom Landtag gewählt werden.
1: Im Saarland hat es im vergangenen Jahr weniger Streiks gegeben. Wie aus der aktuellen Streikstatistik der Bundesagentur für Arbeit hervorgeht, legten knapp 900 Beschäftigte in 14 Betrieben ihre Arbeit nieder. Das sind deutlich weniger als 2024. Am häufigsten betroffen waren Post-, Kurier- und Expressdienste. Die IG Metall rechnet in diesem Jahr im Saarland wieder mit größeren Streiks. Der Tarifvertrag in der Metall- und Elektroindustrie läuft im Herbst aus. Das waren die Nachrichten mit Ute Mühlbauer. 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
4: Es ist Mai, aber es fühlt sich ein bisschen an wie Herbst. Wie Oktober vielleicht. Kalte Luft aus dem Norden und Regen. Und heute nicht mehr als 14 Grad. Das sind die maximalen Temperaturen im Saarland. Die Eisheiligen starten heute. Jetzt jeder Tag bringt einen anderen Namen und dann am Freitag die kalte Sophie, vor der sich alle fürchten. Heute Nachmittag mehr Regen als gerade im Moment. In der kommenden Nacht gibt es sogar hier und da Bodenfrost und die nächsten Tage bleiben wechselhaft. Am Samstag sollte es dann wieder ein Ticken besser werden.
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4: Mit Frank Hofmann in dieser Woche. Der jüngste Sohn des berühmten Johann Sebastian Bach macht jetzt hier Programm. Und zwar hören Sie aus seiner 6. Sinfonie in G-Moll den 3. Satz, das Allegro. Es spielt das Kammerorchester Karl Philipp Emanuel Bach.

Usher mit Preacher Man. Sie hat Wurzeln in Nigeria und in Frankreich. Und das war ihr Song hier bei uns auf SR Kultur. Jetzt geht's nach Norwegen. Eben habe ich schon eine Künstlerin statt nach Schweden nach Norwegen gesteckt in einer Moderation. Hier ist aber wirklich Norwegen. Die Kings of Convenience kommen daher. Indie Folk aus Bergen. Und zwar gibt's Fever, die zweite Single aus dem vierten Album. Das kam 2021 raus. 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Es ist 11.11 Uhr.

0: Variation für Streichorchester von Thomas Pitfield. Hier ist SR Kultur. Wien macht sich bereit für das Finale des Eurovision Song Contest. Das ist am Samstag. Für Deutschland tritt Sarah Engels an mit ihrem Song Fire. Die Künstlerinnen und Künstler sind alle auch schon vor Ort, um zu proben und sich, ja, wie man so sagt, sich zu akklimatisieren, also sich dort zurechtzufinden und zu versuchen, ein gewisses Gefühl des Wohlbefindens zu erreichen. Aus Wien berichtet David Freches.
1: Welcome to Vienna, Sarah Engels and the delegation of Germany.
2: Die ESC-Woche in Wien. Sie hat Sonntagabend offiziell begonnen mit dem türkisen Teppich, einer Art Parade vor dem Wiener Rathaus, bei dem die Sänger, Künstlerinnen und Gruppen aus allen Teilnehmerländern symbolisch in der Stadt ankommen. Ein Event bei bestem Wetter und guter Laune. Die deutsche Sängerin Sarah Engels hatte Zeit für Anreiseanekdoten.
3: Ja, mein Koffer ist verloren gegangen. Der ist dann irgendwann auf Griechenland gelandet. Deswegen war es ein bisschen schwierig, aber der Koffer ist zum Glück wieder aufgetaucht und jetzt ist er da.
2: So locker und leicht wie auf dem türkisen Teppich wird es in Wien diese Woche nicht überall. Schon seit längerem gilt die zweithöchste

0: Taschen verboten. Stattdessen gilt Handy, Schlüssel, Portemonnaie. Erlaubt ist nur, was in die Hosentasche passt. Nationalfahnen hingegen dürfen in die Halle mit rein, wenn sie ein Zertifikat nach der geltenden Brandschutznorm haben. Auch Palästina- und Israel-Flaggen, wie die Verantwortlichen in den zurückliegenden Tagen und Wochen immer betont haben. Die Debatte um die Teilnahme Israels begleitet den ESC schon lange. Für Samstag ist deshalb in der Nähe der Stadthalle eine Demo mit 3000 Personen angekündigt. Direkt vor Ort ist der Protest verboten. Es gibt eine Platzsperre. Diese Sicherheitsvorkehrungen seien notwendig, sagte Wiens Bürgermeister Michael Ludwig am Samstag, als seine Rede zum Europatag von Free Palestine-Aktivisten gestört wurde.
1: Und wir werden alle Sicherheitsvorkehrungen treffen, dass alle Künstlerinnen und Künstler auftreten können hier in Wien. Wir lassen uns hier nicht wegterrorisieren, das sage ich ganz offen.
0: Bekundungen für und gegen die israelische Teilnahme sind ein Aspekt vor dem ESC in Wien dieser Tage. Ein totales Kontrastprogramm dazu ist das Schiff, das bis zum Finale dreimal täglich Fans über die Donau fährt. Die Stimmung dort ist eine andere.
2: Wir sind hier, um den ESC zu feiern, die Community zu feiern, die Musik zu genießen, die Stimmung zu genießen.
3: Der Auftakt in die schönste Woche des Jahres. Einfach so fantastisch, was man alles machen kann.
4: Ich schaue das schon, seitdem ich 7, 8 Jahre alt bin, und seit 3 Jahren fliegen wir jetzt auch immer dorthin, wo die Eurovision stattfindet.
0: Wenn die Verantwortlichen des ESC schon jetzt dafür sorgen könnten, dass das Fazit nach einer Woche in Wien so ausfällt, wie dieser Fan die Schifffahrt beschreibt, sie würden es wohl tun.
5: Keine Probleme mit Gewalt, alle wollen nur Spaß haben und die Musik bringt alle Leute zusammen aus allen Ländern.
6: Die ESC-Woche beginnt in Wien. Der Eurovision Song Contest in diesem Jahr wird ausgetragen. Renan Lüß hat gerne, und das hat er gestanden in einem Interview, als es um sein Lied Les Voisines ging, die Nachbarinnen beobachtet, die Damen aus der Nachbarschaft. Da ist dann dieses Lied entstanden, die Nachbarinnen Les Voisines. Renan Lüß auf SR Kultur.

Es könnte sein, dass das vor allem im Norden Deutschlands schon ein richtig bekannter Name ist. Sie ist heißt Wiebke Nielsen und hier bei uns auf SR Kultur haben Sie ihr Projekt gehört, nämlich They Call Me Phoebe. So heißt es von der Hamburger Künstlerin. Das war Mad Adventures, da ruft sie auf, dass man auch mal verrückte Sachen machen soll, einfach mal das Leben entdecken, sich in ein Abenteuer hineinstürzen. SR Kultur, es ist gleich 11:30. Wir haben hier Musik aus dem Kino nochmal für Sie, Filmmusik. Und zwar geht's um einen Mann, einen Dirigenten, der weltberühmt ist, der die größten Orchester dirigiert, der dann krank wird, einen Herzinfarkt erleidet. Und dann zieht er sich zurück nach Nordschweden in ein kleines Dorf, übernimmt dort den Kirchenchor. Darum geht es in dem Film Wie im Himmel. Und das hier ist Musik daraus.

0: Der Applaus 1994 im MTV-Studio in New York. Kurt Cobain mit seiner Band, mit Nirvana, unplugged gesungen. Oh, me.
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0: Runde 3 im Urspiel für heute. Sie erkennen an einem kurzen Ausschnitt ein Musikstück aus dem Programm von SR Kultur und bekommen Ihren großen Moment hier on air. Und dazu noch eine SR-Kultur-Kaffeetasse. Auch Tee schmeckt aus dieser Tasse in Gelb-Schwarz. Es scheint heute allerdings ein Urspiel für ganz, ganz feine Ohren zu sein, weil bisher ist es noch nicht gelöst worden, nicht aufgelöst worden. Dabei klingt es so, als ob man es eigentlich wissen müsste. Gehen Sie nochmal in sich, kramen Sie nochmal nach der richtigen Lösung und rufen Sie dann bei uns an 0681 65 100. 5 Minuten 44, das wirklich jetzt exakt auf die Sekunde gerechnet, die Zeit, gebe ich nochmal Zeit zum Anrufen. So lange laufen die beiden nächsten Stücke nämlich. Mit Beethoven geht's los.

0: jetzt klingelt die zweite Leitung tatsächlich auch noch. Entschuldigen Sie bitte, ich kann nicht mehr rangehen. Die Frau Sebastian ist schon am Telefon.
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0: Ingrid Sebastian in unserem Urspiel. Ich grüße Sie.
2: Ich grüße Sie auch, Herr Hofmann. Guten Morgen.
0: Guten Morgen. Wir haben noch gar nicht miteinander reden können. Sind Sie im Saarland beheimatet? In welchem Ort leben Sie?
2: Ich lebe in Saarbrücken.
0: Okay, alles klar. Und bei dem Urspiel habe ich gesagt, weil ich habe mich so gefreut, dass jemand angerufen hat, weil wir haben ja schon die dritte Spielrunde und es hat sich noch keiner gemeldet. Und dann haben sie gesagt, ja, wieso hat sich noch keiner gemeldet? Sie haben eine ganz starke Vermutung, was das hier sein könnte.
2: Ich habe die Vermutung, dass es sich um ein Stück aus der Oper von Vivaldi handelt. Orlando. Curioso.
0: Und um welches Stück könnte es sich da handeln?
2: Das weiß ich jetzt nicht. Ich weiß nur, dass es ein Stück aus der Oper ist.
0: Wie kommen
2: ist
0: Sie
2: das
0: zu dem?
2: Ich das jetzt nicht weiß.
0: Aber wie kommen Sie zu der Erkenntnis? Also Sie haben ein Schnipselchen und Sie haben damit diese Oper jetzt verbunden.
2: Ja, weil ich von Vivaldi gerne Musik schon gehört habe, aber oftmals ist es so, dass ich dann vor allem, wenn es dann genau drauf ankommt, nicht genau den Titel oder genau dieses Fragment zu betiteln weiß.
0: Weil Sie einfach schon so im Musikgenuss drin sind, dass das dann auch gar nicht mehr wichtig ist.
2: Genau, weil ich dann parallel mit so vielen Sachen beschäftigt bin und was weiß ich. Ja, und jetzt habe ich einfach ganz schnell reagiert und dachte, okay, ich habe aber noch eine kleine Geschichte dazu, die ich aber jetzt gerade vielleicht nicht. Ich verbinde es auch mit einer Person. Und die mir in meinem Leben, glaube ich, schon einen Weg zur klassischen Musik hin vermittelt hat.
0: Die Person wird wissen, dass sie gemeint ist, davon gehe ich aus.
2: Ja, ich denke auch.
0: Also, aus der Oper Orlando Furioso, die Arie Orlandos, in der es um Eifersucht geht. Ich hoffe, darum geht es bei Ihnen nicht. Marilyn Horn singt. Genau. Sie haben richtig geantwortet. Also nicht ganz komplett, aber es ist Nel Profondo. Aber wir hören uns das jetzt in Gänze einfach nochmal an. Und Sie können dann nochmal, in dieser Erinnerung an die Person schwelgen oder sich einfach über die SR Kultur Kaffeetasse freuen. Die geht ihm nämlich zu.
2: Okay, vielen Dank.
0: Ich danke Ihnen fürs Mitspielen. Das hat Spaß gemacht. Bleiben Sie noch kurz dran. Ich schreibe die Adresse noch auf.
2: Okay, danke.
0: Tschüss, Ingrid Sebastian aus Saarbrücken.
1: Ja. 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
0: Hier kommt diese Arie, Marilyn Horn singt.

Genau so heißt er. Der Titel von Nick Mulvey, Kukuruku. Hier ist SR Kultur. Hier kommt Soulmusik aus der Schweiz von Simon Bora aus der Schweiz. Er nennt sich aber Long Tall Jefferson. Er kommt aus dem Kanton Luzern und das Ganze angelehnt, dieses Long and Tall, auf diesen klassischen Songtitel wie Long Tall Sally. Was er hier bringt, heißt Infinity, Long Tall Jefferson auf SR Kultur. Bis ran an die SR Info Nachrichten.

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1: 12 Uhr. Bundesjustizministerin Hubich hat ihre Pläne für eine Reform des Kindschaftsrechts vorgelegt. Damit will die SPD-Politikerin mögliche Konflikte zwischen getrennt lebenden Eltern entschärfen. Vorgesehen ist, dass Eltern mit einem gemeinsamen Sorgerecht in der Zeit, in der Vater oder Mutter das Kind allein betreuen, über Angelegenheiten des täglichen Lebens allein entscheiden dürfen. Bei häuslicher Gewalt will die Ministerin das Umgangsrecht mit Kindern für den Täter oder die Täterin einschränken. Bezahlbaren Wohnraum zu finden, wird in Deutschland offenbar immer schwieriger. Nach Angaben des Statistischen Bundesamtes in Wiesbaden lebten im vergangenen Jahr rund 12% der Bevölkerung in zu kleinen Wohnungen. Für SR Info Ursula Mayer.
2: Innerhalb von 5 Jahren hat sich dieses Problem damit verschärft. Denn noch im Jahr 2020 waren nur rund 10% aller Menschen bundesweit davon betroffen. Mit wenig Wohnraum mussten vor allem Erwachsene mit ausländischen Wurzeln und von Armut bedrohte Menschen zurechtkommen. Ein Platzproblem hatten generell häufig Paare mit mindestens 3 Kindern sowie Alleinerziehende, insbesondere in Städten. Ältere Menschen ab 65 Jahren hatten dagegen häufig genug Wohnraum.
1: Eine Wohnung gilt als zu klein, wenn zum Beispiel Paare mit Kindern kein eigenes Zimmer für sich haben oder wenn es kein gemeinsames Wohnzimmer gibt. Jasmin Fahimi bleibt Vorsitzende des Deutschen Gewerkschaftsbundes. Fahimi erhielt auf dem Bundeskongress des DGB 96% der abgegebenen Stimmen. Die 58-Jährige ist seit 2022 im Amt. Zur Eröffnung des 4-tägigen Kongresses gestern hatte Fahimi angesichts anstehender Reformen vor Angriffen auf Arbeitsrechte und den Sozialstaat gewarnt. Im DGB sind 8 Einzelgewerkschaften verbunden, die Interessen von rund 5,4 Millionen Mitgliedern vertreten. Die EU-Außenbeauftragte Kallas hofft, dass sich die EU auf Sanktionen gegen gewalttätige Siedler im Westjordanland einigen wird. Das sagte sie vor dem heutigen Außenministertreffen in Brüssel. Bisher hatte Ungarn mit einem Veto Sanktionen verhindert. Nach dem Regierungswechsel in Budapest könnte sich dies nun ändern. Im besetzten Westjordanland leben neben rund 3 Millionen Palästinensern mehr als 500.000 Israelis. Nach internationalem Recht gelten deren Siedlungen als illegal. Dennoch baut die in Teilen rechtsextreme israelische Regierung sie weiter aus. Seit Beginn des Irankrieges ist die Zahl der Gewalttaten von radikalen Siedlern an Palästinensern weiter gestiegen. Im Saarland hat es im vergangenen Jahr deutlich weniger Streiks gegeben als im Jahr 2024. Das geht aus der aktuellen Streikstatistik der Bundesagentur für Arbeit hervor. SR-Reporterin Eva Lippold.
3: Gerade einmal 900 Beschäftigte bei insgesamt 14 Betrieben waren mindestens einen Tag im Ausstand. Am häufigsten betroffen waren Post-, Kurier- und Expressdienste. Deutlich mehr Streiks hatte es im Jahr davor gegeben, unter anderem wegen den, laut Gewerkschaft IG Metall, traditionell schwierigen Verhandlungen in der Metall- und Elektroindustrie. Zudem waren im Vorfeld der Fortschließung die Beschäftigten mehrfach im Ausstand. Auch für dieses Jahr rechnet die IG Metall wieder mit größeren Streiks. Im Herbst läuft der Tarifvertrag in der Metall- und Elektroindustrie aus. Wenn bis dahin keine Einigung erzielt sei, werde es Anfang November wohl wieder zu massiven Streiks im Saarland kommen.
1: Die Betreiber alter Dampfboote wollen in den kommenden Tagen von Merzig aus Erkundungsfahrten an der Saar aufnehmen. Wie der Deutsche Dampfbootverein dem SR mitteilte, werden heute 16 historische Dampfboote aus Deutschland und der Schweiz ins Wasser gelassen. Ab morgen wollen sie über Saarlouis und Völklingen nach Saarbrücken fahren, ab Mittwoch wieder zurück. Zwischendurch können sie an den jeweiligen Anlegestellen angeschaut werden. Das waren die Nachrichten mit Ute Mühlbauer. 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
4: Der Mai fühlt sich gerade an wie Herbst. Kalte Luft aus dem Norden, Regen, mehr als 14 Grad sind heute nicht drin. Die Eisheiligen, die gehen heute los und dann die berühmt-berüchtigte kalte Sophie am Freitag, heute Nachmittag. Mehr Regen als gerade im Moment. In der kommenden Nacht gibt es sogar ein bisschen Bodenfrost hier und da und auch die nächsten Tage bleiben wechselhaft. Am Samstag sollte es ein Ticken, ein kleines bisschen besser werden.
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4: Wenn Menschen was zum ersten Mal machen, dann sind sie unter Strom. Stellen Sie sich vor, Sie stehen zum ersten Mal in einem Flugzeug und wollen mit dem Fallschirm da rausspringen. Da ist das Gehirn maximal angespannt, weil es gibt keine Muster, auf das es zurückgreifen kann. Also Sie sind fokussiert, Sie sind im Hier und Jetzt. Und mein Kollege Franz von Unser Ding hat sich vorgenommen, auch was zum ersten Mal zu machen. Und zwar etwas, was einen ähnlichen Dopaminrausch auslösen wird wie der erste Fallschirmsprung. Er moderiert jetzt zum ersten Mal auf SR Kultur. Franz, grüß dich.
5: Moin, grüß dich. Das ist ja der treffendste Vergleich überhaupt.
4: Absolut.
5: Also ich wäre wahrscheinlich eher aus dem Flugzeug gesprungen. Oder die Wahrscheinlichkeit wäre eher gewesen, dass ich aus dem Flugzeug springe, als dass ich jetzt bei SR Kultur moderiere. Aber das ist so erfrischend.
4: Es ist ein anderes Studio. Wir hier auf SR Kultur spielen ganz andere Musik als Unser Ding. Alles Sachen, die neu sind. Wie fühlst du dich?
5: Gerade das finde ich super spannend. Also okay. Normal, ich habe heute Morgen ja in der Morning Show moderiere ich Ed Sheeran an, dann moderiere ich Miley Cyrus und Taylor Swift an. Mhm. Und jetzt mal eine ganz andere Musik, an der ich mich selber auch mal neu inspirieren und berauschen konnte. Und jetzt darf ich den ersten Song anmoderieren?
4: Hier, dein erstes Mal auf SR Kultur.
5: Es ist gespannt. Mein erstes Mal. Nein, JJ Cale mit Carry On, super spannend. Jemand, den ich nicht kannte persönlich, aber jemanden, den Leute wie Eric Clapton und George Harrison total feiern. Und ich habe ihn mir angehört und ich muss ehrlich sagen, das ist genau der Sound, die Musik, die wir an so einem Montag ganz entspannt brauchen, um die Woche zu kommen. Deswegen JJ Cale mit Carry On, der absolute Wahnsinn jetzt für Sie.
4: Und wie war es so dein erstes Mal?
5: Das war total entspannt. Jetzt würde ich auch aus dem Flugzeug springen.
4: Der Franz von Unser Ding. Mach's gut, ciao.
5: Danke.
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Romantisch, klassisch und mit klarer Linie. Thema und Variationen für Klavier F-Dur, komponiert von Louise Farranc. Eine Frau, die für Gleichberechtigung gekämpft hat im 19. Jahrhundert. Sie war die erste und für lange Zeit auch die einzige Frau, die am Pariser Konservatorium eine Professur für Klavier hatte. 1842 hat sie damit angefangen und war Vorreiterin. 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

0: 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Die 1.000 € Entlastungsprämie ist am Freitag im Bundesrat krachend gescheitert. Es waren nur 4 von 16 Bundesländern, die der Idee zugestimmt haben, dass Arbeitgeber freiwillig diese Summe an ihre Arbeitnehmer auszahlen dürfen. Im ARD-Interview erklärte der bayerische Ministerpräsident Markus Söder dazu.
1: Es war eine gut gemeinte Idee. Es hat sich dann aber in den Tagen danach gezeigt, dass sie in der Wirtschaft auf großen Widerstand gestoßen ist.
2: So habe er angenommen, dass es zuvor Abstimmungen mit der Wirtschaft gegeben habe. Das sei aber offenkundig nicht der Fall gewesen. Viele Unternehmen fühlten sich durch die geplante Zahlung zusätzlich belastet. Söder verweist auch darauf, dass die Prämie für die Länder und Kommunen mit deutlich höheren Einnahmeausfällen verbunden gewesen wäre als ursprünglich kalkuliert.
1: Deswegen war auch der Steuerausfall bei fast allen Ländern so dominant, dass da keiner mehr eine Chance gesehen hat, zuzustimmen.
2: Söder plädiert deshalb für einen Kurswechsel. Statt einer einmaligen Prämie fordert er nun eine strukturelle Entlastung über das Steuersystem.
0: Berichtet Dietrich Karl Meurer. Wie aber sollen die Bürger in der derzeitigen finanziell angespannten Situation genau entlastet werden, eben wenn nicht über diese Prämie? Über neue Ideen und Standpunkte in Berlin spricht meine Kollegin Sarah Sassou in der SR-Infobilanz am Mittag mit unserem Hauptstadtkorrespondenten. 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
1: Wie geht es weiter mit der Entlastungsprämie? Nach dem Nein im Bundesrat wird weiter diskutiert. Die EU-Außenminister treffen sich in Brüssel. Es gibt viel zu bereden. Mögliche EU-Sanktionen wegen Israels Siedlungspolitik zum Beispiel. Und noch 4 Wochen bis zum Start der Fußball-WM. Wir schauen auf die Stimmung in Mexiko. Diese und weitere Themen bis 13 Uhr hier auf SR Kultur. Ich bin Sarah Sasso. Schön, dass Sie eingeschaltet haben. Eine Entlastung für Arbeitnehmende sollte es geben. Das hatte die Bundesregierung geplant. Arbeitgeber hätten ihren Beschäftigten bis 30. Juni 2027 freiwillig bis zu 1.000 Euro steuerfrei zahlen können. Diese Zahlung sollten sie als Betriebsausgaben von der Steuer absetzen können. Somit wäre der Staat zumindest zum Teil an dieser Entlastungsprämie beteiligt. Der Bundesrat hätte der sogenannten Entlastungsprämie vergangenen Freitag zustimmen sollen. Das tat er aber nicht. Nur 4 von 16 Ländern waren dafür. Auch das Saarland war dabei. Von unserem Hauptstadtkorrespondenten Georg Schwarte wollte ich wissen, ob die Prämie damit also vom Tisch ist.
2: Naja, das Votum ist ja ziemlich eindeutig. Wenn alle Unionsministerpräsidenten ihrem eigenen Kanzler signalisieren, diese Prämie ist Unsinn und wir sind dagegen, dann ist das nicht nur ein Misstrauensvotum gegenüber der Prämie, sondern möglicherweise auch gegenüber der Arbeit dieser Bundesregierung. Wenn Manuela Schwesig, die SPD-Ministerpräsidentin, sagt, so nicht, und wenn Markus Söder gestern Abend bei uns in der ARD sagt, diese Prämie ist wohl vom Tisch, dann scheint sie wohl vom Tisch zu sein. Markus Söder, der hat das ja so formuliert.
3: Wenn das dann schon so teuer ist, eine Prämie, die keiner will, dann nehmen wir lieber das Geld her und stecken es dahin, wo es notwendig ist, in eine echte große Einkommensteuerreform.
2: Sagt Markus Söder. Wohlgemerkt ein Markus Söder, der diese Prämie selber mit beschlossen hat an diesem denkwürdigen Abend in der Villa Borsig, um anschließend dann im Bundesrat dagegen zu stimmen. Auch das signalisiert vielleicht ein bisschen, wie im Augenblick das politische Handwerk funktioniert.
1: Kritik an der Sinnhaftigkeit der Prämie, die kam ja auch aus der Wirtschaft, eben weil sie kaum finanzierbar sei. Und auch der Bund der Steuerzahler hat ja dazu aufgefordert, die Pläne fallen zu lassen. Aber es muss ja trotzdem eine Entlastung der Arbeitnehmerinnen und Arbeitnehmer her. Sie haben es jetzt gerade schon angedeutet, einige Länderchefs fordern statt der Prämie eine Einkommenssteuerreform. Wie kann die denn aussehen? Also gibt es da schon konkrete Ideen?
2: Ja, da fahren die nächsten Züge aufeinander zu. Und zwar frontal. Da haben wir den Finanzminister Lars Klingbeil, der gerade dabei ist, ein Konzept für diese Einkommensteuerreform zu erarbeiten und in den nächsten Wochen vorzulegen. Das Ganze soll ja ab Januar schon in Kraft treten. Und dieser Lars Klingbeil, SPD, sagt, wir müssen dann die Besserverdiener höher belasten, um die niedrigen Einkommen und mittleren Einkommen zu entlasten. Der Kanzler hat sich in die Talkshow bei Karin Mioska gesetzt. Karin Mioska hier in der ARD und hat gesagt, mit mir ist eine höhere Belastung der Besserverdienenden und Reichen in diesem Land nicht zu machen. Also auch da gibt es Streit. Morgen Abend ist Koalitionsausschuss, wo man auch über die Grundzüge dieser Einkommensteuerreform möglicherweise reden wird. Aber beschließen, hören wir jedenfalls, wollen sie da morgen Abend nichts. Trotzdem, es wäre vermutlich sinnvoll, im Vorfeld dann auch mit denen zu sprechen, die tatsächlich auch betroffen sind. Manuela Schwesig, die Ministerpräsidentin aus Mecklenburg-Vorpommern, hat mit Blick auf diese Entlastungsprämie ja schon gesagt, sie ist vorher nicht eingebunden worden. Und dann hat sie gestern in der ARD noch das gesagt.
4: Als Politikerin habe ich einen Grundsatz, dass man nur Dinge versprechen sollte, die auch wirklich kommen.
2: Also, am besten intern miteinander reden. Das ist das feste Vorhaben jetzt dieser Koalition. Morgen Abend der nächste Haltepunkt. 18 Uhr geht's los. Wir hören, danach wird es vermutlich keine Pressekonferenz geben.
1: Was meinen Sie denn, wird denn da überhaupt morgen Abend dann zielgerichtet diskutiert, damit eben eine schnelle Lösung gefunden wird? Oder geht es da dann doch nochmal auf anderen Ebenen weiter? Kanzler Merz hatte ja vergangene Woche die Koalition zum Zusammenhalt aufgerufen, auch weil die Umfragewerte gerade so schlecht stehen.
2: Ja, wir hatten den Markus Söder gestern Abend im ARD-Bericht aus Berlin, der hat auch nochmal gesagt, da muss morgen Abend auch emotional ein bisschen was aufgearbeitet werden, denn das war offenbar kein sehr gelungenes Treffen, was da in der Villa Borsig stattgefunden hat. Da gab es anschließend ja auch Berichte, interner wurden nach außen getragen. All das trägt nicht dazu bei, dass es eine vertrauensvolle Zusammenarbeit gibt. Die Justizministerin Stefanie Hubig, SPD, die ist heute Morgen bei den Kollegen von RTL NTV schon gefragt worden. Ist das jetzt morgen Abend so eine Art Showdown auch für die Zukunft dieser Koalition? Das war Ihre Antwort.
5: Nein, das ist es nicht. Diese Koalition kann miteinander. Aber mir geht es auch darum, dass wir vielleicht ein bisschen leiser streiten.
2: leiser streiten. Das haben sie sich fest vorgenommen. Aber alle sind sich auch bewusst, wir tragen gerade dazu bei, dass der Eindruck in der Öffentlichkeit jedenfalls da ist, diese Koalition kann es nicht. Und es geht um viele handwerkliche Fehler. Es geht um schlechte Abstimmung mit Ländern, mit den Gewerkschaften. All das wird möglicherweise morgen Abend auch nochmal aufgearbeitet werden.
1: Georg Schwarte aus dem ARD-Hauptstadtstudio. Und das Gespräch haben wir kurz vor der Sendung aufgezeichnet. Bundesverteidigungsminister Pistorius, der ist am Morgen in die Ukraine gereist. Dort will er mit Regierungsvertretern über die Stärkung der deutsch-ukrainischen Partnerschaft sprechen. Um was es konkret geht, das weiß Rebecca Barth.
5: Man spüre, dass etwas in Bewegung sei, sagt Boris Pistorius am Vormittag in der ukrainischen Hauptstadt Kiew. Vorangegangen sei ein sehr intensives Gespräch mit seinem ukrainischen Amtskollegen Mykhailo Fedorov. Die rasante technologische Entwicklung ukrainischer Rüstungsproduzenten im Bereich unbemannter Systeme habe mittlerweile einen sichtbaren Effekt auf dem Schlachtfeld, betont der deutsche Verteidigungsminister. Daher wolle man mit der Ukraine eine strukturierte, langfristige Partnerschaft aufbauen. Das Ziel, den europäischen Kontinent sicherer machen und von den Erfahrungen der Ukraine auf dem Schlachtfeld lernen. Auch der ukrainische Verteidigungsminister Mykhailo Fedorov betont jüngste Erfolge der ukrainischen Armee, die vor allem auf die Weiterentwicklung technologischer Fähigkeiten zurückzuführen seien. Russland fehle mittlerweile die Stärke, seine Angriffe fortzusetzen. Nach unterschiedlichen Schätzungen erleidet die russische Armee aktuell die größten Verluste seit Beginn der Vollinvasion vor mehr als 4 Jahren. Experten gehen davon aus, dass die Ukraine die personelle Überlegenheit der russischen Truppen mittels Drohnen an vielen Frontabschnitten ausgleichen könne.
1: Bei dem Treffen mit Pistorius, da wird der ukrainische Außenminister nicht dabei sein. Der hat heute einen anderen Termin, und zwar in Brüssel. Dort kommen die EU-Außenminister zusammen. Auf der Agenda der russische Angriffskrieg auf die Ukraine. Brüssel-Korrespondentin Sabrina Fritz.
6: Er gehört schon fast wie selbstverständlich dazu. Der ukrainische Außenminister Andriy Sybja ist ein regelmäßiger Gast bei den EU-Außenministertreffen. Doch dieses Mal tritt er mit neuem Selbstbewusstsein auf.
7: We have a new reality on the battlefield.
8: Wir haben eine neue Realität auf dem Schlachtfeld. Die Ukraine wird stärker. Wir haben diesen schweren Winter überwunden und die Front stabilisiert.
7: And on the battlefield we stabilize front.
6: Kriegsbeobachter wie das Institut für Kriegsstudien berichten, dass ukrainische Truppen Gebiete verteidigen oder befreien konnten. Vor diesem Hintergrund bewerten die EU-Außenministerinnen und Minister das Angebot des russischen Präsidenten Putin skeptisch. Putin hatte am Wochenende Friedensverhandlungen in Moskau angeboten und den deutschen Ex-Kanzler Schröder als Vermittler ins Spiel gebracht. Die Außenbeauftragte der EU, Kaja Kallas, hält von diesem Vorschlag wenig.
9: I think Gerhard Schröder has been the lobby high level.
6: Ich denke, Gerhard Schröder war der Top-Lobbyist für russische Staatskonzerne. Deshalb ist klar, warum Putin ihn will. Er würde auf beiden Seiten des Tisches sitzen. Ähnlich äußerte sich auch der deutsche Staatssekretär Gunter Kriechbaum. Er vertritt Außenminister Wadephul in Brüssel.
10: Altkanzler Schröder hat eben in der Vergangenheit nicht unbedingt alles gezeigt, um hier als neutraler Vermittler, als Honest Broker gewissermaßen auftreten zu können. Er ist und hat sich auch sicherlich sehr vereinnahmen lassen durch Herrn Putin.
6: Die Außenminister beschäftigt auch das Schicksal tausender ukrainischer Kinder, die nach Russland verschleppt wurden. Personen, die dabei geholfen haben, sollen mit EU-Sanktionen bestraft werden. Wie die europäische Gemeinschaft helfen kann, dass diese Kinder wieder zu ihren Familien zurückkehren können, darüber wird heute parallel in Brüssel auf einer internationalen Konferenz beraten. Ein weiteres Thema, das für Diskussionsstoff in Brüssel sorgt, ist der drohende Abzug von 5000 US-Soldaten aus Deutschland. Die finnische Außenministerin Elina Valtonen sieht die Ankündigung von US-Präsident Trump gelassen.
11: If we talk about 5000 troops, it doesn't make a huge difference in overall US posture in Europe, neither in Germany.
6: Die 5000 Soldaten machen keinen großen Unterschied, weder in Deutschland noch in Europa. Erst wenn die USA mehr US-Soldaten abziehen würden, wäre das eine andere Geschichte. Sie habe aber bei ihren Gesprächen mit dem amerikanischen Außenminister Rubio keine Hinweise auf einen weiteren Truppenabzug bekommen. Der slowenische Außenminister sieht das etwas kritischer. Wir brauchen US-Truppen in Europa, das ist klar, und sie müssen dort sein, wo sie den größten Nutzen haben.
12: Our interest is to have US troops in Europe. That's absolutely clear. When we are talking about it, of course, they have to be in those places where they can deliver the largest added value being there.
6: In der Nähe der Front hätten sie das größte Abschreckungspotenzial. US-Präsident Trump hat angedeutet, die US-Truppen von Deutschland nach Polen zu verlegen. Das zweite große Thema beim Treffen der Außenminister ist die Lage im Nahen Osten. Gewaltbereite jüdische Siedler sollen mit Sanktionen belegt werden. Damit könnten diese zum Beispiel nicht mehr in die EU einreisen. Dieser Vorschlag war bislang von Ungarn blockiert worden, doch nach dem Regierungswechsel in Ungarn sieht die Außenbeauftragte der EU Kallas neue Chancen für diese Initiative.
1: Eine gute Freundschaft, die zeichnet sich ja auch vor allem dadurch aus, dass man über fast alles miteinander reden kann. Wenn es dann aber um politisches Weltgeschehen geht, an dessen Störung einer der Freunde maßgeblich beteiligt ist, dann kann es schwierig werden. So wie im Fall von Russlands Präsident Putin und Altkanzler Schröder. Der könnte aus Putins Sicht als potenzieller Vermittler zwischen der Ukraine und Russland aktiv werden. Kein ernstzunehmender Vorschlag, so die Bundesregierung, aber trotzdem bleibt die grundsätzliche Frage, wer könnte und sollte mit dem Kreml Kontakt aufnehmen, wenn die USA aus den Verhandlungen aussteigen? Aus Berlin berichtet Christina Nagel.
13: Für die Bundesregierung ist klar, Gespräche mit dem Kreml kann es erst geben, wenn Russland zu ernsthaften Verhandlungen bereit ist. Ein erster Test für die Glaubwürdigkeit wäre es, heißt es am Wochenende aus Kreisen der Bundesregierung, wenn Russland die Waffenruhe verlängere. Doch danach sieht es nicht aus. Ebenso wenig macht der Kreml Anstalten, seine Maximalforderungen gegenüber der Ukraine aufzugeben. Der Druck auf Moskau, davon ist man im Außenministerium überzeugt, müsse deshalb hochgehalten werden. Auch weil er zu wirken scheint. CSU-Chef Markus Söder jedenfalls konstatiert im ARD-Bericht aus Berlin.
3: Mein Eindruck ist, dass Russland im Moment schwächer ist, als wir es alle glauben.
13: Sollten sich daraus Gespräche ergeben, sollte man die Chance nutzen, findet er. Tatsächlich bringen sich die Europäer in Stellung. Ratspräsident Antonio Costa hat die Europäische Union unlängst aufgefordert, sich auf mögliche Gespräche vorzubereiten. Für den Fall, dass sich die USA aus den Verhandlungen zurückziehen oder Russland sich bewegt.
14: Ich rede mit den Staats- und Regierungschefs und suche nach dem besten Weg, wie wir uns organisieren können. Und ich kläre, was wir mit Russland besprechen müssen, wenn der richtige Moment gekommen ist.
13: Außenminister Johann Wadephul von der CDU hat inzwischen eine europäische Verhandlungsinitiative im Ukraine-Krieg angekündigt, im E3-Format, also Deutschland gemeinsam mit Frankreich und Großbritannien in Absprache mit den USA und der Ukraine. Das erklärte Ziel ist es, in die Verhandlungen reinzukommen, eine größere Rolle zu spielen. Schließlich, so hatte es Wadephul Ende April auf den Punkt gebracht, gehe es bei der Ukraine auch um europäische Sicherheitsinteressen.
15: Europa ist bereit, hier eine aktive Rolle zu spielen.
13: Ein Schritt, auf den der außenpolitische Sprecher der SPD-Fraktion im Bundestag, Adis Achmetowitsch, schon länger drängt. Auch weil die US-Unterhändler erkennbar eigene Geschäftsinteressen im Blick hätten und wenig von der Materie verstünden.
16: Ich habe Bauchschmerzen damit, wenn ich höre, dass zwei US-Immobilienmakler, Wittkopf auf der einen Seite und Kushner auf der anderen Seite, nicht nur über die Zukunft der Ukraine verhandeln, sondern bei diesen Gesprächen geht es ja vor allem auch um die gesamte europäische Sicherheitsarchitektur.
13: Für seine Forderungen nach direkten Gesprächen mit Russland ist der SPD-Politiker in der Vergangenheit oft scharf kritisiert worden. Er aber bleibt dabei. Wichtig sei, mit am Tisch zu sitzen, mitzureden. Achmetowitsch plädiert dafür, nichts und niemanden im Vorfeld sofort auszuschließen, auch nicht Putins Wunschkandidaten Gerhard Schröder. Schon allein die Erwähnung seines Namens hat in der Bundespolitik am Wochenende ein vielstimmiges Echo ausgelöst. Dass Putin auf die Frage, mit wem er gern verhandeln würde, seinen alten Freund nennt, muss niemanden wundern. Auch nicht, dass er sich einen Gesprächspartner wünscht, der noch nie schlecht über Russland geredet hat. Sich daran abzuarbeiten, freut vielleicht den Kreml, lenkt aber von der eigentlichen Frage ab, auf die die Bundesregierung eine Antwort finden muss. Wer nämlich, wenn es soweit ist, willens und in der Lage wäre, bei den Verhandlungen zu vermitteln und dabei auch noch von allen Seiten, von der EU, Russland und der Ukraine, als Gesprächspartner akzeptiert wird.
1: Über die aktuelle Lage im Nahen Osten berichten unsere Korrespondenten gleich nach den Meldungen mit Stefanie Balle.
17: Yasmin Fahimi bleibt Vorsitzende des Deutschen Gewerkschaftsbundes. Fahimi erhielt auf dem Bundeskongress des DGB 96% der abgegebenen Stimmen. Die 58-Jährige ist seit 2022 im Amt. Zur Eröffnung des viertägigen Kongresses gestern hatte Fahimi angesichts anstehender Reformen vor Angriffen auf Arbeitsrechte und den Sozialstaat gewarnt. Im DGB sind 8 Einzelgewerkschaften verbunden, die die Interessen von rund 5,4 Millionen Mitgliedern vertreten. Im Saarland hat es im vergangenen Jahr weniger Streiks gegeben als im Jahr zuvor. Wie aus der aktuellen Streikstatistik der Bundesagentur für Arbeit hervorgeht, legten knapp 900 Beschäftigte in 14 Betrieben ihre Arbeit nieder. Das sind deutlich weniger als 2024. Am häufigsten betroffen waren Post-, Kurier- und Expressdienste. Die IG Metall rechnet in diesem Jahr im Saarland wieder mit größeren Streiks. Hintergrund ist der Tarifvertrag in der Metall- und Elektroindustrie, der im kommenden Herbst ausläuft. Die Zahl der Beschäftigten in der saarländischen Pharmabranche ist in den vergangenen 10 Jahren um 71% gestiegen. Das hat die Regionaldirektion der Bundesagentur für Arbeit, dem SR, mitgeteilt. Demnach arbeiteten im vergangenen Sommer bei den 19 Pharmaunternehmen gut 2000 Menschen. Nach Angaben des Instituts für Arbeitsmarkt und Berufsforschung sind rund 40% der Beschäftigten in Helferjobs tätig. Die Unternehmensberatung Roland Berger hält das Saarland noch nicht für einen klassischen Pharma-Standort. Potenzial sei aber vorhanden, zum Beispiel durch die Ansiedlung von Vetter Pharma in Saarlouis. Jeder 9. Internetnutzer ist im vergangenen Jahr Opfer von Cyberkriminalität geworden. Das geht aus dem aktuellen Cybersicherheitsmonitor 2026 hervor, der vom Bundesamt für Sicherheit in der Informationstechnik BSI und der polizeilichen Kriminalprävention der Länder und des Bundes veröffentlicht wurde. In den meisten Fällen wurden die Menschen demnach beim Online-Shopping betrogen.
1: Die SR-Infobilanz am Mittag hier auf SR Kultur. Das gefällt mir nicht, völlig inakzeptabel. In seiner typischen Rhetorik hat US-Präsident Trump auf seiner Plattform Truth Social reagiert auf den iranischen Vorschlag für Friedensgespräche zur Beendigung des Krieges. Wie die Forderungen des Iran aussehen und die Reaktionen darauf, fasst Giselle Ucker zusammen.
18: In einem knapp formulierten Posting auf seinem sozialen Netzwerk Truth Social erklärt Präsident Donald Trump, die Antwort aus dem Iran sei völlig inakzeptabel. Die Reaktion der Mullahs auf den US-Vorschlag zur Beendigung des Krieges gefalle ihm nicht. Staatsmedien zufolge hatte Teheran einen Text an Vermittler Pakistan überreicht. Dieser sehe ein Ende des Krieges an allen Fronten, insbesondere im Libanon, vor. Außerdem sei von Gewährleistung der Schifffahrtssicherheit die Rede. Konkreter werde der iranische Vorschlag nicht. Die USA hatten Teheran bereits vor Tagen eine 14 Punkte umfassende Absichtserklärung vorgelegt. Ziel war es unter anderem, einen Rahmen für Verhandlungen zu schaffen. Medienberichten zufolge sollte über eine Lockerung von US-Sanktionen, die Wiederöffnung der Straße von Hormuz und den Rückbau des iranischen Atomprogramms diskutiert werden. In einem vorherigen Post am Sonntag warf US-Präsident Trump dem Iran vor, seit 47 Jahren Spielchen zu spielen und Dinge zu verzögern. Bald würde das Regime aber nicht mehr lachen, fügte er hinzu. Wie es nun im Verhandlungsprozess zwischen den USA und Iran weitergeht, ist bisher unklar.
1: Sie gilt seit mehreren Monaten, aber von Waffenruhe ist im Gazastreifen nichts zu spüren. Andauernder Beschuss, hunderte Tote sind zu vermelden. Der von Israel kontrollierte Teil wird immer größer. Und das vergrößert dann auch wiederum die Not der Menschen, die im übrigen Teil des Gazastreifens leben müssen, berichtet Julio Segador.
19: Niemand in Gaza kann sich sicher fühlen, trotz Waffenruhe. In Khan Yunis trifft eine Rakete, aus einem Hubschrauber abgefeuert, wie Augenzeugen berichten, einen Wagen. Flammen lodern. Ein Mann wird zunächst mit dem Sanitätswagen in ein Krankenhaus gebracht, wo er kurze Zeit später stirbt. Alltag im Gazastreifen, der viele Menschen frustriert. Besonders gefährlich ist die Situation an der sogenannten gelben Linie, die Markierung, die den Gazastreifen teilt. Östlich der Linie kontrolliert Israels Armee das Gebiet. Westlich davon hat die Terrororganisation Hamas das Sagen. Ein Team der ARD trifft Munair Rajab al-Kashash. Er lebt in Al-Tofach, ganz im Osten von Gazastadt, buchstäblich nur wenige Meter von der gelben Linie entfernt. Er zeigt auf die Abgrenzung, Für ihn ist es eine Linie des Todes. Die gelbe Linie bedeutet, dass wir uns in Gefahr befinden. Panzer sind überall und die feindlichen Kräfte beschießen uns. Unser Leben ist Tag und Nacht ein einziges Elend. Wir können nicht einmal diese Straße hier erreichen. Sie ist nur 10 Meter entfernt und doch kommen wir nicht hin. Das Übertreten oder Annähern an die sogenannte gelbe Linie gilt als lebensgefährlich. Wer der Markierung zu nahe kommt, muss damit rechnen, getötet zu werden. Während die Linie ursprünglich als Zwischenlösung in Trumps Friedensplan gedacht war, wird sie zunehmend als neue Grenze gesehen. Satellitenbilder und Berichte von Hilfsorganisationen zeigen, dass Israels Militär die gelben Blöcke, die als Markierung dienen, immer wieder weiter in palästinensisches Gebiet hinein verschiebt, was den Lebensraum der Palästinenser weiter verkleinert. Auch Munay Rajab al-Kashash hat Angst, dass sein Haus, das unmittelbar an der Grenze liegt, bald von Israel kontrolliert wird. Er führt das ARD-Team in sein Haus. Seine Habseligkeiten sind gut verpackt. An den Wänden klaffen Einschusslöcher. Wir leben in ständiger Angst. Ich kann nicht einmal in genau diesem Zimmer sitzen, denn die Kugeln schlagen durch dieses Fenster ein. Wir haben unsere Taschen gepackt, unsere Sachen stehen bereit. Jeden Augenblick können wir unsere Habseligkeiten greifen und davonrennen. Dass der Friedensplan von US-Präsident Trump weiter umgesetzt wird und schon zeitnah die Phase 2 beginnt, ist unwahrscheinlich. Hierzu müsste die Terrororganisation Hamas entwaffnet werden, was sie ablehnt. In Israel selbst rechnen viele damit, dass auch aus diesem Grund schon bald die Kämpfe im Gazastreifen wieder aufgenommen werden könnten. Für die Zivilbevölkerung sind das keine guten Nachrichten. Die meisten Palästinenser in dem schmalen Küstenstreifen haben alles verloren. Die hygienischen Verhältnisse sind unbeschreiblich. Die Vereinten Nationen haben eben erst erklärt, dass mehr als 80% der untersuchten Notunterkünfte mit Ratten und Ungeziefer verseucht sind. Khalil al-Dagran, der Sprecher des Al-Aqsa-Krankenhauses in Deir al-Balah, warnt vor einem katastrophalen Szenario. Im Kriegsverlauf mit Israel wurde ein Großteil des Gazastreifens in Schutt und Asche gelegt. Das ist ein idealer Nährboden für die Ausbreitung von Nagetieren und Insekten. Wir befürchten den Ausbruch sehr schwerwiegender Krankheiten und Epidemien, wie beispielsweise Rattenfieber und Pest. Sollten sich diese Krankheiten ausbreiten, könnten sie eine immense Gesundheitskatastrophe im Gazastreifen auslösen. Die sogenannte gelbe Linie markiert die neue militärische Grenze. Sie ist aber auch die Kante einer humanitären Katastrophe, an der die Zivilbevölkerung Gazas zwischen Trümmern, Seuchen und politischer Ausweglosigkeit zerrieben wird.
1: Wir schauen auf den amerikanischen Kontinent. Ende Februar war dem mexikanischen Militär ein entscheidender Schlag gegen das mächtigste Drogenkartell des Landes gelungen. Der Tod von Drogenboss El Mencho hat dann aber das Land ins Chaos gestürzt. Mit vielen Ausschreitungen, Dutzende Tote wurden gemeldet. Keine guten Voraussetzungen für das sportliche Weltereignis, das in 4 Wochen auch in Mexiko stattfindet, die Fußball-WM. Wie die Stimmung im Land ist, bevor am 11. Juni das Eröffnungsspiel in Mexiko-Stadt angepfiffen wird, hat sich Jenny Barker angeschaut.
20: In Mexiko-Stadt gibt es mehr Bolzplätze als Parks. Jedes Viertel hat einen, alle spielen mit. Die Fußballbegeisterung in dem lateinamerikanischen Land ist auch ohne Weltmeisterschaft groß. Willkommen in Mexiko, wir erwarten euch mit offenen Armen, sagt Edgar Uribe, Hobbyfußballer, der jeden Samstag ein kleines Turnier zwischen Maurern und Fliesenlegern organisiert. Typisch für Mexiko, jede kleine Einheit spielt mit, Fußball verbindet. In Mexikos Hauptstadt findet auch das Eröffnungsspiel am 11. Juni statt. Im berühmten Aztekenstadion, dessen Bau in den 1960er Jahren der heute 86-jährige Architekt Luis Martinez del Campo begleitete.
21: Es ist ein verdadero Orgullo, que habla de la vigencia.
20: Unser Stadion ist ein echter Grund für Stolz. Es ist Symbol für Beständigkeit. Das erfüllt mich mit Freude. Das Aztekenstadion ist Rekordhalter. Das einzige, das zum dritten Mal eine WM eröffnet. Und nach 2-jähriger Renovierungszeit entspricht das Stadion noch immer WM-Standards. Darauf ist er stolz. Doch nicht alle zeigen sich so begeistert. Gerade die lange Umbauzeit, der damit verbundene Wassermangel, die vielen Sperrungen, sie machen die Anwohner um das Stadion wütend. Edith protestiert dagegen auf einer Anti-WM-Demo. Es findet eine Touristifizierung der Gegend statt. Das bedeutet Enteignung und Vertreibung von den Menschen, die am prekärsten hier leben. Und Mexiko befindet sich in der Krise mit Entführungen und Morden. Kartellgewalt bestimmt vielerorts das Leben der Mexikaner. 120.000 Menschen gelten als vermisst. Als Ende Februar das mexikanische Militär einen Kartellboss tötete, schlug sein Kartell Jalisco Nueva Generación mit Straßenblockaden, Schießereien und Plünderungen zurück. Stadionarchitekt Martínez del Campo sorgt sich, dass WM-Fans wegen der Kartellgewalt Mexiko meiden. Das mexikanische Publikum ist liebevoll und leidenschaftlich, lässt ganz spontan heraus, was es fühlt. Es kann wild applaudieren und mit Lobeshymnen animieren, aber es kann bei Fehlern der Mannschaften auch aggressiv ausbuhren. Diese Emotionen, die gibt es nirgendwo sonst auf der Welt. Allerdings, international scheint die Lage doch abzuschrecken. Wie auch in den USA bleibt die Nachfrage nach Hotels und Flügen hinter dem Niveau des Vorjahres, wenn auch aus anderen Gründen. Die mexikanische Regierung rechnet während der WM mit 5,5 Millionen Touristen, doch die bisher registrierten Buchungen liegen noch weit davon entfernt. Von ausbleibenden WM-Fans wollen die Hobbyfußballer Edgar und Jonathan nichts wissen. Ihr Bolzplatz im Zentrum Mexiko-Stadts ist bereits feierlich geschmückt. Überall in der Hauptstadt wurden die kleinen Fußballoasen neu gestrichen. Stoffbänder in den mexikanischen Nationalfarben grün, weiß, rot zeigen: Wir Mexikaner, wir sind bereit.
1: Die Fußball-WM 2026 und die Stimmung in Mexiko, Jenny Barker berichtete. Und wir schauen noch aufs Wetter. Die Eisheiligen lassen die Woche grüßen. Das heißt ja immer, es könnte Frost geben in der Nacht. Tagsüber ist es schon mal deutlich kühler als in den letzten Tagen. Schauer heute, dann mal wieder trockene Abschnitte. Mit Sonne dürfen wir eher nicht rechnen. Dafür aber teilweise mit kräftigem Wind bei 10 bis 14 Grad. Erst zum Dienstagmorgen hin lässt der Regen nach. In der Nacht ziemlich kalt, 4 bis 1 Grad, ein bisschen Bodenfrost ist möglich. Tagsüber etwas Sonne. Das war die SR-Info-Bilanz am Mittag. Ich bin Sarah Sasso. Einen schönen Tag Ihnen.
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4: Ein mögliches Ende des Krieges gegen die Ukraine und eine Vermittlung durch den deutschen Altkanzler Schröder. Diese Äußerung des russischen Präsidenten Putin vom Wochenende bewertet die Neue Zürcher Zeitung aus der Schweiz so. Sollte Putin ernsthaft zu Gesprächen bereit sein, muss man sie nicht an der Personalie Schröder scheitern lassen. Es kommt ohnehin auf andere Dinge an, auf eine tragfähige Lösung für die Ukraine und ihre europäischen Verbündeten etwa. Moskau sucht mit Schröder wohl keine deutsche Vermittlung, sondern deutsche Weichheit. Wenn Kanzler Merz nun eine Rolle spielen will, darf er nicht zu jener Russland-Politik zurückkehren, die den Kreml lange unterschätzt hat. Er muss eine neue Rolle finden. Als Vertreter einer europäischen Führungsmacht, die reden will, aber nicht bittet. US-Präsident Trump wird diese Woche China besuchen. Auf Einladung von Staatschef Xi Jinping. Dazu schreibt das Wall Street Journal aus den USA. Trump will keine Krise unter seiner Führung. Und Xi wird genau darauf achten, ob Trump signalisiert, dass er Taiwan im entscheidenden Moment nicht verteidigen würde. Trumps zweite Regierung strebt nach Entspannung. Und Trump selbst nimmt dabei die Rolle der obersten Friedenstaube ein. Hinter allen guten Willensbekundungen aus Peking hat sich aber eine Realität nicht geändert. Xi verfolgt eine langfristige Strategie, die darauf abzielt, die USA als führende Weltmacht abzulösen. Zur Lage der britischen Labour-Partei nach ihrer schweren Niederlage bei den Regional- und Kommunalwahlen meint die Londoner Times. Premierminister Starmer wird bestrebt sein, sich mit einer weiteren Neustartrede zu retten. Der 30. Versuch, seine Regierung wieder in Schwung zu bringen. Wenn es ihm ernst damit wäre, würde er die tiefsitzenden Probleme angehen, die zum Aufstieg von Reform UK und der Grünen geführt haben. Möglicherweise ist seine Zeit abgelaufen und die Labour-Partei wird in einen erbitterten Führungsstreit abgleiten. Das wäre das Letzte, was das Land jetzt braucht. Die meisten der möglichen Nachfolger wären noch schlimmer als Starmer, was viel über den Zustand der Labour-Partei aussagt. Auf die schwachen Umfragewerte des deutschen Bundeskanzlers Merz wird auch aus dem Ausland geblickt. Rzeczpospolita aus Polen schreibt: Wohl noch nie zuvor hat ein deutscher Regierungschef nach einem Jahr im Amt eine so geringe Zustimmung genossen. Diese Situation ist Ausdruck eines Trends, der in letzter Zeit bei unserem westlichen Nachbarn immer stärker zunimmt. Die Deutschen haben den Glauben an sich selbst verloren und versinken in Frustration und Schuldzuweisungen. Die unmittelbare politische Folge davon ist, dass immer mehr Wähler zur AfD wechseln, die selbst in den reichen westlichen Bundesländern laufend an Stärke gewinnt. Das waren Auszüge aus Kommentaren der internationalen Presse, zusammengestellt von Martin Wilhelmi.
2: Und damit starten wir jetzt an diesem Montagnachmittag ganz ohne Musik, weil unser Jingle- und Indikativcomputer, der ist irgendwo bei den Eisheiligen anscheinend unterwegs und ein klein bisschen eingefroren. Von daher machen wir jetzt einen schönen warmen Beginn mit You Drive Me Crazy. Am Mikrofon begrüßt Sie Jochen Marmitt. Einen schönen Montag.

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Under the silver moon, da halten sie Händchen. Das waren die The Marlowes. Und der Name legt erstmal nahe, dass sie aus den USA kommen. Tun sie auch. Sie haben sich in Kalifornien vor allen Dingen kundgetan, zusammengetan und musikalisch ihre Aktivitäten verstärkt. Aber eigentlich kommen sie aus Indonesien, aus Surabaya. The Marlowes. Und ihr Soul der 60er, der ist wirklich frisch. Denn der ist gerade erst erschienen bei Big Crown Records mit Under the Silver Moon, The Marlowes. Aus diesem Jahr diese Musik führt aber, wie ich finde, doch ordentlich weit zurück ins Herz der Soul-Musik in den USA. Hier ist SR Kultur, Antonin Dvorak, Klaviertrio in F-Moll, den zweiten Satz daraus mit dem Trio Orelon.

Das war Musik von Antonin Dvořák hier auf SR Kultur. Und zwar war das ein Auszug aus dem F-Moll-Klavier-Trio, den zweiten Satz mit dem Trio Orelon. Und wenn Sie den Namen noch nicht gehört haben, die gehören zu den mittlerweile doch sehr gefragten jungen Nachwuchstrios. Wobei, ja, Nachwuchs kann man eigentlich weglassen. Judith Stapf, die bedient die Geige. Arno Roviera y Bascont am Cello und Marco Sana am Klavier. Die drei haben sich an der Musikhochschule in Köln kennengelernt und sind als Trio Orelon mittlerweile durchaus schon etabliert. Auch auf vielen Festivals unterwegs, im Sommer durch. Am 1. September sind sie live zu erleben, nur falls Sie das interessiert. Trio Orelon in Konz. Dort gibt es auch ein klassisches Musikfestival und da ist auch das Trio Orelon am 1.9. live zu erleben. Vielleicht ja was für Sie. Batuan Cordel, das ist Musik, die wir jetzt haben, hier auf SR Kultur. Und diese Klänge, die nehmen uns mit nach Istanbul, in die Türkei. Tesekür, so heißt dieser Titel. Ihnen einen entspannten Montagnachmittag wünsche ich.

Musik von Arash Safaryan hier auf SR Kultur. Hätte so ein klein bisschen gepasst zu einem kleinen Nachtrag zum Muttertag. Führt uns nach Kalifornien, Ada Sache. Sie haben es vielleicht mitbekommen.

Er ist 600 Kilometer gelaufen durch die Wüste. Und das ist natürlich eine ganz besondere Leistung. Er hat versucht, 14 Marathons unter 96 Stunden zu laufen. Der Ultramarathonläufer, der seinen Weg von Badwater, dem tiefsten Punkt Nordamerikas, durch die Wüste des Death Valley bis nach Los Angeles zum Santa Monica Pier absolviert hat. Ich sag mal so, medial doch intensiv begleitet und auch rund um die Uhr gestreamt und zu beobachten. Ein Ausnahmesportler in Anführungszeichen. Sieht zumindest mal so aus, als ob er beim Helene-Film mitspielen könnte, als einer der großen Diskus-Zehnkämpfer. Tolle Leistung, muss ich eingestehen. Ich würde sowas nicht schaffen. Ich würde mich allerdings auch nicht dabei filmen lassen. Aber das nur am Rande. Auf jeden Fall am Ende, und das der kleine Nachtrag zum Muttertag, ist er mit seiner Mutter, die ihn dort erwartet hat, dann ein Eis essen gegangen. Mein Tipp, wenn Sie das gestern verpasst haben, sofern möglich mit Ihrer Mutter etwas Schönes zu tun, können Sie auch heute noch machen. Sie müssen dafür auch nicht 600 Kilometer irgendwo rumrennen. Einfach anrufen, einladen, Eis essen gehen. Viel Spaß dabei.

Musik von Johann Baptist van Hall. 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Musik aus dem 18. Jahrhundert. Da kannte man die Eisheiligen auch schon, weil die gibt es schon ein klein bisschen länger. Immer zwischen dem 11. und 15. Mai, da treten sie auf, in Anführungszeichen. Und natürlich die bekannteste ist die kalte Sophie, wie man bei uns im Saarland sagt. Aber heute, am 11. Mai, ist erstmal Mamertus dran. Der war Bischof von Vienne, also in Südfrankreich. Da hat er gewirkt und gelebt und er lebte um 477 ist er dann verstorben in Vienne. Dieser Mamertus und gilt schon seit vielen, vielen Jahrhunderten eben als Heiliger und gehört dann auch zu den Eisheiligen eben. Vielleicht ja für Sie Anlass, die Eisheiligen nicht zu Hause zu verbringen, sondern einfach mal zu schauen, wo kommen die eigentlich her, und fährt man eben mal nach Vienne. Da ist nämlich definitiv im Moment nicht so kalt wie hier. Wobei kalt, ja. Also wir haben immer noch Frühjahr. Von daher, es wird wohl keine Fröste mehr geben. Das versprechen ja eigentlich die Eisheiligen. Aber Mamertus hat für heute, muss ich ganz ehrlich sagen, als Eisheiliger seinen Job nur so halb hingekriegt.

Nochmal einen kleinen Wumms von der großen Bühne mit Jazz. Ganz klar von Seal, diese Version von I Put a Spell on You, wie ich finde. Schöne Interpretation im Hier und Jetzt, aber natürlich Jay Hawkins Titel I Put a Spell on You. Und ach ja, viele haben diesen Titel schon in ihrer Version gemacht, gecovert, gesungen, gespielt. Nina Simone, unter anderem Annie Lennox und natürlich auch ganz besondere Version Creedence Clearwater Revival, CCR, I Put a Spell on You, aber auch Seal kann sich da, wie ich finde, ganz ohne Probleme einreihen in diejenige Reihe der Jay Hawkins Interpreten. I Put a Spell on You gehört hier von Seal auf SR Kultur.

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Diese Musik war unverkennbar von Johann Sebastian Bach. Partita Nummer 6 in E-Moll, den vierten Satz R mit Víkingur Ólafsson. Hier auf SR Kultur haben Sie diesen Titel gehört. Les Copains d'abord, Georges Brassens, er hat diesen Titel geschrieben und da macht es doch Sinn, wenn man ihn interpretieren möchte, dass man sich gleich auch so nennt. Les Copains d'abord mit Les Copains d'abord.

Die haben richtig viel Spaß. Les Copains d'Abord. Aus Ostbelgien kommt diese Gruppe, die sich zusammengefunden hat, weil sie einfach zusammen Musik machen wollen. Verschiedene Musikerinnen und Musiker, die sich aber vor allen Dingen französischen Chanson genommen haben. Von Moustaki, Brel oder Piaf und natürlich von Georges Brassens. Und nach dessen Titel Les Copains d'Abord, den wir gerade gehört haben, haben sie sich ja auch benannt. Damit zu Leopold Mozart hier auf SR Kultur, Sinfonie in F-Dur. Den vierten Satz mit dem litauischen Kammerorchester.

die Musik von Leopold Mozart. 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Es geht ganz direkt auf 14 Uhr zu. SR Info mit den aktuellen Nachrichten gibt's dann. Bis dahin noch Lena Minder mit Build a Home.

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1: 14 Uhr. In Deutschland ist im vergangenen Jahr jeder 10. Internetnutzer Opfer von Straftaten geworden. Das geht aus dem Cybersicherheitsmonitor hervor, den das Bundesamt BSI und die Polizeibehörden vorgelegt haben. Dafür wurden 3000 Bürger befragt. Für SR Info Tobias Altschomer.
2: Mehr als jeder vierte Befragte war in seinem Leben schon mal von Straftaten im Netz betroffen. Am häufigsten agieren Kriminelle betrügerisch im Bereich Online-Shopping. Das ist, wie bereits in den vergangenen Jahren, das am weitesten verbreitete Delikt. Ein Drittel der Betroffenen hat dabei finanzielle Verluste erlitten. Trotz der vielen Fälle von Cyberkriminalität schätzt mehr als die Hälfte der Befragten das Risiko, selbst Opfer einer Straftat im Internet zu werden, als gering ein. 40% informieren sich erst dann über Schutzmaßnahmen, wenn sie bereits Probleme haben. Zudem zeigt nur knapp ein Drittel aller Betroffenen die Straftaten bei der Polizei an.
1: Die Europäische Union ist dagegen, für ein Ende des Ukraine-Krieges Altkanzler Schröder als Vermittler einzusetzen. Das erklärten die EU-Außenminister heute vor ihrem Treffen in Brüssel. Bei einem Besuch in der ukrainischen Hauptstadt Kiew bezeichnete Bundesverteidigungsminister Pistorius den russischen Vorschlag als Täuschungsmanöver. Wenn Putin ein Ende des Krieges anstrebe, könne er dies durch einen Truppenabzug oder bedingungslose Verhandlungen erreichen. Altkanzler Schröder steht seit Jahren wegen seiner Freundschaft zu Putin in der Kritik und wegen seiner Tätigkeiten für russische Öl- und Gaskonzerne. Nach dem Hantavirus-Ausbruch auf dem Kreuzfahrtschiff Hondius sind die infizierten deutschen Passagiere in der Uniklinik Frankfurt eingetroffen. Nach Angaben des Bundesgesundheitsministeriums haben sie keine Symptome. Im Laufe des Tages würden sie in ihre Heimatorte in Berlin, Baden-Württemberg, Bayern und Sachsen gebracht. Wie das Ministerium weiter mitteilte, werden die kommunalen Gesundheitsämter für die Betroffenen Quarantäne anordnen und überwachen. Das Risiko für die Bevölkerung werde weiter als sehr gering eingeschätzt. Im Zusammenhang mit dem Brand im Katharina-von-Bora-Pflegeheim in Neunkirchen ist ein 27-jähriger Mann festgenommen worden. Ihm wird schwere Brandstiftung zur Last gelegt. Das teilte die Polizei auf SR-Anfrage mit. Die Vorwürfe werden auch durch Untersuchungen der Brandermittler gestützt. Sie hatten am Vormittag das Pflegeheim untersucht und kommen zu dem Ergebnis, dass das Feuer gelegt worden ist. Bei dem Brand wurden gestern insgesamt 8 Hilfskräfte durch Rauchgas verletzt. 10 Bewohner kamen vorsorglich ins Krankenhaus. Sie sollen laut Heimleitung bis spätestens morgen in ihre Zimmer zurückkehren können. Der Feuerwehreinsatz bei einem Kunststoffhersteller nahe dem Flughafen Hahn dauert weiter an. Nach Angaben des Wehrleiters wurden weitere Einsatzkräfte alarmiert, um den Brand zu löschen. Christian Altmaier für SR Info.
3: Das Feuer sei unter Kontrolle, aber es gebe noch immer viele Glutnester in den 3 Lagerhallen und der Produktionsanlage der Firma. Kunststoff zu löschen sei eine Herausforderung, erklärte der Wehrleiter. Zudem seien auch Maschinen wie Stapler in Brand geraten. Die Polizei rechnet mit einem Schaden in Millionenhöhe. Wie es zu dem Feuer kam, ist noch unklar. Derzeit sind Beamte der Kriminalpolizei vor Ort, um die Ursache des Brands zu ermitteln. Laut dem Wehrleiter waren bislang mehr als 200 Feuerwehrleute aus Kirchberg, Kastelauen und Simmern im Einsatz. Die Bekämpfung des Brands dürfte nach seinen Angaben noch mehrere Stunden dauern.
1: 7 Wochen nach der Landtagswahl in Rheinland-Pfalz hat die SPD ihre Minister für die künftige schwarz-rote Landesregierung vorgestellt. Als Juniorpartner der künftig regierenden CDU stellen die Sozialdemokraten 5 Ministerinnen und Minister. Wie der scheidende Regierungschef Schweizer bekannt gab, behalten Finanzministerin Ahnen und Gesundheitsminister Hoch ihre Posten. Der bisherige Innenminister Elbling übernimmt das Wirtschaftsministerium. Das neu eingerichtete Ministerium für Kommunen, Bauen, Wohnen und Kultur geht an den bisherigen Bildungsminister Täuber. Die noch amtierende SPD-Landeschefin Betzing-Lichtenthaler wird Sozialministerin. Ihr Amt als SPD-Landesvorsitzende will sie kommenden Montag niederlegen. Das waren die Nachrichten mit Ute Mühlbauer. 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
0: Zu fünft sitzen sie im Wagen und ab heute, dem 11. Mai, bis zum Ende der Woche, sind die Eisheiligen auf der Durchreise. Es kühlt runter, auch im Saarland. Temperaturen heute bei bescheidenen 9 bis 13 Grad. Und morgen früh könnte man vielleicht 0 Grad erreichen. Also die sind doch durchaus aktiv. Dazu gibt es viel Regen. Wechselhaft ist es, Sonne eher nicht der Fall. Im Laufe der Woche, die Temperaturen bleiben kühl, aber unter 0 werden sie sehr wahrscheinlich nicht gelangen. Heute übrigens der Eisheilige, der für das Montagswetter zuständig ist, Mamertus, Bischof von Vienne.
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0: Wir schreiben das Jahr 1966 und da hat Paul McCartney eine kleine Melodie komponiert und dachte dabei an Menschen, die alleine sind. Und so entstand der Titel Eleanor Rigby. All jenen gewidmet, die alleine umherziehen in den Städten und niemanden haben, mit dem sie sprechen können. Und dieser Titel regt immer noch an zum Nachdenken über genau dieses Phänomen. Einsamkeit bei Eleanor Rigby und den Beatles. Jochen Marmitt sagt Hallo.

0: Ein Walzer aus dem Film Der Bienenzüchter, Sie hören SR Kultur. Wir kommen zu unserem Zeitwort und das bringt uns heute zurück zur sogenannten Wannsee-Konferenz. 20. Januar 1942 am Großen Wannsee in Berlin, da ist ein Arbeitstreffen, selbst tituliert, so hieß das damals. Es ging um nichts weniger als die Endlösung der Judenfrage und damit beauftragt war unter anderem Reinhard Heydrich, aber auch SS-Obergruppenführer Adolf Eichmann. Heydrich, der wurde ein halbes Jahr später nach dem Treffen bei einem Attentat getötet. Aber Adolf Eichmann, der hat sogar den Krieg überlebt. Er ging dann nach Südamerika und lebte in Buenos Aires in Argentinien. Und heute auf den Tag genau vor 66 Jahren, da wurde er vom israelischen Geheimdienst entführt. Benjamin Hammer mit dem Zeitwort.
1: Am 11. Mai 1960, um kurz nach 20 Uhr, hatte Rafi Eitan sein Ziel erreicht. In seinem Auto befand sich der Mann, der den Holocaust mitorganisiert hatte, die Ermordung von 6 Millionen Juden. Rafi Eitan war Israeli, Agent des Geheimdienstes Mossad, Anführer einer extrem heiklen Mission. Und nun saß er mit Adolf Eichmann in einem Auto, mehr als 12.000 Kilometer von Israel entfernt, in einem Vorort von Buenos Aires in Argentinien. Ich stülpte ihm eine Decke über den Kopf und hielt ihn mit beiden Händen fest, sagte Eitan Jahre nach der Mission im israelischen Fernsehen. Und obwohl Eichmann schwach war, spürte ich mein Zittern, meinen Herzschlag. Ich hatte das Gefühl, dass mein Herz vor lauter Aufregung explodieren würde. So etwas hatte ich noch nie empfunden. Dieses Gefühl, dieser Mann befindet sich in meiner Gewalt. Adolf Eichmann, ehemaliger Obersturmbannführer der SS. Im Reichssicherheitshauptamt plante er die Deportation und Ermordung der Juden. 15 Jahre hatte ihn dafür niemand zur Rechenschaft gezogen. Eichmann nannte sich in Argentinien Ricardo Clement und führte dort ein kleinbürgerliches Leben. Der NS-Mann arbeitete bei Mercedes-Benz und er verkehrte mit alten Kameraden, anderen Nationalsozialisten, die sich ebenfalls nach Argentinien abgesetzt hatten. 15 Jahre vermeintliche Sicherheit für einen der Architekten des Holocaust. Dann kamen die israelischen Agenten. Im Auto sagten wir ihm auf Deutsch, dass er keinen Mucks machen dürfe, sonst wäre sein Leben in Gefahr. Später sagte er dann, dass er sich sein Leben lang davor gefürchtet habe, dass er es erwartet habe, dass Israelis ihn gefangen nehmen. Vertreter der damals jungen Bundesrepublik wussten wohl bereits Jahre vor der Entführung, wo sich Eichmann befand. Doch sie blieben untätig. In der Bundesrepublik hatten es NS-Täter in wichtige Positionen des Staates geschafft. Die Regierung in Bonn fürchtete, dass Eichmann über sie auspacken könnte, falls er verhaftet wird. Und so wandte sich der deutsche jüdische Generalstaatsanwalt Fritz Bauer nicht an deutsche Ermittler, sondern an Israel, als er Informationen über Eichmanns Aufenthaltsort erhielt. Israel zögerte zunächst, aber Bauer machte Druck, Fluchtgefahr. Schließlich die geheime Mission in Argentinien. Eichmann wurde nach Israel geschmuggelt. 12 Tage nach dem Zugriff in Buenos Aires wandte sich Israels Premierminister David Ben-Gurion an das Parlament und verkündete, dass sich einer der größten Nazi-Verbrecher nun in Israel befinde.
2: Adolf Eichmann.
1: Der israelische Historiker Tom Segev war damals 15 Jahre alt.
3: Ich kann mich noch gut daran erinnern, das war wirklich eine unwahrscheinliche Sensation, ein unwahrscheinlich starker Schock. Der Mann ist jetzt hier, wirklich hier. Und Israel kann ihm den Prozess machen. Also wir, die Opfer, haben endlich nach so vielen Jahren die Möglichkeit bekommen, für unser eigenes Recht uns dafür zu kümmern.
1: Eichmann in Israel. Das war auch deshalb ein Schock, sagt Segev, weil in dieser Zeit im jüdischen Staat nur wenig über den Holocaust gesprochen wurde.
3: Das war die Zeit des großen Schweigens. Es war so, dass Eltern es ihren Kindern nicht erzählt haben. Die Kinder haben nicht gewagt zu fragen. Und auf einmal war er da.
1: Er. Adolf Eichmann. Die Mossad-Agenten hätten ihn in Argentinien auch töten können. Israels Premier Ben-Gurion aber wollte ein Zeichen setzen. Er wollte einen Prozess. Am 15. Dezember 1961, anderthalb Jahre nach der Entführung, wurde Adolf Eichmann von einem Gericht in Jerusalem zum Tode verurteilt.
0: Das Zeitwort von Benjamin Hammer erinnerte an die Entführung von Adolf Eichmann in Argentinien am 11. Mai 1960 durch den Mossad. The money to my pay.

aus Holbergs Zeit, diese Musik von Edvard Grieg. Sie hören SR Kultur. Vögel fürchten sich offenbar eher vor Frauen als vor Männern. Das hat eine groß angelegte Studie nun hervorgebracht, und zwar von der Universität, der Agraruniversität in Prag durchgeführt. Und die haben so 2700 Reaktionen von 37 Vogelarten in 7 Städten in Tschechien, Deutschland, Frankreich, Spanien und Polen ausgewertet. Und unter anderem Elstern, Amseln, Krähen, Tauben, alles mit dabei. Und dann hat man die Fluchtdistanz gemessen. Also wie nah können Menschen kommen, bevor das Tier sich zurückzieht. Eine Art Verhaltensökologie dann notiert und ja festgestellt, dass die Vögel allesamt schneller weg waren, wenn Frauen auf sie zukamen, und ein klein bisschen länger geblieben sind, wenn es Männer waren. Das macht natürlich schon ein bisschen stutzig, woran die Vögel das vielleicht auch erkennen. Ein reiner Zufall wird es wohl nicht sein, es dürfte einen Grund geben. Welcher genau, das steht nicht fest. Man könnte jetzt argumentieren, es heißt ja auch die Vogelscheuche.

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Endlich zu Hause, Home at Last. Cass McCombs war das. Aus dem Westen der USA kommt dieser Folkmusiker, Cass McCombs. Vor allen Dingen natürlich in Kalifornien, aber an der ganzen Westküste der USA. Da hat er angefangen mit seiner Musik in kleinen Clubs und mittlerweile sind schon ein paar Jährchen ins Land gegangen, hat schon jede Menge Alben produziert. Und er ist im Moment ein klein bisschen auf Welttournee, kann man sagen. In Europa, aber auch in Australien unterwegs, das zeitgleich. Also diesen Sommer und unter anderem spielt er am 14. Juni in Köln. Da können Sie Cass McCombs live erleben beim Art Theater in Köln. 14. Juni, Cass McCombs. Was?

Das ORF Radio Symphonieorchester Wien spielte Musik, und zwar den vierten Satz von Gabriel Fauré aus Masque e Bergamasque, Pastorale, Andantino, Tranquillo. So hieß dieser Auszug, und die Musik ist nun wirklich genau beschrieben, muss ich sagen. Friedlich, beschaulich, und vielleicht kann man den Geist einfach ein klein bisschen schwingen lassen. Das war auch sein Auftrag, so hat er mal gesagt, Gabriel Fauré, dass er Musik für die Sinne macht. Und natürlich als französischer Komponist um die Jahrhundertwende, 1845 ist er im Departement Ariège geboren worden und hat schon sehr viel Landschaft, nämlich die Pyrenäen und das Vorland natürlich als Kind kennengelernt, aber später über Paris und andere große Städte natürlich auch die Welt gesehen. So ist Gabriel Fauré dann 1924 in Paris auch verstorben. 1919 die Musik, die wir gerade gehört haben, hat er in dem Jahr komponiert und veröffentlicht. Und sein Meister war Camille Saint-Saëns. Der hat ihn entdeckt, in Anführungszeichen, sein Lehrer, und hat ihn gleich genommen und gesagt, aus dem wird mal ein ganz großer. Gabriel Fauré. Die Musik hier auf SR Kultur.

Oh, Herzschmerz rund um die Eisheiligen bei diesem regnerischen, kühlen Wetter. Da wirkt das doch gleich noch viel intensiver, finde ich. Die Teskey Brothers waren das Quartett aus Australien, Melbourne, da kommen sie her. Und aktuell sind sie auf Tour in ihrer Heimat. Von daher bleibt mir nur die Empfehlung, wenn Sie auch diesen Titel, den wir da gerade gehört haben von den Teskey Brothers, Take My Heart, live hören wollen. Live at Hammersmith Apollo, das Album von den Teskey Brothers, ist im Moment das, ja, ich sag mal, am naheliegendsten Live-Erlebnis mit der Band, außer sie sind vielleicht auf dem Weg nach Australien. Die Teskey Brothers. Musik hier auf SR Kultur. Mhm.

tanzend, wie die Regentropfen auf der Scheibe. So finde ich die Töne aus der Klarinette von Andreas Ottensamer. Hier zusammen mit der Kammerakademie Potsdam. Musik aus dem Klarinettenkonzert Nummer 7 in S-Dur von Karl Stamitz. Und das hier ist David Gray, This Year's Love.

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1: 15 Uhr. Deutschland und die Ukraine wollen Drohnen mit einer Reichweite von bis zu 1500 Kilometern gemeinsam entwickeln und produzieren. Das hat Bundesverteidigungsminister Pistorius bei seinem Besuch in der ukrainischen Hauptstadt Kiew mitgeteilt. Demnach setzen beide Staaten bei Drohnen auf Joint Ventures zwischen deutschen und ukrainischen Unternehmen. Wie Pistorius weiter sagte, haben ukrainische Rüstungsproduzenten bei der Entwicklung unbemannter Systeme große Fortschritte gemacht. Dies wirke sich auch auf den Krieg gegen Russland aus. Nach der Evakuierung des Kreuzfahrtschiffes Hondius können die 4 infizierten deutschen Passagiere die Uniklinik Frankfurt bald wieder verlassen. Das hat die Klinik mitgeteilt. Sie stammen aus Berlin, Baden-Württemberg, Bayern und Sachsen. Aus Frankfurt Heiko Schneider.
2: Der Leiter der sogenannten Isoliereinheit der Frankfurter Uniklinik hat dem HR gesagt, den 4 Patienten gehe es gut. Sie zeigten weiterhin keine Symptome auf das Hantavirus. Es soll aber noch weitere Laboruntersuchungen geben. Wenn die Testergebnisse negativ bleiben, sollen die 4 die Uniklinik zeitnah verlassen dürfen. Dann seien die jeweiligen Heimatbundesländer dafür zuständig, dass sie in Quarantäne bleiben. Die 4 Deutschen waren heute Nacht mit Spezialfahrzeugen der Feuerwehr nach Frankfurt gebracht worden. Laut Weltgesundheitsorganisation gelten sie als Hochrisikokontakte.
1: 3 infizierte Passagiere des Kreuzfahrtschiffes waren gestorben, unter ihnen eine Deutsche. Eine Frau, die mit ihr Kontakt hatte, ist schon seit der vergangenen Woche im Uniklinikum Düsseldorf. Bei ihr wurde bisher keine Infektion nachgewiesen. In Deutschland sind im vergangenen Jahr viele Internetnutzer Opfer von Straftaten geworden. Das geht aus dem Cybersicherheitsmonitor hervor, den das Bundesamt BSI und die Polizeibehörden vorgelegt haben. Dafür wurden 3000 Bürger befragt. 11% gaben an, 2025 über das Internet betrogen worden zu sein. 2024 waren es laut Bundesamt noch 7%. Am häufigsten ging es um Betrug beim Online-Einkauf und beim Online-Banking. Den Angaben zufolge fühlten sich viele Opfer zu sicher. 40% der Befragten informierten sich erst dann über Schutzmaßnahmen, wenn es Probleme gab. Nach dem Brand in einem Pflegeheim in Neunkirchen ist ein 27-jähriger Bewohner festgenommen worden. Ihm wird Brandstiftung vorgeworfen. Bei dem Feuer waren gestern Abend 8 Menschen verletzt worden. SR-Reporter Patrick Wirmer.
3: Weitere Details nannte die Polizei nicht. Auch die Brandermittler, die das Katharina von Bora Pflegeheim am Vormittag untersuchten, kommen zu dem Ergebnis, dass das Feuer von Menschenhand gelegt wurde. Der Brand brach gegen 17.40 Uhr in einem Patientenzimmer aus. Insgesamt wurden 17 Räume beschädigt. Dennoch soll der Großteil der Bewohner bis spätestens morgen wieder ins Heim zurückkehren können. Das teilte die Heimleitung mit. Bei dem Einsatz wurden insgesamt 3 Pflegekräfte, 4 Polizisten und ein Feuerwehrmann durch Rauchgas verletzt. Der Sachschaden geht in den sechsstelligen Bereich.
1: Der bisherige französische Notenbankpräsident François Villeroy de Gallo wird wieder Aufsichtsrat bei Villeroy und Boch. Wie das Unternehmen mitteilte, wird er das Amt zum 15. Juni antreten. Villeroy de Gallo gehörte dem Aufsichtsrat des Mettlacher Keramikkonzerns bereits von 2010 bis 2015 an. Er hatte im Februar in einem Brief an die Mitarbeiter der Zentralbank angekündigt, seinen Posten als Chef der Banque de France im Juni vorzeitig aufzugeben. Die Schweiz ist weiterhin der beliebteste Wohnort von Deutschen im europäischen Ausland. Laut Statistischem Bundesamt lebten Anfang vergangenen Jahres fast 330.000 deutsche Staatsbürger in der Schweiz, 4.300 mehr als 2024. Auf Platz 2 landete Österreich, gefolgt von Spanien. Das waren die Nachrichten mit Ute Mühlbauer. 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
4: Mamertus von Vienne, das ist der Eisheilige, der am 11.05. sein Werk vollbringt. Sprich, er senkt die Temperaturen in der Nacht durchaus auf 0 bis 4 Grad, so zumindest morgen früh nach getaner Arbeit die Aussichten. Heute auf 9 bis 13 Grad und das Ganze mit, ja, schon Schauern und zum Teil böigem Wind. Regnerisch auf jeden Fall startet diese Eisheiligenwoche. Mal schauen, wie sich das Ganze im Laufe der Woche weiterentwickelt.
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4: Stell mir die Frage, ob dieser Mamertus damals gewusst hat, dass er mal ein Eisheiliger wird. Oder beziehungsweise was er davon gedacht hätte. Glückwunsch, Sie sind erstmal Bischof und in den nächsten 1500 Jahren sind Sie Eisheiliger. Ich weiß nicht, ob das so eine Auszeichnung ist. Wie auch immer, wir können ihn nicht mehr fragen. Dalata mit Jandira Silva. Das ist musikalisch auf jeden Fall keine Eisheiligenmusik. Deisha heißt der Titel und der macht warm. Schönen Montag wünsche ich auch Marmit.

L. Toll hieß dieser Titel von C. Duncan und C steht für Christopher Duncan. 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Das Bereisen der Welt mit weißer Landkarte ist natürlich in der Antarktis und Arktis möglich und überall dort, wo Schnee und Eis sind. Aber damit ist natürlich auch gemeint, unentdeckte Gebiete. Gibt es relativ wenige nur noch auf unserem Planeten. Das meiste ist durchaus erkundet und auch oft beschrieben. Umso mehr ist die Literatur der Ort, wo man immer noch mit weißer Landkarte reisen kann. Eben durchs Lesen. Und wie man das am besten kunstvoll gestaltet, das ist dann eben die jeweilige Kunst desjenigen oder derjenigen, die den Roman geschrieben haben beispielsweise. Juan Gabriel Vázquez, er hat jetzt einen neuen Essayband vorgelegt und er redet genau darüber, über die Kunst des Romans und wie dieses Reisen mit weißer Landkarte zum Erfolg oder zumindest mal zum Genuss wird. Unser Buchtipp gleich hier auf SR Kultur.

0: Verlobung auf Umwegen, Filmmusik von Randy Edelman hier auf SR Kultur. Er wurde 1973 in Bogotá geboren, in Madrid lebt er, unterrichtet aktuell in Paris Literaturwissenschaften, der kolumbianische Schriftsteller Juan Gabriel Vázquez. International bekannt, und vielleicht haben Sie ja auch das Geräusch der Dinge beim Fallen zu Hause stehen oder gelesen, das war sein ganz großer Erfolg bislang. Er begeistert Leserinnen und Leser natürlich, aber auch Kollegen wie Jonathan Franzen, die sagen, Juan Gabriel Vázquez, das lese ich. Ein neues Buch von ihm ist jetzt in deutscher Übersetzung erschienen. Der Essayband Reisen mit weißer Landkarte. Tobias Wenzel hat den Band gelesen und auch mit dem Autor in Paris gesprochen und hat ihn beim Unterrichten erstmal beobachtet.
1: Is there anybody here who hasn't read the whole book?
2: Hat hier jemand noch nicht das ganze Buch gelesen?
1: We've started seeing how this thing called magical realism works.
3: Juan Gabriel Vázquez hält an der Pariser Elitehochschule Sciences Po ein Seminar über 100 Jahre Einsamkeit, den Roman seines Landsmannes Gabriel García Márquez. Zum besseren Verständnis dieses Meisterwerks taucht Vázquez tief in die kolumbianische Geschichte ein und erzählt auch vom Bürgerkrieg von 1876 und einem französischen Schiff, das damals Waffen für die Aufständischen lieferte.
1: Part of the tribulation of the people in the ship.
2: Zur Schiffsbesatzung gehörte ein junger Pole namens Joseph Conrad Korzeniowski, später bekannt als Joseph Conrad, der berühmte englische Schriftsteller.
3: Ein Kurzroman eben dieses Joseph Conrad habe ihn zum Titel seines neuen Essaybandes »Reisen mit weißer Landkarte« inspiriert, erzählt Vázquez in einem Park unweit der Pariser Hochschule.
4: »El viaje del Capitán Marlowe«
2: Die Reise des Kapitäns Marlowe an einen unbekannten Ort in Joseph Conrads Roman Herz der Finsternis ist für mich zu einem Symbol dafür geworden, was Romane überhaupt machen. Ohne Karte an unbekannte Orte zu reisen, um dann zu erzählen, was dort geschieht.
3: Reisen mit weißer Landkarte versammelt Vázquez bestechende, oft originelle Essays zur Kunst des Romans. Diese Kunst erläutert er an Werken der Weltliteratur, wie 100 Jahre Einsamkeit oder Don Quixote. Dieser Roman habe eine Revolution bedeutet.
4: La ficción solía ser el terreno donde exploramos las vidas de los nobles, de los héroes.
2: Früher war die Fiktion der Bereich, in dem das Leben von Adligen und Helden erkundet wurde. Aber Don Quixote interessiert sich plötzlich für das Leben einer Schafshirtin oder von Gefangenen, die in Ketten zu den Galeeren gehen.

0: Janina auf die Bahngleise wirft, genauso real wie mein Studienabschluss als Jurist. Der Augenblick, in dem Madame Bovary Arsen nimmt und langsam stirbt, ist für mich genauso wirklich wie die Geburt meiner Töchter.
1: Diese in einer klaren Sprache verfassten Essays, die Susanne Lange tadellos übersetzt hat, sind nicht nur etwas für Experten, auch weil sie zum zugänglichen persönlichen Sachbuch werden, wenn Vasquez sich selbst ins Spiel bringt und etwa den Kampf mit seinen Dämonen beschreibt. Ende der 90er haderte er so sehr mit seinen ersten beiden in Paris geschriebenen Romanen, dass er in eine tiefe persönliche Krise geriet und Paris fluchtartig verließ. Heute hat sich Juan Gabriel Vasquez längst wieder mit Paris versöhnt, sitzt hier nun zufrieden in einem Park und spricht über sein neues Buch und die Motivation der Romanciers.
2: Escribimos ficción porque el mundo no nos satisface.
0: Wir schreiben Fiktion, weil uns die Welt nicht genügt.
1: Wir Leser wiederum verstehen nach der Lektüre von Reisen mit weißer Landkarte viel besser, warum uns Romane so sehr faszinieren.
3: Tobias Wenzel über Juan Gabriel Vasquez Essayband Reisen mit weißer Landkarte, die Kunst des Romans. Aus dem Spanischen übersetzt von Susanne Lange bei Schöffling und Co. erschienen. 272 Seiten für 28 Euro.

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0: cooler Groove von Erika mit Agnes Ellen und Laissez Passer. Kann cool sein, kann aber auch ganz schön einem zusetzen. Gehen wir doch mal in die Küche, in den Kühlschrank und öffnen, sagen wir mal, ein Joghurt. Und das essen wir dann und es tut uns gut, unserer Darmflora beispielsweise. Allerdings können die kleinen Dinger, die da drin sind und nicht nur dort, sondern uns umgeben, in uns sind, um uns herum, Bakterien, auch eine schöne Mandelentzündung verursachen, beispielsweise. Wer sich mit Bakterien beschäftigt, der weiß das. Und umso mehr verwundert es ein klein bisschen, dass Peter Wohlleben, der eigentlich Förster ist, Naturschützer und Autor, genau das jetzt auch getan hat und ein neues Buch vorgelegt hat, das gerade erschienen ist. Er sagt, Bakterien sind die heimlichen Helden. Mit ihm wollen wir genau darüber jetzt sprechen. Grüße, Herr Wohlleben.
1: Ja, schönen Dank für die Einladung.
0: Sie sind eher als Förster und Autor bekannt, also Bäume und Wald. Warum nun die Welt der Bakterien? Sind Sie im Wald da reingestolpert?
1: Also im Wald sowieso, aber ich wollte schon als kleines Kind Naturforscher werden und habe schon als Schüler an Bakterien geforscht. Also die begleiten mich schon mein ganzes Leben lang und natürlich auch bei den Bäumen. Die helfen denen zum Beispiel fit im Klimawandel zu werden, indem sie sie an bestimmte Strategien erinnern. Das kann man tatsächlich nachweisen, dass die Gene triggern und die Bäume dann auf einmal sich anders verhalten.
0: Also der Wald war nach den Bakterien sozusagen, aber nicht ohne natürlich. Jetzt schreiben Sie ja darüber, dass wir auch immer mit Bakterien in Berührung kommen und dass sie unseren Alltag bestimmen. Wo würden Sie denn sagen, wissen wir das eigentlich gar nicht? Also unerwarteterweise bestimmen sie unseren Alltag. In welchem Bereich?
1: Also unerwarteterweise, gut, Darm, Haut, das kennen wir alles, aber in den Körperzellen selber, da sitzen auch umgewandelte Bakterien, die uns antreiben, die uns den Treibstoff liefern. Also nur als Beispiel, wir brauchen pro Tag von diesem Treibstoff, ATP heißt das Zeug, so viel wie unser eigenes Körpergewicht. Und das geht natürlich nicht, also haben wir nur ein paar hundert Gramm, sonst machen die Bandscheiben nicht mit. Und diese paar hundert Gramm sind in ein paar Minuten verbraucht und die Bakterien, diese Zellbakterien, pro Zelle bis zu 100.000 Stück, die recyceln das bis zu 300 Mal am Tag und dadurch bleiben wir in Schwung. Also wenn die aufhören würden zu arbeiten, dann würden wir zwei, glaube ich, diese Sendung nicht überleben.
0: Das ginge dann relativ schnell dem Ende entgegen.
1: Ja.
0: Versuchen Sie so ein bisschen das Image der Bakterien zu verbessern? Also ich meine nicht, dass die davon was hätten.
1: Auf jeden Fall, aber wir haben was davon. Ne? Also wir denken ja immer, da die Bakterien, hier wir, Bakterien sind eklig, die müssen wir loswerden, beim Zähneputzen, beim Händewaschen und so weiter. Nee, also die helfen uns auch, die motivieren uns. Ganz einfaches Beispiel, es gibt Bakterien, die telefonieren über bestimmte Nervenverbindungen mit dem Gehirn, wenn sie merken, dass wir Dinge machen, die ihrem Raumschiff, also unserem Körper, gut tun. Zum Beispiel Sport. Das dauert allerdings so 2 Wochen, bis sie merken, wow, da tut sich was in meinem Raumschiff und fangen an, das anzufeuern. Und wir nennen das den inneren Schweinehund überwinden, ne, dass man so eine Zeit lang durchhält. Mhm. Und wir kriegen auf einmal Glücksgefühle. Und das kann man wirklich gut nachweisen, dass diese Bakterien das auslösen.
0: Ich vermute, da ist auch Ihr persönlicher Favorit jetzt zu finden.
1: Genau, das sind die Glücksbakterien, die hören auf so einen ganz schrägen lateinischen Namen, Coprococcus eutactus, also das kann sich kein Mensch merken. Also ich würde einfach kurz sagen, Glücksbakterien. Übrigens kann man auch die Gegenprobe machen, wenn man Antibiotika nimmt und diese Darmbesatzung sozusagen hinwegfegt, die ganzen Cheerleader dann verschwunden sind, dann dauert das bis zu 8 Monate, bis man sich wieder zu Sport motivieren kann.
0: Jetzt haben wir über den menschlichen Körper gesprochen. Sie haben es vorhin schon angedeutet. Gehen wir auf die ganz große Ebene. Globale Krise, also Klimawandel und die Folgen durch den menschengemachten Klimawandel. Wie können denn da Bakterien eingesetzt werden, um da Abhilfe zu schaffen beispielsweise?
1: Also Bakterien spielen eine riesengroße Rolle. Die haben ja übrigens die Photosynthese erfunden, nicht die Pflanzen. Bakterien, Cyanobakterien, haben das vor 3 Milliarden Jahren gemacht und die sitzen in jeder Pflanzenzelle. Also alles, was man grün sieht, das sind diese Cyanobakterien da drin. Die Pflanzen selber sind gar nicht grün. Und die gucken jetzt, dass sie aktiv das Wettergeschehen beeinflussen und das machen die auch. Das hat indirekt sogar schon Alexander von Humboldt nachgewiesen. Und wie machen die das? Erstmal sorgen die dafür, dass ihre großen Kumpels, die Bäume, ordentlich Wasser verdunsten und dann steigen die, so bestimmte Bakterien auf den Blättern, zusammen mit dem Wasserdampf in die Wolken auf und melken die regelrecht. Also indem sie die Bildung von Schneeflocken durch spezielle Proteine beschleunigen. Also das können die viel, viel besser als Pilzsporen oder irgendwelche Rußpartikel. können Schneeflocken erzeugen, ganz maßgeblich, und fallen dann mit den Regentropfen zurück. Also die sorgen dafür, dass das sich abkühlt, die Landschaft, und gleichzeitig, dass es auch genug regnet.
0: Kann man sie denn jetzt, letzte Frage an Sie, auch dann ganz gezielt nutzen, einsetzen, um beispielsweise eben auch eine globale Erwärmung oder so anzugehen?
1: Also das könnte man, wenn man genau wüsste, wo die überall sitzen. Wir kennen von den Bakterien vielleicht maximal 0,1% der Arten, wahrscheinlich sogar noch viel weniger. Und das Allerbeste ist, die machen zu lassen, weil die haben dieselben Interessen wie wir, logischerweise. Wir sind ja auch deren Raumschiffe und versuchen, das Ganze ständig zu stabilisieren. Ein schönes Beispiel am Rande nochmal. Die sind sogar gerade dabei, Lösungen für Mikroplastik zu entwickeln und fangen an, das zu zerlegen. Das beobachtet man jetzt zunehmend.
0: Also spannende Geschichte, die sich bei den Bakterien ja nicht versteckt, aber doch entdecken lässt. Bakterien, die heimlichen Helden, wie sie uns Menschen prägen und die Natur beeinflussen. Neuestes Buch von Peter Wohlleben im Verlag Malik, frisch erschienen. Absolut empfehlenswert. Danke Ihnen nochmal für ein kleines bisschen Glück an diesem Nachmittag hier auf SR Kultur. Alles Gute.
1: Das wünsche ich auch allen, die zuhören. Tschüss.

0: So heißt dieser Titel. Diamond in the Rough, Beady Belly. Wie schauen Sie Filme? Früher war das ja so, da ist man ins Kino gegangen. Heute braucht man ein WLAN-Passwort und Filme sind jederzeit verfügbar. Überall, auf Abruf. Nebenbei noch ein zweiter Bildschirm oder in doppelter Geschwindigkeit. Alles ist machbar. Just as you like it. Aber was macht das eigentlich mit der Art, wie wir Filme schauen und über sie sprechen?
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0: Jeden Montag hier auf SR Kultur nimmt uns Hendrik Warnke mit in die Welt des Films und heute seit genau einem Jahr. Glückwunsch zum Jubiläum und willkommen.
2: Ja, hallo Jochen, danke dir.
0: Hendrik, mal ganz grundsätzlich, wie hat sich das Filmegucken verändert?
2: Also ich glaube, die größte Veränderung ist das, was du eben schon angesprochen hast, dass alles jederzeit verfügbar ist. Also früher, ne, da war man drauf angewiesen, was gerade im Kino lief oder dann irgendwann später im Fernsehen gezeigt wurde. Es gab Videokassetten und DVDs, ja, aber auch da war das Angebot natürlich viel begrenzter als heute. Heute hat man ja mit Streamingdiensten plötzlich Zugriff auf riesige Archive und das verändert natürlich auch die Beziehung zum Medium Film.
0: Inwiefern?
2: Naja, dadurch, dass immer irgendwas verfügbar ist, schauen wir anders. Also es ist schneller, oft nebenbei. Man kann vorspulen, pausieren, parallel aufs Handy gucken und direkt Clips und Zusammenfassungen auf YouTube oder TikTok gucken. Und das ganze Medium ist dadurch einfach viel schneller geworden.
0: Das heißt, wir verhalten uns anders, aber merkt man das dann auch den Filmen selbst an?
2: Auf jeden Fall. Also besonders bei großen Blockbustern oder Kinderfilmen fällt mir das immer wieder auf, wie dicht alles geworden ist. Also es gibt ständig Reize, ständig Bewegung, kaum ruhige Momente. Und ja, viele Filme arbeiten auch mittlerweile viel stärker mit Seriendramaturgien. Also das heißt, Szenen funktionieren wie so kleine Episoden mit eigenen Spannungsbögen, damit man auch dranbleibt. Und ja, sogar Bildkomposition verändert sich teilweise. Also zum Beispiel sind dann Bildränder häufig leer, damit Szenen später besser als Hochkantclips auf Social Media funktionieren.
0: Ich vermute jetzt mal, Social Media, wo wir gerade dabei sind, spielt grundsätzlich eine große Rolle, oder?
2: Ja, natürlich, ne? Total riesig. Also Social Media verändert unsere Aufmerksamkeitsspanne, aber auch die Art, wie Filme vermarktet und diskutiert werden, was ich eigentlich noch interessanter finde. Denn ja, wir haben permanent Zugriff auf tausende Meinungen, oft sogar in Echtzeit. Also Leute posten während des Schauens, streamen ihre Reaktionen teilweise auch live oder veröffentlichen sofort ihre Bewertung. Es entstehen Hypes und Shitstorms und verschwinden dann aber auch direkt wieder, weil dann auf einmal das nächste kommt.
0: Dann wird dann das nächste durchs Dorf getrieben. Das Tier nenne ich nicht an der Stelle, aber es gibt jetzt auch noch Likes.
2: Ja, die gibt's. Und natürlich auch bekannte Möglichkeiten, besonders viele zu kommen. Auch das prägt, wie wir darüber sprechen. Also ein cleverer One-Liner oder eine besonders kontroverse Meinung, die funktionieren online super. Gleichzeitig wird auch Filmwissen Teil von so einer Online-Selbstdarstellung. Wer hat schon den neuesten Film gesehen? Wer kennt das obskure 3-Stunden-Drama aus Vietnam? Wer hat die originellste Meinung dazu und
0: also
2: so weiter?
0: Insgesamt dann praktisch das eigene Filmwissen, ja, wird Teil der Online-Identität.
2: Genau, also das sieht man auf den ja, gängigen Plattformen. Es gibt aber mit zum Beispiel Letterboxd auch eine eigene Plattform, wo Leute bewerten, kommentieren und auch dokumentieren, was sie gesehen haben. Natürlich geht es da auch um Austausch, aber eben auch um Sichtbarkeit und Konsum. Ne? Wer schaut am meisten und wer entdeckt zuerst die neuesten oder obskursten Filme?
0: Also manche Leute schauen Filme mit dem Gedanken, wie sie später darüber posten könnten. Also mit dem, was danach passiert.
2: Ja, also da wird Film teilweise direkt in Content übersetzt. Also man sieht Leute auch teilweise im Kino schon während des Abspanns, wie die ihre Bewertungen schreiben oder einen Film online loggen. Ich weiß nicht, ob dir das schon mal aufgefallen ist. Mhm. Auch das verändert natürlich die Wahrnehmung. Ne? Also ich werfe mal die Frage in den Raum, wie sehr kann es da noch um nuancierte Inhalte gehen, wenn wir das machen?
0: Ja, ich würde auch eher den Film mal sacken lassen, bevor ich dann was drüber schreibe oder so. Aber es klingt jetzt erstmal ziemlich negativ.
2: Das hat auch definitiv problematische Seiten, ne? Also gerade auch dieses Gefühl, ständig mithalten zu müssen, wenn ein Film dann überall diskutiert wird, da entsteht dann eben Druck, sofort den Film zu gucken, sofort eine Meinung haben zu müssen, ohne sich irgendwie Zeit dafür zu nehmen. Und ich glaube, wir alle kennen das. Viele Filme, die wirken auch erst ein paar Tage später nach. Und Social Media belohnt aber eben schnelle, klare Meinungen. Und das finde ich schwierig.
0: Auf der anderen Seite entstehen dadurch ja wahrscheinlich auch neue Zugänge zum Kino.
2: Ja, also das ist sozusagen die positive Seite. Noch nie war es so einfach, Filme aus aller Welt zu entdecken. Also früher war Weltkino-Nächte das jetzt mal oft an Festivals oder Programmkino gebunden und heute kann dann ein einzelner Clip oder auch irgendwie ein Video-Essay plötzlich den Blick von tausenden Menschen auf, weiß ich nicht, estnisches Kino aus den 60ern lenken oder sowas. Also viele junge Menschen, die entdecken Filmgeschichte heute überhaupt erst über Social Media.
3: Wenn wir das zusammenbinden, Social Media, würdest du sagen, zerstört Filmkultur nicht unbedingt, sondern verändert sie?
2: Ja, ich glaube, das kann man so sagen. Also Filmkultur ist heute gleichzeitig demokratischer, ne, und auch irgendwo hektischer geworden. Mehr Menschen können mitreden, eigene Perspektiven teilen und neue Filme entdecken. Aber es passiert eben auch alles schneller, öffentlicher und oft unter dem Druck, sichtbar bleiben zu müssen.
3: Zwischen Dauerverfügbarkeit, der Angst, das Neueste zu verpassen und performativer Filmkritik. Filmkonsum in Zeiten von Social Media. Vielen Dank an dich, Hendrik. Nächste Folge von Crashkurs Weltkino dann nächsten Montag. Und dann werfen wir einen Blick darauf, wie das Kino Menschen mit Behinderung darstellt.

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1: 16 Uhr. Deutschland und die Ukraine wollen Drohnen mit einer Reichweite von bis zu 1500 Kilometern gemeinsam entwickeln und produzieren. Das hat Bundesverteidigungsminister Pistorius bei seinem Besuch in der ukrainischen Hauptstadt Kiew mitgeteilt. Unterdessen wurde bekannt, dass die beiden DAX-Konzerne Rheinmetall und Telekom für die zivile Infrastruktur in Deutschland einen Drohnenschutzschirm entwickeln wollen, etwa für Brücken, Staudämme und Kraftwerke. Für SR Info Robert Minde.
2: Dabei sollen die Drohnen frühzeitig erkannt und durch Störsignale oder möglicherweise Laserschüsse abgefangen werden. Die Telekom nutzt ihre Mobilfunkmasten. An diese Masten werden spezielle Sensoren montiert, um über die Funksignale von Fernsteuerungen Drohnen zu orten. Der Rüstungskonzern Rheinmetall wiederum baut nicht nur selbst Drohnen, sondern hat auch Erfahrung mit der Bekämpfung und dem Abfangen von feindlichen Drohnen. Dabei greift die Firma auch auf spezielle Sensortechnologien zurück. Ein Kernproblem ist aber, dass das deutsche Handynetz immer besser geworden ist mit der Zeit. Dies ermöglicht nämlich, Drohnen zunehmend über Handys zu steuern und damit von überall über das Internet und nicht mehr unbedingt in Sichtweite.
1: Die Telekom erforscht mit der Hamburger Bundeswehruniversität, wie sich solche Drohnen über das Handynetz finden lassen. Wegen der Deportation ukrainischer Kinder verhängt die EU weitere Sanktionen gegen russische Verantwortliche. Das haben die Außenminister der Mitgliedstaaten beschlossen. Demnach sollen die Sanktionen 16 Personen und 7 Einrichtungen treffen. Unter anderem sollen Vermögenswerte in der EU eingefroren und Einreiseverbote verhängt werden. Seit Beginn des Krieges wurden laut EU-Kommission schätzungsweise 20.000 ukrainische Kinder nach Russland verschleppt. Viele hätten Identität und Staatsbürgerschaft wechseln müssen und seien zur Adoption freigegeben worden. In Hamburg wurde ein 17-jähriger Jugendlicher wegen mutmaßlicher Vorbereitung eines Terroranschlags festgenommen. Das teilte die Generalstaatsanwaltschaft der Hansestadt mit. Demnach soll er einen Sprengstoffanschlag auf Ziele wie ein Einkaufszentrum oder eine Polizeiwache geplant haben. Den Angaben nach wurde er durch die Dschihadistenmiliz Islamischer Staat inspiriert. Nachdem im Regionalverband Saarbrücken mehrere Kommunen wegen Klammerkassen Einspruch gegen die Kreis- bzw. Regionalverbandsumlage eingelegt haben, kommt nun auch Kritik von den Fraktionen im Landtag. Die SPD-Fraktion fordert, dass der Bund mehr Geld zur Verfügung stellen soll, während die CDU-Fraktion vor allem die Landesregierung kritisiert. SR-Reporter Aaron Klein.
3: Die SPD-Fraktion argumentiert, der Einspruch einiger Kommunen gegen die Regionalverbandsumlage sei der falsche Weg, dagegen vorzugehen. Sowohl der Regionalverband als auch die übrigen Landkreise sowie Land und Kommunen hätten keine finanziellen Spielräume. Deshalb müsse mit dem Bund nach Lösungen gesucht werden. Die CDU-Fraktion sieht in dem Einspruch ein Alarmsignal, in welcher ausweglosen Situation sich die Kommunen befänden. Fraktionschef Toscani wirft der SPD-Landesregierung vor, die Kommunen alleine zu lassen. Statt den Kommunen zu ermöglichen, immer mehr Schulden aufzunehmen, sollte das Land ihnen mehr Steuergeld zur Verfügung stellen, so Toscani.
1: Die AfD-Fraktion erneuerte ihre Forderung, Landkreise komplett abzuschaffen. Was die Kreise und der Regionalverband leisteten, könnten die Kommunen vor Ort auch selbst. Nach der Brandserie in einem Mehrfamilienhaus in Saarbrücken-Duttweiler geht die Polizei von Brandstiftung aus. Wie die Polizei dem SR mitteilte, lieferten die Untersuchungen der Brandermittler keine Hinweise auf einen technischen Defekt. In dem Haus in der Scheiterstraße brannte es innerhalb von 3 Tagen 4-mal. Bei dem letzten Feuer am vergangenen Montag wurden 2 Wohnungen und der Dachstuhl zerstört. Das Haus, in dem 15 Personen gemeldet waren, ist unbewohnbar. Das waren die Nachrichten mit Ute Mühlbauer. 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
4: Wenn Sie dachten, es hört jetzt auf zu regnen, dann muss ich Sie ein klein bisschen enttäuschen. Es wird noch feucht geben von oben, auch in die Nacht hinein. Von Nordwest, also da aus nördlichen Regionen, kann man sagen, ziehen weiter Schauer über Saarland und die bringen mal mehr, mal weniger starke Regenfälle. Wie gesagt, bis morgen auf jeden Fall durchaus möglich bei Temperaturen aktuell um die 10 Grad. Morgen früh dann bei 0 bis 4 Grad. Ganz im Sinne der Eisheiligen, die wir im Moment haben in dieser Woche. Die sind also da am Werk. Ähnlich geht's weiter auch morgen am Dienstag.
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4: Dazu begrüßt Sie auch Mahmet. Musik aus Frankreich, Benjamin Biolay mit Lyon Presqu'île. Gleich 5 Minuten nach 4. Schönen Montag.

Titel von Victoria Tolstoy, Kiss from a Rose. 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Wenn Sie durch Ihre Stadt oder durch Ihren Ort gehen, wie hat er sich verändert in den letzten 10 Jahren? Könnten Sie das ja irgendwie definieren oder festschreiben? Haben Sie das überhaupt gemerkt, dass er sich verändert hat? Auf jeden Fall gibt es immer wieder Dinge, die nicht in diesen Alltag reingehören, den wir ja doch alle irgendwo kennen. Weil es ist eben so, dass viele Dinge einfach nicht alltäglich sind. Das stimmt auch für Saarbrücken, saarländische Landeshauptstadt. Und wie viele andere Städte lebt auch sie von den Geschichten ihrer Menschen. Und die verändern sich nun mal und die sind nicht unbedingt alltäglich, die Geschichten, die es da zu erzählen gibt. Der Autor und Schauspieler Benjamin Kelm, der hat schon vor 10 Jahren seiner Heimatstadt genau mit dem Buch »Nichts ist alltäglich« Kurzgeschichten gewidmet und jetzt, nach 10 Jahren, gibt es sozusagen eine neu überarbeitete Jubiläumsausgabe. Heute Abend wird er live daraus lesen und gleich ist er bei mir hier im Studio zu Gast und wir sprechen über das, was nicht alltäglich ist. Mit Benjamin Kelm, hier auf SR Kultur.

0: Werfen wir doch mal einen Blick in Ihren Alltag vielleicht auch. Sie begegnen Menschen, Freundschaften, Sie erleiden Verluste, Sie haben Momente von Nähe oder von Heimweh und das Glück in kleinen Augenblicken. All das zusammengefasst ist das, was vielleicht Ihren Alltag oder Ihr Leben einfach ausmacht. Und doch, in diesem Alltäglichen ist dann vielleicht hier und da ein kleiner Haken oder etwas, wo Ihnen auffällt und Sie sagen, das da ist gar nicht so alltäglich. Das ist vielleicht was Besonderes. Mit genau diesen Kurzgeschichten, Nichts ist alltäglich, hat der Autor und Schauspieler Benjamin Kelm vor 10 Jahren seiner Heimatstadt Saarbrücken eine literarische Hommage gewidmet. Damals hat er 2016 den Saarländischen Autorenpreis in der Kategorie Belletristik dafür bekommen. Und jetzt, 10 Jahre später, gibt es eine neu überarbeitete Jubiläumsausgabe mit zusätzlichen Geschichten. Und aus diesem Anlass ist er heute Abend zu Gast im Filmhaus Saarbrücken, um da natürlich draus zu lesen. Eine szenische Lesung erwartet Sie da im Filmhaus Saarbrücken. Und ich freue mich, dass er jetzt hier am Mikro ist und im Studio. Grüß Sie, Herr Kelm.
1: Ja, hallo. Ich freue mich auch, hier zu sein.
0: Was ist denn, wenn man sagt, es ist nicht alltäglich an so einem Vorgang, der eigentlich doch ganz alltäglich erscheint? Ja, was ist denn dann auf einmal nicht alltäglich daran?
1: Also ich glaube, dass genau das oft im Nachhinein auch zu erkennen ist, was vielleicht in der täglichen Situation nicht alltäglich war. Mhm. Und was ich auch hier mit den Kurzgeschichten aufzeige in Saarbrücken, sind kleine Momente, wie zum Beispiel in Saarbrücken am Rigatoni-Stand zu sein, da Rigatoni zu essen, und dann sind dann Freunde, die über Gefühle sprechen, erste Liebe in der Schule. Und was da zum Beispiel seit 10 Jahren noch geblieben ist, ist, dass beim Rigatoni Mann nur Männer arbeiten und bei dem Crepe-Stand nur Frauen. Und das ist zum Beispiel auch so eine Beobachtung, die ich hatte, die vielleicht nicht so alltäglich ist, und das hat sich nicht geändert in den 10 Jahren, die Platz in einer Geschichte gefunden hat oder anders war, etwas genau an diesem Ort auch zu schreiben.
0: Für alle, die das jetzt nicht kennen, es gibt eine Gasse in Saarbrücken in der Nähe vom St. Johanner Markt, auch Fressgasse genannt, und genau dort gibt es den Rigatoni-Toni. Also wenn Sie mal in der Nähe sind, schauen Sie vorbei und vielleicht fällt Ihnen das dann auch auf. Warum schreibt man dann eine Geschichte darüber? Hat das vielleicht auch so ein bisschen was mit Liebe zu Saarbrücken zu tun bei Ihnen?
1: Das auf jeden Fall. Also ich bin in Saarbrücken, in Güdingen groß geworden, bin in Saarbrücken selbst zur Schule gegangen, habe jahrelang direkt in der Mainzer Straße gewohnt, direkt in der Nähe auch vom St. Johanner Markt. Und das war bis vor ein paar Jahren noch wirklich mein Lebensmittelpunkt. Und deswegen ist auf jeden Fall aufgrund dessen immer noch eine Liebe da. Und vor allem auch, weil ich Saarbrücken mit wichtigen Personen in meinem Leben auch verbinde, die immer noch unter anderem auch hier sind.
0: Sie haben gesagt, es hat sich in vielen Details gar nicht so viel verändert. Aber doch, eine Stadt verändert sich ja eigentlich permanent. Was würden Sie sagen, vor 10 Jahren, was war da anders? Oder andersrum gefragt, was würden Sie sich vielleicht auch wieder zurückwünschen?
1: Das ist eine gute Frage. Also was mir natürlich auch auffällt, ist, wenn ich jetzt an die Bahnhofstraße denke, dass sich da auch einiges verändert hat, an den Geschäften, die noch da sind oder nicht mehr da sind. Was mich aber auf der anderen Seite genauso freut, ist, dass Orte, die ich von damals kenne, immer noch da sind. Ich gehe zum Beispiel immer noch super gerne ins Nauwieser Viertel. Und auch da, das Flöhr ist vielleicht nicht mehr so, wie es mal war nach der Renovierung, aber zum Beispiel Übüro, das Café, an der Ecke da zu sitzen. Und vor allem, was geblieben ist, ist, dass man immer noch Menschen hier trifft, zufällig, die ich vielleicht lange nicht gesehen habe. Und das finde ich einfach schön, dass einfach das sich irgendwie nicht geändert hat.
0: Die man auch sofort wiedererkennt, wenn sie dann an einem vorbeilaufen oder
1: richtig.
0: So. Und man grüßt sich dann eben, weil man sich dann doch irgendwie ein bisschen kennt. Macht das auch so, vielleicht nicht nur das Nauwieser Viertel, sondern auch so eine Stadt wie Saarbrücken aus, dass man doch so ein klein bisschen wie im Wohnzimmerbereich sich hier und da fühlen kann?
1: Ja, auf jeden Fall. Also wenn ich auch überlege, im Grunde egal wo ich bin, ob ich vielleicht mal im Staden bin oder in St. Arnuel oder selbst ein bisschen weiter außerhalb Wischmissheim, die Chance besteht, da wirklich jemanden zu treffen, wie im Wohnzimmer einfach. Und das finde ich auch ja wunderbar, dass das irgendwie doch in der, ich meine, Saarbrücken ist nicht ganz so klein, auch nicht ganz so groß, aber dass das einfach geblieben ist, für mich zumindest. Andere haben vielleicht andere Erfahrungen gemacht, aber ich habe das Glück, dass das für mich auch geblieben ist.
0: Nichts ist alltäglich, so der Titel Ihrer Kurzgeschichten aus Saarbrücken. Und heute Abend nun die Lesung im Filmhaus.

0: zu beschriften, mit vielleicht Dingen, die man im Alltag oft sagt, oft hört, vielleicht auch gerne auf Saarländisch, finde ich auch schön. Und die werden dann später in den Geschichten oder die Geschichte eingebaut.
1: Also eine Live-Geschichte heute Abend mit Ihrer Beteiligung für alle, die dorthin gehen, finde ich eine interessante Variante. Und dann können Sie sozusagen auch Ihre eigene Erinnerung schaffen an Ihre eigene Geschichte zusammen mit dem Autor und Schauspieler Benjamin Kelm. Vielen Dank, dass Sie da waren und heute Abend 19 Uhr Filmhaus in Saarbrücken. Einfach vorbeigehen, es gibt noch Karten.
0: Das ist richtig, genau.
1: Und dann geht's um alles, was nicht alltäglich ist und darüber hinaus. So seine Kurzgeschichten, Nichts ist alltäglich von Benjamin Kelm. 19 Uhr heute Abend im Filmhaus in Saarbrücken. Schauen Sie einfach vorbei. Ihnen viel Erfolg und danke, dass Sie da waren.
0: Ja, danke auch.
1: Und das ist Asaf Avidan. These words you want to hear. Titel des Israelis, der schon seit langer Zeit in Italien lebt und hoffentlich bald wieder auf Tour geht, kann ich Ihnen nur empfehlen. Auch ein Live-Erlebnis. Asaf Avidan, SR Kultur. 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

Micka Miller. See you on the other side. Nochmal der Hinweis, wenn Sie heute Abend ins Filmhaus gehen wollen, 19 Uhr, Benjamin Kelm mit der Jubiläumslesung. 10 Jahre seine Kurzgeschichten aus Saarbrücken. Nichts ist alltäglich dort, auch mit neuen Geschichten, wo Sie dran teilnehmen können. Sie haben es gerade eben vielleicht gehört. Wenn nicht, nochmal der Hinweis, 19 Uhr im Filmhaus in Saarbrücken. Heute Abend Benjamin Kelm dort mit Nichts ist alltäglich. Witzige, anregende, überraschende Kurzgeschichten aus Saarbrücken live erleben. Und wenn Sie es nur nachlesen wollen, ist ja auch okay, das Buch Nichts ist alltäglich von Benjamin Kelm ist ab sofort in der neuen, überarbeiteten Auflage überall erhältlich im Buchhandel. Sie hören SR Kultur, Musik von Astor Piazzolla haben wir jetzt und danach schauen wir auf Daddy Cool und alles, was von Boney M. kam, denn Disco macht Legende. Das ist eine ARD-Produktion, die jetzt zum Jubiläum läuft von Boney M. Und da wollen wir sie natürlich nicht im Dunkeln tanzen lassen, sondern gleich machen wir das Licht an für die große Bühne und

0: Sie gehören zu den ganz Großen auf dem Musikmarkt. Noch weit vor Elton John oder Deep Purple, da waren sie beispielsweise in Moskau auf der Bühne zu sehen. 1978, Boney M. Bis heute rund 150 Millionen Tonträger verkauft. Und zusammen vielleicht mit Bee Gees und ABBA gehören sie zu den erfolgreichsten Disco-Gruppen aller Zeiten. Boney M. heute Abend im ersten deutschen Fernsehprogramm, 23.20 Uhr, geht es um Disco, Macht und Legende. Und um genau diesen Sound.
1: Nummer 1 in der deutschen Hitparade sind Boney M. und Daddy Cool. Die Karibik hat's eben in sich. Boney M.
2: Disco, Macht, Legende. Der Titel ist in seiner Mehrdeutigkeit passend gewählt, denn kaum ein anderes Musikprojekt verkörpert die Dualität aus schillerndem Showbiz und kultureller Zerrissenheit so sehr wie Boney M.
3: Right now some disco action, Deutschland-Style. From Germany, Boney M.
2: 50 Jahre ist es her, dass Daddy Cool in die Charts stürmte. Auf der Bühne vier Musiker aus der Karibik. Im Hintergrund der deutsche Produzent Frank Farian. Mastermind und Daddy Cool in einem.
4: Dem Ex-Gesangstar Farian wollte das große Publikum nicht folgen. Nun aber kommt man an Farians stimmlicher Hochleistung nicht vorbei, wenn man Boney M. konsumiert.
2: Zwischen 1976 und 80 folgte Hit auf Hit. Boney M. beherrschten die Charts, national und international, machten aus Farian den erfolgreichsten deutschen Produzenten ever.
5: Freeze, I'm Ma Baker. Put your hands in the air, give me all your money.
4: Liz und Marcia sind neben Farian selbst stärkstes Stimmenpotenzial.
2: Die Geschichte von Boney M. ist aber auch immer eine Geschichte über Stigmata und Rassismus. Die geklonte Exotik hatte ihren Preis.
6: Man kündigte mich an als Schokoladenschönheit aus Jamaika.
7: Sie waren gerade in Jamaika, sind auch noch schön braun.
8: Und es spiegelt sich in dieser Bandgeschichte wieder, dass es eine Zeit war, wo Schwarzsein konträr zu dem Deutschsein stand.
2: Musikalisch stets an der Grenze zwischen Schlager und Disco schlichen sich zwischen kalkulierten Erfolgen wie Brown Girl in the Ring oder Mary's Boy Child die wahren Perlen. Ma Baker von Lady Gaga genutzt oder Rasputin auf TikTok ein Milliardenerfolg.
9: Ich denke, viele Elemente an diesem Song haben einen Reiz. Ja, so ein bisschen dieses komische Englisch, was da gesprochen wird.
2: Boney M., das waren in der Stammbesetzung Liz Mitchell, Marcia Barrett, Macy Williams und Bobby Farrell. Sie prägten die erfolgreichen Jahre und die weniger erfolgreichen, bis Mitte der 80er die Formation auseinanderfiel. Geblieben sind einige unsterbliche Hits.
10: Die Liz und die Marcia, die ja Gott sei Dank mega Stimmen hatten, plus den zwei dazu, die ja dann auch die Optik ergänzt haben. Wir haben dann halt einen schönen Sandwich gemacht. Also die Gruppe and myself.
2: Zahlreiche Protagonisten äußern sich in den 90 Minuten über all die Aspekte, die ein Projekt wie Boney M. geprägt haben. Ein letztes Interview von Farian, knapp 10 Jahre vor seinem Tod, Bobby Farrells Tochter, Schlagersänger Thomas Anders und mehrere Musiker, Tontechniker, Wegbegleiter. Das macht aus dem Film ein buntes Kaleidoskop und lässt die glitzernde Ära der 70er Jahre wieder auferstehen. Nicht alles war cool, aber die Musik von Boney M. in jedem Fall.
11: Boy,
6: es war einfach Zeit. Man kann den Leuten nicht immer dieselbe Musik vorsetzen, egal wie schön sie auch sein mag.
0: Oh ja, da glaube ich, haben wir alle Erinnerungen dran an Boney M. und die Welthits. Die Geschichte heute Abend im ersten deutschen Fernsehen. Disco macht Legende, Boney M., 23.20 Uhr.

Balance Sebastian mit The Model. Nochmal der Hinweis, Boney M., Disco macht Legende. Den Film, den Sie heute Abend in der ARD um 23.20 Uhr sehen können, den können Sie natürlich auch jederzeit und überall in der ARD Mediathek sehen, weil dort ist er seit heute auch drin. Und ich kann das nur empfehlen, weil natürlich Boney M. doch Musikgeschichte geschrieben haben und die Bilder und den Sound dazu eben bei Disco macht Legende in der ARD Mediathek. Aus jener Zeit stammt auch dieser Titel von Barry Gibb, den Heather Nova jetzt interpretiert. Staying Alive.

0: ganz zart gehaucht am Ende, diese Interpretation des Disco-Hits Staying Alive, Heather Nova. Von den Bermuda-Inseln diese Musik hier auf SR Kultur. Und von dort geht es zum Thema Grenzen und damit ja auch hier in die Großregion. Wegen diverser Aktionen und auch Prozesse gegen die Kontrollen beispielsweise wird wieder viel geredet über Grenzen und ob es so geplant wäre. Am Wochenende gibt es nun auch eine Ausstellung über Grenzen. Im 21. Jahrhundert eröffnet im Rathaus in Saarbrücken Grenzen, die Ränder betrachten und die Welt hinterfragen. Meine Kollegin Lisa Huth war für uns bei der Eröffnung dabei und hat nicht nur die Welt hinterfragt, sondern vor allen Dingen auch die Menschen vor Ort.
1: Mindestens ein Fan von Katrin Witold de Vonden ist im Publikum. Die junge Frau hat internationale Beziehungen studiert und auch Vorlesungen der französischen Politikwissenschaftlerin und Migrationsexpertin gehört.
2: Es ist mir heutzutage sehr wichtig zu erfahren, was die Forschung sagt über Grenzen, über Migrationen, weil man so viele Fake News überall hört und das ist so wichtig von Leuten, die wirklich ihr ganzes Leben lang das Thema geforscht haben, zu hören, was eigentlich wirklich stimmt.
1: Sagt sie über den Vortrag Immigration und Vorurteile in Bezug auf Grenzen der Professorin aus Paris. Und die geht mit Europa deutlich ins Gericht. Sie meint, so wie man uns heute wegen der Sklaverei den Prozess macht, wird man Europa vielleicht morgen oder übermorgen den Prozess machen, weil wir jedes Jahr im Mittelmeer 3000 Menschen haben ertrinken lassen.
3: 3000 Personen par an.
1: Die Ausstellung wird unter anderem vom Institut d'Études Français organisiert. Dessen Leiterin, Professor Dr. Anne-Sophie Donarieix, geht es im Vortrag und Ausstellung darum.
4: Dass Grenze keine Selbstverständlichkeit ist, das ist auch kein fester Ort, der sich nie bewegt, sondern eine menschliche Erschaffung, die auch mit Politik zu tun hat und mit Ökonomie. Und dass diese Grenze eben bewegen, dass sie anders gestaltet werden können im Zuge der Jahrhunderten, das wird in der Ausstellung eben thematisiert.
1: Das bewegte Leben an der deutsch-französischen Grenze, Bewegungsfreiheit vor Corona, Grenzschließung während, Kontrollen seit fast 2 Jahren, ist auch Thema zweier junger Leute aus der autonomen Buchhandlung in Forbach. Es wäre besser, sie wären nicht da.
5: Die frontières plus ouvertes sont quand même un avenir important et positif.
1: Offener, das wäre positiver, sagen Salomé und Albin. Er ist betroffen.
5: De point de vue local, par la présence policière pour notre passage en Allemagne, tout simplement.
1: Lokal gesehen natürlich durch die Kontrollen, wenn wir nach Deutschland fahren. Denn gerade die aktuellen Kontrollen beschäftigen vor allem die Lothringer. Salomé geht in ihrer Ansicht jedoch weit über das Lokale hinaus. Der Planet gehört allen, also können sich auch alle auf dem Planeten bewegen, wie sie wollen. Aber noch sind sie da, die Grenzen, und die Ausstellung greift auch in vielen Bildern alles drumherum auf. Anne-Sophie Donarieix.
4: Wie definiert man eine Grenze? Was sind die Entwicklungen, die eine Grenze erleben kann? Und welche Realitäten begleitet eine Grenze? Welche Realität erschafft auch eine Grenze? Das sind historische Realitäten, politische Realitäten, menschliche, soziale, ökonomische.
1: Und es geht immer, immer um die Menschen.
4: Die Geschichte, die Menschen selber geschrieben haben an der Grenze, wie die Grenze zum Wohnort wird, zum Beispiel in Calais, oder auch wie Personen dann die Grenze als Lebensraum erfahren.
1: Die Saarbrücker Grünen-Stadträtin Karin Burkhardt hat es auch zu Vortrag und Ausstellung gezogen. Sie zeigt ein Paradoxon auf.
6: Die wollen unser Geld, also so Negativbilder. Dabei sehe ich auf der anderen Seite, dass wir in Länder fahren und werben für Menschen, die hier arbeiten, weil wir die brauchen. Ob wir nach Mexiko fahren oder in den asiatischen Raum, wir werben um Menschen, die kommen. Und hier kommen Menschen, weil sie um ihr Leben flüchten oder aus Armut. Und die sind da und wir haben dieses Potenzial. Wir greifen es nicht.
1: Diejenigen, die es nämlich bis zu uns schaffen, seien nämlich die bereits ein wenig besser gestellten und gebildeteren, sagt Katrin Witold de Vonden.
3: Donc plus les gens sont en situation de développement humain, plus ils sont en mesure de migrer.
1: Je weiter sie entwickelt sind, desto eher können sie sich auf den Weg machen. Bei aller Dramatik, meint Donarieix aber.
4: Ich hoffe, dass die Ausstellung auch einen Spaßfaktor mit sich bringt, dass die Personen vielleicht aus Neugier einfach in den Raum gehen und entdecken, was dort gezeigt wird und vielleicht einiges lernen.
0: Und dieser Raum befindet sich im Hauberisser Saal im Rathaus St. Johann, sprich in der Landeshauptstadt Saarbrücken, am zentralen Ort. Die Ausstellung zusammen mit dem Institut d'études françaises Saarbrücken bis 5. Juni. Frontières, observer les marges pour questionner le monde. Auf Deutsch Grenzen, die Ränder betrachten und die Welt hinterfragen. Da gibt es unter anderem Karten, Fotografien, Texte und auch vielfältige Praktiken und Lebensrealitäten vom Leben an den Grenzen. Die stehen da im Fokus bis 5. Mai im Hauberisser Saal im Rathaus in Saarbrücken.

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1: 17 Uhr. Bundesjustizministerin Hubich hat ihre Pläne für eine Reform des Kindschaftsrechts vorgelegt. Die SPD-Politikerin will es für unverheiratete Eltern einfacher machen, das gemeinsame Sorgerecht zu bekommen. Wenn beide die Vaterschaft anerkennen und niemand widerspricht, sollen sie automatisch das Sorgerecht erhalten. Vorgesehen ist auch ein besserer Schutz von Kindern und mehr Mitspracherechte. Für SR Info Antonia Rüller.
2: Gewalt in der Beziehung könnte bald dazu führen, dass man vielleicht sein Kind nicht mehr sehen darf. Familiengerichte sollen einfacher die Möglichkeit bekommen, den Umgang mit dem Kind einzuschränken oder komplett auszuschließen, wenn ein Elternteil gewalttätig gegenüber dem anderen war. Bisher ist es so, dass das Kind selbst Opfer von Gewalt gewesen sein muss, bevor sich am Umgang was ändert. Kinder und Jugendliche sollen künftig stärker mitentscheiden dürfen. Geplant ist zum Beispiel, dass Jugendliche ab 14 Jahren bei bestimmten Fragen rund um Sorge oder Umgang mehr Mitspracherecht bekommen. Außerdem soll im Gesetz noch klarer festgehalten werden, dass das Kindeswohl bei allen Entscheidungen im Mittelpunkt stehen muss.
1: Der Rüstungskonzern Rheinmetall und die Deutsche Telekom wollen gemeinsam eine Drohnenabwehr für die zivile Infrastruktur in Deutschland entwickeln. Wie die beiden Unternehmen mitteilten, sollen die Drohnen früh erkannt und durch Störsignale oder Laserschüsse abgefangen werden. Die Telekom nutzt ihre Mobilfunkmasten. An diese Masten werden spezielle Sensoren montiert, um über die Funksignale von Fernsteuerungen Drohnen zu orten. Wie es weiter heißt, sollen durch den Drohnenabwehrschirm unter anderem Kraftwerke, Industrieanlagen und Brücken geschützt werden. Die Industrie- und Handelskammer des Saarlandes, IHK, fordert einen deutlichen Kurswechsel beim Bürokratieabbau. Nach dem Vorbild Baden-Württembergs und Nordrhein-Westfalens sollte auch das Saarland ein eigenes Effizienzgesetz auf den Weg bringen. Konkrete Beispiele für überflüssige Vorschriften will die IHK nicht nennen. Aus der SR-Wirtschaftsredaktion Jimmy Booth.
3: Nicht nur einzelne, sondern am liebsten alle bürokratischen Vorschriften für Unternehmen würde die IHK gerne abschaffen. Sollten doch welche erhalten bleiben, müsse die Landesregierung genau begründen, warum es sie brauche. Daher nennt die IHK auf SR-Anfrage auch keine Beispiele. Denn nicht die Unternehmen sollten argumentieren, welche Pflichten verschwinden sollen, sondern die Regierung, welche erhalten bleiben sollen. Gerade kleinere und mittlere Unternehmen litten zunehmend unter der Bürokratie der vergangenen Jahre, so die saarländische IHK weiter. In Baden-Württemberg etwa wolle die neue Landesregierung Dokumentationspflichten Ende 2027 auslaufen lassen, solange ihre Weiterführung nicht ausdrücklich gesetzlich geregelt werde.
1: Nach dem Brand in einem Pflegeheim in Neunkirchen ist ein 27-jähriger Bewohner festgenommen worden. Ihm wird schwere Brandstiftung zur Last gelegt. Das hat die Polizei auf SR-Anfrage mitgeteilt. Die Vorwürfe werden auch durch Untersuchungen der Brandermittler gestützt. Sie hatten am Vormittag das Pflegeheim untersucht und kommen zu dem Ergebnis, dass das Feuer gelegt wurde. Bei dem Brand wurden gestern insgesamt 8 Hilfskräfte durch Rauchgas verletzt. 10 Bewohner kamen vorsorglich ins Krankenhaus. Sie sollen laut Heimleitung bis spätestens morgen in ihre Zimmer zurückkehren können. In Merzig wird die Hochwaldstraße voraussichtlich ab morgen Vormittag wieder auf beiden Spuren befahrbar sein. Nach Angaben der Stadt wurde die Fahrbahn heute vollständig asphaltiert und komplett geschlossen. Am vergangenen Freitag war im vorderen Bereich der Ampelkreuzung die Fahrbahndecke eingebrochen. Bereits am Samstag konnte die linke Fahrbahnseite wieder für den Verkehr freigegeben werden. Die Hochwaldstraße ist eine der Merziger Hauptverkehrsstraßen. Das waren die Nachrichten mit Ute Mühlbauer. 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
4: Aktuelle Lage in Sachen Wetter. Wir haben wechselhaftes Wetter im Saarland. Sprich, es kann immer mal wieder regnen, auch in die Nacht hinein. Es sollte sich ein klein bisschen beruhigen im Laufe des Vormittags morgen. Temperaturen von aktuell rund 10 Grad gehen auf 0 bis 4 runter. Morgen dann erstmal freundlich und trocken. Dann durchaus wieder ein bisschen Regen möglich. 10 bis 14 Grad. So der Ausblick schon mal auf den Dienstag.
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4: Und wenn Sie jetzt glauben, wenn der Wind gerade weht und Sie werden ein bisschen feucht, in China haben Sie nun ein neues Windrad auf dem Meer in Betrieb genommen. Ein Windrad, das kann 24, ein Windrad, das kann 24.000 Haushalte versorgen mit Strom in einem Jahr, hat einen Durchmesser von 250 Metern. Der Rotor, 270 Meter hoch. Und dann denkt man, mein Gott, das steht ja mitten im Meer. Es hält 20 Meter Wellenstand und Taifunen von 200 Stundenkilometer Windgeschwindigkeit. Was für ein Windrad. Also von daher, das bisschen Wind haut uns heute nicht mehr um. Nessunova mit Painajainen. Musik um 5 nach 5 hier auf SR Kultur. Dazu begrüßt ihr nochmal Jochen Marmitt.

0: aus Aix-en-Provence. Da kommt sie her, Esther Abrami. Sie ist Violinistin, Web-Video-Produzentin, Klassik-Influencerin, wie man das heutzutage so eben hat, wenn man noch ein bisschen mehr als nur, in Anführungszeichen, Musik macht. An der Violine war sie zu hören, Esther Abrami mit Kim Barbie am Klavier und Night Light. So hieß dieser Titel hier auf SR Kultur. Wir schauen nach Wien, weil Wien ist im Ausnahmezustand. Der ESC, der Eurovision Song Contest, der findet in diesem Jahr in der Hauptstadt Österreichs statt, in Wien eben. Morgen und Donnerstag die Halbfinale, am Samstag dann das Finale. Für ESC-Fans ist das eine Woche voller Höhepunkte. Aber eigentlich läuft das Ganze schon seit ein paar Monaten, nämlich über nationale Vorentscheide, über Vorabpartys, über Proben und auch im Netz, wo sich Menschen, die sich für den ESC begeistern, mitunter die Finger wund tippen. Oliver Schosch über ein Europa im ESC-Virus-Fieber. I'm on fire, fire.
1: Im Internet läuft der ESC schon seit Monaten. Besonders beliebt sind hier Reaction-Videos bei YouTube. ESC-Fans aus aller Welt schauen sich die Videoclips der Interpretinnen und Interpreten an und kommentieren. Hier bewerten zwei Fans aus Malta die deutsche Interpretin Sarah Engels.
2: Oh, yes. We have the attitude, we have the style, we have the outfit.
3: She has a strong voice.
2: Yes.
3: A really solid voice.
2: Yes, very soulful actually, soulful. I'm on fire, fire.
1: Toller Style, tolles Outfit, starke, soulige Stimme. Auch Gesangslehrer bescheinigen Sarah Engels in Reaction-Videos, dass sie sehr gut singen kann. In Deutschland gibt es dagegen auch eine Menge Kritik. Der Song sei eine viel zu gewöhnliche Popnummer, die dem zypriotischen Song Fuego aus dem Jahr 2018 ähnle. Und es gibt auch Hass und Häme. Sarah Engels versucht das mit Humor zu nehmen. Auf ihren Social-Media-Kanälen hat sie aus ein paar Negativkommentaren einen Song gemacht.
4: Null Punkte wie immer, das wird peinlich, das wird peinlich. Die geht mir so auf den Sack und ich hoffe, wir werden Letzter.
5: Ich glaube, das ist so ein bisschen in unserer deutschen DNA und ich glaube, da müssen wir uns alle vielleicht mal auf die Schulter fassen und auch sagen, ey, lass uns doch auch mal stolz auf unser Land sein. Das würde ich mir sehr wünschen. Aber ich lasse mich davon nicht verunsichern und ich glaube, das ist die ganz wichtige Sache. Es ist super schön, dass es so viel Reaktion gibt, vor allen Dingen auch international. Das ist das allererste Mal, dass man international auf meinen Song reagiert. Darüber freue ich mich extrem. Aber natürlich ist die Erwartungshaltung gerade in Deutschland auch immer extrem hoch. Die kritischen Stimmen sind immer sehr laut.
1: Laut den Internet-Rankings und den Quoten der Wettbüros hat Sarah Engels keine Chance, den ESC zu gewinnen. Wenn man KI fragt, wer der Sieger sein wird, dann bekommt man die Antwort, Finnland ist bei den Buchmachern schon lange der Favorit und das mit Abstand. Linda Lampenius und Peter Parkkonen nehmen die Favoritenrolle an und sind motiviert, alles zu geben, um am Ende nicht zu enttäuschen.
6: So many people anyway seem to believe in us and like us. We don't want to disappoint them.
7: Yeah, it motivates us to make this show even better every day and give it all.
1: Das hier sorgt im Internet für viel Aufmerksamkeit. Dara aus Bulgarien.
8: Bangaranga is this inner feeling that everything is gonna be alright and that everything is possible.
1: Das innere Gefühl, dass alles möglich ist. Daras Wort dafür ist Bangaranga. Und das finden einige Internet-User so cool, dass sie gleich mal Bangaranga KI-Versionen programmiert haben in verschiedenen Stilrichtungen. Bangaranga, Bangaranga, Bangaranga. Dara ist begeistert, dass sich Bangaranga wie ein Virus auf der ganzen Welt verbreitet.
8: There's like so many different AI versions as well. Amazing. It's spreading like a disease, the Bangaranga virus.
0: Tja, ob nun Bangaranga oder Bum Bum Bum, auf jeden Fall wird's interessant und spannend beim ESC, der diese Woche stattfindet in Wien. Wie gesagt, morgen und am Donnerstag Halbfinale und am Samstag das Finale. Und wenn Ihnen das alles nichts sagt, überraschen lassen kann man sich ja trotzdem. Oliver Schosch hat auf jeden Fall schon mal vorab drauf geblickt, was da so alles los ist. Apropos Aurelie Sada mit Bomboloni. Jetzt hier auf SR Kultur.

Musik von Antonio Vivaldi hier auf SR Kultur. Für mich ist jetzt die Zeit gekommen, 5:45, gleich SR Info mit der Bilanz am Abend und Sarah Sassou mit allem, was wichtig ist an diesem 11. Mai 2026. Zeit gekommen, Tschüss zu sagen. Und Dankeschön, dass Sie mit dabei waren. Und denken Sie dran, Mamertus, Pankratius, Servatius bringen oft Kälte und Verdruss. Und Achtung, wenn Sie jetzt denken, das ist mir alles noch nicht kalt genug, empfehle ich im Sinne der Eisheiligen Gang zur Eisdiele um die Ecke. Lohnt sich auch immer. Tschüss, sagt Jochen Marmel. Schönen Montag noch.

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1: Mit Sarah Sasso. Herzlich willkommen. Das war's mit der Entlastungsprämie. Trotzdem muss Entlastung für die Arbeitnehmenden her. Wie? Das soll jetzt der Koalitionsausschuss klären. Der britische Premierminister Keir Starmer versucht nach dem Debakel bei den Kommunalwahlen zu retten, was zu retten ist. Unsere Reporterin hat seine Rede in London heute verfolgt. Und im Saarland tut sich was. Die Pharmabranche wächst und mit ihr die Zahl der Arbeitsplätze. Unsere Themen bis 18 Uhr. Schön, dass Sie eingeschaltet haben. Die Entlastungsprämie in Höhe von bis zu 1.000 Euro scheint Geschichte zu sein. Nach dem Stopp im Bundesrat rücken immer mehr Bundespolitiker von der Idee ab. Mecklenburg-Vorpommerns Ministerpräsidentin Schwesig rät davon ab, ebenso CSU-Chef Söder. Nun soll beim Koalitionsausschuss morgen Abend über neue Formen der Bürgerentlastung gesprochen werden. Aus Berlin ARD-Hauptstadtkorrespondentin Nicole Markwald.
2: Viele Bilder werden an diesem Tag im politischen Berlin gebraucht. Da ist die Rede von verschütteter Milch, von Geruckel und von mentalen Aufräumarbeiten. Dabei war das Ziel so klar gesteckt. Eine steuer- und abgabenfreie Entlastungsprämie von 1.000 Euro sollte schnelle finanzielle Hilfe liefern, angesichts hoher Energiepreise. Eine Idee der schwarz-roten Bundesregierung, allerdings zu zahlen durch die Arbeitgeber. Wirtschaftsverbände äußerten sofort Kritik. Die Bundesländer verlangten einen Ausgleich für die erwarteten Steuerausfälle. Und als die Bundesregierung ihnen nicht entgegenkam, zeigten die Länder am Freitag im Bundesrat der Entlastungsprämie die rote Karte. Abgelehnt. Und die Regierung?
3: Sie hält natürlich an dem Plan fest, angesichts der gestiegenen Energiepreise eine Entlastung für Bürgerinnen und Bürger zu erzielen,
2: sagt Regierungssprecher Stefan Cornelius. Entlastung ja, nur wie? Bayerns Ministerpräsident Markus Söder.
4: Mit Verstand, anstatt jetzt mit Hektik oder Panik und vor allen Dingen nicht mit Streit.
2: Jener Söder, der als CSU-Chef zuerst die Entlastungsprämie im Koalitionsausschuss mitverhandelt hat, nur um dann im Bundesrat als Ministerpräsident dagegen zu stimmen. Hü und hott. Jetzt müsse die Leistungsfähigkeit der Regierung erhöht werden, schiebt Söder noch hinterher.
4: Deswegen ist für uns wichtig, dass wir auch im Hinblick auf den morgigen Koalitionsausschuss auch mal mit mentalen Aufräumarbeiten beginnen.
2: Derlei Wortakrobatik bedient sich Dirk Wiese, parlamentarischer Geschäftsführer der SPD, nicht. Er gibt sich im Morgenmagazin von ARD und ZDF eher handfest.
5: Aber das, was in den letzten Wochen geruckelt hat, das ist nicht gut und das muss zweifelsohne besser werden.
2: Beide Seiten betonen, es sei möglich, gemeinsam etwas zu stemmen. Bundeskanzler Merz, CDU, beschrieb das in der vergangenen Woche so.
6: Die Koalition ist entscheidungswillig und sie ist entscheidungsfähig. Wir können Kompromisse, auch wenn es manchmal dabei etwas rumpelt.
2: Währenddessen beklagt die Linkspartei, dass die Regierung die Sorgen der Bürger nicht ernst nimmt. Parteivorsitzende Ines Schwertner.
7: Ich verstehe deshalb jeden, der wütend ist und verzweifelt ist und auch apathisch ist, weil er sagt, diese Regierung macht keine Politik für mich.
2: Die Grünen drängen nun auf eine Senkung der Stromsteuer für alle. So ließen sich Unternehmen und Bürger entlasten. Ein weiterer grüner Vorschlag, den Preis vom Deutschlandticket senken. Andere bringen eine Anhebung des Arbeitnehmerpauschbetrags oder eine nochmalige Erhöhung der Pendlerpauschale ins Gespräch. Ohnehin vereinbart ist eine Einkommensteuerreform. An dem Konzept wird gearbeitet, heißt es aus dem Finanzministerium. Die CSU hat schon angekündigt, was sie alles nicht will. Keine Änderungen beim Spitzensteuersatz, bei der Erbschaftssteuer und beim Ehegattensplitting. Die Frage bleibt, Entlastung ja, aber wie?
1: Die Rechte von Arbeitnehmern zu stärken, das ist die Aufgabe von Gewerkschaften. Und eine der größten Dachorganisationen von Gewerkschaften ist der DGB, der Deutsche Gewerkschaftsbund. Der hat am Vormittag auf dem Bundeskongress in Berlin den Vorsitz gewählt und das Ergebnis? Es bleibt alles beim Alten, mit Jasmin Fahimi an der Spitze. In ihrer Vorstellungsrede zeigte sie sich kämpferisch, berichtet Anja Dobrodinsky.
8: Mit 96% der Stimmen wurde Jasmin Fahimi auf dem DGB-Bundeskongress zur Vorsitzenden wiedergewählt. Ihre drei Vorstandskollegen bekamen zwischen 87% und 97%. Jasmin Fahimi nannte das ein erfreuliches Ergebnis. Die Herausforderungen für die Gewerkschaften sind groß. Die Politik diffamiere Beschäftigte als bequem und teuer und werfe besonders der Gen Z einen Hang zur Lifestyle-Teilzeit vor, hieß es auf dem Kongress. Das gehe an der Lebenswirklichkeit der Menschen vorbei, kritisiert Jasmin Fahimi in ihrer Antrittsrede.
9: Auszubildende zahlen im Schnitt 40% ihres Einkommens für Miete, Studierende sogar noch mehr als die Hälfte. Und über 5 Millionen Menschen konnten zuletzt ihre Wohnung nicht mehr richtig heizen, weil das Geld fehlte.
8: Die finanziellen Belastungen der schlechten Konjunktur und der Spannungen und Kriege mit ihren Konsequenzen würden vor allem die Beschäftigten tragen. Das sei ungerecht. Die Gewerkschaften haben sich deshalb rote Linien gesetzt, die von der Politik nicht überschritten werden dürften. Dazu zählt Jasmin Fahimi Rente, Gesundheit und Arbeitnehmerrechte. Ein geplantes Gesetz soll es zum Beispiel ermöglichen, Arbeitnehmer mehr als 12 Stunden am Stück arbeiten zu lassen.
0: Das Arbeitszeitgesetz darf nicht angefasst werden. Es hat bereits eine Reihe von Ausnahmen und wir werden nicht zulassen, dass weiter Druck auf unsere Tarifverträge und die Beschäftigten gemacht werden. Wir werden uns gegen jeglichen Angriff auf unsere gesetzliche Rente wehren.
8: Der DGB lehnt außerdem Leistungskürzungen und höhere Zuzahlungen in der Krankenversicherung ab, wie zum Beispiel Pläne, die Kosten für das Hautkrebs-Screening nicht mehr bei allen Versicherten zu übernehmen. Die Vorsitzende fordert eine Bürgerversicherung, in die alle einzahlen. Werde der Sozialstaat wie geplant abgebaut, schwäche das auch den Glauben an die Demokratie und ebne rechten und populistischen Kräften weiter den Weg. Würden die genannten roten Linien überschritten, könnte es zu einem Großkonflikt in der Gesellschaft kommen, warnt Jasmin Fahimi.
0: Wenn Sie jetzt nicht die Reißleine ziehen und konstruktiv mit uns und den Arbeitgebern nach Lösungen suchen, wenn Sie weiterhin meinen, einseitige Reformpolitik betreiben zu müssen, dann wird der Druck immer größer.
8: Statt die Sozialabgaben zu kürzen, damit die deutsche Wirtschaft wettbewerbsfähig bleibt, schlagen die Gewerkschaften der Politik vor, lieber den europäischen Binnenmarkt zu stärken. Zum Beispiel, indem bei öffentlichen Ausschreibungen europäische Unternehmen Vorrang haben. Der DGB fordert auch mehr Schutz für Gewerkschafter.
9: Jede 5. Betriebsratswahl wird inzwischen schwer verhindert, behindert oder verhindert. Das ist nichts anderes als ein Verbrechen an unserer Demokratie.
8: In immer mehr jungen Firmen werden gar keine Betriebsräte mehr gegründet. Die Gewerkschaften führen das in vielen Fällen darauf zurück, dass Beschäftigte von den Unternehmensleitungen eingeschüchtert werden. Die Zahl der Gewerkschaftsmitglieder geht unterdessen weiter zurück. Im Jahr 2019 gehörten noch knapp 6 Millionen Beschäftigte einer der 8 DGB-Gewerkschaften an. 2025 waren es nur noch 5 Millionen 400.000.
1: Das ist schon eine gigantische Zahl. 11,5 Millionen Tonnen. So viel Rohöl werden in der Raffinerie PCK in Schwedt pro Jahr verarbeitet. Zu Heizöl, Sprit und auch zu Kerosin. Wenn es aber in der Energiebranche kriselt, dann merkt das die Raffinerie direkt. Das Öl kommt zwar aus vielen Quellen, aber wichtig ist auch die Zulieferung aus Kasachstan. Und seit Anfang des Monats kommt von dort kein Rohöl mehr. Russland hat den Hahn zugedreht. Das schürt Ängste auch bei den rund 1200 Mitarbeitenden. Bundeswirtschaftsministerin Reiche und Brandenburgs Ministerpräsident Woidke haben dem Unternehmen bei einem Besuch heute ihre Unterstützung zugesagt. Unsere Reporterin Anne-Kathrin Mellmann war dabei.
10: Kerosinknappheit, ein Reizwort, so kurz vor der Urlaubszeit. Manche öffentliche Diskussion darüber hält Bundeswirtschaftsministerin Katharina Reiche für überzogen. Im brandenburgischen Schwedt sagt sie in der dortigen Raffinerie PCK.
11: Ja, der Markt zeigt zurzeit durch hohe Preise ein Verhalten, was für den individuellen Urlaubsreisenden eine Belastung werden kann. Unsere Situation hier ist nach wie vor so, dass sie stabil sind zu höheren Preisen, aber sie ist stabil.
10: In Südostasien sei das anders. Dort müsse man mit Knappheiten arbeiten, sagt Katharina Reiche. Die Raffinerie Schwedt, die Reiche besucht, stellt Kerosin her. Im Moment hat sie ihre Produktion jedoch leicht gedrosselt, weil seit Anfang Mai kein Öl aus Kasachstan mehr ankommt. Russland verhindert die Lieferungen. Auch das kein Grund zur Sorge für die Ministerin.
11: Der Wegfall von Lieferungen aus Kasachstan heißt ja nicht, dass nicht produziert wird.
10: Der Anteil kasachischen Öls macht etwa ein Fünftel der Lieferungen aus. Die PCK Schwedt ist eine von 8 Raffinerien in Deutschland, die Kerosin produzieren. Und alle brauchen dafür Rohöl, für das die Preise weiter steigen. Die Versorgung mit Kerosin hänge ab vom weiteren Kriegsverlauf am Persischen Golf, sagt Nina Scheer, energiepolitische Sprecherin der SPD-Bundestagsfraktion.
12: Es ist wichtig, den Menschen die Klarheit darzulegen, dass es auch tatsächlich zu einer Verknappung kommen kann, auch zu einer physikalischen Verknappung kommen kann. Und dann muss natürlich dort die Ressource landen, wo man sie überlebenswichtig zuerst braucht. Und das ist auch Aufgabe der Bundesregierung, hierfür Notfallpläne vorzuhalten, dass dann eben tatsächlich die Versorgung in den überlebenswichtigen Bereichen an allererster Stelle gesichert ist. Und dazu gehören dann nicht die Urlaubsflüge.
10: Reiner Wein statt Beruhigungspille. Michael Kellner, der energiepolitische Sprecher der Grünen im Bundestag, teilt den Optimismus von Wirtschaftsministerin Reiche nicht.
13: Selbst wenn wir in Deutschland noch Kerosin haben, hilft das ja wenig, wenn jetzt so ein Transkontinentalflug nach Malaysia geht und Sie dann vielleicht dort kein Kerosin mehr haben, dann kommen Sie nicht mehr zurück. Und das sind die Schwierigkeiten. Wir reden hier von einem globalen, von einem weltweiten Problem. Und ich finde schon, das sind Sorgen angebracht. Und das Gebot der Stunde ist, Kerosin zu sparen.
10: An deutschen Flughäfen werden pro Jahr 9 Millionen Liter Kerosin getankt. Die Kerosinkosten machen in Deutschland etwa ein Drittel der Betriebskosten einer Airline aus, sagt Ralf Beisel vom Flughafenverband.
14: Das, was wir möchten, ist, dass dort, wo staatliches Handeln heute den Luftverkehrsstandort, die Flughäfen in Deutschland benachteiligt, nämlich die rekordhohen Steuern und Gebühren, dass die gesenkt werden. Das heißt, hier ist staatliches Handeln vonnöten. Das hilft dem Luftverkehr, das freut die Reisenden.
10: Und es sei wichtig für die Wirtschaftskraft Deutschlands, so Beisel. Eine Steuersenkung für den Luftverkehr hat die schwarz-rote Koalition bereits vor dem Iran-Krieg auf den Weg gebracht. Ob noch mehr drin ist, vielleicht Thema im Koalitionsausschuss am Dienstag.
1: Ein Mann schlägt seine Partnerin krankenhausreif. Der 14-jährige Sohn erlebt diesen Gewaltausbruch mit und alarmiert die Polizei. Ein Vorfall, wie er sich erst am Wochenende in Ludwigshafen zugetragen hat. Auch wenn sie selbst nicht die körperliche Gewalt erleben, Kinder belasten solche Situationen und das wirkt sich dann auch auf ihre Entwicklung aus, das ist wissenschaftlich belegt. Bundesjustizministerin Hubich will nun Kinder besser schützen, indem Tätern von häuslicher Gewalt dann auch der Umgang mit dem gemeinsamen Kind untersagt wird. Ein entsprechender Gesetzesentwurf ist heute zur Stellungnahme an die Verbände gegangen und er sieht noch weitere Änderungen vor. Was ändert sich konkret? Dazu Hauptstadtkorrespondentin Antonia Rüller.
15: Gewalt in der Beziehung könnte bald dazu führen, dass man vielleicht sein Kind nicht mehr sehen darf. Familiengerichte sollen einfacher die Möglichkeit bekommen, den Umgang mit dem Kind einzuschränken oder komplett auszuschließen, wenn ein Elternteil gewalttätig gegenüber dem anderen war. Bisher ist es so, dass das Kind selbst Opfer von Gewalt gewesen sein muss, bevor sich am Umgang was ändert. Neu ist außerdem, auch Gewalt, die Kinder in Anführungszeichen nur miterleben, soll ausdrücklich als Risiko fürs Kindeswohl gelten.
1: Was alles unter häusliche Gewalt fällt, das ist in dem Entwurf auch neu definiert.
15: Der Begriff ist deutlich breiter gefasst, als viele vielleicht denken. Gemeint sind nicht nur körperliche Übergriffe, sondern auch psychische, sexuelle oder wirtschaftliche Gewalt. Also zum Beispiel Kontrolle über Geld oder finanzielle Abhängigkeit. Die Definition orientiert sich an der Istanbul-Konvention. Das ist ein internationales Abkommen zum Schutz vor Gewalt gegen Frauen und vor häuslicher Gewalt.
1: Auch für unverheiratete Eltern soll sich etwas ändern.
15: Für unverheiratete Eltern soll gemeinsames Sorgerecht einfacher werden. Wenn beide die Vaterschaft anerkennen und niemand widerspricht, sollen künftig automatisch beide Eltern das Sorgerecht bekommen. Bislang brauchte es dafür noch einen zusätzlichen bürokratischen Schritt, eine sogenannte Sorgeerklärung. Die Bundesregierung sagt, das würde besser passen zu heutigen Familienmodellen und vieles einfacher machen.
1: Da stellt sich die Frage, ab wann diese Reformen tatsächlich greifen könnten.
15: Das Bundesjustizministerium sagt, wenn alles nach Plan läuft, frühestens im nächsten Jahr. Im Moment ist das erstmal nur ein Gesetzesentwurf. Der wird jetzt erstmal an Länder und Verbände geschickt und wird dort diskutiert. Dabei können sich einzelne Punkte auch noch ändern. Danach muss der Bundestag noch abstimmen. Das wird dann aber auch noch ein bisschen dauern.
1: Hauptstadtkorrespondentin Antonia Rüller mit Einzelheiten zu den Plänen von Justizministerin Hubich. Sie will Kinder per Gesetz besser und umfangreicher vor häuslicher Gewalt schützen. Wer auf einer Reise krank wird, der will in der Regel einfach nur noch nach Hause. Bei den Passagieren und der Besatzung des Kreuzfahrtschiffes Honsius ist die Heimreise allerdings kompliziert. Auf dem Schiff hat das Hunter-Virus um sich gegriffen, es gab sogar Tote und jetzt hat ein Regierungssprecher Gott sei Dank bestätigt, dass 4 deutsche Passagiere des Schiffes in Frankfurt eingetroffen sind. Wie es für sie weitergeht, das weiß Birte Sönnigsen.
16: Nach Angaben des Bundesgesundheitsministeriums zeigen die 4 nach Deutschland gebrachten Passagiere bisher keine Symptome. Geplant ist, dass sie in ihre Heimat weiter transportiert werden. Nach Berlin, Baden-Württemberg, Bayern und Sachsen. Dort sollen sie vorsorglich in Quarantäne gehen. Wie lange und wie die Quarantäne konkret aussehen soll, darüber entscheiden die zuständigen Gesundheitsämter vor Ort. Das Bundesgesundheitsministerium geht allerdings davon aus, dass die Betroffenen in ihren Wohnorten in häusliche Quarantäne gehen können. Das Risiko für die Menschen in Deutschland schätzt die Bundesregierung weiter als sehr gering ein. So sieht es auch der Chef des Robert-Koch-Instituts. Im ZDF sagte Lars Schade, er sehe keine Pandemiegefahr. Das Hunter-Virus sei ein ganz anderer Erreger als etwa das Coronavirus. Die Gefahr sei nicht vergleichbar. Das Hunter-Virus ist seit mehr als 30 Jahren bekannt. Seitdem sei es immer gelungen, einen Ausbruch unter Kontrolle zu bringen, sagte der RKI-Chef.
1: ARD-Hauptstadt-Korrespondentin Birte Sönnigsen. Nicht nur die deutsche Regierung ist in der Krise. In Großbritannien hat Premier Starmer gerade ganz schön um seinen Posten zu kämpfen. Mehr dazu nach den Kurzmeldungen mit Stefanie Balle.
17: In Hamburg wurde ein 17-jähriger Jugendlicher wegen mutmaßlicher Vorbereitung eines Terroranschlags festgenommen. Dies teilte die Generalstaatsanwaltschaft der Hansestadt mit. Demnach soll er einen Sprengstoffanschlag auf Ziele wie ein Einkaufszentrum oder eine Polizeiwache geplant haben. Den Angaben nach wurde der Syrer durch die Dschihadistenmiliz Islamischer Staat inspiriert. Der Rüstungskonzern Rheinmetall und die Deutsche Telekom wollen gemeinsam eine Drohnenabwehr für die zivile Infrastruktur in Deutschland entwickeln. Wie die beiden Unternehmen mitteilten, sollen die Drohnen früh erkannt und durch Störsignale oder Laserschüsse abgefangen werden. Die Telekom nutzt ihre Mobilfunkmasten. An diese Masten werden spezielle Sensoren montiert, um über die Funksignale von Fernsteuerungen Drohnen zu orten. Wie es weiter heißt, sollen durch den Drohnenabwehrschirm unter anderem Kraftwerke, Industrieanlagen und Brücken geschützt werden. Im Zusammenhang mit dem Brand im Katharina von Bora Pflegeheim in Neunkirchen ist ein 27-jähriger Mann festgenommen worden. Ihm wird schwere Brandstiftung zur Last gelegt. Das teilte die Polizei auf SR-Anfrage mit. Die Vorwürfe werden auch durch Untersuchungen der Brandermittler gestützt. Sie hatten am Vormittag das Pflegeheim untersucht und kommen zu dem Ergebnis, dass das Feuer gelegt worden ist. Bei dem Brand wurden gestern insgesamt 8 Hilfskräfte durch Rauchgas verletzt. 10 Bewohner kamen vorsorglich ins Krankenhaus. Sie sollen laut Heimleitung bis spätestens morgen in ihre Zimmer zurückkehren können. Nach der Brandserie in einem Mehrfamilienhaus in Saarbrücken-Duttweiler geht die Polizei von Brandstiftung aus. Wie die Polizei dem SR mitteilte, lieferten die Untersuchungen der Brandermittler keine Hinweise auf einen technischen Defekt. In dem Haus in der Scheiterstraße brannte es innerhalb von 3 Tagen 4-mal. Bei dem letzten Feuer am vergangenen Montag wurden 2 Wohnungen und der Dachstuhl zerstört. Das Haus, in dem 15 Personen gemeldet waren, ist unbewohnbar. Der bisherige französische Notenbankpräsident François Villeroy de Galau wird wieder Aufsichtsrat bei Villeroy und Boch. Wie das Unternehmen mitteilte, wird er das Amt zum 15. Juni antreten. Villeroy de Galau gehörte dem Aufsichtsrat des Mettlacher Keramikkonzerns bereits von 2010 bis 2015 an. Er hatte im Februar in einem Brief an die Mitarbeiter der Zentralbank angekündigt, seinen Posten als Chef der Banque de France im Juni vorzeitig aufzugeben. Die Schweiz ist weiterhin der beliebteste Wohnort von Deutschen im europäischen Ausland. Laut Statistischem Bundesamt lebten Anfang vergangenen Jahres fast 330.000 deutsche Staatsbürger in der Schweiz. 6.300 mehr als 2024. Auf Platz 2 landete Österreich, gefolgt von Spanien.
1: Die SR-Infobilanz am Abend hier auf SR Kultur. Bleibt er oder geht er? Beim britischen Premierminister Keir Starmer geht es diese Woche ums Ganze. Denn nachdem seine Labour-Partei bei den Kommunalwahlen in England vergangene Woche rund 1400 Sitze in kommunalen Gremien verloren hatte, hatte es Rücktrittsforderungen an Starmer gegeben. Mit einer Krisenansprache hat er heute versucht, das Ruder rumzureißen. Wie, das fasst Auslandskorrespondentin Valerie Krall zusammen.
18: I know that people are frustrated by the state of Britain. Frustrated by politics and some people frustrated with me.
19: Es war eine düstere, aber wohl ehrliche Einschätzung eines Premierministers unter Druck. Er wisse, dass die Briten frustriert seien mit dem Zustand ihres Landes, sagte Keir Starmer in einer Krisenansprache am Morgen. Frustriert mit der Politik und auch frustriert mit ihm. Wenige Tage nachdem seine Labour-Partei hohe Verluste bei den Kommunal- und Regionalwahlen in Großbritannien einstecken musste, kämpft Keir Starmer ums politische Überleben. Ich übernehme die Verantwortung.
18: But it's not just about taking responsibility for the result.
19: Aber es geht nicht nur darum, die Verantwortung für die Wahlergebnisse zu übernehmen, sondern auch dafür zu erklären, wie wir es als politische Kraft in den kommenden Monaten und Jahren besser machen werden.
18: And do better in the months and years ahead.
19: Große politische Ankündigungen blieben dann allerdings aus. Zwar verkündete Starmer, dass er den britischen Stahlkonzern British Steel vollständig verstaatlichen wolle, das war aber im Kern schon vorher bekannt. Außerdem sagte er, er wolle Großbritannien wieder ins Herz von Europa rücken. Der Brexit habe das Land ärmer und schwächer gemacht. Wie genau die Annäherung aussehen soll, blieb aber offen.
20: This really needed to be a speech which had a much bigger offer to change the political weather.
19: Die Rede hätte viel mehr bieten müssen, um das politische Klima wirklich zu ändern, sagt George Eaton, Chefredakteur des Politikmagazins New Statesman. So sei es keine Frage mehr, ob Keir Starmer ersetzt werden würde, sondern nur noch wann.
20: I'm afraid it's still a question of when rather than if he will be replaced.
19: Von 403 Labour-Abgeordneten haben sich mittlerweile mehr als 50 offen gegen ihren Vorsitzenden ausgesprochen. Unter anderem Chris Curtis.
21: I don't think we saw a plan.
19: Der Premierminister hat nicht den Plan des Wandels vorgelegt, den dieses Land braucht. Deshalb ist es an der Zeit, dass wir uns nach einer neuen Führung umsehen. Allerdings herrscht wohl keine Einigkeit darüber, wer Starmer nachfolgen sollte. Als potenzielle Herausforderer werden die ehemalige Vize-Premierministerin Angela Rayner, der Gesundheitsminister Wes Streeting sowie der Bürgermeister von Manchester Andy Burnham gehandelt. Öffentlich hat sich noch keiner von ihnen gegen Starmer positioniert.
22: What we're starting to see today is a shift away from the idea of an immediate leadership challenge to Keir Starmer.
19: Es sehe so aus, als würde Keir Starmer nicht unmittelbar herausgefordert werden, sagt der Financial Times Journalist George Parker.
22: Towards the idea of an orderly transition sometime in the autumn.
19: Stattdessen könnte es ein geordnetes Verfahren im Herbst geben. Dafür plädiert die Labour-Abgeordnete Catherine West. Sie hat angekündigt, Unterschriften von Parteikollegen zu sammeln, um Keir Starmer zu einem Rücktritt im September zu bringen. Starmer selbst hat einen Rücktritt heute noch einmal deutlich ausgeschlossen. Er nannte unter anderem die Gefahr, die von der Rechtsaußenpartei Reform UK ausgehe, als Grund dafür, das Land nicht mit einer Führungskrise ins Chaos stürzen zu wollen. Reform unter dem Vorsitz des Brexit-Populisten Nigel Farage hatte bei den Kommunal- und Regionalwahlen enorme Zugewinne gemacht und ist auf dem Weg, sich auch auf Landesebene als stärkste Konkurrenz für die etablierten Parteien Labour und Tories zu etablieren.
1: Es ist die Präambel von Artikel 9 der japanischen Verfassung. Danach verzichtet das japanische Volk für alle Zeiten auf das Recht zur Kriegsführung, deshalb darf es auch keine Streitkräfte unterhalten. Doch die Zeiten ändern sich und damit auch Japans Haltung zum Pazifismus, berichtet Thorsten Iffland.
23: Makoto Fujiwaki hält ein selbstgebasteltes digitales Spruchband hoch. In bunten Schriftzeichen läuft immer wieder derselbe Satz durch. Das ist der wichtigste Satz in der Präambel von Artikel 9 der japanischen Verfassung, in dem festgehalten wird, dass der Staat auf Militär und Streitkräfte für immer verzichtet. Genau das treibt an diesem Tag nicht nur die junge Angestellte auf die Straße, sondern auch noch 50.000 andere. Manche halten silberne Ballons in Form der Zahl 9 in die Luft, andere Transparente, auf denen steht No War. Eine Demonstration in der Größenordnung, in Japan eine absolute Seltenheit. Ausgelöst durch eine Entscheidung von Ministerpräsidentin Sanae Takaichi und ihrem Kabinett. Japan hat ein seit dem Zweiten Weltkrieg geltendes Exportverbot für tödliche Waffen aufgehoben. Angesichts der sich verschärfenden Sicherheitslage wird es für jedes Land immer schwieriger, seinen Frieden und seine Sicherheit allein zu gewährleisten. Takaichi sieht Japan ein Stück weit zur Aufrüstung gezwungen, weil Nachbarn wie China, Russland und Nordkorea zunehmend bedrohlicher auftreten. Auch auf die Sicherheitsgarantien der USA will sich die Regierungschefin nicht mehr blind verlassen. Viele, wie Rechtswissenschaftlerin Miho Aoi, sprechen von einer historischen Entscheidung und vom Anfang vom Ende des Pazifismus. Denn bisher galt immer, Japans Ausgangspunkt ist ethisch-moralisch. Konflikte werden nicht mit Gewalt gelöst und durch japanische Produkte sollen keine Menschen sterben. Sicherheitsinteressen oder diplomatische Vorteile werden in dieser Logik gar nicht erst als Argumente zugelassen. Das mittelfristige Ziel der Regierung Takaichi ist eine Reform oder gar Abschaffung von Artikel 9, glaubt die Verfassungsexpertin. Takaichi begründet die erteilte Ausfuhrerlaubnis für Raketen, Panzer und Co. auch ökonomisch. Die heimische Rüstungsindustrie soll gestärkt werden, hatte sie doch bisher nur einen einzigen Kunden, die eigene Armee, Japans Selbstverteidigungskräfte. Erste Deals sind auch schon perfekt. Japan liefert Australien 11 Kriegsschiffe in den kommenden Jahren. An die Philippinen wurden 6 gebrauchte Zerstörer geliefert. Zusammen mit Großbritannien und Italien wird ein Kampfjet entwickelt. Der jüngste Kurswechsel wird befreundeten Nationen dabei helfen, ihre Verteidigungsfähigkeit zu stärken und Konflikte zu verhindern. Dies wird letztlich auch Japan helfen, seine nationale Sicherheit zu gewährleisten. Im Südwesten Japans wurden kürzlich Mittelstreckenraketen stationiert, die theoretisch auch die chinesische Küste oder Nordkorea treffen könnten. Das macht den Demonstranten in Tokio Sorgen. Auffällig viele Frauen sind unterwegs. Yoko Kamibayashi hat ihren Sohn mit dabei. Ich habe deutlich gespürt, dass die Vorbereitungen für einen Krieg voranschreiten. Und da wollte ich tun, was ich kann. Deshalb habe ich an dieser Demo teilgenommen. Von einer Verfassungsänderung ist Japan allerdings noch weit entfernt. Takaichi und ihre liberaldemokratische Partei LDP bräuchten eine Zweidrittelmehrheit in beiden Kammern des Parlaments und eine einfache Mehrheit bei einer Volksabstimmung. Dass alle drei Voraussetzungen erfüllt werden, ist aktuell nicht in Sicht.
3: Das Saarland ist im wirtschaftlichen Umbruch. In der Industrie fallen Arbeitsplätze weg und neue Branchen sollen das auffangen. Die Pharmaindustrie ist so eine Branche. Denn schon jetzt hat das Saarland einige bekannte und auch große Player und es sollen weitere hinzukommen. Am Mittwoch findet zum Beispiel die Grundsteinlegung der Vetter-Ansiedlung auf dem Fortgelände in Saarlouis statt. Vetter, das ist ein Pharmakonzern aus Baden-Württemberg. Wie die Branche bislang im Saarland aufgestellt ist, Peter Sauer mit einem Überblick.
4: Fresenius Medical Care, Dr. Theis Naturwaren, Ursa Farm oder Kohl Pharma sind die wohl bekanntesten der insgesamt 19 ansässigen Pharmafirmen. Die Zahl der Unternehmen ist laut Bundesagentur für Arbeit in den vergangenen 10 Jahren leicht zurückgegangen. Ganz anders das Bild bei der Zahl der sozialversicherungspflichtig Beschäftigten. Sie stieg im selben Zeitraum um 71% auf gut 2000. Für Professorin Anne Otto vom Institut für Arbeitsmarkt und Berufsforschung eine bemerkenswerte Entwicklung.
5: Das Saarland erlebt in den letzten 10, 15 Jahren eine starke Deindustrialisierung. Und der Pharmabereich ist eine der ganz wenigen Branchen, wo ein Zuwachs an Beschäftigten zu verzeichnen ist. Mal so eine Hausnummer: Wir haben in der Pharmabranche plus 900 Jobs, die entstanden sind in den letzten 10 Jahren. Im Gegenzug sind 15.000 Jobs in der Industrie insgesamt verloren gegangen. Da zeigt das doch, dass man Hoffnung auf diese Branche setzen kann.
4: Auffällig, im Pharmabereich im Saarland ist der Anteil der Beschäftigten mit Helferjobs mit rund 40% vergleichsweise hoch.
5: Es könnte sein, dass die Jobs wegfallen, weil digitale Technologien diese ersetzen. Aber es besteht auch eine große Chance. Das zeigen gerade jüngere Studien in der Arbeitsmarktforschung für die künstliche Intelligenz. Wenn jemand, der geringer qualifiziert ist, ein KI-Tool in die Hand bekommt, um dann eine Tätigkeit auszuüben, hat er auf einmal eine sehr positive Entwicklung im Job und hat hiermit einen Vorteil, gerade auch gegenüber den Hochqualifizierten. Und daran liegt generell, aber auch speziell im Pharmabereich, sicherlich eine Chance.
4: Insgesamt sei die Pharmaindustrie eine recht krisenresistente Branche. Der Umsatz der Pharmaunternehmen stieg deutschlandweit im vergangenen Jahr nach Angaben des Verbands der chemischen Industrie um gut 5%. Pharmaexperten wie Thilo Kaltenbach von der Unternehmensberatung Roland Berger sehen am Standort im Saarland gute Zukunftspotenziale.
6: Aus unserer Sicht ist das Saarland ein klassischer kleiner, aber feiner Pharmastandort. Es ist kein Ballungszentrum wie teilweise in Hessen oder in Rheinland-Pfalz, wir das beobachten können, aber es gibt substanzielle Anker. Wir haben auch akademische Institutionen wie das Helmholtz-Institut, pharmazeutische Forschung im Saarland und wir haben den 2023 gestarteten Pharma Science Hub der Universität des Saarlandes. Das sind alles Ankerpunkte, die aus unserer Sicht vielversprechend sind.
4: Die bevorstehende Ansiedlung des Pharmaproduzenten Vetter in Saarlouis bringe zudem direkt bis zu 2000 weitere Jobs. Es biete aber auch die Chance, dass dadurch weitere Firmen und Wertschöpfung angezogen werden.
3: Peter Sauer aus der SR Wirtschaftsredaktion mit einem Überblick über die saarländische Pharmalandschaft. Und zum Schluss schauen wir noch aufs Wetter. Ein bisschen Sonne gibt's noch bis zum Abend, aber auch immer wieder Schauer. In der Nacht wird's ziemlich kalt, 4 bis 1 Grad. Ein bisschen Bodenfrost ist auch möglich. Morgen dann tagsüber etwas Sonne und dichtere Wolken im Wechsel, ab und an ein bisschen Regen. Aber am Nachmittag bleibt es dann überwiegend trocken. Die Höchstwerte 10 bis 14 Grad. Das war die SR-Infobilanz am Abend. Ich bin Sarah Sassou. Danke fürs Einschalten. Ich wünsche Ihnen noch einen schönen Abend.
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2: Mit Chris Ignazi. Ich grüße Sie. Als James Hetfield, der Sänger von Metallica, mal gesagt hat, man sollte in Guantanamo die Häftlinge damit foltern, dass man ihnen den ganzen Tag Metallica-Musik vorspielt, da hat die Band Chumbawamba darauf reagiert und gesagt, ach, sowas ist ja wirklich schlimm, das machen wir nicht. Wir sollten uns James Hetfield nehmen und dem den ganzen Tag Chumbawamba-Musik vorspielen. Wie das wohl für ihn wäre, na, das können wir uns jetzt ungefähr vorstellen, weil wir hören jetzt mal diesen Song hier, Torturing James Hetfield von Chumbawamba. Und damit einen schönen Abend.

Die Zauberflöte von Mozart, daraus haben wir hier Alles fühlt der Liebe Freuden gehört. François Leleu an der Oboe mit der Camerata Salzburg. Die wird es diesen Sommer nicht mehr geben am Saalpolygon. Die Zauberflöte gab es ja 2 Jahre in Folge und da waren sie vielleicht auch. Ich habe mir das mal angeguckt. Die Stücke gab es da nacheinander in einem sehr schönen Umfeld oben am Saalpolygon. Als es dann langsam gedämmert hat, ist man da angekommen und dann ist es bei strahlendem Sternenhimmel dann bunt angeleuchtet gewesen, das Polygon mit dem Bühnenbild. Das war wirklich ein Erlebnis. Dieses Jahr gibt es dort ja dann zur Abwechslung mal die West Side Story. Bin ich auch mal gespannt drauf, was wir da so erwarten dürfen von Sie hören SR Kultur in der Abendmusik am Montagabend und wir hören Musik von Felix Mendelssohn-Bartholdy und zwar hier den 2. Satz Andante vom Violinkonzert in E-Moll. Tianhua Yang spielt Geige mit Patrick Galois und der Sinfonia Finlandia Juveliska.

Mendelssohns Violinkonzert in E-Moll, gespielt hier von Tianhua Yang und der Sinfonia Finlandia Jyväskylä unter Patrick Galvan. Jetzt werden Sie sich fragen, das klang aber gar nicht nach Moll. Ja, das liegt daran, dass der zweite Satz, das Andante, in Dur komponiert ist und das macht das ganze Stück so ein bisschen spannender. Hat er sich schon gut gedacht, der gute Felix Mendelssohn Bartholdy, hier das Ganze so ein bisschen aufzulösen im zweiten Satz und dann ja, nach dem leidenschaftlichen E-Moll-Satz das Ganze so ein bisschen heller und lyrischer werden zu lassen. Hier gehört auf SR Kultur gleich 17:45 an diesem regnerischen Frühlingsabend. Ich glaube, da explodiert es in der Natur. Ja, wenn man unterwegs ist, dann sieht man es schon. Die ganzen Pflanzen, die fangen jetzt mal so richtig an und denken sich, ach komm, jetzt wird's nass, jetzt gibt's ein bisschen Flüssigkeit für uns und da muss dann der Meer ran wahrscheinlich in den nächsten Tagen. Aber lässt sich doch genießen. So ein Frühlingsregen war auch mal wieder bitter nötig. Rigmor Gustafsson und Dalla Sinfoniettern, die hören wir jetzt in diesem ganzen Grün mit Blind as a Bat.

Klavier Emanuel Bachs Presto aus dem Klavierkonzert in C-Moll, Michael Rische am Klavier und die Berliner Barocksolisten. Das ist eigentlich ein Stück für Cembalo, Hörner, Geigen, Violetta und Bass. Und das hier war die moderne angehauchte Version ohne die alten Instrumente. Funktioniert offenbar auch. Wenn Sie jetzt so im Frühling daran denken, wo es im Sommer hingeht, da wird es für den einen oder anderen

Cliff Solvig und Words um 6:30 auf SR Kultur in der Abendmusik. Ich hoffe, Sie haben einen schönen Feierabend und genießen diesen Frühlingsduft. Ich finde es immer wieder schön, wenn man durch den Wald läuft jetzt oder auf dem Weg zum Hallberg hoch auch. Das ist ja quasi das Gleiche. Man läuft ja auch so ein bisschen durch den Wald hier. Und dann diese Dämpfe des Regens, der auf den Frühlingsboden fällt, einatmet. Das ist, glaube ich, wirklich die Definition von Waldbaden. Und das macht einen gesund und das lässt einem gut gehen in diesem Frühling. Und Franz Schubert hat das auch gern gemacht. Einfach mal draußen spazieren gehen, die Natur auf sich wirken lassen. Hier zum Beispiel sein Allegro aus der Sinfonie Nummer 5 in B-Dur. Michael Gurewitsch und das Dogma Chamber Orchestra.

Ganz bekanntes Stück von Franz Schubert, die Sinfonie Nummer 5. Das war der erste Satz daraus. Michail Gurevich und das Dogma Chamber Orchestra. Dafür gab es den Opus Klassik 2019 übrigens in der Kategorie Sinfonische Einspielung Musik bis inklusive 18. Jahrhunderts. 20 vor 7 ist es und wir hören mal Musik von Edwin Raphael. Und zwar vom Grün zum Gold, da wo der Topf voller Gold steckt, vom Emeralds to Gold.

Fritzi, eine Wende-Wundergeschichte. Filmmusik von André Ziezuk, das war Fritzis Ouvertüre. Damit ist natürlich nicht unsere Kollegin Fritzi Brandt gemeint, sondern die aus diesem Film. Das hier ist Drei Café Gourmand. Kennen Sie sicherlich im Saarland. Also würde mich wundern, wenn nicht, was ein Café Gourmand ist. Die kleine Schlemmerei für alle, die nach dem Essen noch nicht genug kriegen können. Es ist in Frankreich ganz gewöhnlich, dass man da zu seinem Espresso nach dem Essen noch ein kleines Pralinchen dazu kriegt oder zum Beispiel einen kleinen Nachtisch, ja, zum Beispiel eine Mousse au Chocolat oder sowas. Das ist ein Café Gourmand. Und drei in der Zahl, so hat sich diese Band hier genannt. Und sie singt Les Secrets Interdits.

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Erik Satis Gnossien, ein Klavierstück, das eigentlich er erfunden hat, so eine Gnossien, die frei gespielt ist, oft ohne Taktstriche, mit schwebender, rätselhafter Stimmung und einem sehr eigenen, fast tranceartigen Charakter, sagt man ihr nach. Das hier war von ihm die Gnossien Avec Étonnement, gespielt und gehört auf SR Kultur von Chris Gall am Klavier. Mozarts Presto aus der Sinfonie C-Dur Eisen C1 haben wir jetzt. Matthias Barmatt und die London Mozart Players.

Andy Clark war überwältigt von dem Gefühl, als er seinen neugeborenen Sohn im Arm gehalten hat. Wenn Sie Kinder haben, kennen Sie dieses Gefühl so gut wie wir alle wahrscheinlich. Und Andy Clark hat seinem Sohn dann direkt diesen Song geschrieben, Sunny Boy. Hier haben wir gehört auf SR Kultur um 7 Uhr gleich in der Abendmusik. Na, eine Viertelstunde haben wir noch. Dann gibt es das Magazin für politische Literatur Andruck hier. Und wir hören jetzt Sarah Jarosch mit I'll Be Gone.

Musik aus dem Saarland. Louis Theodore Gouvy, hier gespielt wie immer von der Deutschen Radiophilharmonie unter Jacques Mercier, das Rondo aus der Sinfonie Nummer 5 in B-Dur. Louis Theodore Gouvy aus Schafbrücke, hier ein paar Meter weiter nur vom Radeberg. Ich kann fast sein Geburtshaus sehen, wenn ich aus dem Fenster schaue. Gleich hier, wie schon angekündigt, Andruck, das Magazin für politische Literatur. Davor haben wir Johann Sebastian Bachs Fuga aus dem Konzert für zwei Klaviere und Orchester in C-Dur. Lukas und Arthur Jussen, beide am Klavier mit dem Amsterdam Sinfonietta Orchester. Und dann haben wir noch Paul Weller mit Sleepy Hollow. Ich sage schon mal Tschüss. Mein Name ist Chris Ignazi. Wenn Sie wollen, hören wir uns morgen Abend wieder. Wünsche Ihnen einen schönen Abend. Machen Sie es gut und bis bald.

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1: Dina Netz ist am Mikrofon. Guten Abend. US-Chemiekonzerne wissen schon lange um die Schäden für Umwelt und Gesundheit, die PFAS oder sogenannte Ewigkeitschemikalien verursachen. Trotzdem produzieren sie dank geschickter Lobbyarbeit ungehindert weiter. Die Investigativjournalistin Maria Blake erzählt in ihrem Buch Die Vergiftung der Welt von Geschichte und Gegenwart des PFAS-Skandals. Außerdem haben wir heute in Andruck einen kleinen Wirtschaftsschwerpunkt. Der Historiker Hartmut Berghoff erzählt in seinem neuen Buch Trügerischer Wohlstand eine Wirtschaftsgeschichte Deutschlands seit der Wiedervereinigung. Die Auswirkungen des Kapitalismus auf den Einzelnen zeigt der Philosoph Anselm Jappe in Die Abenteuer des Subjekts auf. Und wir stellen zwei Sachbücher für Kinder vor, die Grundlegendes zu Geld und Finanzen erklären.

0: Regenkleidung für Kleinkinder sollte möglichst keine PFAS enthalten. Dasselbe gilt für Zahnseide und Polstermöbel. Statt Pfannen aus Teflon verwendet man besser Pfannen aus Gusseisen. Denn perfluorierte Alkylsubstanzen, kurz PFAS, sind für die Umwelt und die eigene Gesundheit schädlich. Diese Erkenntnis hat sich in den letzten Jahren auch in der breiten Öffentlichkeit durchgesetzt. Warum aber werden diese sogenannten Ewigkeitschemikalien trotzdem weiter produziert? Und könnte man über ihre giftige Wirkung nicht schon viel länger Bescheid wissen? Die US-amerikanische Investigativjournalistin Maria Blake hat ausführlich über den globalen PFAS-Skandal recherchiert. Ihr dabei entstandenes Buch »Die Vergiftung der Welt« ist nun auf Deutsch erschienen. Britta Fecke hat es gelesen und beginnt mit einer Triggerwarnung.
1: Wer öfter von der Sorge geplagt wird, dass aus der Leitung nicht nur Wasser, sondern auch Giftstoffe ins Glas fließen, der sollte die Recherche von Maria Blake nicht lesen. Denn die Lektüre bestätigt die ärgsten Befürchtungen, ja schlimmer noch. Danach ist klar, dass niemand den giftigen Ewigkeitschemikalien entkommen kann.
2: Sie durchsetzen das Blut von Eisbären in der Arktis, Adlern in der nordamerikanischen Wildnis und Fischen in den tiefsten Tiefen der Ozeane. Sie lagern sich im Schnee auf dem Mount Everest ab und fallen mit dem Regen überall auf die Welt. Diese Substanzen kontaminieren auch die Körper so gut wie aller Menschen auf diesem Planeten. Wenn wir sie erst einmal in uns tragen, bleiben sie dort, wie eine tickende Zeitbombe für Krankheiten. Und doch wusste die Welt wahrscheinlich gar nichts von ihrer Existenz, wenn da nicht eine Bauernfamilie in West Virginia gewesen wäre. Als in den 90er Jahren ihre Rinder, die sie in der Nähe einer Abfalldeponie von DuPont weiden ließen, reihenweise verendeten, verklagte die Familie den Konzern.
1: Und die Farmer waren nicht die einzigen, die im Dunstkreis von Chemiekonzernen wie DuPont misstrauisch wurden und anfingen, nach den Ursachen für die gehäuften Krebserkrankungen zu suchen. Auch Michael, dessen Vater Ursel an Nierenkrebs gestorben war.
2: So gut wie jeder, den Michael in Hoosick Falls kannte, konnte Geschichten von Verwandten oder Freunden erzählen, die schon jung an Krebs gestorben waren. Bei Fabrikarbeitern schob man es manchmal auf einen ungesunden Lebensstil, doch Ursel hatte seit über 30 Jahren weder Alkohol angerührt noch geraucht. Seltsam war auch, dass Ursels Mutter in ihren 60ern an Nierenkrebs erkrankt war. Konnte es sein, so fragte sich Michael, dass all das mehr war als einfach nur Pech?
1: Michael erinnerte sich nach der Beerdigung seines Vaters an die Chemieunfälle in der Nähe der Teflonfabrik, an die verseuchten Flüsse, diesen wachsartigen Belag auf den Brombeeren, die er in seiner Kindheit gegessen hatte. Der unpolitische Büroangestellte fing an zu recherchieren. Als erstes schickte er Proben seines Leitungswassers in ein unabhängiges Labor, nachdem ihm der Wasserversorger keine Auskunft erteilen wollte und der Bürgermeister abwiegelte. Die Proben wiesen erschreckend hohe PFAS-Werte auf. Michaels Kampf gegen die Chemieindustrie, den größten Arbeitgeber der Region, begann. Maria Blake begleitet Michael und viele Mitstreiter auf ihrer mühsamen Suche nach der Ursache für Krebs und Fehlbildung. Ihre extrem aufwendige und gründliche Recherche ergibt,
2: dass die Menschen in den USA zu Versuchskaninchen in einem riskanten, chemischen Großexperiment wurden.
1: Ein Experiment mit tödlichem Ausgang für viele, die in den Fabriken der Chemieindustrie gearbeitet haben, in denen unter anderem Teflon hergestellt wurde. Doch nicht nur die Arbeiter, Arbeiterinnen und ihre Kinder sind betroffen, sondern auch alle, die in der Nähe leben und das verseuchte Leitungswasser getrunken haben. Die Leser leiden mit ihnen, weil Maria Blake die Krebskranken, die Kläger und Kämpfer über mehr als 10 Jahre begleitet hat. Sie schildert die Fakten anhand von persönlichen Schicksalen. Ein wirkungsvolles Stilmittel, durch das diese Chronik des PFAS-Skandals informativ und berührend wird. Denn während die Leserin der Leser mit jeder Chemotherapie hofft, dass der Dorfarzt das Neugeborene trotz Fehlbildung überlebt, lernt man nebenbei viel über Molekülstrukturen, giftige Chemikalien und die Lobbyarbeit der Industrie. Die Investigativjournalistin schildert über den Leidensweg der Anwohner einen der größten Umweltskandale der Geschichte, der seit Jahrzehnten sorgfältig vertuscht wurde. Denn die Chemiekonzerne wussten schon lange von der tödlichen Nebenwirkung ihrer Produkte.
2: Im Jahr 1978 beauftragte 3M ein externes Labor, um die Wirkungen der beiden Chemikalien auf Affen zu testen, die biologisch enger mit dem Menschen verwandt sind als Laborratten. Zur Bestürzung der Verantwortlichen im Unternehmen musste eine der PFAS-Studien 2 Monate vor dem geplanten Ende abgebrochen werden, weil sämtliche Affen gestorben waren. Obduktionen ergaben, dass beide Chemikalien Schädigungen von Leber und Verdauungstrakt verursacht hatten.
1: Doch statt die Produktion der giftigen Substanzen einzustellen, investieren die Chemiekonzerne Dutzende Millionen Dollar für ihre Lobbyarbeit, um mögliche Verbote und Regularien für PFAS zu verhindern. Und das machen sie bis heute, denn die Industrie fürchtet astronomisch hohe Schadensersatzforderungen und Gewinneinbrüche, wenn die Betroffenen mit ihren Klagen und politischen Forderungen Erfolg haben sollten. Als 2019 der US-Kongress verbindliche Grenzwerte für PFAS auf den Weg bringen wollte, sowie ein Gesetz, das neue Varianten der Ewigkeitschemikalien verhindern sollte, versuchten Lobbyisten den Kongress und die EPA, die amerikanische Umweltbehörde, von den Vorzügen der PFAS zu überzeugen.
2: Da diese Substanzen ein so integraler Bestandteil der Industrie und der militärischen Operationen der Vereinigten Staaten waren, arbeiteten zahlreiche andere einflussreiche Akteure darauf hin, das Gesetz zu Fall zu bringen, darunter das Pentagon und die Erdgasindustrie, die PFAS für Fracking-Flüssigkeiten nutzte.
1: Michael, Marcus, Emily und all die anderen Betroffenen bzw. AktivistInnen sind mit ihren Klagen und Kampagnen weit gekommen. Bis in den Kongress. Doch dann kam Corona und dann auch noch Trump, der Umweltschutz Industrieinteressen unterordnet. Dennoch, dass die Ewigkeitschemikalien eine große gesundheitliche Bedrohung darstellen, lässt sich nicht mehr vertuschen. Jeden Monat erscheinen neue Studien, die belegen, wie stark Süßwasserfische oder das deutsche Leitungswasser mit PFAS belastet sind und welche Krebserkrankungen diese Substanzen verursachen. Die Investigativjournalistin Maria Blake ordnet diese und viele andere Studien ein und verwebt sie mit dem Schicksal mehrerer Generationen zu einem Meisterwerk der Wissenschaftsliteratur.
0: Die Meinung von Britta Fecke über die Vergiftung der Welt, der globale PFAS-Skandal und wie er vertuscht wird von Maria Blake. Carsten Petersen hat das Buch aus dem amerikanischen Englisch übersetzt. Es hat 336 Seiten, ist im Ökom-Verlag erschienen und kostet 25 €.

0: Konkurrenz aus Niedriglohnländern und durch Billigprodukte, unkalkulierbare US-Zölle, Herausforderungen durch künstliche Intelligenz. Die Liste der Dinge, die die deutsche Wirtschaft heute vor große Herausforderungen stellen, ließe sich noch lange fortsetzen. Der Historiker Hartmut Berghoff wählt für den aktuellen ökonomischen Umbruch sogar den Begriff der Zeitenwende. Berghoff leitet das Institut für Wirtschafts- und Sozialgeschichte der Universität Göttingen. In seinem neuen Buch beschreibt er die Vorgeschichte dessen, was er darin eben Zeitenwende nennt. Trügerischer Wohlstand heißt das Buch, Untertitel Eine Wirtschaftsgeschichte der Berliner Republik seit 1990. Unser Rezensent Winfried Dolderer sagt, Hartmut Berghoff versucht darin einen Spagat.
1: Geschichtsschreibung und Gegenwartsdiagnose. Dieses Buch soll beides sein. Es schildert die Entwicklung von Wirtschaft und Gesellschaft der Bundesrepublik seit der deutschen Einheit und es endet mit einem Blick auf den heutigen Zustand des Landes, der nach Ansicht des Autors Anlass zur Sorge gibt. Hartmut Berghoffs mit Fakten und Zahlen gesättigte Darstellung der jüngsten deutschen Vergangenheit umfasst den Zeitraum zwischen 1990 und 2020 mit dem Beitritt der damaligen DDR einerseits, dem Ausbruch der Corona-Pandemie andererseits als Eckdaten. Für diese in seiner Sicht klar abgrenzbare Periode prägt Berghoff den Epochenbegriff der frühen Berliner Republik. Ein, wie er meint, in Politik und Medien vielfach verzerrtes Bild zu korrigieren, ist dabei ein erklärtes Anliegen.
2: Das erscheint umso wichtiger, als die großen Themen dieser Zeit, wie die Globalisierung und die Vereinigung, oft einseitig beurteilt werden, Vorurteile und verkürzte Sichtweisen weit verbreitet und wirkungsmächtig sind.
1: Einseitig beurteilt findet Berghoff etwa die Leistungen der Treuhandanstalt, die die ökonomische Transformation der ehemaligen DDR zu organisieren hatte. Dem Bild einer feindlichen Übernahme durch den Westen hält er entgegen, dass bei der Privatisierung kleiner und mittelgroßer Unternehmen Ostdeutsche in großen Zahlen zum Zuge gekommen seien. Die Zeit der frühen Berliner Republik war die Epoche, in der sich die Welt formte, wie wir sie heute kennen: digital, transnational, global vernetzt. Zugleich kam in der Bundesrepublik die hergebrachte sogenannte Deutschland AG an ihr Ende. Der Begriff bezeichnet die finanzielle und institutionelle Verflechtung von Großbanken, Versicherungen und Konzernen, die die Wirtschaftsstruktur der alten Bundesrepublik geprägt und in gewissem Maße auch gegen externe Einwirkungen abgeschirmt hatte. In den 1990er Jahren sickerte aus dem angelsächsischen Raum ein in Deutschland nie gehörter Begriff ein und war bald in aller Munde: Shareholder Value. Hauptzweck der Geschäftstätigkeit eines Unternehmens sollte demnach die Steigerung des Börsenwertes sein. Damit einherging wachsender Einfluss internationaler Finanzinvestoren und angelsächsisch geprägter Managementmethoden.
2: Die Kontrolle wurde immer schärfer und das Unternehmen nicht mehr als Ganzes, sondern als variables Portfolio, als Ansammlung austauschbarer Module gesehen. Auf der Grundlage dieser Kennziffern fanden weitgehende Restrukturierungen statt. Für die Betroffenen gab es keine langfristige Sicherheit mehr.
1: Auf das damalige Wirken machtbewusster Konzernlenker hält Berghoff kritisch Rückschau. Dem Chef der Telekom, Ron Sommer, der das aus der Postprivatisierung hervorgegangene Unternehmen an die Börse brachte, bescheinigt er:
2: Als Sommer 2002 zurücktrat, hatte er maßgeblich zur Umwandlung eines sklerotischen Staatsunternehmens in einen privaten, marktorientierten Konzern sowie zur Vernichtung der Ersparnisse von Millionen Kleinanlegern beigetragen.
1: Der Annahme, im Zuge von Internationalisierung und Globalisierung sei das aus der alten Bundesrepublik ererbte sozialverträgliche Modell des sogenannten rheinischen Kapitalismus geschleift worden, widerspricht Berghoff jedoch. Stattgefunden habe ein Umbau, keine Demontage. Die deutsche Wirtschaft habe sich nach außen geöffnet, ohne eigene Kernelemente wie die Tarifpartnerschaft zu verlieren. Der hergebrachte Flächentarif sei zwar weithin flexibleren Modellen der Lohnfindung gewichen und die Gewerkschaften hätten einen Teil ihrer Stärke eingebüßt, sie seien aber einflussreich geblieben. Ein weiteres Narrativ hält nach Berghoffs Befund der empirischen Überprüfung nicht

0: stand die These vom unaufhaltsam fortschreitenden Bedeutungsverlust der Industrie. Zwar sei deren Anteil an der Bruttowertschöpfung geschrumpft und die Zahl der Beschäftigten um mehr als 3 Millionen zurückgegangen, doch seien die Umsätze weiterhin stetig gewachsen und habe der Gesamtwert aller industriell erbrachten Güter und Dienstleistungen stark zugenommen.
1: Entgegen dem Mythos von der postindustriellen Gesellschaft blieb die bundesdeutsche Wirtschaft und Gesellschaft weiterhin stark von der Industrie geprägt, auch wenn sie einen Strukturwandel durchlief.
0: Im statistischen Durchschnitt waren die Jahre seit 1991 eine Zeit der Wohlstandsgewinne und wirtschaftlichen Erfolge. Das Bruttoinlandsprodukt pro Kopf wuchs preisbereinigt bis 2019 um 40,2%. Der Wert des Handelsbilanzüberschusses im selben Zeitraum um das 22-fache auf 247,9 Milliarden Euro. Der Anstieg der Reallöhne hielt mit dieser Entwicklung nicht Schritt, betrug aber immerhin 12,3%. Von einem trügerischen Wohlstand spricht Berghoff dennoch bereits im Titel seines Buches. Das Problem sieht er in Versäumnissen der Politik, die es an einer, wie er formuliert, klaren wirtschafts- und sozialpolitischen Agenda für die Zukunft fehlen lasse. Die Kritik gilt nicht zuletzt der Kanzlerin Angela Merkel.
1: Abgesehen von der sozialpolitischen Modernisierungsinitiative Gerhard Schröders dominierte in der frühen Berliner Republik ein opportunistischer, mutloser Politikstil.
0: Wer alt genug ist, um seit 1990 einigermaßen regelmäßig Zeitung gelesen zu haben, dem werden manche Details der Abhandlung nicht unbekannt vorkommen. Solchen Lesern beschert das Buch eine Wiederbegegnung mit der eigenen Zeitgenossenschaft. Insgesamt bietet es eine umfassende, zugleich differenzierte und klar strukturierte Darstellung der unmittelbaren Vorgeschichte unserer Gegenwart, die die Lektüre lohnt.
2: Sagt Winfried Dolderer nach der Lektüre von Hartmut Berghoffs Buch »Trügerischer Wohlstand – Eine Wirtschaftsgeschichte der Berliner Republik seit 1990«. Erschienen bei C.H. Beck, 384 Seiten, kosten 30 Euro. Hier kann man also nachlesen, wie wir dahin kamen, wo wir nun sind. Der in Rom Ästhetik lehrende Philosoph Anselm Jappe beschäftigt sich seit langem mit aktuellen Spielarten des Kapitalismus und mit Alternativen dazu, mit Perspektiven für eine andere Wirtschaftsordnung also. Er hat im Buch »Die Abenteuer der Ware« für eine neue Wertkritik plädiert. In »Die Abenteuer des Subjekts« beschäftigt er sich nun mit den Auswirkungen der Warenwelt auf den Einzelnen. Matthias Bertsch hat das Buch gelesen.
3: Am Anfang seines Buches erzählt Anselm Jappe vom Mythos des Erysichthon. Der König von Thessalien ließ aus Machtgier eine heilige Eiche fällen. Als Strafe für seine Hybris hauchte ihm die Göttin Demeter einen unstillbaren Heißhunger ein. Nachdem er seinen gesamten Besitz verzehrt hatte, fraß sich der König schließlich selbst auf. Der Mythos ist für den Autor ein Sinnbild des modernen Kapitalismus und seiner grenzenlosen Gier. Deswegen heißt das Buch im französischen Original auch La Société Autophage, die sich selbst verschlingende Gesellschaft. Das Deutsche, die Abenteuer des Subjekts, weckt dagegen falsche Assoziationen. Jappes Subjekte sind keine selbstbestimmten Individuen, die Abenteuer erleben, sondern Getriebene einer Gesellschaft, die dem Fetisch Konsum huldigt.
4: Jede fetischistische Gesellschaft ist eine Gesellschaft, deren Mitglieder Regeln folgen, die das unbewusste Resultat ihrer eigenen Handlungen sind, die sich aber als äußerliche und den Menschen überlegene Mächte darstellen und innerhalb derer das Subjekt nur Vollstrecker fetischistischer Gesetze ist.
3: Wer sich nie mit dem Marxismus beschäftigt hat, wird sich mit der Sprache des Buches phasenweise schwer tun. Andere werden darin eine Menge anregender Gedanken finden. Jappe selbst verweist auf sein Buch »Die Abenteuer der Ware«, in dem er, aufbauend auf den marxischen Kategorien von Wert, Ware, abstrakter Arbeit und Geld, das für ihn zentrale Konzept der Wertkritik entwickelt. Die Auseinandersetzung damit ist etwas für Apologeten des Marxismus. Der Kern lässt sich so zusammenfassen. Das Wesen des Kapitalismus ist es, zu wachsen und Geld zu vermehren, was letztlich in die ökologische Katastrophe führen muss.
4: Das Wachstum des Werts kann nicht ohne ein Wachstum der materiellen Produktion statthaben. Das stoffliche Wachstum führt am Ende, indem es die natürlichen Ressourcen verbraucht, dazu, dass es die reale Welt verzehrt. Und genau das kündigt der Mythos des Erysichthon auf so erstaunliche Art an. Dieses Wachstum ist tautologisch. Es hat keinen eigentlichen Inhalt. Es setzt eine Dynamik in Gang, die im Wachsen um des Wachsens willen besteht.
3: Man könnte darüber streiten, ob etwa grünes Wachstum nicht doch ohne die Vernichtung unserer Lebensgrundlagen möglich ist, aber das ist nicht Jappes Anliegen. Es geht ihm darum, wer und was das Subjekt im Kapitalismus geformt hat und in welchen Verhaltensweisen es sich heute zeigt. Dabei richtet sich sein Blick auf die westliche Philosophie seit Beginn der Aufklärung. Den Anfang macht René Descartes, dessen »Ich denke, also bin ich« eine Art Sündenfall für den Autor darstellt.
4: Mit dieser strengen Unterscheidung verschärfte Descartes die Trennung zwischen dem Subjekt, das mit dem bloßen Denken identifiziert wird, und dem Rest des Universums, das auf den Status des schlichten Objekts erniedrigt wird, angefangen beim Körper des denkenden Subjekts.
3: Was Descartes in Frankreich für den aufkommenden Kapitalismus im 17. Jahrhundert, war in England Thomas Hobbes und sein Standardwerk Leviathan.
4: Das Glück ist ein stetiger Marsch in Richtung auf das Begehren, von einem Objekt zum anderen, wobei das Ergreifen des Ersten nichts als der Weg ist, der zum Zweiten führt. So setze ich als allgemeine Neigung der gesamten Menschheit an die erste Stelle ein ewiges und ununterbrochenes Begehren, Macht auf Macht anzuhäufen, ein Begehren, das nur mit dem Tod endet.
3: Auch Kants radikales Autonomieverständnis ist für Jappe Wegbegleiter jener Trennung zwischen Ich und Welt, die den Kapitalismus auf seinem Siegeszug begleitet und das moderne Subjekt geformt hat, den Narzissten, der nur noch das Ich kennt. Eine wichtige Rolle spielt dabei auch das Freudsche Lustprinzip. Um ein gesundes Verhältnis zur Welt zu entwickeln, müsse das Kind die narzisstische Kränkung überwinden, dass es nicht eins mit seiner Mutter ist und seine Bedürfnisse nicht sofort befriedigt werden. Ein Lernprozess, bei dem der Kontakt zu anderen Erwachsenen und vor allem den Eltern von zentraler Bedeutung ist.
4: Ein besonders schlagendes Beispiel ist die heute oft anzutreffende Unmöglichkeit für Kinder, auf den Blick der Mutter zu treffen, welcher ihr Leben anregen und auf ihren gesunden primären Narzissmus antworten sollte. Eltern hinter Sonnenbrillen versteckt und damit beschäftigt, in ein Mobiltelefon zu sprechen, während sie den Kinderwagen schieben, stoßen die Kinder in eine ungesunde Einsamkeit. Umso mehr, als diese Unaufmerksamkeit der Erwachsenen sich bei anderen Tätigkeiten wiederholt.
3: Diese kritischen Blicke auf unsere heutige Gesellschaft sind nicht nur eine erfrischende Ergänzung zu den oft sehr theorielastigen Passagen, sondern beschreiben Entwicklungen, die auch denen Sorgen machen, die den ideologischen Unterbau des Buches nicht teilen. Das gilt auch für Jappes Sicht auf den Amokläufer als einer genuin zeitgenössischen Form des modernen Subjekts, das die Welt nicht erträgt und deswegen vernichten will.
4: Was hinter dieser Form des Hasses hervorscheint, ist das Bewusstsein des heutigen Subjekts von seiner eigenen Nichtigkeit und Überflüssigkeit. Das ist das Gegenteil der Lage des Ausgebeuteten, der wusste, dass sein Ausbeuter ihn brauchte und daher genötigt war, ihn anzuerkennen. Das Ergebnis ist ein für unsere Epoche typisches Gefühl, das sich bei allen Amoktätern wiederfindet. Der Eindruck, für diese Welt nicht zu existieren.
3: So spannend seine Analyse, so ernüchternd die Leerstelle, die am Ende des Buches bleibt. Jappe lässt keine Zweifel daran, dass der Kapitalismus nicht reformierbar ist und abgeschafft werden muss. Woher die Kräfte für seine Überwindung allerdings kommen sollen, wenn die meisten Menschen dem Fetisch Konsum huldigen, und ob mit dem Kapitalismus nicht auch die liberale Demokratie abgeschafft würde, darüber verliert der Autor keinen Gedanken.
2: Das bedauert Matthias Bertsch nach der Lektüre von Anselm Jappes Buch »Die Abenteuer des Subjekts – Kapitalismus, Maßlosigkeit, Selbstzerstörung«, aus dem Französischen übersetzt von Gerold Wallner, Mandelbaum Verlag, 288 Seiten, 25 €.

0: dass wir für unser Alltagsleben, für Miete, Essen, Versicherungen, Anschaffungen Geld benötigen, ist für Erwachsene selbstverständlich. Kindern zu erklären, warum Eltern 5 von 7 Tagen der Woche zur Arbeit gehen müssen, ist aber gar nicht so einfach. Vor allem, wenn es nicht um Geldscheine oder Münzen geht, die man konkret anfassen kann wie das eigene Taschengeld, sondern um digitale Zahlen auf Bildschirmen und um etwas komplexere Finanzzusammenhänge. 2 neue Sachbücher für Kinder versuchen jetzt, ein gewisses Grundverständnis für Geldthemen zu vermitteln. Das eine von Saskia Hödel heißt »Wieso drucken wir nicht einfach mehr Geld?« Das andere von Andrea Schwendemann trägt den Titel »Von Geld, Gold und Guppies«. Mit diesem Buch beginnt Katrin Stövesand ihre Rezension und fragt:
1: Brauchen Sie Superheldenrhetorik, um bei Ihrem Kind Interesse für ein Thema zu wecken? Dann ist das Buch von Andrea Schwendemann Ihre erste Wahl. Der Text strotzt nur so von Ausdrücken, die offenbar einen kindgerechten Zugang bieten sollen. Da wird zum Beispiel abgefragt, wie das jeweilige Kind mit Geld umgeht. Ob es ein Super-Sparguppi, eine Risikorakete oder ein Schenk-Champion ist. Das kann unterhaltsam sein, wirkt aber über die Länge des Buches etwas bemüht. Das Gleiche gilt für das Belohnungsprinzip, das das Buch durchzieht. Man darf sich nach Lektüre und Multiple-Choice-Tests Geldguru nennen. Zwischendurch wird die Leserin der Leser schon als Geldprofi oder Sparsuperheld gelobt. Alles eine Nummer zu viel. Das Gleiche gilt für den Inhalt.
2: Folge den Guppies Goldi und Fondia, die dir die Geldwelt erklären. Warum wurde Geld erfunden? Wie kannst du aus deinem Taschengeld mehr machen? Macht Geld Menschen glücklich? Was kannst du Gutes tun mit deinem Geld? Fondia und Goldi verraten dir Geldgeheimnisse und was es mit dem Guppi-Geld-Vermehrungseffekt auf sich hat. Und am Ende hast du sogar eine Idee, wie Geld in der Zukunft aussehen könnte.
1: Das Buch nimmt sich schlicht zu viel vor. Es greift zu viele Bereiche auf. Zum Beispiel geht es auch um Geldvermehrung, also detailliertes Finanzwissen zu Anlagemöglichkeiten. 2 personalisierte Fische führen durch das Buch. Es sind Guppies, also Fische, die sich stark vermehren. Sie sollen die Botschaft der Geldvermehrung verdeutlichen. Müssen Kinder so etwas bereits lernen? Die Altersempfehlung für den Text, 8 bis 99 Jahre, versucht wohl, diese Frage zu beantworten. Denn tatsächlich finden Erwachsene, die sich noch nie mit Geldanlagen beschäftigt haben, hier gute erste Erklärungen und rhetorisch genug Motivation, um sich weiter mit dem Thema zu beschäftigen. Ohnehin schreibt die Autorin viel im Ratgeberjargon. Es wird gefragt, welcher Geldtyp man ist, und es gibt immer wieder kleine Aufgaben zu lösen. Seine Stärken zeigt das Buch entsprechend auch bei den praktischen Tipps. Wie kann man sparen und das Budget im Blick behalten? Wie schützt man sich vor Taschendieben oder Betrügern?
2: Trage deinen Geldbeutel und andere Wertsachen in Innentaschen oder vorne in der Hosentasche. Teile dein Geld auf. Etwas im Portemonnaie, etwas in einer anderen Tasche. In manchen Jacken gibt es versteckte Taschen. Perfekt für Wertsachen. Nimm nur so viel Geld mit, wie du wirklich brauchst. Zähle dein Geld nie offen, wo andere zuschauen können.
1: Fragen nach der Entstehung und Bedeutung des Geldes werden verständlich und ansprechend beantwortet. Der Text macht deutlich, inwiefern sich Bedürfnisse von Wünschen unterscheiden. Und er macht tolle Vorschläge für Tauschgeschäfte mit Freundinnen und Nachbarn. Zum Beispiel sich gegenseitig Gefallen zu erweisen oder Hilfe anzubieten. Eine ganze Menge hilfreicher und lehrreicher Informationen also, die viel sinnvoller erscheinen als eine Anleitung, wie man zum Mini-Spekulanten wird. Zudem gerät manches in Schieflage. Geld ist ein Preiserklärer, heißt es an einer Stelle. Das ist falsch. Versteckte Kosten, Ausbeutung etc. werden über Marktpreise natürlich nicht erklärt. Beim Thema Taschengeld wird ein Vertrag mit den Eltern vorgeschlagen. Das wirkt etwas schräg, zumal auch noch eine Verhandlungsanleitung für Kinder folgt. Und darin steht ein sehr heikler Satz.
2: Hinter einem Nein verbirgt sich oft ein Vielleicht mit Extrawunsch.
1: Das ist für Kinder Ohren oder Augen kein guter Satz. Denn er verwässert auch ihr eigenes Nein gegen Missachtung oder Übergriffe jeder Art. Der Text ist komplex aufgebaut mit verschiedenen Faktenboxen oder spielerischen Anleitungen zum Ausprobieren, die optisch abgesetzt sind. Die Illustrationen von Katrin Oertel wirken lebendig, manchmal etwas unruhig, greifen die Themen aber meist treffend auf. Gelungen ist auch das Stichwortverzeichnis am Ende. Die Erklärungen sind gut und einfach. Beispiel DAX.
3: Die deutsche Börsenhitliste mit den 40 wertvollsten deutschen Unternehmen.
1: Alles in allem also ein hilfreiches Buch für Eltern, die komplizierte Fragen beantworten wollen. 10- oder 12-Jährige werden das sicher nicht allein lesen bzw. verstehen können und auch nicht dranbleiben, trotz Superhelden-Rhetorik. Das Buch von Saskia Hödel ist ganz anders aufgebaut. Im Kern ist es ein Zwiegespräch von Mutter und Sohn. Ezra, ein Junge im Grundschulalter, fragt seine Mama zum Thema Geld aus, entlang alltäglicher Situationen.
3: Wieso musst du immer arbeiten? Warum hat das Wochenende nur 2 Tage? Und wer hat sich das alles eigentlich ausgedacht? Mama schluckt. Das sind gute Fragen. Komm, wir schauen uns das gemeinsam an.
1: Es beginnt verständlich mit laufenden Kosten und den alltäglichen Zwängen, die jede und jeder Berufstätige kennt. Relativ schnell folgen Erläuterungen zu den verschiedenen Steuern. Hier wird es eher kompliziert bzw. für Erwachsene verständlich. Begriffe wie Gewinn oder Dienstleistungen werden verwendet und erst danach in Textboxen erklärt. Im Gegensatz zum Buch von Andrea Schwendemann ist Högels Text kapitalismuskritisch. Die Perspektive der alleinerziehenden Mutter ergibt, dass es recht schnell um Verteilungsfragen geht, um Arm und Reich, um faire Löhne und Arbeitszeiten.
3: Im Kapitalismus sind diejenigen am wertvollsten, die am meisten Kapital haben oder am meisten Lohn arbeiten können, sagt Mama. Aber du sagst doch immer, alle Menschen sind gleich viel wert. Mama nickt. Ja, das stimmt. Aber das sehen nicht alle so.
1: Die Hündin der Familie, Ronja, kommentiert alle Themen in Gedankenblasen. Das bietet eine gelungene Auflockerung zu den ernsthaften Themen. Ein Beispiel.
3: 18 Euro für Erdbeeren? Da hat der Markt wohl vergessen zu regeln.
1: Das Buch legt auch einen Schwerpunkt auf Care-Arbeit. Die wird übersetzt in die beiden Begriffe Kümmerarbeit und Gedankenlast, die wiederum mit vielen Beispielen erläutert werden. Der Text thematisiert Armut und Reichtum. Die notwendigen Zahlen sind optisch gut aufbereitet, sodass die in Deutschland und Österreich unterschiedlichen Schwellen gut hervortreten. Lebensnah werden Beispiele dafür aufgezählt, was einen Menschen als arm oder reich kennzeichnet.
3: Absolute Armut bedeutet zum Beispiel, dass man sich die wichtigsten Dinge wie Miete, Heizung oder Lebensmittel gar nicht mehr leisten kann. Belastend ist das aber schon lange vorher, etwa wenn man am Essen sparen muss, um die Miete bezahlen zu können.
1: Zudem geht auch dieses Buch darauf ein, was man nicht für Geld kaufen kann und trotzdem wichtig im Leben ist. Die Illustrationen von Sonja Stangl veranschaulichen vieles wie bei der Mengenlehre. Sie schaffen eine übersichtliche Struktur und bilden eher das Layout, als dass sie Ergänzungen sind. Ebenso griffig wirken die Informationskästchen mit kurzen Erklärungen zu Begriffen wie Ware, Wirtschaft, Markt oder Monopol. Hödels Text ist überwiegend verständlich formuliert und bedient kindliche Neugierde zu den wichtigsten Fragen rund um Geld und Arbeit. Ob es eigens ein Kapitel zu ökonomischen Theorien braucht in einem Kinderbuch, darüber lässt sich streiten. Immerhin kommt mit Eleanor Ostrom auch mal eine Frau vor. Die Gespräche zwischen Mutter und Sohn wirken oft authentisch, manchmal aber auch konstruiert. Da tauchen dann sehr spezielle Fragen auf, die so wohl kaum ein Kind formulieren würde.
3: Aber wenn man weiß, dass es diese Schlupflöcher gibt, kann man die nicht stopfen?
1: Gedanken zu sozialer Verantwortung und zum Konsumverhalten runden die Darstellung ab. Der Text eignet sich am besten dazu, dass Erwachsene und Kinder ihn gemeinsam lesen. Und das lädt dann auch dazu ein, den Generationenaustausch aus dem Buch fortzusetzen.
0: Die Meinung von Katrin Stövesand. Sie stellte 2 Sachbücher für Kinder über Geld vor. Von Geld, Gold und Guppies, wie aus deinem Taschengeld ein ganzer Schatz wird, von Andrea Schwendemann und Katrin Oertel, erschienen bei der Stiftung Warentest ab 8. Und von Saskia Hödel und Sonja Stangl, wieso drucken wir nicht einfach mehr Geld? Was du schon immer über Geld, Arbeit und Gerechtigkeit wissen wolltest, Leikam Verlag ab 6 Jahren.

0: Gerichtsprozesse sind so etwas wie ungeschminkte Ausschnitte der Wirklichkeit. Im Gerichtssaal zeigt das Leben oft seine unschöne Fratze. Die Gerichtsreportage hat deshalb eine lange literarische Tradition. Und nicht wenige große Gerichtsreporterinnen waren Frauen. Gabriele Tergit, Peggy Parnasse oder Gisela Friedrichsen zum Beispiel. Auch die französische Bestseller-Autorin Jasmina Reza verbringt viel Zeit bei Strafprozessen und hat darüber kürzlich das Buch »Die Rückseite des Lebens« veröffentlicht. Sie alle eint, dass sie anhand der Prozesse, über die sie berichteten oder berichten, immer auch die Gesellschaft ihrer jeweiligen Zeit in den Blick nehmen. Das gilt auch für Annette Ramelsberger. Seit fast 3 Jahrzehnten arbeitet sie als Gerichtsreporterin für die Süddeutsche Zeitung. Jetzt hat sie eine Sammlung ihrer Reportagen über vor allem politische Kriminalfälle unter dem Titel »Am Abgrund« herausgebracht. Wolfgang Stehnke stellt das Buch vor.
1: In der Geschichte des Menschen sei nichts unterrichtender für Herz und Geist als die Annalen seiner Verirrungen, wusste schon Friedrich Schiller, als er 1786 die Kriminalstory »Der Verbrecher aus verlorener Ehre« schrieb. Der deutsche Nationaldichter nahm damit den teils sogar wohligen Schauder vorweg, der gegenwärtig in den Medien die Konjunktur der True-Crime-Formate antreibt. Der Unterhaltungswert dieses Genres reduziert sich allerdings deutlich, wenn man mit dem sozialkritisch geschärften Blick der Reporterin Annette Ramelsberger die Abgründe menschlichen Verhaltens betrachtet, über die in den Gerichtssälen der Republik verhandelt wird.
2: Ich verbringe mein Berufsleben mit Mördern, Vergewaltigern, Attentätern und Extremisten,
1: schreibt die Autorin, die für die Süddeutsche Zeitung viele große Strafprozesse der vergangenen Jahrzehnte beobachtet hat. Am Abgrund heißt denn auch die Sammlung von Ramelsbergers Reportagen, insgesamt 36. Es geht um Delikte von rechts und von links, islamistischen Terror ebenso wie den sogenannten nationalsozialistischen Untergrund NSU. Sowohl die Aktionen der Restbestände der Roten Armee-Fraktion als auch die Ermordung Walter Lübkes oder den Anschlag auf die Synagoge von Halle. Als gewissenhafte Chronistin hat Annette Ramelsberger Wochen und Monate in Gerichtssälen verbracht, den Münchner Prozess gegen Beate Zschäpe und die Unterstützer des NSU sogar über die gesamte Dauer von 5 Jahren begleitet und mit Kollegen auf mehr als 2000 Buchseiten dokumentiert. Der jetzt vorliegende Reportageband, Schwerpunkt Rechtsradikalismus, ist eine Expedition ins Reich der Verdrängung. So jedenfalls der Titel eines Artikels, in dem die Journalistin 1998 über rechtsradikale Jugendliche in Ostdeutschland berichtete.
2: Manchmal ist es nicht gut, ein langes Gedächtnis zu haben. Man erschrickt dann leichter. Denn vieles, was die Republik jetzt erschüttert, war schon früh zu sehen. Es haben nur zu viele weggesehen.
1: Ramelsberger thematisierte schon damals das verbreitete Achselzucken, mit dem Eltern, Lehrer, Polizisten oder Kommunalpolitiker Hakenkreuze, Alkoholexzesse, rassistische Hassparolen und Gewalttaten abtaten. Zeichen des Verlustes von staatlicher wie elterlicher Autorität in einer Periode rapiden gesellschaftlichen Wandels. Es war die Zeit, in der Uwe Mundlos, Uwe Böhnhardt und Beate Zschäpe in einer Jenaer Garage an Bomben bastelten, bevor sie die Verbrechen begingen, denen die Ermittler in ihrer selektiven Wahrnehmung jahrelang das Etikett Dönermorde anhefteten. An den Tatorten in Dortmund, Nürnberg, Köln, Rostock oder München ist die Reporterin den Spuren der rechten Terroristen gefolgt und hat die Reaktionen von Angehörigen und Nachbarn der Ermordeten mit Empathie festgehalten. Ramelsberger beschreibt auch, wie hartnäckig sich der Journalist Ulrich Chaussy und der Opferanwalt Werner Dietrich über viele Jahre für die Wiederaufnahme der Ermittlungen zum Bombenanschlag auf das Münchner Oktoberfest einsetzten. Ein Verbrechen, bei dem im September 1980 13 Menschen starben. Die alte These vom unpolitischen Einzeltäter zerbröselte im Zuge der neuen Recherchen. Annette Ramelsberger:
2: Bei der Bewertung hat sich der Generalbundesanwalt 40 Jahre nach dem Attentat um 180 Grad gedreht. Das Attentat ist für ihn im Jahr 2020 nicht mehr die Tat eines von Liebeskummer geplagten, frustrierten Jünglings, sondern ein politisches Attentat, um die Bundestagswahl von 1980 zu beeinflussen, begangen aus rechtsradikaler Gesinnung.
1: Die Spuren in die rechtsradikale Wehrsportszene, zu der der Attentäter Kontakt hatte, kannten die Sicherheitsbehörden schon 1980. Sie wurden damals nicht weiter verfolgt. Um V-Leute zu schonen? 2020, als die Bundesanwaltschaft die neuen Ermittlungen einstellte, war ohnehin alles verjährt, wie die Autorin nicht ohne Bitterkeit registriert. Diese Reportagensammlung liest sich über weite Strecken als präzise geschriebene Chronik des Versagens von Sicherheitsorganen und Justiz. Sie umfasst, um nur einige zu nennen, den Skandal um rechtsradikale Chatgruppen in der hessischen Polizei, das Schweigen der Bundeswehroffiziere, die ihren rechtsradikalen Kameraden Franco A. nicht belasten mochten. Schließlich die Langmut der Justiz angesichts rechtsradikaler Propaganda. Annette Ramelsberger:
2: Ich frage mich, warum Gerichte und Staatsanwälte so lange die Paragraphen hin und her wenden, bis auch die eindeutigste Provokation nicht mehr strafbar ist.
1: Das Buch der vielfach preisgekrönten Autorin hat eine Leerstelle. Die letzten großen NS-Prozesse, etwa das Verfahren gegen den KZ-Wächter John Demjanjuk, das die Rechtsprechung in Sachen Beihilfe zu nationalsozialistischen Mordtaten auf eine neue Grundlage gestellt hat, bleiben unerwähnt. Das liegt nicht an Unkenntnis oder Unwillen der Autorin, sondern am journalistischen Alltag. Selbst die flexibelste Reporterin kann nicht überall sein. Für gewöhnlich schreibt man in diesem Metier Texte zum alsbaldigen Verbrauch. Als Dokumente der jüngeren Kriminal- und Justizgeschichte haben Ramelsbergers Arbeiten das Zeug, den Tag und den True-Crime-Trend zu überdauern.
0: Das Urteil von Wolfgang Stehnke über Annette Ramelsbergers Band Am Abgrund, Reportagen aus den Gerichtssälen dieser Republik. Verlag Antje Kunstmann, 367 Seiten, kosten 26 €.

Das war das Magazin für politische Literatur. Nächste Woche Montag haben wir in Andruck einen Schwerpunkt zur radikalen Rechten in Deutschland West, Ost und in Frankreich im Programm. Dann ist mein Kollege Nils Schniederjan am Mikrofon. Dina Netz verabschiedet sich für heute. Ich danke Ihnen für Ihr Interesse und wünsche einen guten Abend.

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1: 20 Uhr. Die Welle von Hasskommentaren nach dem Urteil zu den tödlichen Schüssen auf den Polizisten Simon Bohr in Völklingen hat ein juristisches Nachspiel. Die Staatsanwaltschaft teilte dem SR mit, dass bislang 81 Ermittlungsverfahren wegen mutmaßlich strafbarer Postings eingeleitet wurden. Barbara Spitzer.
2: Bei den meisten geht es um den Verdacht der Beleidigung, gefolgt von der öffentlichen Aufforderung zu Straftaten gegen Richterpersonen oder deren Bedrohung. Unmittelbar nach der Tat im August hatte es ebenfalls eine Welle von Hasspostings gegeben. Sie richteten sich gegen den getöteten Polizisten, gegen die Polizei allgemein oder waren mit Bezug auf den Tatverdächtigen ausländerfeindlich. Insgesamt waren nach der Tat 346 Ermittlungsverfahren eingeleitet worden. In 288 Fällen konnten laut Staatsanwaltschaft bislang Beschuldigte identifiziert werden.
1: Das Landgericht hatte den Angeklagten Ahmed G. wegen einer Schizophrenieerkrankung von den Tötungsvorwürfen freigesprochen und seine dauerhafte Unterbringung in der Psychiatrie angeordnet. Beim Saarbrücker Gebäudereinigungsunternehmen Saar Service Gesellschaft SSG werden offenbar zahlreiche Stellen abgebaut. Das hat die Industriegewerkschaft Bau mitgeteilt. Betroffen seien 270 Beschäftigte. Die SSG habe mit der Stadt Saarbrücken ihren größten Auftraggeber verloren. Die Stadt ist selbst am Unternehmen beteiligt. Nach Angaben der Gewerkschaft hat eine billigere Firma nach einer Ausschreibung den Zuschlag bekommen. Der Rüstungskonzern Rheinmetall und die Telekom wollen gemeinsam eine Drohnenabwehr für die zivile Infrastruktur in Deutschland entwickeln. Wie beide Unternehmen mitteilten, sollen die Drohnen früh erkannt und durch Störsignale oder Laserschüsse abgefangen werden. Die Telekom nutzt ihre Mobilfunkmasten für spezielle Sensoren. Damit sollen über die Funksignale von Fernsteuerungen Drohnen geortet werden. Der Abwehrschirm soll unter anderem Kraftwerke und Industrieanlagen schützen. Beim Absturz eines Kleinflugzeugs in Namibia sind 4 Deutsche ums Leben gekommen. Wie die Behörden mitteilten, war gestern kurz nach dem Start der Kontakt zur Maschine abgebrochen. Erst heute Morgen sei das Wrack mit dem Piloten und 3 Touristen in der Wüste entdeckt worden. Die Absturzursache wird jetzt untersucht. Gut einen Monat vor den nationalen Special Olympics im Saarland hat Sportminister Joost letzte Details mitgeteilt. Insgesamt wurden demnach in die Sportstätten 10 Millionen Euro investiert. Der Etat der nationalen Spiele betrage 6 Millionen Euro, von denen das Land 2 Millionen übernimmt. Die verschiedenen Wettkämpfe werden im ganzen Saarland ausgetragen, etwa Tennis in Merzig oder Judo in Homburg. Das waren die Nachrichten mit Magnus Neuschwander. 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Das Wetter. In der Nacht letzte Schauer, später meist trocken, es kühlt ab auf 3 bis 0 Grad. Morgen erst freundlich, ab dem Mittag zunehmend bewölkt und einzelne Schauer, maximal 14 Grad. Die weiteren Aussichten bis Donnerstag unbeständig, wechselnd bewölkt und ab und zu Regen. Es wird 20.03 Uhr.
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3: Lionel und Demian Martin sind ein deutsches Brüderduo, das beim Publikum und in der musikalischen Fachwelt zunehmend Furore macht. Lionel, Jahrgang 2003, ist Cellist. Sein 1998 geborener Bruder Demian hat sich fürs Klavier entschieden. Und wie das im Idealfall so ist, wenn man zusammen aufwächst, die beiden verstehen sich blind. Gerade auch dann, wenn sie miteinander auf der Bühne stehen. Zum Beispiel auf der in der Stadthalle Kleve, wo Lionel und Demian Martin am 18. November 2025 zu erleben waren. Dorthin lädt sie das ARD-Konzert ein, heute präsentiert von WDR3 aus Köln und mit Johannes Zink am Mikrofon. Schön, dass Sie sich uns anschließen. Augenblicke ist dieser Abend überschrieben gewesen und die sprichwörtliche Gunst des Augenblicks, die musikalische Spontanität, die wird in diesem Konzert später noch eine ganz besondere Rolle spielen. Mehr verrate ich an dieser Stelle mal noch nicht, kann aber schon versprechen, dass Sie sich auf was Amüsantes freuen können. Violoncello und Klavier, das ist eine Kombination mit einer Geschichte, die bis in die Klassik zurückreicht. Und zu dieser Tradition bekennen sich die Brüder Lionel und Demian Martin zu Beginn dieses Abends erst einmal mit Ludwig van Beethovens Sonate für Violoncello und Klavier Nummer 4, C-Dur, Opus 102, Nummer 1.

0: Ludwig van Beethovens Sonate für Violoncello und Klavier Nummer 4 in C-Dur, Opus 102 Nummer 1, eines der Schlüsselwerke seines Spätstils, das er Sonata quasi una Fantasia genannt hat. Also eine freie Sonate gewissermaßen, die fast wie eine Improvisation klingt. Die musikalische Freiheit, das ist das Metier der Brüder Lionel und Demian Martin an Cello und Klavier, die mit dieser Sonate schon vom Fleck weg das Publikum in Kleve auf ihre Seite gebracht haben. WDR3 ist immer wieder gerne zu Gast in dieser westlichsten Kreisstadt Deutschlands, deren Stadthalle idyllisch direkt am Spreukanal im Herzen der Stadt liegt. In der tollen Konzertreihe gibt's dann auch immer wieder spannende Programme zu erleben, wie das, was Sie heute im ARD-Konzert hören können. Da machen wir jetzt einen Zeitsprung zum Deutschrussen Alfred Schnittke. Schnittke hat gerne Musikstile aus den unterschiedlichsten Epochen miteinander kombiniert und seine Sonate für Violoncello und Klavier Nummer 1 von 1978 ist ein Paradebeispiel für diesen Polystylismus. Die radikale Zwölftontechnik eines Arnold Schönberg trifft auf rhythmische Strukturen, die an alte Tänze erinnern. Das alles spielt sich in einem Spannungsfeld zwischen Tonalität und Atonalität ab. Cellist Lionel Martin erzählt, was seinen Bruder und ihn an dieser Sonate so fasziniert hat.
1: Ich glaube, man macht eine Reise durch bei dem Stück, und zwar das Publikum und wir gemeinsam. Im ersten Satz wird das Material erstmal vorgestellt. Und der zweite Satz ist dann ein großes Inferno, durch das wir zusammen durchgehen. Es ist sehr laut und sehr schnell und ziemlich lang. Und dann kommt als Belohnung der dritte Satz, wo wunderschöne, breite Melodien gespielt werden. Immer noch oft recht dissonant, aber irgendwie von einer klassischen Schönheit. Und manchmal gibt es richtig berührende Momente. Und das finde ich besonders schön an dem Stück, dass man richtig einen Prozess durchmacht.
0: Und dieser Prozess ist eine echte Achterbahnfahrt durch die Epochen und Gefühlslagen zugleich. Lionel und Demian Martin spielen in diesem ARD-Konzert die erste Sonate für Violoncello und Klavier von Alfred Schnittke.

0: Da hat das Publikum erstmal ein bisschen durchgeatmet nach dieser Sonate für Violoncello und Klavier Nummer 1 von Alfred Schnittke mit den Brüdern Lionel und Demian Martin an Cello und Klavier. Diese Sonate ist auch alles andere als leichte Kost. Schnittke lässt einem da ein ziemliches Wechselbad der Emotionen ein, vom sanften Beginn über die diabolischen Walzerklänge in der Mitte bis hin zum grüblerischen Finale, mit dem dieses Stück dann letztlich ins Nirvana davon glitzert. Für die Intensität ihrer Programme werden die Gebrüder Martin genauso geschätzt wie für die traumhafte technische Sicherheit, mit der sie sie auf die Bühne bringen. So auch in diesem ARD-Konzert aus der Stadthalle im niederrheinischen Kleve. Das hat den beiden schon so manches an Auszeichnungen eingebracht, darunter schon früh gleich mehrere erste Preise auf der Bundesebene des Wettbewerbs Jugend musiziert. Einer altehrwürdigen Disziplin widmen Lionel und Demian Martin seit längerem ihre besondere Aufmerksamkeit, der Improvisation, also quasi dem Komponieren aus dem Stegreif. Diese Kunst hat in der Klassik eine lange Tradition. Unter ihren Großmeistern finden sich Namen von Bach über Beethoven bis Mozart. Und warum sollte man nicht auch heute noch in einem Konzertprogramm ein bisschen improvisieren? Das haben sich die Martin-Brüder gedacht. Und lassen sich gerne von ihren Zuhörerinnen und Zuhörern Themen zurufen, die sie dann spontan zu Stücken verarbeiten. Und vielleicht sind Sie ja genauso gespannt wie ich, was da aus den Reihen der Klever Stadthalle so alles an Vorschlägen kommt, wenn Demian Martin jetzt mal in die Runde fragt.
1: Liebes Publikum, Sie haben ja bisher ganz gemütlich auf Ihren roten Sitzen gesessen und uns zugehört. Jetzt ist es für Sie Zeit, selbst tätig zu werden und sich nämlich einen Wunsch zu überlegen. Wir werden spontan ein Stück erfinden oder vielleicht auch mehrere auf Basis Ihrer Vorschläge und bitten wir Sie jetzt um Zurufe von Melodien für uns. Das kann irgendwas sein, was man so kennt, was am besten auch wir kennen. Wir kennen natürlich nicht alles, das wird sich dann zeigen. Aus Musik, aus klassischer Musik, aus Liedern, vielleicht sogar aus Songs oder Filmmusik, was man eben so kennt. Und wer jetzt einen Wunsch hat, einfach reinrufen. Ave Maria. Ave Maria. Schubert. Schubert.
2: Dieses Ave Maria.
1: Super, haben wir schon mal.
3: Aus Don Giovanni. Eine Aria aus Don Giovanni.
1: Ah, ist das das hier? Das kennt er zum Beispiel nicht, da haben wir schon mal uns ertappt. Ja. Dann werden wir jetzt einen kleinen... Gershwin Summertime. Jetzt haben wir schon drei Vorschläge. Das geht so. Super. Dann beginnt unser Stück. Danke. Vielen Dank.

0: Die Brüder Lionel und Demian Martin haben hier gerade ihre spielerische Lust an der Musik ausgekostet mit einer Improvisation, in der sie Schuberts Ave Maria, Gershwins Summertime und La Ci Darem la Mano aus Mozarts Don Giovanni miteinander kombiniert haben. Und das Publikum in der Stadthalle Kleve hat die beiden dafür ausgiebig gefeiert in diesem Konzert vom 18. November 2025, das sie in unserem ARD-Konzert heute von WDR 3 aus Köln hier miterleben können. Sergei Rachmaninows Sonate für Violoncello und Klavier G-Moll Opus 19, das ist ein Meisterwerk der russischen Spätromantik und eine der bedeutendsten Kompositionen für diese Besetzung. Rachmaninow schrieb die Sonate im Jahr 1901, kurz nach seinem legendären zweiten Klavierkonzert, mit dem er seine jahrelange schwere Depression und Schaffenskrise nach dem Misserfolg seiner ersten Sinfonie überwunden hatte. Rachmaninow hat großen Wert darauf gelegt, dass das keine Cellosonate mit Klavierbegleitung ist, sondern dass Klavier hier absolut ebenbürtiger Partner ist, der oft auch die Führung der Themen übernimmt. Für den Pianisten Demian Martin eine reizvolle Aufgabe.
1: Das, was ich in der Musik höre, ist einfach große Energie und Freude am Komponieren. Es hat noch nicht diese Weisheit der späteren Werke. Es ist eher einfach tolle Momente. Und natürlich auch tolle Arbeit mit den Themen und den Motiven und ganz großartig angelegt, strukturiert. Also natürlich hat das ganz großes Handwerk, kompositorisches, schon in sich. Und eben ganz toll zu spielen. Also es sind wahnsinnig viele Noten, aber die liegen gut in der Hand, weil Rachmaninow ja selber ein sehr guter Pianist war. Und also das Klavier hat viel mehr zu tun als das Cello, wenn ich das mal so sagen darf. Also es gibt bestimmt 15 Mal mehr Noten, die ich spiele, als das Cello. So viel dazu.
0: Musik ist halt nicht immer gerecht. Trotzdem kriegen sich der Pianist Demian Martin und sein Bruder Lionel am Cello über solche Details nicht in die Haare. Die Dialoge, die die beiden jetzt in Sergei Rachmaninows Sonate G-Moll Opus 19 miteinander führen, die führen sie in purer brüderlicher Eintracht.

Für die Kombination von Violoncello und Klavier hat Sergei Rachmaninow offenbar eine besondere Schwäche gehabt. Eins seiner Kammermusikwerke ist die Sonate G-Moll Opus 19 mit ihrer extrem dichten Schreibweise, die so reichhaltig ist, dass das Werk oft fast wie eine Sinfonie für zwei Instrumente wirkt. Damit haben die Brüder Lionel Martin am Cello und Demian Martin am Klavier ihr Recital vom 18. November 2025 in der Stadthalle Kleve gekrönt, das ihnen WDR3 heute im ARD-Konzert präsentiert hat. Neben ihren ausgiebigen Duo-Aktivitäten sind die Gebrüder Martin auch als Solisten erfolgreich unterwegs. Die Voraussetzungen für erfolgreiche Solistenkarrieren sind bei den beiden denkbar günstig. Lionel Martin zum Beispiel ist Stipendiat der Anne-Sophie-Mutter-Stiftung. Er ist ins SWR New Talent-Programm aufgenommen worden und er studiert seit 2024 an der Streicherkaderschmiede schlechthin an der Kronberg-Akademie, wo Franz Helmersson sein Lehrer ist. 2025 war Lionel Martin im Badischen Staatstheater in Karlsruhe zusammen mit der Badischen Staatskapelle zu erleben, und zwar mit einem Stück, das der schweizerisch-amerikanische Komponist Ernest Bloch zwischen 1915 und 1916 geschrieben hat. In Blochs hebräischer Rhapsodie für Violoncello und Orchester verkörpert das Solo-Cello die Stimme des Königs Salomo. Shelomo, so ist der Titel des Stücks, und das ist die hebräische Form von Salomo. Das Orchester repräsentiert die Welt um ihn herum, sein Volk, seinen Hofstaat und die Pracht seines Reiches. Ursprünglich hatte Bloch ein Vokalwerk im Sinn, dem Cellisten Alexandre Barjanski ist es aber gelungen, Bloch von den gesanglichen Qualitäten seines Instruments so zu überzeugen, dass der die Stimme Salomons daraufhin dem Cello anvertraut hat. Eine gute Entscheidung. Publikum und Presse haben auf die Uraufführung am 3. Mai 1917 in der Carnegie Hall äußerst positiv reagiert, was für Ernest Bloch den Durchbruch in den USA bedeutete. In unserer Aufnahme sorgt die Badische Staatskapelle unter der Leitung von Dirk Kaftan jetzt für das opulente orchestrale Fundament und Lionel Martins solistisches Cello singt die Partie des biblischen Königs Salomo.

Shelomo, hebräische Rhapsodie für Violoncello und Orchester. Das letzte und zugleich bekannteste Werk aus Ernest Blochs jüdischem Zyklus, in dem Bloch Anfang des 20. Jahrhunderts versucht hat, eine musikalische Sprache zu finden, mit der er seine jüdische Identität und das kulturelle Erbe seines Volkes ausdrücken konnte. In dieser Aufnahme von 2025 haben Sie den Cellisten Lionel Martin als Solisten gehört. Gespielt hat die Badische Staatskapelle, die für dieses Konzert den Bonner Generalmusikdirektor Dirk Kaftan als Gastdirigenten ins Badische Staatstheater Karlsruhe eingeladen hat. Das ARD-Konzert wurde Ihnen heute von WDR3 aus Köln präsentiert und für uns wird es allmählich Zeit, uns für heute zu verabschieden. Simon Allode hatte die Redaktion, ich bin Johannes Zink und ich verrate Ihnen an dieser Stelle gerne noch, worauf Sie sich am kommenden Mittwoch im ARD-Konzert freuen können. Da nehmen Sie die Kolleginnen und Kollegen vom Südwestrundfunk mit in den Mozartsaal der Stuttgarter Liederhalle zu einem Abend mit dem SWR-Vokalensemble und seinem Ehrendirigenten, dem Briten Marcus Creed, der das Ensemble bis 2020 als Chefdirigent geleitet hat. Very British wird auch das Programm sein. Der Bogen spannt sich von Edward Elgar über Ralph Vaughan Williams bis hin zu Richard Rodney Bennett. Hier haben jetzt zum guten Schluss nochmal die Brüder Lionel und Demian Martin das Wort mit der Waldesruh Opus 68 Nummer 5 von Antonín Dvořák. Möge Ihr Abend so heiter und friedlich sein wie diese Musik. Tschüss und bis zum nächsten Mal.

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1: 22 Uhr. Am Saarbrücker Flughafen wird es in diesem Jahr wohl nicht zu Flugausfällen wegen Kerosinmangel kommen. Das haben Ryanair und Eurowings mitgeteilt. Die Flüge könnten allerdings teurer werden. Deutschlandweit rechnet die Arbeitsgemeinschaft Deutscher Verkehrsflughäfen hingegen mit Flugstreichungen. Dem widersprach heute Wirtschaftsministerin Reiche bei einem Besuch einer Raffinerie in Brandenburg. Anne-Kathrin Mellmann für SR Info.
2: Katharina Reiche verwies auf die vorhandene staatliche Reserve und sagte wörtlich: Wir haben keinen Anlass, Sorgen zu verstärken. Die Raffinerie Schwedt erhält seit Anfang des Monats kein Öl aus Kasachstan mehr, weil Russland die Lieferung durch die Druzhba-Pipeline gestoppt hat. Der Anteil kasachischen Öls macht etwa ein Fünftel der Lieferungen aus. Auch die PCK Schwedt produziert Kerosin. Der Wegfall von Lieferungen aus Kasachstan heiße nicht, dass in der PCK Schwedt kein Kerosin produziert werde, so die Bundeswirtschaftsministerin.
1: SPD-Chef Klingbeil fordert höhere Steuern für Spitzenverdiener. Der Bundesfinanzminister sagte beim Bundeskongress des Deutschen Gewerkschaftsbunds, das sei nötig, um die Steuern für kleine und mittlere Einkommen senken zu können. Er sprach sich außerdem für eine moderate Erhöhung der Erbschaftssteuer aus. Morgen spricht Bundeskanzler Merz beim DGB-Kongress. Der Kanzler war bislang immer gegen eine Erhöhung des Spitzensteuersatzes. Bei der Gebäudereinigungsfirma SSG, Saar Service GmbH, ein Tochterunternehmen der Stadt Saarbrücken, gibt es einen massiven Stellenabbau. Ende Mai fallen insgesamt 270 Stellen weg. Laut der Gewerkschaft IGBAU hatte eine andere Firma bei der Ausschreibung für die Reinigung der städtischen Gebäude ein deutlich billigeres Angebot abgegeben. Die Gewerkschaft kritisiert, das sei nicht möglich ohne Qualitätseinbußen, denn die menschliche Arbeitskraft sei jetzt schon mehr als ausgeschöpft. Die Gewerkschaft fordert, dass das Ausschreibungsverfahren überarbeitet wird. Beim Entladen von Bauschutt an einer Baustelle in St. Ingbert ist ein Lastwagen umgekippt und der Fahrer schwer verletzt worden. Nach Angaben der Polizei ereignete sich der Unfall unterhalb der Grumbachtalbrücke. Demnach wollte ein 66 Jahre alter Mann mit einem Kipplaster rückwärts eine Steigung zur Baustelle hochfahren. Dabei rutschte das linke Hinterrad des Fahrzeugs ab, woraufhin der Lastwagen auf die Seite kippte. Der Fahrer wurde im Führerhaus eingeklemmt und musste von der Feuerwehr befreit werden. Er kam in ein Krankenhaus. Das waren die Nachrichten mit Carmen Bachmann. 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Das Wetter: In der Nacht letzte Schauer, später meist trocken. Es kühlt ab auf 3 bis 0 Grad. Morgen erst freundlich und trocken, ab dem Mittag zunehmend bewölkt mit einzelnen Schauern. Häufig bleibt es trocken bei maximal 14 Grad. Und die weiteren Aussichten: unbeständig, wechselnd bewölkt, ab und zu Regen. Es ist jetzt 22 Uhr.
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3: Und herzlich willkommen zu dieser Sendung mit
4: Beate Samson,
5: Ulrich Habersetzer und
3: Roland Spiegel.
5: Wer die Wahl hat, hat es besser.
4: Das finden wir auf jeden Fall und setzen es hier in musikalischer Hinsicht um, denn
3: wir wählen besondere Jazzalben aus.
5: Und überraschen uns gegenseitig mit den Jazz-Neuerscheinungen, die uns besonders faszinieren.
4: Was die anderen beiden aber jeweils mitgebracht haben, das wissen wir nicht.
3: Hören wir Gutes und reden darüber.
5: So heißt unsere 2022 mit dem Deutschen Radiopreis ausgezeichnete Sendung von BR Classic im ARD Jazz Spotlight.
4: Und das ist eine Sendung, die auch ein Ratespiel ist. Für Sie und für uns. Aber noch viel mehr.
3: Eine Chance zum ganz unmittelbaren Austausch über besonders gelungene Töne.
5: Frei, ohne Einschränkungen und spontan ist dieser Austausch.
3: Und der geht jetzt los. Beate Samson beginnt.
4: Ja, und ich habe was mitgebracht, was hoffentlich gleich mal ein bisschen Schwung in die Bude bringt.

0: Hoppla, und vorbei. Yippie, alle sind wach. Also wir im Studio hier sowieso, Sie jetzt wahrscheinlich auch. Und ich hoffe, es hat Sie genauso gerissen wie uns, also im positiven Sinne. Oder wie mich, als ich vor etlichen Wochen an einem Morgen, als ich frei hatte, diese Scheibe eingelegt habe und sofort diese komplette Energieinfusion durch mich durchgegangen ist, ja. Also das war ein wirklich Hallo-Wach-Moment, der sich dann auch über die ganze Strecke dieses Albums hingezogen hat, das schon am 24. April erschienen ist, was auch zur Folge hat, dass natürlich meine beiden Kollegen ganz genau wissen, was sie gerade gehört haben. Und mein Kollege Ulrich Habersetzer dieses Album in ARD Jazz, das Magazin,
1: am 22. April
0: schon vorgestellt hat. Also zumindest diesen Song, den wir jetzt gerade gehört haben.
1: An selber Stelle zur Eröffnung der Sendung.
2: Genau. Aber besser geht's gar nicht. Das sollte vielleicht nicht verraten schon gleich, wer es ist, sondern lieber erstmal die Musik beschreiben.
0: Genau, erstmal beschreiben, ja. Also es ist also auf jeden Fall schon mal eine hervorragende, exquisite Sendungseröffnungsmusik, finden wir jedenfalls. Und was finden wir noch? Meine Herren, bitte.
1: Ich finde, das ist hier ganz deutlich zu hören ist, dass fünf Leute spielen, die wahnsinnig neugierig aufeinander sind, habe ich das Gefühl. Es ist irgendwie überall der Moment drin, dass man sagt, ich möchte euch überraschen, ohne dass es besonders, ja, auf die Tube, ja doch, es ist schon ein bisschen auf die Tube gedrückt, also die geben schon Gas, aber es ist einfach eine Musik, die sprüht und die einen total reinzieht, für mich.
2: Ja, und die geben auch Gas, weil sie es können, weil sie darauf vertrauen können, dass sie mit einer besonderen Kreativität Gas geben können und die Musik nirgends hohl wird. Ich finde das sehr faszinierend, eine sehr faszinierende Musik. Und Beate, weil du Yippie sagtest, da könnte man ja fast denken, du warst froh, dass es vorbei war. Nein, ich hätte das Stück noch mal viele Minuten hören können. Ich fand es richtig klasse. Also ich war gar nicht froh, dass es vorbei war.
0: Nein, Yippie war also die pure, ein Aufschrei des Glücks sozusagen an dieser Stelle. Was mir ja so gut gefallen hat, als ich es zum ersten Mal gehört habe und jetzt wieder und all die Male, die ich es dazwischen gehört habe, das ist dieser geradeaus Groove, ja, wo man sagt, aha, Jazz, jetzt spielen die so wahnsinnig rockig, ja, die rocken hier los und dann gibt's da einen am Klavier, ja, also der interveniert so schön und der konterkariert so schön und der gibt irgendwie vielleicht auch ein bisschen diese Richtungen vor, die alle in Richtung Befreiung streben, ja, und also wo es nochmal, wo, sag ich mal, der Groove ist ein straighter Groove, was der Bass macht, ist eine straighte Geschichte, natürlich unglaublich ausdifferenziert und so weiter, straight, ne, mit allem, was man sich da drin wünscht und so weiter, aber dieses free, freigeistige Kraftpaket, das gefällt mir schon ganz besonders gut und diese, dass man eben dieses Ultra-Tighte hat auf der einen Seite und die, auf der anderen Seite so die Unchained Jazz Expression, ja, vom Piano und so weiter. Das gefällt mir sehr, sehr gut. Und dann auch von der Marimba, ist jetzt ja auch ein Instrument, was da mitgespielt hat. Es ist einfach in herrlicher Weise für mich jetzt over the top. Und vielleicht gibt es Menschen, die sagen, ach, das strapaziert mich jetzt aber ein bisschen. Ja, ja, kann. Es gibt Momente im Leben, da strapaziert einen das. Aber ich persönlich muss sagen,
2: eine gewisse Intensität muss man manchmal sich ergehen lassen.
1: Ich habe auch das Gefühl, durch diesen straighten Groove, durch dieses klare Voranschreiten, dieses klare Dahinschieben, ist die, wie soll ich sagen, das strapazierende, vielleicht vermeintlich oder eventuell strapazierende Freigeistige total gut mitzunehmen. Ja. Also es ist eben das Beste von beiden Welten.
2: Und ich finde, in diesem Stück spürte man Aufbruchsstimmung, die natürlich ganz unterschiedlich motiviert ist bei den jeweiligen Bandmitgliedern, aber es ist auf jeden Fall dieser Aufbruch zu etwas Neuem da.
0: Ja, und liebe Kollegen, nachdem es jetzt so ist, dass ich nur noch eine zweite Musik dabei habe von diesem Album, würde ich jetzt doch trotz unserer Vorrede und so weiter jetzt gerne in die Auflösung gehen. Vielleicht mal schon mal damit, dass es neben vielen anderen wirklich interessanten Details bei diesem Album was ganz Besonderes gibt, dass nämlich hier ein Musiker dabei ist, der Opa von allen anderen vier Musikern sein könnte. Vielleicht ist er sowas wie der geistige Großvater, der aber genauso jung ist wie die anderen. Ja, also von dem, was er tut, was er macht, von seiner überbordenden Kreativität, wie er Gas gibt, was er schon alles getan hat an unterschiedlichem. Und bitte möget ihr den Namen nennen.
1: Roland.
2: Wir hörten am Klavier
1: Joachim Kühn.
2: Genau.
1: An der Trompete
2: Jakob Bentsch. Am Marimbafon
0: Andres Koll.
1: Am Kontrabass Nils Kugelmann.
2: Und am Schlagzeug Sebastian Wolfgruber.
1: Ah, wir können es sogar alle auswendig.
0: Ja, bravo, bravo,
2: ja, bei genau. Fünf geht's.
1: Ja, genau. Genau.
2: Gut, und, dass er gerade Big Band gegründet hat.
0: Und Joachim Kühn ist der Motor, das kann man schon auf jeden Fall sagen, für diese Aufnahme. Denn alle Stücke, die darauf sind, und es sind 7 neue Kompositionen von ihm, stammen von ihm. Und er hat sich auch überlegt, dass er wahnsinnig gerne ein Album aufnehmen möchte. Das hat er schon im Jahr 2024, glaube ich, getan, wo er sagte, er möchte unbedingt eine Trompete dabei haben und er möchte unbedingt Marimba dabei haben. Mit der Marimba, das war relativ leicht, weil er den Marimba-Spieler aus seiner Wahlheimat, der Insel Ibiza, kennt. Andres Coll, ein junger Mann, ich glaube, geboren im Jahr, lass mich mal nicht lügen.
1: 2000.
0: Ja, und genau dieser Andres Coll ist jemand, mit dem er schon unheimlich oft gejammt hat. Ja, da bei sich zu Hause, ne, der ist da irgendwann mal aufgetaucht und die kannten sich schon. Also der war gesetzt. Aber dass zum Beispiel jetzt Jakob Bentsch, der hier im Süddeutschen, stammend aus Baden-Württemberg, aber auch situiert in München, ja ein unfassbarer Jungstar geworden ist und er ist ja noch eine Ecke jünger, er ist ja erst im Jahr 2003 geboren tatsächlich, dass der nun dazugekommen ist, da hat es schon noch ein bisschen was dazu gebraucht und ich glaube, da darfst du dir ruhig den Schuh anziehen, Roland, dass du da ein bisschen dran beteiligt warst, oder?
2: Ja, ich saß vor 1,5, 2 Jahren mit Joachim Kühn zusammen, er war in München aus privaten Gründen und wir haben uns getroffen in dem Hotelfoyer, wo er abgestiegen war. Und dann sagte er eben, er möchte wahnsinnig gern mit einem jungen Trompeter was machen und ob ich einen wüsste. Und dann habe ich eben gesagt, hör dir doch mal den Jakob Bentsch an. Dann haben wir ein Video rausgesucht und Joachim Kühn sagte schon nach wenigen Tönen, den brauche ich, der spielt genauso, wie ich es möchte. Er war sofort begeistert und auf Anhieb. Und dann stellte er auch wirklich wenige Tage später den Kontakt her.
0: Und dann kamen,
1: vielen Dank.
0: Ja, absolut. Dann kamen eben auch 2 Münchner Musiker noch mit dazu, Nils Kugelmann und Sebastian Wolfgruber, die ja für sich genommen schon im Trio vom Nils zusammenspielen. Und das war dann so ein bisschen, man ist beim selben Label unterwegs, man lernt sich kennen und sofort funkt es und dann sind die zusammen, ja, und machen diese Wahnsinnsmusik. Und man muss ja sagen, dass wirklich... Also gerade jetzt Nils, Sebastian Wolfgruber, Jakob Bentsch sind die up-and-coming jungen Stars der deutschen und ich finde eigentlich internationalen Jazzszene. Also die sind auf dem Weg, haben Debütalben, auch schon 2. Album rausgebracht, sind unterwegs mit verschiedenen Bands, aber konzentrieren sich eben auch ganz stark immer, wie soll ich sagen, auf das musikalische Schaffen auch, Komposition, was Neues, was Eigenes an den Start zu bekommen. Und das jetzt zusammengenommen mit Joachim Kühn, 1944 in Leipzig geboren, also jetzt 82 Jahre alt. Ein Typ, sein älterer Bruder, 15 Jahre älter, Rolf Kühn, hat ihn quasi an den Jazz herangebracht im Kindesalter. Er war zunächst in der DDR noch und hat dann den Weg ganz früh hier rüber geschafft. Ich glaube 1966 kam er in den Westen und ist sofort quasi empfangen worden. Ja? Sein Bruder hat ihn nach New York mitgenommen. Er hat in Frankreich gespielt. Er hat mit Jean-Luc Ponty gleich gespielt. Er hat mit Daniel Humer und
2: Jean-François Jenny Clark,
0: ein ganz lange Trio. Das Trio gehabt. Er hat wirklich in seiner Laufbahn wahnsinnig viel Unterschiedliches gemacht. Er hat mit Ornette Coleman zusammengespielt. Er hat mit Majid Beckers und Ramon Lopez nordafrikanische Musik ergründet. Er hat mit Michael Wolny ein unfassbar gutes Klavierduo gehabt. Also er war immer in Bewegung mit zum Teil auch ganz unterschiedlichen stilistischen Ansätzen. So. Und er war dabei immer typisch und ist es jetzt auch. Joachim Kühn.
1: Ja. Und es ist so interessant, wenn du jetzt gerade so die Jahreszahlen sagst, es ist total sinnvoll und ganz logisch, dass Joachim Kühn jetzt mit ganz jungen Musikern zusammenarbeiten möchte, weil das ihm in seinem Leben genauso passiert ist.
0: Genau.
1: Und das ist auch das Spannende. Eigentlich spielt der Jahrgang keine Rolle. Es ist schon die innere und die mentale Einstellung zu einer Musik, ob die jetzt jung, frisch und mitreißend oder altbacken klingt.
0: Ja. Und es war ja auch bei seinem Bruder Rolf Kühn so, dass Rolf Kühn ja bis zuletzt mit jungen und immer jüngeren Musikerinnen und Musikern zusammengespielt hat. Aber nicht, weil sie jünger waren, sondern weil sie etwas zu bieten hatten in diesem Jungsein an wirklicher künstlerischer Kompetenz und an einer Energie und natürlich an einer Virtuosität. Und das werden wir jetzt gleich nochmal hören. Denn jetzt haben wir viel gesprochen, aber es gibt halt doch auch viel zu sagen über die Geschichte, oder? Und ich würde euch gern noch eins von den ruhigeren Stücken mit auf den Weg geben und Ihnen auch, liebe Hörerinnen und Hörer, jetzt also Entspannung, aber mit absolut gespitzten Ohren, ja, so für einen Titel, der heißt Prof. Stief. Ich weiß nicht, ob das ein Professor ist und eine Abkürzung für jemanden, ich weiß es nicht. Das ist ein Geheimnis von Joachim Kühn. Vielleicht ergibt sich irgendwann mal die Gelegenheit, dass einer von uns an irgendeiner Bar nochmal mit ihm darüber sprechen kann und er es verrät. Prof. Stief, Joachim Kühn und seine, so heißt auch die CD, Young Lions.

0: hören wir Gutes und reden darüber. Und das war Joachim Kühn mit den Young Lions. Das sind der Trompeter Jakob Bentsch, der Marimba-Spieler Andres Koll, der Bassist Nils Kugelmann und der Schlagzeuger Sebastian Wolf Gruber. Prof Stief hieß dieses Stück. Und das erste, das wir gehört haben in dieser Sendung, übrigens trug den Titel Slick Stuff. Und jetzt geht's weiter mit meinem Kollegen Roland Spiegel, der uns auch was ganz Geheimes mitgebracht hat.
1: Ja, und wir bleiben zunächst ruhig, aber auf völlig andere Art.

0: Also ich hatte was gehört, was die Intro zu diesem Bluesstück jetzt dann war, das ganz klassisch orientiert war und wo ich dann auch dachte, wird hier vielleicht sogar auch ein Stück zitiert, das man kennen müsste, ein klassisches Stück, Gitarre, Bass, Frauengesang, eine Frau und Bassklarinette, oder? War das was?
1: Ich würde sagen Baritonsaxophon.
0: Baritonsaxophon, ja, stimmt. Baritonsaxophon, stimmt, ja. Ja, schlechte Ohren hat die Frau Semsch. Ja. Genau, ein Baritonsaxophon. Ja, und das war so ganz abgezirkelt, dieser Anfang. Und der war mir persönlich einfach auch dann auf Dauer ein bisschen statisch sozusagen. Und auch so, dass ich beim Gesang das Gefühl hatte, das ist jetzt nicht ganz Fisch und nicht ganz Fleisch. Also so, ja, das war so für mich das Ding, das war, um es eben ganz naturalistisch zu singen, nicht locker genug, ja, und um es quasi etwas noch klassischer zu singen, eben nicht klassisch genug. Also so, ja, also irgendwie. Und dann der Übergang in diesen bluesigen Teil mit sofort der Bedienung des Blues-Klischees in der Gesangsfarbe sozusagen, das war für mich dann einfach komisch, weil das war für mich nicht aus einem Guss sozusagen. Also ich habe den Guss nicht zusammengebracht. Jetzt kann man sagen, klar war das nicht aus einem Guss, wie sollte das aus einem Guss sein? Aber irgendwie ist es dann was ich dann ein bisschen erwarte, weil sonst kommt es mir so ein bisschen aneinander geklebt vor. Also das war jetzt mein Eindruck. Ganz ehrlich.
1: Es ist total interessant, weil ich habe es ganz anders gehört, weil ich die ganze Zeit immer gerätselt habe, wer hier spielt und wer hier singt und habe sozusagen gar nicht die Möglichkeit gehabt, so analytisch einzutauchen. Deswegen finde ich das total beachtenswert.
0: Ja, davon habe ich mich gleich freigemacht, weil ich es nicht wusste.
1: Ja, ich habe immer dann gedacht, was kann denn das für eine Besetzung sein? Ja. Jetzt habe ich irgendwie gerätselt. Vielleicht ist es auch so, dass wir eigentlich ein Trio gehört haben und die Gesangsstimme kommt von der Bassistin oder Gitarristin. Aber, und dann habe ich gedacht, welche Band ist denn mit Bariton, Saxophon, Kontrabass, Gitarre, Gesang? Boah, ich bin ganz anders irgendwie in die Hörsituation reingegangen. Ich rätsel immer noch und ich freue mich, wenn der Roland uns sagt, was wir da gehört haben. Ja.
2: Sollen wir noch was anhören und es dann auflösen?
0: Wenn es hilft.
2: Ja. Ich glaube, das hilft. Und vielleicht ist es ganz interessant, noch eine andere Facette zu hören, ein anderes musikalisches Bauwerk zu erkunden. Das nächste Stück.

0: Ja, das war ein Stück mit dem sehr poetischen Titel Hausbau. Ja. Beate, Olli, eure Eindrücke.
1: Wie soll ich sagen? Also bei mir ist es so, dass mein Lieblingsinstrument in dieser Aufnahme ist eindeutig die Gitarre. Ja, so. Da stehe ich total auf den Sound. Das mag ich, was da gespielt wird und so weiter. Und mit dem Ganzen in sich genommen, das auch schön gebaut ist, ja, in diesem Falle so, da werde ich nicht so richtig warm. Ja, also so. Auch mit diesem Text nicht. Was ist das für eine, quasi, das ist eine Erörterung, Kunst, Handwerk, ja, Handwerk, Kunst, was ist was und so weiter.
0: Das kommt dem schon mal sehr nahe.
1: Ja, ja, und dann fragt man sich, okay, von wem ist jetzt der Text, was wird da rezitiert? Ist das jetzt eine CD oder eine Einspielung, wo es auch darum geht, also bestimmte Texte mit musikalischem Leben zu erfüllen? Dann am Ende spricht sie noch irgendwas, was man dann nicht versteht und so weiter. Das sind alles so Dinge, wo ich sage so, hä, okay, was ist das jetzt? Also für mich wirkt es ein bisschen, oh, das ist jetzt echt hart, aber so ein bisschen gewollt und gekünstelt. Ich werde nicht warm damit. Bin ich alleine jetzt nur. Ja, so. Ja.
2: Also ich höre das auch jetzt wahrscheinlich nicht mit größter Entspannung, sage ich jetzt mal.
1: Man muss ja nicht immer entspannt sein. Ich bin es ja auch nicht.
2: Also es ist auch so ein bisschen, ich fremdel auch noch ein bisschen.
1: Ja, wir fremdeln.
2: Und es ist aber so, dass ich immer noch dran hänge, wer da spielt, was natürlich auch nichts ändert dran, ob jetzt mir die Musik gefällt oder nicht.
1: Eben.
2: Ich finde die Besetzung einfach interessant. So, das ist irgendwie spannend, sowas mit einem tiefen Blasinstrument, eher hohe Stimme, dann quasi Gitarre als Harmonieinstrument und Kontrabass, kein Schlagzeug. Irgendwie, also es ist unkonventionell. Aber ich will jetzt wissen, wer da spielt. Fertig. Ja. Also dann kann ich dazu eine Nähe aufbauen.
1: Wer schafft es, gut, die Bassklarinette so zu spielen, dass sie klingt wie ein Bariton-Saxophon?
0: Genau. Das sage ich euch gleich. Das ganze Projekt heißt Bauhaus-Kapellentraum.
1: Okay.
0: Ah, dahinter stehen die Sängerin Jacobine Flassmann, die aus Amsterdam stammt, dann die Bariton-Saxophonistin Almut Schlichting, der Gitarrist Daniel Mayer und der Kontrabassist Sven Hinze. Also zum Beispiel Almut Schlichting und Sven Hinze kennt man aus dem Duo Subsystem und die Almut Schlichting auch aus der Insomnia Brass Band. Mhm. Und die haben 2019 ein Projekt gegründet zum 100. Geburtstag des Bauhauses. Und Bauhaus war ja eine 1919 in Weimar gegründete Kunstschule, und zwar von Walter Gropius, dem Architekten gegründete Kunstschule, die sich die Zusammenführung von Kunst und Handwerk zum Ziel genommen hat. Das Bauhaus existierte eigentlich genau parallel zur Weimarer Republik von 1919 bis 1933 und war auch so angelegt, dass es sehr international orientiert war, und zwar Absage an die nationale Orientierung, denn die wichtigsten Figuren des Bauhauses kamen aus ganz unterschiedlichen Ländern. Das allererste Stück, das wir hörten, hieß zum Beispiel Feiningers Theme. Feininger war Lionel Feininger, ein deutsch-amerikanischer Künstler, der von Walter Gropius zum ersten Meister des Bauhauses berufen worden war. Also sie sprachen von Meistern und Gesellen und eben nicht von Künstlern. Einfach um die Kunst auf den Boden auch des Alltäglichen zurückzuholen. Und es gab offenbar bei Festen der Institution Bauhaus damals eine legendäre Kapelle, von der es keine Aufnahmen gibt, aber die eine dadaistisch inspirierte, spontane Musik gespielt hat, die irgendwann auch eine besondere Nähe zum Jazz hatte. Und das ist die Idee, die hinter dieser Musik steckt. Der Text, den wir gerade gehört haben, war das sogenannte Bauhaus-Manifest, also das Programm, das Walter Gropius schrieb zur Zielrichtung des Bauhauses in Weimar, und zwar im April 1919. Das war dieser Text, der hier natürlich sehr ironisch eingefärbt war, aber letzten Endes nicht ironisch gemeint war, weil die wollen ja eigentlich nicht konterkarieren, was das Bauhaus vorhatte, aber einfach spielerisch damit umgehen und dadaistisch damit umgehen. Und mir hat es so gefallen, denn die ganzen Brüche, die in der Musik sind, kommen natürlich aus diesem dadaistischen Erbe.
1: Ja, also um quasi den Einstieg oder die innere Annäherung an diese Musik zu befördern, ist natürlich genau das sehr wichtig. Also dass man diesen Überbau kennt, ja, sozusagen. Weil dann ist es nochmal eine andere Geschichte. Dann wäre das so für mich, ich höre mir das an und währenddessen befasse ich mich auch zum Beispiel mit der Geschichte des Bauhaus, ja. Ich gucke mir dann die Wikipedia-Einträge an und schaue, was war da eigentlich los und so weiter. Aber so für sich genommen, pur rein musikalisch, habe ich diesen Einstieg, ihr wisst es, nicht gefunden. Ja, so.
2: Ich finde auch, es ist ganz interessant zu wissen, wo das Ganze herkommt und wo es hin will, so ein bisschen, weil ich dann auch das, wie soll ich sagen, dieses bisschen harsche und eher trockene, auch Theoriekonzept dahinter auch in der Musik viel, viel mehr wahrnehme oder die Musik auch viel mehr als augenzwinkernd dem gegenüber ansehen kann. Genau. Also das stimmt schon. Da finde ich jetzt wirklich gut zu wissen, was dahinter steckt, weil ich dann mich der Musik anders nähern kann.
0: Genau, die normale Hörsituation ist natürlich schon, dass man erstmal nur die Musik wahrnimmt, gerade wenn man es vielleicht online hört über
2: irgendeine Quelle. Ja, absolut.
0: Und das kann natürlich auch passieren, dass man dann die Chance verpasst, sich damit zu befassen.
1: Mhm. Es ist aber auch so, ich denke mir, so ein Programm ist live auch nochmal was ganz anderes. Ich stelle mir Bühnenansagen, also gerade auch Almut Schlichting und so weiter, davor, wo man quasi nochmal dahin kommt an die Geschichte, auch den Humor, den sie, also so wie ich sie kenne, ja auch ganz stark hat, wenn sie als Bühnenpersönlichkeit unterwegs ist und so weiter. Und dann, glaube ich, ist es nochmal anders. Ja,
0: ja, ich hatte großes Vergnügen dabei und was mir natürlich Spaß gemacht hat, war, anhand der Titel zu recherchieren, was damit gemeint ist. Weil ich hatte nicht sofort die Information parat, dass der Text, den wir vorhin gehört haben, der des Bauhausmanifests ist. Aber man spürt natürlich, das kann eigentlich kein heutiger Text sein. Und dann begibt man sich auf Spurensuche. Und ich fand es so ein schönes Abenteuer, als ich diese CD gehört habe, dass ich mir dachte, mal schauen, was ihr mit dem Abenteuer anfangt, wenn ich es euch weitergebe.
1: Ja, wir sind solche Luschen.
0: Aber es ist interessant, weil Wahrnehmung von Musik immer auch davon abhängt, wie viel man darüber weiß oder wie viel man nicht weiß. Ich habe ein Stück noch ausgesucht. Da geht's um Teppiche beziehungsweise darum, dass eine Weberei eine der produktivsten Werkstätten des Bauhauses war. Und dieses Stück heißt Carpet Celebration.
3: Ich

0: Ja, das Weben von Tönen, von Gedanken, von Kunst. Das Stück hieß Carpet Celebration und stammte von dem Album Bauhaus Kapellentraum aus dem Label Tiger Moon Records, unter anderem mit Baritonsaxophonistin Almut Schlichting und Sängerin Jakobin Flassmann.
1: Ja, und wir hören Gutes und reden darüber. Und jetzt kommt eine Musik, die habe ich ausgesucht. Und da ist viel ähnlich, aber auch viel anders. Wir hören es einfach mal an.

0: Ja, ganz andere Musik und eine andere Sprache. Was habt ihr gehört?
1: Also ein sehr schönes Lied, eine innige Bitte, nicht alleine gelassen zu werden, mein Engel, lass mich nicht allein, du kannst mich nicht alleine zurücklassen. Und eine Stimme, die für mich eigentlich wie eine Folkstimme ist, eine ganz berührende Stimme, die aus der Folkmusik stammen könnte. Die Instrumente dazu, die sind jetzt teilweise wieder entfallen. Es war auf jeden Fall eine Gitarre dabei, mindestens ein Bass, und den Rest überlasse ich der Beate.
2: Ich habe noch ein Schlagzeug gehört. Genau. Also dieses Italienisch, das da gesungen wurde, ich glaube nicht, dass sie eine Muttersprachlerin ist. Also so klang es nicht. Von der Auswahl her würde ich sagen, das ist wahrscheinlich ein Stück, das man ein traditionell italienisches Stück nennen könnte. Wenn es so wäre, würde das ganz gut zum Konzept passen der vielen Alben, die Elina Duni gemacht hat. Aber ich muss ganz ehrlich sagen, wenn das Elina Duni gewesen sein sollte, hätte sie für mich etwas anders geklungen als viele, viele andere Male, die ich sie schon gehört habe. Deswegen würde
0: also
2: ich
0: denken, wir vielleicht nicht. Einfach nicht in die Richtung weiter.
2: Da denken
0: weiter.
2: Wir einfach nicht in die Richtung, aber ich sage eben, dann ist es für mich vielleicht eine Elina Duni Apologetin, ja, so, die hier am Werk ist, ja, so. Aber ich wüsste nicht, wer es sein sollte.
0: Ich sage euch jetzt was.
2: Sag uns was.
0: Ihr habt diese Sängerin beide schon gehört.
2: Ach, Herr Jesus.
0: Live in einem umjubelten Konzert im Prinzregententheater in München. Und zwar heißt die Sängerin
2: Joshua Redman damals.
0: Gabrielle Cavazza. Und sie ist quasi eine Entdeckung von Saxophonist Joshua Redman. Yeah. Sie war vorher schon aktiv, also ganz kurz, am 5. Juli 1994 in San Diego geboren, hat italienische Wurzeln. Mhm. Also es ist, wie auch immer, schon ein bisschen ein Teil ihrer Muttersprache oder wie auch immer. Und das war ein Stück von dem italienischen Cantautore Luigi Tenco. Im Original heißt es Angela. Aha. Und sie macht hier Angelo draus. Aha. Es ist aber lustig, weil er singt Angela, Angela, Angelo mio. Also Angela, Angela, Angela,
2: mein Engel.
0: Engel. Und sie singt natürlich dreimal den Angelo. Also man weiß nicht,
2: was heißt
0: es jetzt dreimal der Engel oder ist es der Angelo?
1: Das ist ja auch das Reizvolle, dass es nicht genau
0: eben ein Lied, in dem es darum geht, dass es sehr schade ist, dass heute Abend im Abschied genommen wird. Und ziemlich düster wird das Lied deshalb, wenn man hört, dass Luigi Tenco sich im jungen Alter von nicht mal 30 Jahren
2: das Leben genommen hat.
0: Mhm. Und zwar nachdem er beim Sanremo-Festival nicht ins Finale gekommen ist. Er hat das Lied weit vorher geschrieben, aber nichtsdestotrotz kennt man diese Geschichte, kriegt das Ganze so eine Düsternis noch dazu.
1: Stellt auch die Institution von Wettbewerben in Frage.
0: Ja, das ist viel zu diskutieren.
2: Weites Feld, ja.
0: Interessanterweise, Gabrielle Cavazza nennt ihr Album Diavola. Und so heißt auch ein Stück, dieses Stück, also Diavola, ist viel positiver als das Stück Angelo. Also es ist ein sehr interessantes Spiel mit diesen beiden Punkten. Und mich hat es total fasziniert. Mich hat damals es schon fasziniert, als sie im Jahr 2023 zu hören war auf dem Album Where Are We von Joshua Redman, wo sie einige Stücke gesungen hat. Und jetzt ist bei Blue Note Records ihr Debütalbum erschienen mit so, ja, ich würde mal sagen, einigermaßen renommierten Musikern wie Larry Grenadier am Kontrabass, den wir hier gerade gehört haben, Brian Blade am Schlagzeug und Jeff Parker hat hier Gitarre gespielt und Pianist Paul Cornish war hier mit dabei, der in Joshua Redmans Tourband dabei ist. Mhm. Und bei zwei Stücken ist Joshua Redman auch dabei. Es sind fast alles Songs von anderen Leuten. Es gibt zwei Stücke, die Gabrielle Cavazza komponiert hat, beziehungsweise den Text dazu geschrieben hat. Aber ich finde, sie hat einfach eine unglaublich tolle Art, Stimmungen von Stücken rüberzubringen und so eine Atmosphäre zu kreieren. Auch zum Beispiel hier jetzt gerade am Anfang in diesem Bass-Solo war ihr Mikrofon meiner Meinung nach immer schon auf und man hat sie atmen bzw. Mundgeräusche von ihr gehört. Und das ist sowas, ich habe immer das Gefühl, wenn ich ihre Stimme höre, sie flüstert mir direkt ins Ohr. Und das ist was ganz Besonderes für mich.
2: Also die Erinnerung von damals im Prinzregententheater ist auch noch die an eine Stimme, die auch mit einer gewissen Gebrochenheit in der Stimme spielen kann. Also ich würde es vielleicht nicht mal spielen nennen, sondern das gehört auch zu der Stimme oder gehörte damals zu der Stimme dazu. Ich bin jetzt gespannt. In diesem Stück habe ich das nicht so stark gehört. Ist das etwas, wo du sagst, ja, da gibt es ein Wiedererkennen zu dem?
0: Interessanterweise fand ich, dass es in diesem Stück für mich schon da ist, durch diese düstere Erzählweise, über ein Stück, das von einem Engel handelt, aber natürlich geht es auch um Abschied. Also es ist irgendwie so, für mich spiegelt ihre Stimme die
2: in dem Stimmklang,
0: eine Vieldeutigkeit, eine Vieldeutigkeit wieder. Ich würde sagen, es ist vielleicht nicht so stark wie in dem Konzert damals, dass man so das Gefühl hat, sie drückt so ganz stark emotional auf die Tube oder versucht, die Emotion so ganz stark zu unterstreichen. Aber es funktioniert für mich auf dem Album trotzdem, also auch in den Studioversionen.
2: Und die Diavola, was hat sie so alles im Repertoire? Also welche Stücke hat sie zusammengesammelt für das Album?
0: Ja, total spannend. Es gibt zum Beispiel Prisoner of Love, ganz bekanntes Stück, das auch Ray Charles gesungen hat. Es gibt ein Barry Manilow-Stück, Could It Be Magic? Oh, okay. Und wir werden jetzt am Ende noch Raindrops Keep Falling on My Head.
3: Oh, da bin ich gespannt.
0: Und zwar mit Joshua Radman am Tenorsaxophon.
2: Ja, ein super Stück. Und ich bin sehr, sehr gespannt auf diese Version.
0: Ja, ich auch.
2: Und wir verabschieden uns und wir sind
3: Roland Spiegel,
0: Ulrich Habersetzer und
2: Beate Samson
3: und Viola Hamanns in der Technik.
2: Die nächste Ausgabe von Hören wir Gutes und reden darüber hier im ARD Spotlight, die gibt es dann wieder am 22. Juni. Da sind wir wieder für Sie da.
0: Und der direkte Draht zu uns ist jazz@ard.de. Wir freuen uns über Nachrichten. Ja, und jetzt noch viel Vergnügen mit Gabriel Cavassa und Raindrops Keep Falling on My Head.

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1: Vor dem morgigen Koalitionsausschuss hat der SPD-Vorsitzende Klingbeil sich erneut für eine höhere Belastung von Spitzenverdienern ausgesprochen. Der Bundesfinanzminister sagte beim Bundeskongress des DGB in Berlin, man wolle Erleichterungen für Menschen, die zwischen 2.500 und 4.000 Euro im Monat verdienten. Dies werde angesichts der Staatsfinanzen nur funktionieren, wenn, Zitat, oben die Menschen bereit sind, mehr Verantwortung zu übernehmen. Klingbeil ergänzte, die SPD werde auch eine Reform der Erbschaftssteuer vorantreiben. Unionsfraktionschef Spahn plädierte für eine pauschale Kürzung von Subventionen und Steuervergünstigungen zur Finanzierung einer Steuerreform. Er halte ein pauschales Abschmelzen von 5% für den richtigen Weg, sagte er im Podcast von Table Briefings. Der CDU-Politiker betonte, das Entlastungsvolumen für einer Steuerreform müsse mindestens bei 10 Milliarden Euro pro Jahr liegen. US-Präsident Trump hat die Waffenruhe im Krieg mit dem Iran erneut in Frage gestellt. Die Waffenruhe habe nur noch eine Überlebenschance von 1%, sagte Trump in Washington. Der Grund sei Teherans Antwort auf den Vorschlag der Vereinigten Staaten zur Beendigung des Krieges. Trump wies das Papier erneut zurück und bezeichnete es wörtlich als Müll. Ein Sprecher des Außenministeriums in Teheran erklärte dagegen, man habe keinerlei Zugeständnisse gefordert. Es gehe um die legitimen Rechte des Landes. Medienberichten zufolge wurden in dem Papier unter anderem die Aufhebung der Sanktionen gegen den Iran sowie ein Stopp der Blockade iranischer Häfen verlangt. Die US-Regierung verhängte unterdessen neue Sanktionen gegen 12 Personen und Unternehmen, die den Iran dabei unterstützen, Öl nach China zu verkaufen. Um die Auswirkungen des Iran-Krieges auf die Preise in den USA abzumildern, kündigte Trump an, die Bundessteuern auf Benzin zu senken. Er erklärte, die Maßnahme werde so lange dauern, wie es angemessen sei. Die Evakuierung der Passagiere und eines Teils der Mannschaft von dem von Hantavirus-Infektionen betroffenen Kreuzfahrtschiff MV Hondius ist am Abend abgeschlossen worden. Das Schiff befindet sich nun mit einer Restbesatzung auf dem Weg in die Niederlande, wo es umfassend desinfiziert werden soll. Die Hondius hatte die spanische Insel Teneriffa am Sonntag erreicht. Unter den ausgeflogenen Passagieren befinden sich auch 4 Deutsche. Sie wurden in einer Isolierstation im Universitätsklinikum Frankfurt untersucht. Wie das Bundesgesundheitsministerium mitteilte, müssen sie nun voraussichtlich für mehrere Wochen in häusliche Quarantäne. Von der Ansteckung bis zum Ausbruch der Krankheit kann es laut Experten bis zu 45 Tage dauern. Die Weltgesundheitsbehörde WHO bestätigte eine weitere Infektion mit dem Hantavirus. Der Erreger sei bei einer französischen Passagierin nach dem Verlassen des Schiffs nachgewiesen worden, teilte die WHO mit. Dies sei der 7. bestätigte Fall. Zudem meldeten die USA und Spanien je einen positiv getesteten Passagier. Die WHO hat diese Ergebnisse noch nicht bestätigt. Der inhaftierte Istanbuler Bürgermeister İmamoğlu hat die gegen ihn erhobenen Spionagevorwürfe vor Gericht zurückgewiesen. Der 55-Jährige bezeichnete die Anklageschrift als Müll. Die Staatsanwaltschaft wirft ihm und 3 Mitangeklagten vor, Informationen aus der Istanbuler Stadtverwaltung an ausländische Geheimdienste weitergegeben zu haben. İmamoğlu's Oppositionspartei CHP sowie Menschenrechtsorganisationen kritisieren den Prozess als politisch motiviert. İmamoğlu wird in einem weiteren Prozess Bestechung und Geldwäsche vorgeworfen. Er befindet sich seit seiner Festnahme im März vergangenen Jahres in Untersuchungshaft. Der Kabarettist Dieter Nuhr wird mit dem Leo-Beck-Preis ausgezeichnet. Der Zentralrat der Juden in Deutschland erklärte, damit werde Nuhrs entschiedener Einsatz gegen Antisemitismus in den Medien gewürdigt. Zentralratspräsident Schuster betonte, mit seinen Beiträgen setze Nuhr einen Kontrapunkt zu antisemitischen Narrativen in der deutschen Medienlandschaft und positioniere sich klar an der Seite jüdischen Lebens. Die mit 15.000 Euro dotierte Auszeichnung werde nur am 10. Juni in Berlin verliehen. Das Wetter. Nachts Schauer, im Süden länger anhaltender Regen, oberhalb von 700 Meter auch Schnee. Tiefstwerte plus 7 bis minus 2 Grad. Am Tag wechselnd bewölkt und gebietsweise Schauer, vereinzelt Graupelgewitter. Oberhalb von 700 bis 900 Metern Schnee. Im Verlauf von Westen und Südwesten her Aufheiterungen und nachlassende Schauer. Temperaturen 8 bis 15 Grad. Die weiteren Aussichten am Mittwoch meist wolkig, im Südosten heiter, von Nordwesten her ausbreitende Schauer, 11 bis 17 Grad. Das waren die Nachrichten.
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2: Herzlich willkommen. Einer der großen Stars der Architektur wird morgen 80 Jahre alt, Daniel Liebeskind. Wir schauen heute auf sein Werk, auf seine Bauten, die immer die Brüche unserer Zeit spiegeln, wie sein berühmtestes, das Jüdische Museum Berlin.
3: Everything is political. Every, you know, neutral box that is built as a museum is a political statement. So there's no escape from it.
2: Alles ist politisch, das sagt der Architekt Daniel Liebeskind. Kein Bauwerk, schon gar kein Museumsgebäude kann dem entkommen. Wir sprechen darüber heute in Fazit und erfahren, wie das Berliner Theatertreffen die sozialen Realitäten der heutigen Arbeiterklasse diskutiert, und zwar mit der Rapperin Ebo. Dann fragen wir, wird der französische Traditionsverlag Grasset zum Sprachrohr der Rechten umgebaut? Immer mehr internationale Autorinnen und Autoren kehren ihm jedenfalls zurzeit den Rücken. Einer davon ist der deutsche Schriftsteller Uwe Wittstock. Mit ihm sprechen wir über die Gründe und besuchen eine Ausstellung, die das Werk der Kriegsfotografin Anja Niedringhaus würdigt. Das alles heute bei Fazit. Schön, dass Sie mit dabei sind.

0: Er ist eine der prägendsten Figuren der internationalen Architektur und feiert morgen seinen 80. Geburtstag. Daniel Liebeskind. Der erste von ihm entworfene Bau, der den meisten einfällt, ist das Jüdische Museum Berlin. Das hat gerade erst am Wochenende eine eigene Ausstellung zu den Entwürfen von Liebeskind eröffnet. Wir haben hier ein Fazit darüber berichtet. Aber sein Werk hat natürlich noch viel mehr Facetten zu bieten. Darüber kann ich jetzt sprechen mit unserem Architekturkritiker Nikolaus Bernau. Der hat Daniel Liebeskind für uns in Berlin getroffen. Schönen guten Abend, Herr Bernau.
1: Einen schönen guten Abend.
0: Sie verfolgen die Arbeiten von Daniel Liebeskind seit Ihrer Studienzeit, das haben Sie mir schon verraten. Was macht ihn für Sie so faszinierend?
1: Ja, das war schon damals, eben in der Studienzeit, völlig faszinierend. Er hat ein paar Vorträge damals gehalten, so in der Planungs- und Bauzeit des Jüdischen Museums, was für eine unglaublich lockere Person er vor allem ist. Und das hat sich überhaupt nicht geändert. Er ist ja jetzt 80 Jahre alt und hat immer noch so ein, ja, man möchte fast sagen, spitzbübischen Charme. Und das hat sicherlich auch damit zusammen, dass die ganze lästige Organisations- und sozusagen administrative Entscheidungsarbeit, die nimmt ihm seit vielen Jahrzehnten seine Frau Nina ab. Aber das ist auch ein Charakterzug von ihm. Und das ist schon ganz interessant, wenn man in so einer Pressekonferenz sitzt, die also fast schon Huldigungscharakter hat und er da vorne sitzt und das ganz locker entgegennimmt einerseits, aber dann auch immer wieder doch ziemlich gut konterkariert. Und das Zweite ist, dass er eben einfach als Person sehr interessant ist. Ist ja in Polen aufgewachsen. 1957 sind seine Eltern vor dem in der Volksrepublik immer noch grassierenden Stalinismus und vor dem Antisemitismus erst nach Israel, dann in die USA geflohen. Das war natürlich ungeheuer spannend und spricht bis heute Englisch wirklich mit einem ausgeprägt osteuropäischen Akzent. Das ist ganz, ganz toll gewesen immer. Und dann eben auch, ja, diesem Mann liegt die ganze Welt zu Füßen und er scheint irgendwie doch ganz bemerkenswert bodenständig zu sein, sehr New Yorkerisch, wenn man so will. Das ist hochexotisch in einer mancher Beziehung für Studierende, aber eben auch sehr, sehr interessant. Und ja, das sind eigentlich so die entscheidenden Sachen, weswegen er als Person interessant war. Und dann diese tollen Formen, dieses Gezackte.
0: Ja, die gebrochenen, gezackten Linien, aufgetürmte Formen, dieser wiederkehrende, typische Liebeskind-Stil. Manche Kritiker sagen ja auch, er wiederholt sich einfach immer wieder. Ist das so oder gibt es auch ganz andere Arbeiten von ihm, die nur nicht so bekannt sind?
1: Also es gibt Arbeiten von ihm, die sind ganz anders gebrochen, um es mal so auszudrücken. Also beispielsweise das Imperial War Museum in Manchester, das sind ja Teile einer großen Kugel, die auseinandergebrochen wurde und dann diese verschiedenen Kugelformen nebeneinander und ineinander geschoben. Also das ist eine ganz andere Form von Brechung, wenn man so will. Oder das Jüdische Museum in Kopenhagen, das formal gesehen der umgekehrte Kiel eines Ruderbootes ist, in Erinnerung an die Ruderboote, mit denen die jüdische Gemeinde nach Schweden gerettet wurde, 1943, 44, wenn ich mich richtig erinnere. Also insofern, es gibt schon andere Formen, aber es dreht sich immer wieder um dieses Aufbrechen, um dieses, ja, wir zeigen, wie kompliziert Geschichte geworden ist auch oder wie kompliziert Geschichte immer war. Und das findet man dann durchaus auch in den Museen in Denver oder in Toronto. Das ist ein ganz toller viktorianischer Bau, so richtig britisches Empire. Und dann hat er da eben so einen Kristall reingeschmissen, der völlig explodiert und der damit auch eben zeigen soll, naja, also das mit dem Empire, das ist eben nicht ganz so komplex loszusehen. Oder eben das Lehrzentrum in der Leuphana Universität in Lüneburg, wo es eben auch dann diese ganzen verschiedenen schräg gestellten Kanten und Stützen gibt, wo es eben darum geht, die Studierenden sollen schon lernen, selber zu denken. Ganz klar, das ist eine Art Liebeskind-Stil. Er selber hat allerdings immer gesagt, das ist kein Stil.
2: I don't have a style. I have my sensibility. And that's what I apply to each project. I don't change my personality because I work in another place. You know, I mean, Mozart didn't change his harmonies from Salzburg to, you know, to Paris, to Mannheim. It was still Mozart.
1: Also er meinte, ja, ich habe gar keinen Stil. Es ist vor allem mal meine Sensibilität und das, was eben zu jedem Projekt beigetragen werden kann. Ich habe meine Persönlichkeit auch nicht ständig geändert, sondern ich bin wie Mozart, der eben auch seine Harmonie nicht geändert hat, nur weil er von Salzburg nach Paris oder nach Mannheim gezogen ist. Das zeigt schon so ein bisschen, ja, also Liebeskind ist jetzt auch keine bescheidene Person. Er ist schon sehr selbstbewusst. Das ist das eine, aber er hat eben auch durchaus eine Idee davon, wie funktioniert Kunst. nämlich darüber, dass man seine Formen zwar transportiert, denen aber immer neue Inhalte geben kann.
0: Und diese Inhalte, diese erzählerischen Elemente, kann man ja schon sagen, die sind ganz wichtig. Es geht immer ums große Ganze, um die große politische Idee, wie Sie auch schon gesagt haben. Traut sich heute noch jemand, so politisch zu bauen?
1: Ganz wenige Architekten. Wobei Liebeskind selber durchaus nicht sagt, dass er richtig politisch baut. In dem Sinne, ich habe ihn natürlich auch danach gefragt. Aber er zieht sich zum Beispiel auch immer eher zurück, wenn es darum geht, jetzt eine direkte Beurteilung des politischen Handels in den USA stattfinden zu lassen. Außerdem für New Yorker liberale Juden jetzt relativ normalen, dass sie nämlich Donald Trump und seinen Traum von neuen großen Triumphbögen in Washington völlig indiskutabel finden. Aber darüber hinaus hält er sich sehr zurück. Und das ist auch ganz typisch, das war übrigens schon in den Debatten um das Jüdische Museum in Berlin so, dass er sich aus dieser politischen Ebene relativ rausgehalten hat, allenfalls und zwar immer wieder beklagt hat, dass in Berlin so wenig Fantasie und so wenig Mut bestehe, wirklich etwas Neues zu machen. Aber in seiner dieser sozusagen, na, ich möchte nicht sagen apolitisch, aber dieser Distanz einer wirklichen Politik zu äußern, da gibt es dann doch eben Nuancen. Und das ist zum Beispiel seine Einstellung zum sozialen Wohnungsbau. Er hat immer wieder gefordert, wir müssen einen neuen sozialen Wohnungsbau machen und hat den beispielsweise in Brooklyn in New York auch mal selber durchexerziert.
2: It's not just a building with windows. It has a variety, it has an atrium, which is not easy to achieve with the amount of money given, but it has a garden in the building. It has.
1: Und ihm geht es eben darum, nicht nur einfach ein Gebäude zu bauen mit Fenstern, sondern mit Vielfalt, mit Dynamik drin, mit einem großen Atrium, das auch überdacht ist, so dass man zusammenkommen kann im Rahmen dessen, was eben beim sozialen Wohnungsbau an Geld überhaupt vorhanden ist. Aber dann ist eben so ein Garten auch ein Element, um zusammenzukommen und um eben auch Gesellschaft zusammenzubauen. Und ich denke, dieses Gesellschaftszusammenbauen, das ist für ihn ganz, ganz wichtig.
0: Wahrscheinlich immer noch. Sie haben ihn getroffen jetzt kurz vor seinem 80. Geburtstag. Er ist immer noch aktiv, beginnt immer noch neue Projekte. Was würden Sie sagen? Hat die Welt der Architektur dann noch herausragende Bauten zu erwarten in nächster Zeit?
1: Ich denke nicht. Also ich meine, er ist einfach 80 Jahre alt. Ja, das darf man nicht vergessen. Und sein größter und bedeutendster Bau, absurderweise zugleich sein erster Bau überhaupt, entworfen erst mit 42 Jahren, ist tatsächlich das Jüdische Museum in Berlin. Das ist ein phänomenaler Ausnahmebau. Alles andere danach sind eben Weiterentwicklungen, teilweise sogar Derivate. Also es gibt Gebäude, die sehen doch sehr, sehr ähnlich aus. Es gibt auch Gebäude innerhalb des Schaffens, die sind sich untereinander sehr ähnlich. Und ganz klar, er hat auch im gewissen Rahmen seine Methoden, seine ästhetischen Methoden auch kommerzialisiert. Aber ich glaube, da wird jetzt nicht mehr so wahnsinnig viel kommen. Das ist aber schlichtweg eine Frage des Lebensalters. Also so ein Projekt wie das Jüdische Museum oder wie der noch bis jetzt noch gar nicht erwähnte, aber ganz zentrale Entwurf für den Wiederaufbau des World Trade Centers in New York, der ja leider gescheitert ist an den vielen Einsprüchen der Kapitalisten, wenn man so will, oder der Grundstückseigentümer. Solch einen Entwurf, den dürfen wir erstmal nicht mehr erwarten. Aber ich muss zugeben, wie viele Architekten gibt es, die einen Entwurf gebaut haben, der wirklich die Welt bewegt hat?
0: Unser Architekturkritiker Nikolaus Bernau über den Star-Architekten Daniel Liebeskind, der morgen 80 Jahre alt wird. Herr Bernau, ganz herzlichen Dank.
1: War eine Freude.

0: Connolly mit Where Has All the Time Gone? In Berlin ist gerade das alljährliche Theatertreffen im vollen Gange, die Best-of-Show des deutschsprachigen Theaterbetriebs. 10 bemerkenswerteste Inszenierungen des Jahres gibt's zu sehen, aber es wird eben nicht nur Theater gespielt, es wird auch diskutiert. Wir haben hier in Fazit ja schon mehrfach über das Festival berichtet. Heute Abend stand im Haus der Berliner Festspiele eine neue Ausgabe der Reihe Dramatik und Diskurs auf dem Programm. Mit einem ziemlich knackigen Titel: Warum ist der Arbeiter nur auf der Bühne klasse? Für uns dabei war meine Kollegin Barbara Behrendt. Sie ist jetzt bei mir im Studio. Schönen guten Abend, Barbara.
1: Hallo.
0: Barbara, eingeladen zur Diskussion waren Frances Seeg, Professorin für soziale Arbeit, und die Rapperin Ebbo. Hören wir mal in einen ihrer Songs rein, der passt nämlich gut zum heutigen Thema.
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1: Ja, die Rapperin Ebo mit Der 762, so heißt der Song, da macht sie schon mal ganz klar, sie hat keine Lust auf Unislang und die Intellektuellen, die über die Straße reden, zum Beispiel jetzt beim Theatertreffen, wenn die da selbst noch nie waren. Klingt, als wären da heute zwei Welten aufeinander getroffen, war das so?
2: Ja, also zwischen Theaterbetrieb und Podiumsbesetzung schon. Ebo ist ja eine bayerisch-kurdische queere Rapperin, deren Großeltern als Gastarbeiter nach Deutschland gekommen sind und die dann zwar gesagt hat, dass sie mit türkischem Straßentheater aufgewachsen ist, dass sie aber zum Beispiel noch nie im Haus der Berliner Festspiele war. Sie meinte, dass sie Theater und Oper total gerne mag, dass ihr Problem dann aber immer ist, dass sie sich da so beobachtet fühlt und dass sie Angst hat, was falsch zu machen im Theater und dann alle merken, du gehörst hier ja gar nicht hin. Und damit war man dann eben schon auch gleich bei diesem Thema Klassismus. Und Francis Seeg ist Kind einer erwerbslosen, alleinerziehenden Mutter aus Ost-Berlin als Professorin, aber dann eben inzwischen auch Teil dieser Uni-Elite. Da gab es natürlich nochmal einen ganz anderen Blick. Auch sie hat viel aber über so Codes und über Statussymbole gesprochen, die für sie eben auch schwer zu verstehen sind oder gar nicht sichtbar. Und vor allem Francis Seeg hat dann auch schon den Theaterbetrieb kritisiert. Ebo hat von ihren Erfahrungen mehr so in der Musik gesprochen, die nochmal ganz andere sind. Das fand ich ganz interessant. Im Rap und im Hip-Hop ist es ja eben gerade kein Makel, arm zu sein oder aus der Arbeiterschicht zu kommen, sondern das hat halt eben Street-Credibility. Und diese Klischee-Erzählungen, die gibt es ja genau so. Also man muss von der Straße kommen, um überhaupt mitreden zu können. Es geht eben nicht immer darum, dass das schambesetzt ist. Also ja, unterschiedliche Welten, aber die beiden Frauen auf dem Podium hatten jetzt keine so unterschiedlichen Meinungen. Die haben nur aus unterschiedlichen Richtungen erzählt.
1: Und inwieweit wurde das Thema denn auf die Stücke bezogen und die Inszenierungen, die beim Theatertreffen zu sehen sind, die sollen ja durch die Diskussion mit der politischen und sozialen Wirklichkeit verknüpft werden.
2: Ja, das Gespräch sollte sich auf die Inszenierung vom Hauptmann von Köpenick beziehen. Allerdings hat dann der Filmkritiker Matthias Dell, der dieses Rahmenprogramm ja kuratiert und auch moderiert, er arbeitet ja auch für Deutschlandfunk Kultur, der hat gleich am Anfang gesagt, dass man sich jetzt hier nicht so an den Inszenierungen abarbeiten will, sondern sich da eher so ein bisschen dran abstoßen. Das wurde dann aber dann doch eher so ein bisschen loses, fahriges, etwas amorphes Gespräch, das so vom Hütchen aufs Stöckchen gekommen ist und sich eben dann gar nicht so sehr an diesem Titel, warum ist der Arbeiter nur auf der Bühne, eine Klasse so stringent abgearbeitet hat, sondern sehr, sehr viele Aspekte angetippt hat. Also Gentrifizierung, die Bedeutung und der Verlust von Jugendclubs, Statussymbole, Sexismus im Rap, die vorhandene oder nicht vorhandene Scham, aus der Arbeiterklasse zu kommen. Dann auch die Frage, was muss die Politik tun, das Prekariat im Theaterbetrieb. Das war alles ganz interessant, aber auch ein bisschen unbefriedigend. Wenn man jetzt wirklich was über diese künstlerische Darstellung von ArbeiterInnen oder von Armut auf der Bühne wissen wollte, wie angekündigt. Ebo hat dann selbst irgendwann einen ihrer Songs mit dem Hauptmann von Köpenick in Verbindung gebracht in Prada Bag. Da geht es nämlich auch darum, wie man sich selber mit Statussymbolen aufwertet, wenn einem die Bildung verwehrt wird. Hören wir sie da mal zu.
3: Wenn man als Person zweiter Klasse in einer Gesellschaft angesehen wird und vielleicht nicht die Möglichkeit hat zu studieren oder was auch immer, um eben diesen Aufstieg zu schaffen, dass man sich mit diesen Statussymbolen diesen Aufstieg irgendwie holen möchte. Also so dadurch passt gut zum Theaterstück, ne?
2: Ja, genau. So, darum geht's bei ihrem Prada Bag Song und so wie der Hauptmann von Köpenick sich eben auch die Uniform angeeignet hat und angelegt hat, die eben nicht seine war.
1: Und inwieweit wurde jetzt doch nochmal darauf hingewiesen, wie das Theater inhaltlich mit diesem Thema Armut und Klassismus umgeht, wenn auch das jetzt vielleicht nicht im Mittelpunkt stehen sollte, aber irgendwie muss ja die theatrale Verarbeitung des Ganzen auch zum Thema gemacht worden sein.
2: Ja, sehr am Rande, muss ich sagen. Also Francis Seeg hat sich nochmal auf den Theaterbetrieb gestürzt und gesagt, es gehe immer um die 3P, auf die man da achten müsse, und zwar Publikum, Personal, Programm. Und bei allen von diesen 3P hätte das Theater eben noch viel zu tun. Das stimmt auch. Also weder sitzen die ArbeiterInnen im Publikum, noch wird Programm für sie gemacht. Und wenn sie am Theater arbeiten, dann eher in den schlecht bezahlten Berufen. Sie hat dann auch mal kurz augenzwinkernd auf den 7-stündigen Wallenstein gelästert beim Theatertreffen, den ja kaum jemand aus der Arbeiterklasse nach einer harten Woche anschauen könnte. Und Matthias Dell hat diese Frage zur Darstellung auf der Bühne jetzt nicht gestellt, aber das Publikum hat dann eben doch mehrfach nachgefragt, wie der Working-Class-Körper überhaupt auf die Bühne kommen oder da dargestellt werden kann. Und da hat Francis Seeg einiges zu kritisieren gehabt.
4: Und ich sehe schon oft noch so sehr klischeehafte stereotype Darstellungen. Also oft sind es dann weiße Arbeiter, die im weißen Unterhemd gezeigt werden. Also ich finde, da gibt es große Überschneidungen zwischen, wie Armut auf RTL gezeigt wird und manchmal auch auf Theaterbühnen. Es sind eben immer diese Achselhemden und dann wird meistens eine Bierdose getrunken und es gibt wenig vielschichtige, differenzierte Armutsgeschichten, die ich jetzt so aus der Realität meiner Herkunftsfamilie kenne.
1: Also hat man sich da wirklich mehr Repräsentation gewünscht vom Theater, dass reale Armut abgebildet wird? Oder hat man auch gefordert, dass für Menschen, die vielleicht nicht aus diesem intellektuellen Kontext kommen, auch anderes Theater angeboten wird?
2: Eigentlich beides. Aber so klar wurde das dann eben gar nicht diskutiert, sondern angetippt. Es ging dann tatsächlich eher nochmal um so sprachliche Abgrenzungen, zum Beispiel, ob man überhaupt von Aufstieg sprechen könnte bei diesen Erzählungen oder müsste man nicht eigentlich von einem Klassenwechsel zum Beispiel sprechen, weil reicher zu sein ja nicht zwingend bedeutet, dass es einem besser geht. Da kam dann aber auch aus dem Publikum, naja, arm sein sollte man jetzt aber auch nicht romantisieren. Und das zum Beispiel passiert eben auch oft im Theater, wenn dann solche Geschichten erzählt werden, sie dann eben auch eher romantisiert dargestellt werden.
1: Das war jetzt die zweite Diskussion von dreien insgesamt in diesem Rahmenprogramm. Wir haben hier auch in Fazit

0: aufgrund der beiden Frauen, die da sehr bodenständig sprechen.
1: Weniger Unishit.
0: Weniger, genau, weniger Unishit, weniger Woke-Shit. Aber in beiden Fällen bewegt sich die Diskussion, finde ich, dann doch viel zu weit weg von ihrem Gegenstand. Also zum einen den Inszenierungen der Kunst. Ich finde eben nach wie vor, dass eine Diskussion bei einem Theaterfestival auch was mit Theater zu tun haben sollte. Aber die Diskussionen bewegen sich auch weit weg von ihren Ankündigungen. Das ist schon fast ein Etikettenschwindel, weil die Titelfragen hier, warum ist der Arbeiter nur auf der Bühne Klasse, höchstens angerissen werden. Also ich finde, man braucht entweder eine thematisch spannende, lehrreiche Diskussion oder zwei Leute, die ganz unterschiedliche Positionen vertreten. Und wenn beides aber nicht da ist, dann ist das eben doch ein bisschen frustrierend fürs Zuhören.
1: Barbara Behrendt, ganz herzlichen Dank.
0: Gerne.
1: Der dritte Teil der Reihe Dramatik und Diskurs bekommt dann nochmal eine Chance, findet übrigens schon morgen Abend beim Theatertreffen im Haus der Berliner Festspiele statt. Der Titel ist eine weitere große Frage, warum nicht eine gerechtere Zukunft entwerfen, statt in Erinnerungen schwelgen. Da geht's um Care-Arbeit, Top-Management und Zeit.
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1: Man hat sie die Bilderkriegerin genannt. Anja Niedringhaus ist mit einfühlsamen Fotos berühmt geworden, die sie in Kriegs- und Krisengebieten aufgenommen hat. Sie wurde unter anderem dafür mit dem Pulitzerpreis ausgezeichnet. 2014 ist sie in Afghanistan bei einem Attentat selbst ums Leben gekommen. Die Ludwig-Galerie Schloss Oberhausen präsentiert jetzt eine große Ausstellung mit rund 250 Fotos von Anja Niedringhaus. Untertitel: An vorderster Front. Pulitzer-Preisträgerin, Pressefotografin, Porträtistin. Berit Hempel hat die Ausstellung gesehen.
3: Die Ausstellung Anja Niedringhaus an vorderster Front verschont die Besucher nicht. Gleich im Eingangsbereich zeigt sie Fotos aus dem Balkankrieg der 1990er Jahre. Eine Passantin mit rotem Lippenstift, die einen verletzten Soldaten in Tarnanzug Erste Hilfe leistet. Auf einem anderen Foto sucht eine Frau im schwarzen Minirock hinter einem Auto Schutz vor Scharfschützen. Auf einem dritten spielt ein Mann im schwarzen Anzug auf der Straße Kontrabass vor einem bewaffneten Soldaten. Anja Niedringhaus fotografierte Menschen, die durch Schminke, Kleidung oder Musik eine Art von Normalität in irrsinnigen Zeiten aufrechterhalten wollten.
4: Sie sieht immer die Menschen, egal ob es jetzt die Zivilbevölkerung ist oder die Soldaten, das ist ihr zentrales Ding.
3: Erklärt Christine Vogt, Direktorin der Ludwig-Galerie Schloss Oberhausen und eine der Kuratorinnen. Sie hat die Ausstellung auf 3 Etagen geografisch aufgebaut. Balkan, Kuwait, Irak, Gaza, Libyen und Afghanistan. Anja Niedringhaus arbeitete bis zu ihrer Ermordung 2014 häufig in Kriegs- und Krisengebieten, war oft die einzige Frau unter Männern. Sie kam nah an die Menschen heran, fotografierte erschöpfte Soldaten in einem Haus in Fallujah, Soldaten, die um getötete Kameraden trauern und Soldaten, die an Glücksbringer, zum Beispiel eine Spielzeugpuppe, glauben. Trotz der dramatischen Umstände setzte sie ihre Motive gekonnt in Szene.
4: Die Zentralperspektive spielt bei ihr oft eine große Rolle und sie macht nicht einfach irgendeinen Schnappschuss oder irgendein Foto, sondern sie bringt es genau auf den Punkt. Und was ich sehr, sehr bewundere, ist, sie ist in der Lage, in einer Situation, wo Schusswechsel stattfinden und sonst irgendwie was, tatsächlich ein Bild zu komponieren in diesem ganzen Irrsinn, der da stattfindet. Und das können nicht viele.
3: Zum Beispiel das Bild eines kleinen irakischen Mädchens in pinkfarbenen Sandalen. Es steht auf der Straße, hält sich wegen des Kampflärms die Ohren zu und blickt ängstlich auf einen amerikanischen Soldaten. Anja Niedringhaus erfasst genau, was Krieg bei Zivilisten anrichtet. Dabei nahm die Fotografin ihr Gegenüber immer noch ernst. Auf ihren Reisen hat sie, so gut es ging, die Namen der Fotografierten und Stichworte zu ihnen aufgeschrieben, um sie den Fotos später zuordnen zu können. In einer Ausstellungsvitrine liegt ein Block, auf dem steht Haji Zaher, 55, weißer Hut, kleiner Bart. Im Deutschlandradio erklärte Anja Niedringhaus 2011, 3 Jahre vor ihrem Tod:
5: Ich bin ja nicht auf der Suche nach diesem Bang Bang, weil ich glaube, dass andere Fotos viel mehr zeigen können. Und natürlich hat jeder Krieg eine militärische Seite und die fotografiere ich auch. Aber was mich schon mehr interessiert, sind die Zivilisten, die in dem Krieg leiden und die sich in diesem Krieg zurechtfinden müssen.
3: Dem Leben von Anja Niedringhaus, die mit 48 Jahren bei einem Attentat in Afghanistan ums Leben kam, widmet die Ausstellung einen eigenen Raum mit persönlichen Gegenständen. Ihr Pulitzerpreis, ein Handbuch für die gefährlichsten Orte der Welt und, was schon etwas Reliquienhaftes an sich hat und gar nicht nötig gewesen wäre, ihre schusssichere Weste und den Schutzhelm. Erfreulicherweise

0: zeigt die Ausstellung auch die weniger bekannte Seite von Anja Niedringhaus, die der Sportfotografin.
1: Für Anja Niedringhaus war das ein ganz wichtiger und notwendiger Ausgleich zu der sonst sehr belastenden Arbeit in den Kriegs- und Krisengebieten.
0: Co-Kuratorin Karin Postert.
1: Sie hat 20 Jahre lang die Sportfotografie geprägt, aber sie war natürlich nicht dauerhaft dort. Sie hat Olympia begleitet, sie hat Wimbledon begleitet jährlich, sie war bei verschiedenen Weltmeisterschaften, Fußball, Eishockey, Leichtathletik.
0: Auch als Sportfotografin band Anja Niedringhaus den exakten Moment aufs Bild. Tennisspielerin Serena Williams springt bei ihrem Sieg in Wimbledon 2012 vor Freude in die Höhe. Fußball-Weltmeisterin Birgit Prinz strahlt 2007 in China. Die Oberhausener Ausstellung mit rund 250 Fotos auf 3 Etagen belegt, dass Anja Niedringhaus den Blick für besondere Momente und für besondere Ausschnitte hatte. Aber sie ist nichts für zarte Gemüter. Das liegt am Sujet der meisten Bilder, die Auswirkung von Krieg auf die Menschen. An Aktualität haben die Fotos leider nichts verloren.
2: Berit Hempel hat für uns die große Ausstellung mit Werken von Anja Niedringhaus besucht. Sie heißt an vorderster Front Pulitzer-Preisträgerin, Pressefotografin, Porträtistin. Und sie ist noch bis zum 13. September in der Ludwig-Galerie Schloss Oberhausen zu sehen.
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4: Der Sparkurs im öffentlich-rechtlichen Rundfunk trifft jetzt auch bekannte Fernsehformate. Der MDR wird den Tatort und Polizeiruf 110 mit den Ermittlerteams aus Leipzig, Dresden und Magdeburg deutlich reduzieren. 3 Jahre lang sollen keine neuen Folgen produziert werden. Beide Krimireihen gehören seit Jahrzehnten zu den wichtigen und besonders sichtbaren Fernsehproduktionen des Mitteldeutschen Rundfunks. Beim Tatort läuft der Abschied allerdings schrittweise. 6 Produktionen sind noch beauftragt. Auch ein neuer Tatort Dresden soll noch genehmigt werden. MDR-Intendant Ludwig hat heute vor dem Rundfunkrat den umfangreichen Sparkurs vorgestellt. Auch weitere Sendungen sind betroffen. Mehr als 200 Stellen sollen wegfallen. Viele Konzertfans kennen das Problem. Kaum startet der Vorverkauf, schon tauchen Tickets kurz danach deutlich teurer im Internet wieder auf. Jetzt fordert der Deutsche Musikrat gemeinsam mit Konzertveranstaltern und Künstlerinnen und Künstlern strengere Regeln für den Ticket-Zweitmarkt. In einem offenen Brief an die Bundesregierung verlangen die Verbände unter anderem eine Preisgrenze für gewerbliche Weiterverkäufe und ein Verbot automatisierter Ticketkäufe durch Bots. Außerdem soll stärker gegen gefälschte Tickets und falsche Verkäuferprofile vorgegangen werden. Plattformen sollen verdächtige Angebote schneller melden und entfernen müssen. Der Deutsche Musikrat engagiert sich für die Interessen von rund 17 Millionen musizierenden Menschen in Deutschland und ist weltweit der größte nationale Dachverband der Musikkultur. Der niederländische Kunstdetektiv Arthur Brandt hat schon viele verschollen geglaubte Gemälde aufgespürt. Neu hinzu kommt jetzt das Werk Porträt eines jungen Mädchens des Malers Ton Kelder. Das Bildnis hing Brandt zufolge wahrscheinlich jahrzehntelang im Haus von Nachkommen des hochrangigen SS-Kollaborateurs Hendrik Seifert. Das Gemälde stammt nach Recherchen des Kunstdetektivs aus der Kollektion des jüdischen Sammlers Jacques Gautsticker. Dessen Erben bestätigten über ihre Anwälte, dass das Porträt von den Nazis geraubt wurde und forderten die Rückgabe. Musikkataloge sind für große Konzerne längst ein Milliardengeschäft. Jetzt haben auch die Red Hot Chili Peppers ihre Musikrechte verkauft. Mehrere US-Medien berichten, dass die Band ihren aufgenommenen Musikkatalog an die Warner Music Group veräußert hat, für mehr als 300 Millionen Dollar. Zum Paket gehören demnach alle 13 Studioalben der Band, darunter Klassiker wie Californication oder Blood Sugar Sex Magik. Solche Verkäufe sind in der Musikbranche seit einigen Jahren üblich. Auch Künstler wie Bob Dylan oder Bruce Springsteen haben ihre Kataloge verkauft. Für die Rechteinhaber sind bekannte Songs ein lukratives Geschäft, vor allem durch Streaming, Werbung und Filme.
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2: Es ist eine gewaltige Zäsur im französischen Literaturbetrieb. Der hoch angesehene Literaturverlag Grasset verliert immer mehr Autorinnen und Autoren, nachdem er vom rechtsnationalen Milliardär Vincent Bolloré übernommen wurde. Im April wurde dann der langjährige Leiter des Verlags, Olivier Nourat, entlassen und zahlreiche bedeutende Autorinnen und Autoren haben in einem offenen Brief verkündet, dass sie den Verlag verlassen werden. Darunter Virginie Despentes, Bernard Henri Lévy und Frédéric Becbédé. Wir haben in Fazit darüber berichtet. Nun haben sich auch internationale internationale Schriftstellerinnen und Schriftsteller in einem offenen Brief zu Wort gemeldet und erklärt, dass auch sie nicht mehr möchten, dass ihre Werke dort verlegt werden. Die Liste der Unterzeichnenden ist prominent. Literatur-Nobelpreisträgerin Han Kang gehört dazu, Pulitzer-Preisträger Joshua Cohen und der deutsche Autor und Kritiker Uwe Wittstock. Seine international erfolgreichen Bücher Februar 33, Der Winter der Literatur und Marseille 1940, Die große Flucht der Literatur, sind in französischer Übersetzung bei den Editions Grasset erschienen. Mit ihm kann ich jetzt darüber sprechen. Schönen guten Abend, Herr Wittstock.
5: Ja, guten Abend.
2: Herr Wittstock, um das mal einzuordnen. Vincent Bolloré ist ein Unternehmer, dem beispielsweise die Relais Bahnhofsbuchhandlungen gehören und der in den vergangenen Jahren zahlreiche Medienunternehmen aufgekauft hat, Zeitungen, Fernsehsender und eben auch die Verlagsgruppe Hachette, die gehört ihm seit 3 Jahren und damit auch der Verlag Grasset. Was ist denn jetzt der entscheidende Punkt? Warum verlassen all diese Autorinnen und Autoren den Verlag?
5: Es geht darum, dass bei Grasset nicht nur der Cheflektor bzw. der Unternehmensleiter, der Verleger Olivier Norin entlassen wurde, sehr abrupt und ohne eigentlich einsehbaren Grund, sondern dass man weiß, dass Vincent Bolloré es darauf anlegt, die Unternehmen, die ihm gehören, tatsächlich auf rechtsextreme, rechtsnationalistische Linie zu bringen. Und da scheint die Entlassung von Olivier Norin der entscheidende Punkt zu sein. Er setzt jetzt an, diesen Verlag umzukrempeln.
2: Er will den Verlag umkrempeln, sagen Sie. In dem offenen Brief, den Sie mit unterzeichnet haben, heißt es, die Autorinnen und Autoren wollen sich nicht für politische Zwecke missbrauchen lassen, die sie nicht teilen. Wie würde dieser Missbrauch denn aussehen, wenn Sie beim Verlag bleiben würden? Welche Befürchtungen haben Sie da konkret?
5: Also letztlich geht es natürlich darum, dass ein Verlag, der bis jetzt ein liberales bis leicht linkes Image hatte, in einen Verlag der neuen Rechten umgewandelt werden soll. Es geht darum, dass viele prominente rechte Autoren, die auch aus der Politik kommen, dort ihre Bücher verlegen werden und in diesem Umfeld wollen, so habe ich die französischen Kollegen verstanden, sie einfach nicht erscheinen.
2: Was bedeutet es denn für Grasset, dass der Verlag so viele wichtige Stimmen verliert? Kann er sich das wirtschaftlich erlauben oder ist er mit diesem Weggang sogar ganz einverstanden, weil er sowieso mehr rechtspopulistische Autoren veröffentlichen will, wie Sie ja gerade gesagt haben?
5: Ich glaube nicht, dass er damit einverstanden sein kann. Wenn 200 Autoren eines Verlages sagen, sie möchten mit diesem Verlag nicht mehr zusammenarbeiten, dann ist das ein so enormer Aderlass, dass der Verlag danach de facto nur noch ein Schatten seiner selbst sein kann. Natürlich wird das Vincent Bolloré finanziell nicht ruinieren. Er ist ein Milliardär, ein Oligarch, er kann sich das alles leisten und im Prinzip muss ihn das nicht groß kümmern. Aber es ist wirklich, wie Sie zu Anfang auch gesagt haben, eine Zäsur für diesen französischen Literaturbetrieb. Ein derart renommierter und großer Verlag wird mit einem Schlag, ich würde mal sagen, ein Drittel bis an die Hälfte seiner aktiven Autoren verlieren.
2: Wie steht es denn um die anderen Verlagsmitarbeitenden, also zum Beispiel um die Lektorinnen und Lektoren, die ja fürs Programm zuständig sind? Wie reagieren die denn darauf?
5: Naja, das sind natürlich Angestellte, die müssen sehr aufpassen, was sie sagen, dass das auch mit ihrem Arbeitsvertrag in irgendeiner Weise vereinbar ist. Aber ich meine, das ist richtig, dass Sie diese Frage stellen, denn das ist der tragische oder traurige Aspekt der Weigerung der Autoren, weiter mit diesem Verlag zusammenzuarbeiten. Denn dieser Verlag besteht ja nicht nur aus seinem Eigentümer, Bolloré, sondern eben aus vielen, vielen Mitarbeitern, die hervorragende Leute sind, mit denen man als Autor immer wieder sehr, sehr gerne zusammengearbeitet hat. Dass diese Kontakte jetzt vermutlich verschwinden oder zerstört werden, ist natürlich für alle Beteiligten letztlich ja doch eine kleine Katastrophe.
2: Und wie geht es denn jetzt weiter? Erstmal ganz konkret bei Ihnen. Die Verträge über die bereits veröffentlichten Übersetzungen lassen sich ja nicht einfach nachträglich aufkündigen. Das heißt, da sind Ihnen die Hände gebunden, nehme ich an. Die Bücher werden weiter bei Grasset erscheinen, auch die der anderen internationalen Autorinnen und Autoren?
5: Ja, das ist prinzipiell richtig. Es ist aber so, dass im internationalen Geschäft die Verträge, die gemacht werden, und zwar zwischen Verlagen gemacht werden, im Regelfall zeitlich befristet sind. Also Bücher werden nicht mehr ohne Befristung den anderen Verlag verkauft, sondern nach 5 bis 7 oder höchstens 10 Jahre fallen die Rechte ohnehin an den Urheber bzw. an den Verlag selber, den Originalverlag zurück und müssen dann erneuert werden. Also das Ganze wird auch für Grasset sich nur noch in den nächsten 3, 4, 5 Jahren abspielen können. Danach werden sehr, sehr viele der internationalen Autoren das Recht haben, das vertragliche Recht haben, ihre Bücher abzuziehen.
2: Mitte April haben die französischen Autorinnen und Autoren dem Verlag den Rücken gekehrt. Wie geht's denn für die gerade weiter? Ist das jetzt vielleicht der richtige Zeitpunkt, um in Frankreich einen ganz neuen Verlag zu gründen? Der hätte ja dann eigentlich sofort ein sehr namhaftes Portfolio an Schriftstellerinnen und Schriftstellern aufzubieten.
5: Ja, genau das ist das, was ich vermute. Ich nehme mal an, dass Olivier Nora im Moment in Verhandlungen ist mit verschiedenen Geldgebern und zusehen muss, dass er einfach einen neuen Verlag gründen kann. So viele auch sehr namhafte und vor allen Dingen sehr erfolgreiche Autoren wie jetzt in Frankreich quasi auf dem Buchmarkt frei zu haben sind, das gibt es ganz selten. Und ich nehme mal an, dass Olivier Nora seine Leute versuchen wird zusammenzuhalten. Und dass er auch vor allen Dingen Lektoren, die bis jetzt bei Grasset gearbeitet haben, dass er die auch versuchen wird, zu sich rüberzuziehen. Und dass, ich nehme mal an, noch in diesem Jahr ein neuer Verlag in Frankreich entstehen wird.
2: Es geht ja auch um die Präsidentschaftswahlen im kommenden Jahr in Frankreich. Vincent Bolloré unterstützt den rechtsextremen Rassemblement National. Meinen Sie, dass er mit einem Verlagshaus wie Grasset da einen Beitrag leisten kann für einen möglichen Wahlsieg der rechtsextremen Partei? Dass also dieser Plan, den er vielleicht da hat, aufgehen könnte?
5: Also es ist natürlich ganz wichtig, wie die Medien, wie die Öffentlichkeit über Politik informiert wird. Hachette, wie Sie ganz richtig gesagt haben, also die große Verlagsgruppe, die Bolloré gekauft hat, besteht ja nicht nur aus Verlagen, sondern auch aus Zeitungen. Und natürlich hat das einen großen Einfluss auf die Wählerschaft, welche Informationen sie über die politische Situation erhalten. Das ist nicht nur in Zeitungen, sondern das ist auch in Büchern der Fall. Ob das jetzt wirklich auf die Präsidentschaftswahl im nächsten Jahr hin berechnet ist, das weiß ich nicht. Aber grundsätzlich geht es natürlich jemandem wie Bolloré darum, die Öffentlichkeit stark zu beeinflussen in seinem Sinne. Und das kann nicht der Wunsch der Autoren sein, die jetzt bis jetzt bei Grasset veröffentlicht haben und die deshalb eben auch weggehen.
2: Der Autor Uwe Wittstock über den offenen Brief der internationalen Autorinnen und Autoren, die dem französischen Verlag Grasset den Rücken kehren. Ganz herzlichen Dank, Herr Wittstock, für das Gespräch.
5: Vielen Dank.

0: Die britische Sängerin Mega mit Don't Get Too Close. Und wir kommen jetzt zu den Serienempfehlungen der Woche. Und da geht's ausnahmsweise um eine Serie, die bereits seit 2 Wochen läuft, und zwar bei Apple TV Plus. Windows Bay ist eine Mischung aus Drama, Comedy und Horror und entwickelt sich gerade zum Publikumserfolg. Meine Kollegin Simone Schlosser weiß warum, und sie hat noch eine andere Serie für uns angeschaut, die ein besonderes historisches Experiment wagt.
1: Etty ist keine Holocaust-Serie im klassischen Sinne. Sie ist sperrig, sinnlich und sie irritiert. Denn die Serie spielt zwar in den 40er Jahren, ist aber bewusst gedreht im Amsterdam unserer Gegenwart, wodurch ihre Geschichte umso dringlicher wirkt. Die Serie verzichtet auf die übliche Bildsprache. Keine flatternden Hakenkreuze, keine brüllenden Soldaten. Stattdessen fährt Etty Rennrad. Sie trägt Jeans und Rucksack, und an der Uni finden Kundgebungen statt, bei denen sie Plakate hochhalten mit dem Schriftzug Refugees Welcome. Es ist das eindringliche Porträt einer jungen Frau, die ihre innere Stimme findet, während sich ihre äußere Welt zunehmend verengt.
2: Wie haben Sie sich gefühlt diese Woche?
3: Sie haben keine Ahnung, wie oft am Tag ich mir denke, wenn jetzt eine Bombe aus einem Flugzeug oder ein Ast von einem Baum fallen würde, wäre doch eine gute Lösung.
1: Etty ist Ende 20. Eine kluge, sensible Frau aus einer russisch-jüdischen Familie, die damals während der deutschen Besatzung in Amsterdam studierte. Sie träumt davon, Schriftstellerin zu werden, doch Selbstzweifel und Depressionen halten sie zurück. Durch eine Freundin kommt sie in Kontakt mit Julius Spier, einem deutschen Psychoanalytiker, der vor den Nazis geflohen war. Er empfiehlt ihr Körperübungen, bringt sie dazu, Tagebuch zu schreiben. Die beiden kommen sich näher und schon bald wird er ihr Liebhaber. Die Serie erzählt das in ruhigen, konzentrierten Bildern und zum Teil extremen Nahaufnahmen, die unterstreichen, worum es dieser Serie geht. Sie erzählt von der Selbstfindung einer jungen Frau, die ihre eigene Poesie entwickelt, während im Hintergrund die Sirenen immer lauter klingen.
3: Das ist mein erstes Tagebuch. Ich traue mich nicht, es aufzuschreiben, es frei herausströmen zu lassen. Und doch, das muss sein. Wenn ich das Leben einigermaßen zufrieden zu Ende bringen will.
1: Die Serie Etty ist eine internationale Co-Produktion. Die Hauptfiguren geben der Deutsche Sebastian Koch und die österreichische Newcomerin Julia Windischbauer. Beide spielen aufrichtig und glaubwürdig. Und besonders Julia Windischbauer zeigt, wie wenig es an Spiel bedarf, um eine Figur erfahrbar zu machen. Regie wiederum führt der bekannte israelische Serienmacher Chagai Levi, der berühmt wurde durch die Serie Betty Pool, die als In Therapie in zahlreichen Ländern adaptiert wurde. Von ihm stammt die Idee, Etty in der Gegenwart zu filmen. Denn für ihn ist das eben keine Holocaust-Geschichte, sondern eine Serie, die zwar in der Vergangenheit spielt, aber die auch von unserer Gegenwart handelt. Eine kleine Insel, kaum Menschen und kein Handyempfang. Die Insel Widow's Bay wirkt wie aus der Zeit gefallen. Eine Art Twin Peaks, wenige Meilen vor der Küste von Neuengland. Paradiesisch mit Röhrenfernsehern, Blümchentapeten und Holzvertäfelung. Doch der Bürgermeister Tom Loftus will das ändern. Er möchte aus dem verschlafenen Ort das neue Luxusziel für die New Yorker Elite machen. Als endlich ein Reisejournalist auf die Insel kommt, scheint der Durchbruch nah. Doch noch während des Besuchs kippt die Stimmung. Und nach wird klar, auf dieser Insel stimmt etwas ganz und gar nicht.
4: Ich bin Tom Loftus.
5: Oh, oder Tom. Freut mich sehr, Arthur.
4: Sollen wir einen Kaffee trinken gehen?
5: Nein, danke. Jerry erzählt mir gerade etwas über eure Geschichte.
4: Oh, ja. Das ist toll.
1: Widow's Bay ist eine Mischung aus Drama, Mystery und Comedy und gilt für viele schon jetzt als Überraschung des Jahres. Gekonnt spielt die Serie mit bekannten Horrormotiven, verfluchte Seemänner, unheimliche Hotelzimmer und gruselige Horrorclowns. Doch die Serie setzt ihre Schreckmomente gekonnt ein. Anstatt Dauergrusel schafft sie eine Atmosphäre des schleichenden Unheils. Gleichzeitig nimmt sie sich selbst nicht zu ernst. Die Serie ist genauso viel Twin Peaks wie The Office. Denn im Kern ist es die Geschichte einiger schräger, liebenswerter Figuren, die im Laufe der Geschichte über sich hinauswachsen.
5: Gab es Kannibalismus?
4: Nein. Ich glaube nicht, dass das stimmt.
1: Getragen wird die Serie von ihrem Ensemble, besonders von Schauspieler Matthew Rhys. Er spielt diesen Bürgermeister nicht als Helden, sondern im Grunde weiß er genau, was es mit dieser Insel auf sich hat. Aber er ist eben auch ein alleinerziehender Vater, dessen Teenager-Sohn sich nachts aus dem Haus schleicht und für den er sich nicht mehr wünscht als ein besseres Leben. Denn die Legende lautet, wer auf der Insel geboren ist, darf sie niemals verlassen. Und genau darin liegt der Reiz dieser Serie. Sie erzählt eine Gruselgeschichte, die aber nicht mit dem Übernatürlichen endet. Sondern hier geht es genauso um Einsamkeit, Gemeinschaft und die Angst vor dem, was unter der Oberfläche lauert.
0: Simone Schlosser mit den Serien der Woche. Widow's Bay läuft seit dem 29. April auf Apple TV Plus und Etty ist ab Mittwoch auf Arte zu sehen. Und wir schauen jetzt nochmal in die Feuilletons von morgen. Arno Orzesek hat sie für uns aufgeschlagen und auch das Geburtstagskind Daniel Liebeskind darin gefunden.
6: Wird die Meinungsäußerung Israel hat kein Existenzrecht verboten, dann handelt es sich dabei um ein Verbot bestimmter Meinungsinhalte und das ist grundsätzlich verfassungsrechtlich nicht zulässig, befindet die Völkerrechtlerin Isabel Feichtner in der Frankfurter Rundschau. Der Anlass für Feichtners Einlassung ist ein Gesetzesentwurf in Hessen, der die Leugnung des Existenzrechts Israel unter Strafe stellen will. Mit anderen Rechtswissenschaftlern hat Feichtner einen offenen Brief an den Präsidenten des Bundesrats verfasst und erklärt nun in der FR, wer den Holocaust leugnet, bestreitet eine historische Tatsache, nämlich, dass das nationalsozialistische Regime 6 Millionen europäische Juden ermordet hat. Die Leugnung des Existenzrechts eines Staates ist etwas anderes. Was heißt das überhaupt? Aus völkerrechtlicher Perspektive könnte man sagen, die Existenz von Staaten ist eine völkerrechtliche Tatsache. Ein Existenzrecht dagegen ist keine Tatsache. Die Frage, ob es ein Existenzrecht von Staaten gibt oder geben sollte, erfordert ethische, politische oder auch rechtliche Überlegungen. Die Antwort darauf ist das Ergebnis von Interpretationen und Wertungen und deshalb fällt sie in den Schutzbereich der Meinungsfreiheit. So in der FR die Völkerrechtlerin Isabel Feichtner, die im Übrigen betont, die Staatsräson darf nicht dazu dienen, Grundrechte einzuschränken. Eine andere Frage ist, ob Israel am Eurovision Song Contest teilnehmen sollte. Weil Israel nicht ausgeschlossen wurde, boykottieren die Sendeanstalten mehrerer Länder die Veranstaltung, deren Halbfinale und Finale in dieser Woche in Wien ausgetragen werden. Vor diesem Hintergrund berichtet Leon Grote im Berliner Tagesspiegel von seinem Gespräch mit Gideon Levy, dem Mitherausgeber der regierungskritischen Tageszeitung Haaretz. Levy macht keinen Hehl daraus, dass er die Teilnahme seines Landes angesichts des Kriegs in Gaza und der vielen Toten dort für falsch hält. Israel oder jedes andere Land, das für so etwas verantwortlich ist, sollte kein legitimer Teil eines Songwettbewerbs sein. Es tut mir leid, sagt er. Eine Debatte darüber habe es im Land gar nicht gegeben, berichtet Levy. Er weiß, dass er mit seiner Meinung eher ein Außenseiter ist. Premier Benjamin Netanyahu zeigt sich gern mit Kandidatinnen und Kandidaten. Im vergangenen Jahr rief er über Instagram dazu auf, im Finale für Raphael abzustimmen und empfing sie nach ihrer Rückkehr mit den Worten, du hast deinem Land so viel Ehre und Stolz gebracht. Benjamin Netanyahu in einem Tagesspiegelartikel von Leon Grote. Unterdessen gratuliert die Frankfurter Allgemeine Zeitung dem jüdischen Architekten Daniel Liebeskind zum 80. Geburtstag. Anlässlich einer Ausstellung über den Neubau des Jüdischen Museums in Berlin nach einem Entwurf Liebeskinds konstatiert Andreas Kilb unter dem Titel »Die gezackte Wahrheit, Liebeskind hat unsere Vorstellung von Gedenkarchitektur für immer verändert.« Auf welche Weise das geschah, erklärt Niklas Mark. Der wie ein silberner Blitz in den Stadtplan von Berlin hineinzuckende Neubau des Jüdischen Museums fiel schon von außen durch seine in die Metallfassade eingeschnittenen Fensterbänder auf und durch eine eigenwillige Entwurfsmethode. Die Form der Fenster nämlich ergab sich durch Linien, die der Künstlerarchitekt auf einem Stadtplan zwischen Orten gezogen hatte, an denen unter anderem jüdische Persönlichkeiten wie Walter Benjamin wirkten. So entstand ein fragmentiertes Zufallsmuster. Die Fassade wurde zu einem abstrakten, vertikalen Stadtplan, den man als Geografie eines Verlusts und als Mapping der Vernichtung eines dichten Geflechts jüdischen Lebens lesen konnte. In der Süddeutschen Zeitung hält Gerhard Matzig fest, dass Liebeskinds beste und wahrhaftigste Bauten Häuser der Hoffnung sind. Gibt aber auch zu bedenken, man kann der Architektur von Daniel Liebeskind vorwerfen, dass sie sich zum Teil selbst karikiert mit oft ähnlich zitathaften Formchiffren und einem Stil, der bisweilen vom Markenzeichen kaum zu unterscheiden ist. Schade, dass kaum noch Zeit bleibt für die Tageszeitung Die Welt, in der Dirk Schümer den Epochenbruch für Akademiker beleuchtet. Gesegnet, wer einen Trecker fahren kann. Verflucht, wer aus der Kanzlei fliegt und keinen Job mehr findet. Bleibt uns zu sagen, auf bald und Ihnen mit einer Überschrift der FAZ zu versichern, wir freuen uns über jeden, der dabei ist.
0: Arno Orzesek mit dem Blick in die Zeitungen von morgen. Das war's für heute bei Fazit mit André Mumot. Schön, dass Sie mit dabei waren. Hier gibt's nochmal Musik von der norwegischen Sängerin Kari Bremnes. Kommen Sie gut durch die Nacht.

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1: 0 Uhr. Die USA haben vor der Reise von Präsident Trump nach Peking ihre Sanktionen gegen den Iran verschärft. Grund dafür sind laut Finanzministerium in Washington die iranischen Ölausfuhren nach China. Deshalb würden 3 iranische Verantwortliche sowie 9 Unternehmen mit Sitz in Hongkong und den Vereinigten Arabischen Emiraten mit Strafmaßnahmen belegt. Die Vermögenswerte der Betroffenen in den USA werden eingefroren. Geschäfte mit US-Unternehmen und Bürgern werden ihnen untersagt. Trump wird am Mittwochabend Ortszeit in China erwartet. In Berlin kommt heute der Koalitionsausschuss zusammen, auch um über Entlastungsmöglichkeiten wegen der hohen Energiepreise zu sprechen. Eine mögliche Steuerreform soll ebenfalls Thema sein. SPD-Chef Lars Klingbeil hat nun bei einer Gewerkschaftstagung Forderungen seiner Partei bekräftigt. Aus Berlin Tim Aßmann.
2: Es könne keine Reform geben, bei der nicht auch die Spitzenverdiener mehr bezahlen müssten, bekräftigte der Finanzminister und Vizekanzler beim Bundeskongress des Deutschen Gewerkschaftsbundes DGB. Entlasten will Klingbeil dagegen Arbeitnehmer, die zwischen 2.500 und 4.000 Euro monatlich verdienen. Er sprach sich auch erneut für eine Erhöhung der Erbschaftssteuer aus und er betonte, die SPD werde dafür sorgen, dass angekündigte Reformen bei der Rente und im Gesundheitsbereich gerecht verlaufen würden. Der DGB setzt die Tagung heute fort. Unter anderem wollen Bundeskanzler Friedrich Merz und Arbeitsministerin Bärbel Baas zu den Delegierten sprechen.
1: Nach dem Brand bei einem Kunststoffhersteller nahe dem Flughafen Hahn ist das Feuer gelöscht. Das hat der zuständige Wehrdienstleiter mitgeteilt. Seit der Nacht hatten mehr als 240 Feuerwehrleute gegen die Flammen gekämpft. Die Arbeiten gestalteten sich schwierig, weil die Halle mit 2 brennenden Silos einzustürzen drohte. Das Dach musste daher erst mit Hilfe von Baggern abgetragen werden. Wieso die Silos mit Kunststoffgranulat brannten, ist noch unklar. Die Polizei geht von einem Schaden in Millionenhöhe aus. In Merzig wird die Hochwaldstraße voraussichtlich am Vormittag wieder auf beiden Spuren befahrbar sein. Nach Angaben der Stadt wurde die Fahrbahn gestern vollständig asphaltiert und komplett geschlossen. Am vergangenen Freitag war im vorderen Bereich der Ampelkreuzung die Fahrbahndecke eingebrochen. Bereits am Samstag konnte die linke Fahrbahnseite wieder für den Verkehr freigegeben werden. Die Hochwaldstraße ist eine der Merziger Hauptverkehrsstraßen. Und das waren die Nachrichten mit Carmen Bachmann. 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Das Wetter? Es ist meist trocken und kühlt ab auf 3 bis 0 Grad. Heute erst freundlich und trocken, ab dem Mittag zunehmend bewölkt mit einzelnen Schauern. Häufig bleibt es auch trocken bei maximal 14 Grad. Und die weiteren Aussichten bis Donnerstag? Unbeständig, wechselnd bewölkt, ab und zu Regen bei maximal 14 Grad.
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4: Mit Sven Knappe am Mikrofon, guten Abend und herzlich willkommen. Aufnahmen aus den Archiven des Rundfunks Berlin-Brandenburg bringen wir bis zu den 2 Uhr Nachrichten mit den Berliner Philharmonikern, der Mezzosopranistin Anne-Sophie von Otter und dem Deutschen Symphonieorchester. Die Berliner Philharmoniker eröffnen passenderweise mit einer Ouvertüre aus der Mozart-Oper Don Giovanni.

Das waren die Berliner Philharmoniker unter der Leitung von Andras Schiff mit der Ouvertüre zur Oper Don Giovanni von Wolfgang Amadeus Mozart. Die Aufnahme entstand 2010 in der Berliner Philharmonie. Und dort bleiben wir auch gleich und hören ein Trompetenkonzert in S-Dur von Josef Haydn. Der Trompeter Håkan Hardenberger wird unterstützt vom Deutschen Symphonieorchester Berlin. Die Leitung hat Cornelius Meister.

Der schwedische Trompeter Håkan Kardenberger und das Deutsche Symphonieorchester Berlin spielten unter der Leitung von Cornelius Meister das Trompetenkonzert in Es-Dur von Joseph Haydn, 2011 in der Berliner Philharmonie. Und das Nachtkonzert in dem von Hans Scharoun entworfenen Gebäude geht weiter. Es erklingen die Altenberg-Lieder von Alban Berg mit den Titeln »Seele, wie bist du schöner?« »Sahst du nach dem Gewitterregen den Wald?« »Über die Grenzen des Alls?« »Nichts ist gekommen« und »Hier ist Friede«. Der Mezzosopran Anne-Sophie von Otter wird umrahmt von den Berliner Philharmonikern am Dirigentenpult Claudio Abbado.

5 Orchesterlieder nach Ansichtskartentexten von Peter Altenberg. Das Opus 4 von Alban Berg, gesungen von Anne-Sophie von Otter, begleitet von den Berliner Philharmonikern unter Claudio Abbado. Hier ist das ARD-Nachtkonzert, präsentiert von BR Klassik mit Kammermusik von Paul Hindemith. Die Althorn-Sonate in S-Dur gibt's in einer Version mit Altsaxophon, gespielt von Jan Schulte-Bunert und Florian von Radowitz.

Der Saxophonist Jan Schulte-Bunert und der Pianist Florian von Radowitz interpretierten die Althorn-Sonate in S-Dur von Paul Hindemith hier im ARD-Nachtkonzert. Und es geht wieder zurück in die Berliner Philharmonie. Wir schreiben das Jahr 1981. Die Philharmoniker spielen unter der Leitung von Klaus Tennstedt die Sinfonie Nummer 4 in S-Dur, die romantische von Anton Bruckner.

12. Dezember 1981. Die Berliner Philharmoniker boten in ihrem Stammhaus die Sinfonie Nummer 4 in S-Dur, die romantische von Anton Bruckner. Die Leitung hatte Klaus Tennstedt. In den vergangenen beiden Stunden brachten wir Aufnahmen aus den Archiven des Rundfunks Berlin-Brandenburg. Nach den 2 Uhr Nachrichten geht's hier im ARD-Nachtkonzert weiter mit Musik von Henriette Renier, Rayphone Williams und Georg Friedrich Händel.

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1: Um 2 Uhr mit Olaf Knapp. Die SPD stellt Bedingungen für eine große Steuerreform in Deutschland. Laut Vizekanzler Klingbeil wird seine Partei dabei nur mitmachen, wenn Spitzenverdiener künftig mehr bezahlen und kleine und mittlere Einkommen entlastet werden. Aus Berlin Tim Aßmann.
2: Es könne keine Reform geben, bei der nicht auch die Spitzenverdiener mehr bezahlen müssten, bekräftigte der Finanzminister und Vizekanzler beim Bundeskongress des Deutschen Gewerkschaftsbundes. Entlasten will Klingbeil dagegen Arbeitnehmer, die zwischen 2.500 und 4.000 Euro monatlich verdienen. Er sprach sich auch erneut für eine Erhöhung der Erbschaftssteuer aus und er betonte, die SPD werde dafür sorgen, dass angekündigte Reformen bei der Rente und im Gesundheitsbereich gerecht verlaufen würden. Die DGB-Vorsitzende Jasmin Fahimi wiederholte die Kritik der Gewerkschaften an der geplanten Krankenkassenreform und möglichen Änderungen beim Thema Arbeitszeit.
1: US-Präsident Trump will angesichts der hohen Energiepreise in den Vereinigten Staaten gegensteuern. Er werde die derzeitige Abgabe vom ungerechnet 4 Cent pro Liter aussetzen, so Trump vor Journalisten. Für wie lange, sagte er nicht. Die Benzinpreise sind in den USA seit Beginn des Irankriegs um etwa 50% gestiegen. Laut einer Umfrage der Nachrichtenagentur Reuters geben fast 2/3 der US-Amerikaner Trump die Schuld dafür. Das Kreuzfahrtschiff Hondius ist evakuiert. Die letzten 27 Menschen, die das Schiff verlassen sollten, sind von Bord. Auch sie werden in Sondermaschinen nach Hause geflogen. Aus der Nachrichtenredaktion Caroline Wöhlert.
3: In ihren Heimatländern werden die Menschen weiter untersucht und es wird entschieden, wie lange sie in Quarantäne müssen. Auf dem Schiff war das Hunter-Virus ausgebrochen. 3 Menschen sind gestorben. Das unter niederländischer Flagge fahrende Kreuzfahrtschiff lag bis zum Abend im Hafen von Teneriffa. Jetzt ist es mit knapp 30 Besatzungsmitgliedern auf dem Weg nach Rotterdam. Dort soll es am Samstag ankommen und gründlich desinfiziert werden. Die deutschen Passagiere wurden inzwischen in ihre Heimatorte in Berlin, Sachsen, Baden-Württemberg und Bayern gebracht. Bislang haben sie keine Symptome.
1: Griechenlands Regierung will den Tourismus in stark belasteten Feriengebieten eindämmen. Auf vielbesuchten Inseln wie Rhodos, Kos, Santorini oder Mykonos dürfen in den Hotspots nur noch Hotels gebaut werden, die höchstens 100 Betten haben. Griechenland ist bei Urlaubern sehr beliebt. Im vergangenen Jahr kamen fast 38 Millionen Touristen. Bewohner klagen über Wassermangel, steigende Mieten und überlastete Infrastruktur. Das Wetter in Deutschland. In der Nacht vom Norden bis zur Mitte Schauer, im Süden Regen, Tiefstwerte plus 7 bis minus 2 Grad. Am Tage bewölkt und regnerisch, im Westen freundlicher bei maximal 8 Grad im Erzgebirge bis 15 Grad am Oberrhein. Es ist gleich 2.03 Uhr.
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